Und nun spricht der Herr, der dich geschaffen hat, Jakob, und dich gemacht hat, Israel. Fürchte dich nicht, denn ich habe dich erlöst. Ich habe dich bei deinem Namen gerufen, du bist mein. Wenn du durchs Wasser gehst, will ich bei dir sein, dass dich die Ströme nicht ersäufen sollen. Und wenn du ins Feuer gehst, sollst du nicht brennen, und die Flamme soll dich nicht versengen. Denn ich bin der Herr, dein Gott, der Heilige Israels, dein Heiland. Wohlan, alle, die ihr durstig seid, kommt her zum Wasser. Und die ihr kein Geld habt, kommt her, kauft und esst. Kommt her und kauft ohne Geld und umsonst Wein und Milch. Warum zählt ihr Geld da für das, was kein Brot ist, und sauren Verdienst für das, was nicht satt macht? Hört doch auf mich, so werdet ihr Gutes essen und euch am Köstlichen laben. Neigt eure Ohren her und kommt her zu mir. Höret, so werdet ihr leben.

und er zeigte mir einen reinen Strom vom Wasser des Lebens, glänzend wie Kristall, der ausging vom Thron Gottes und des Lammes. In der Mitte, zwischen ihrer Straße und dem Strom, von dieser und von jener Seite aus, war der Baum des Lebens, der 12-mal Früchte trägt und jeden Monat seine Frucht bringt, jeweils einer. Und die Blätter des Baumes dienen zur Heilung der Völker. Und es wird keinen Fluch mehr geben. Und der Thron Gottes und des Lammes wird in ihr sein. Und seine Knechte werden ihm dienen. Und sie werden sein Angesicht sehen und sein Name wird auf ihren Stirnen sein. Und es wird dort keine Nacht mehr geben. Und sie bedürfen nicht eines Leuchters, noch des Lichtes der Sonne, denn Gott, der Herr, erleuchtet sie. Und sie werden herrschen von Ewigkeit zu Ewigkeit. Und der Geist und die Braut sprechen, komm. Und wer es hört, der spreche, komm. Und wen da dürstet, der komme. Und wer da will, der nehme das Wasser des Lebens umsonst.

Ja, du durchschaust mich. Du kennst mich durch und durch. Ob ich sitze oder stehe, du weißt es. Aus der Ferne erkennst du, was ich denke. Ob ich gehe oder liege, du siehst mich. Mein ganzes Leben ist dir vertraut. Schon bevor ich rede, weißt du, was ich sagen will. Von allen Seiten umgibst du mich und hältst deine schützende Hand über mir. Dass du mich so genau kennst, unbegreiflich ist es, zu hoch, ein unergründliches Geheimnis. Wie könnte ich mich dir entziehen? Wohin könnte ich fliehen, ohne dass du mich siehst? Stiege ich in den Himmel hinauf? Du bist da. Wollte ich mich im Totenreich verbergen? Auch dort bist du.

eilte ich dorthin, wo die Sonne aufgeht, oder versteckte mich im äußersten Westen, wo sie untergeht, dann würdest du auch dort mich führen und nicht mehr loslassen. Wünschte ich mir, völlige Dunkelheit soll mich umhüllen, das Licht um mich her soll zur Nacht werden. Für dich ist auch das Dunkel nicht finster. Die Nacht scheint so hell wie der Tag und die Finsternis so strahlend wie das Licht. Du hast mich geschaffen. Im Leib meiner Mutter hast du mich gebildet. Herr, ich danke dir dafür, dass du mich so wunderbar und einzigartig gemacht hast. Großartig ist alles, was du geschaffen hast, das erkenne ich. Schon als ich im Verborgenen Gestalt annahm, unsichtbar noch, kunstvoll gebildet im Leib meiner Mutter, da war ich dir dennoch nicht verborgen. Als ich gerade erst entstand, hast du mich schon gesehen. Alle Tage meines Lebens hast du in dein Buch geschrieben, noch bevor einer von ihnen begann. Deine Gedanken sind zu schwer für mich, o Gott. Es sind so unfassbar viele. Sie sind zahlreicher als der Sand am Meer. Wollte ich sie alle zählen, so käme ich doch nie an ein Ende. Durchforsche mich, o Gott, und sieh mir ins Herz. Prüfe meine Gedanken und Gefühle. Sieh, ob ich in Gefahr bin, dir untreu zu werden, dann hol mich zurück auf den Weg, den ich gehe.

Und ich sah einen neuen Himmel und eine neue Erde. Denn der erste Himmel und die erste Erde sind vergangen, und das Meer ist nicht mehr. Und ich sah die heilige Stadt, das neue Jerusalem, von Gott aus dem Himmel herabkommen, bereitet wie eine geschmückte Braut für ihren Mann. Und ich hörte eine große Stimme von dem Thron her,

Und er sprach zu mir: Es ist geschehen. Ich bin das A und das O, der Anfang und das Ende. Ich will den Durstigen geben von der Quelle des lebendigen Wassers.

Herr, unser Herrscher, wie herrlich ist dein Name in allen Landen, der du zeigst deine Hoheit am Himmel. Aus dem Munde der jungen Kinder und Säuglinge hast du eine Macht zugerichtet, um deiner Feinde willen, dass du vertilgst den Feind und den Rachgierigen. Wenn ich sehe die Himmel, deiner Finger Werk, den Mond und die Sterne, die du bereitet hast, was ist der Mensch, dass du seiner gedenkst, und des Menschen Kind, dass du dich seiner annimmst? Du hast ihn wenig niedriger gemacht als Gott. Mit Ehre und Herrlichkeit hast du ihn gekrönt. Du hast ihn zum Herrn gemacht über deine Hände Werk. Alles hast du unter seine Füße getan. Schafe und Rinder, dazu auch die wilden Tiere, die Vögel unter dem Himmel und die Fische im Meer und alles, was die Meere durchzieht. Herr, unser Herrscher, wie herrlich ist dein Name in allen Landen.

Und ich sah einen neuen Himmel und eine neue Erde. Denn der erste Himmel und die erste Erde waren vergangen, und das Meer gibt es nicht mehr. Und ich, Johannes, sah die heilige Stadt, das neue Jerusalem, von Gott aus dem Himmel herabsteigen, zubereitet wie eine für ihren Mann geschmückte Braut. Und ich hörte eine laute Stimme aus dem Himmel sagen: Siehe, das Zelt Gottes bei den Menschen, und er wird bei ihnen wohnen, und sie werden seine Völker sein, und Gott selbst wird bei ihnen sein, ihr Gott. Und Gott wird abwischen alle Tränen von ihren Augen. Und der Tod wird nicht mehr sein, weder Leid noch Geschrei noch Schmerz wird mehr sein, denn das Erste ist vergangen. Und der auf dem Thron saß, sprach: Siehe, ich mache alles neu. Und er sprach zu mir: Schreibe, denn diese Worte sind wahrhaftig und gewiss. Und er sprach zu mir: Es ist geschehen, ich bin das A und das O, der Anfang und das Ende. Ich will dem Dürstenden geben aus dem Quell des Wassers des Lebens umsonst. Wer überwindet, der wird alles erben, und ich werde sein Gott sein, und er wird mein Kind sein.

Gott versucht auf vielerlei Weise, sich uns erkennen zu geben und eine Beziehung zu uns aufzubauen. Ständig spricht die Natur zu unseren Sinnen. Ein offenes Herz wird beeindruckt sein von der Liebe und Herrlichkeit Gottes, die sich in den Werken seiner Hände offenbart. Ein offenes Ohr kann hören und verstehen, was Gott uns durch die Natur sagen will. Die grünen Felder, die hoch aufragenden Bäume, die Knospen und Blüten, die ziehenden Wolken, der fallende Regen, der murmelnde Bach, der herrliche Himmel. Sie alle sprechen zu unseren Herzen und laden uns ein, mit ihm vertraut zu werden, der sie alle gemacht hat. Unser Heiland verknüpfte seine kostbaren Lehren mit den Dingen der Natur. Die Bäume, die Vögel, die Blumen in den Tälern, die Hügel, die Seen, der wunderschöne Himmel und auch die Ereignisse und Umstände des täglichen Lebens. Sie

verband er mit den Worten der Wahrheit, damit wir uns seine Lehren immer wieder ins Gedächtnis rufen können, sogar inmitten der Geschäftigkeit und Sorgen unseres arbeitsamen Lebens. Gott möchte, dass seine Kinder seine Werke wertschätzen und sich an der schlichten, stillen Schönheit erfreuen, mit der er unser irdisches Heim geschmückt hat. Er liebt das Schöne. Und mehr noch als alles äußerlich Anziehende liebt er die Schönheit des Charakters. Er möchte, dass wir Reinheit und Schlichtheit pflegen, wie die Blumen in ihrer stillen Anmut. Wir brauchen nur hinzuhören. Dann erteilt uns Gottes Schöpfung kostbare Lektionen in Gehorsam und Vertrauen. Von den Sternen, die Jahrhundert für Jahrhundert auf ihren spurlosen Bahnen durch das Weltall ihrem festen Weg folgen, bis hin zum winzigsten Atom, gehorcht die ganze Natur dem Willen des Schöpfers. Gott sorgt für alles und erhält alles, was er geschaffen hat. Er, der die unzählbaren Welten durch alle Ewigkeit hindurch bewahrt, sorgt gleichzeitig für die Bedürfnisse des kleinen braunen Spatzen, der furchtlos sein bescheidenes Lied singt. Wenn die Menschen an ihre tägliche Arbeit gehen oder beten, wenn sie sich am Abend niederlegen und am Morgen aufstehen, wenn der Reiche in seinem Palast feiert und der Arme seine Kinder um den kärglich gedeckten Tisch versammelt, hält der himmlische Vater liebevoll über jeden Wacht. Es gibt keine Träne, die Gott nicht bemerkt, kein Lächeln, das ihm entgeht. Würden wir das doch nur von ganzem Herzen glauben, dann würden wir von all den unnötigen Ängsten frei werden. Unser Leben wäre nicht so voll von Enttäuschungen, denn alles, Großes wie Kleines, würden wir Gottes Händen anvertrauen. Ihm, den die Zahl der Sorgen nicht verwirrt, den ihre Last nicht erdrückt. Wir könnten dann einen inneren Frieden genießen, den viele kaum noch kennen. Wenn du die überwältigende Schönheit der Erde auf dich wirken lässt, dann denk an die kommende Welt, die den Fluch von Sünde und Tod niemals kennen wird, wo die Natur nie wieder den Schatten des Fluches tragen wird. Stell dir die zukünftige Heimat der Erlösten vor und denk daran, dass es noch viel herrlicher werden wird, als du es dir in deinen kühnsten Vorstellungen ausmalen kannst. In der Vielfalt der Natur sehen wir nur einen ganz schwachen Schimmer von Gottes Herrlichkeit. Es steht geschrieben: Was kein Auge gesehen hat und kein Ohr gehört und keinem Menschen ins Herz gekommen ist, was Gott denen bereitet hat, die ihn lieben. Gott spricht zu uns durch die Fügung von Umständen und durch den Einfluss seines Geistes auf unser Herz. Aus unseren Lebensumständen und unserer Umgebung, den Veränderungen, die täglich um uns stattfinden, können wir Wertvolles lernen, wenn unsere Herzen nur dafür offen sind. Der Psalmist sagt über Gottes Vorsehung: Die Erde ist erfüllt von der Güte des Herrn. Wer weise ist, wird dies beachten, und er wird die Gnadenerweise des Herrn verstehen. Gott spricht durch sein Wort zu uns. Hier werden uns sein Wesen, sein Umgang mit den Menschen und das große Erlösungswerk noch klarer offenbart. Hier wird uns die Geschichte der Patriarchen und Propheten und anderer heiliger Männer in alter Zeit eröffnet. Sie waren Menschen, schwach wie wir. Wir lesen, wie sie sich durch die gleichen Enttäuschungen kämpften wie wir, wie sie der Versuchung erlagen wie wir und sich doch wieder ein Herz fassten und durch Gottes Gnade überwanden. Wenn wir das sehen, werden wir in unserem Streben nach Gerechtigkeit ermutigt. Füll dein ganzes Herz mit Gottes Worten. Sie sind das lebendige Wasser, das deinen Durst stillt. Sie sind das lebendige Brot vom Himmel. Jesus sagt: Wenn ihr nicht das Fleisch des Menschensohnes esst und sein Blut trinkt, so habt ihr kein Leben in euch. Und er erklärt es so: Die Worte, die ich zu euch rede, sind Geist und Leben. Unser Körper wird von dem aufgebaut, was wir essen und trinken. Im geistlichen Leben ist es nicht anders. Die Gedanken, mit denen wir uns beschäftigen, verleihen unserem Geist Spannkraft und Stärke,

die unendliche Barmherzigkeit und Liebe Jesu, das Opfer, das für uns gebracht wurde, verlangen nach unseren ernstlichsten und ehrfürchtigsten Gedanken. Lassen wir das Wesen unseres lieben Heilands und Fürsprechers auf uns wirken. Sinnen wir über seine Mission nach, über ihn, der kam, um sein Volk von ihren Sünden zu erlösen. Wenn wir so über die himmlischen Dinge nachdenken, werden unser Glaube und unsere Liebe wachsen. Unsere Gebete werden für Gott immer angenehmer, denn sie werden mehr und mehr mit Glauben und Liebe vermischt sein. Sie werden verständig und inbrünstig sein. Wir werden beständiger auf Jesus vertrauen und jeden Tag deutlich erleben, wie seine Kraft alle vollkommen erretten kann, die durch ihn zu Gott kommen. Wenn wir über unseren vollkommenen Heiland nachsinnen, werden wir uns wünschen, völlig zu seinem reinen Ebenbild verwandelt und wiederhergestellt zu werden. Wir werden danach hungern und dürsten, so zu werden wie er, den wir innig lieben und verehren. Je mehr unsere Gedanken bei Christus sind, desto mehr werden wir mit anderen über ihn sprechen und ihn der Welt darstellen. Die Bibel wurde nicht nur für Gelehrte geschrieben. Ganz im Gegenteil, sie ist für die einfachen Leute bestimmt. Die großen, für die Erlösung notwendigen Wahrheiten sind kristallklar dargelegt. Niemand wird sie missverstehen oder vom Weg abkommen, es sei denn, er folgt seinem eigenen Urteilsvermögen anstatt dem deutlich offenbarten Willen Gottes. Wir sollten nicht darauf hören, was Menschen über die Lehren der Schrift sagen, sondern Gottes Wort selbst studieren. Wenn wir andere für uns denken lassen, werden unsere Kräfte verkümmern und unsere Fähigkeiten abnehmen. Wenn wir nicht genügend über wirklich Nachdenkenswertes nachsinnen, können die höheren Geisteskräfte so verkümmern, dass wir nicht mehr fähig sind, die tiefe Bedeutung von Gottes Wort zu erfassen. Dagegen weitet sich der Geist, wenn man der Beziehung der biblischen Themen zueinander nachspürt, indem man Bibelvers mit Bibelvers und Geistliches mit Geistlichem vergleicht. Nichts stärkt den Geist mehr als Bibelstudium. Kein anderes Buch hat solch eine Kraft, die Gedanken zu erheben und die Fähigkeiten zu beleben, als die weitreichenden, erhebenden Wahrheiten der Bibel. Würden die Menschen Gottes Wort studieren, wie sie sollten, dann besäßen sie eine Geistestiefe, einen edlen Charakter und eine Zielstrebigkeit, die man heutzutage nur selten findet. Doch man gewinnt nur wenig, wenn man die Schrift eilig liest. Man kann die ganze Bibel durchlesen und dabei nichts von ihrer Schönheit sehen und von ihrer tiefen, verborgenen Bedeutung erfassen. Es hat mehr Wert, einen Abschnitt so lange zu studieren, bis die Bedeutung klar und seine Beziehung zum Heilsplan offensichtlich ist, als viele Kapitel durchzulesen, ohne dabei ein bestimmtes Ziel vor Augen zu haben und eine klare Weisung zu erhalten. Weisheit können wir nicht ohne gewissenhafte Aufmerksamkeit und ohne Studium und Gebet erlangen. Manche Bibelstellen sind tatsächlich so leicht verständlich, dass man sie nicht missverstehen kann. Doch bei anderen liegt die Bedeutung nicht gleich an der Oberfläche und man kann sie auf den ersten Blick nicht erkennen. Ein Vers muss mit dem anderen verglichen werden. Wir müssen sorgfältig forschen und unter Gebet nachdenken. Solch ein Studium wird reich belohnt. So wie der Bergmann unter der Erdoberfläche Edelmetalladern entdeckt, wird auch jeder, der Gottes Wort beharrlich, wie nach einem verborgenen Schatz durchsucht, wertvollste Wahrheiten finden, die dem Blick des nachlässig Suchenden verborgen bleiben. Die inspirierten Worte, über die man im Herzen nachsinnt, werden wie Wasserströme sein, die der Quelle des Lebens entspringen. Studiere die Bibel niemals ohne Gebet. Bitte um Erleuchtung durch den Heiligen Geist, bevor du ihre Seiten öffnest. Dann wird sie dir gegeben. Als Nathanael zu Jesus kam, rief der Heiland aus: Siehe, wahrhaftig ein Israelit, in dem keine Falschheit ist. Nathanael fragte: Woher kennst du mich? Und Jesus antwortete: Ehe dich Philippus rief, als du unter dem Feigenbaum warst, sah ich dich. Jesus

auch uns an den verborgenen Gebetsorten sehen, wenn wir ihn um Licht bitten, um zu erkennen, was Wahrheit ist. Engel aus der Welt des Lichts werden bei denen sein, die mit demütigem Herzen nach göttlicher Führung suchen. Der Heilige Geist erhöht und verherrlicht den Heiland. Er hat die Aufgabe, Christus darzustellen, die Reinheit seines Wesens und die wunderbare Erlösung, die wir durch ihn haben. Jesus sagt, von dem Meinen wird er nehmen und euch verkündigen. Der Geist der Wahrheit ist der Einzige, der die göttliche Wahrheit wirkungsvoll lehren kann. Wie wertvoll müssen Menschen für Gott sein, dass er seinen Sohn gab, um für sie zu sterben, und dass er seinen Geist dazu beruft, die Menschen zu lehren und beständig zu führen.

Fürchte dich nicht, denn ich habe dich erlöst. Ich habe dich bei deinem Namen gerufen, du bist mein. Wenn du durchs Wasser gehst, will ich bei dir sein, dass dich die Ströme nicht ersäufen sollen. Und wenn du ins Feuer gehst, sollst du nicht brennen, und die Flamme soll dich nicht versengen. Ich bin der Herr, dein Gott.

Die künftigen Ereignisse haben eine bestimmte Reihenfolge. Ihr aber, liebe Brüder, seid nicht in der Finsternis, dass der Tag wie ein Dieb über euch komme. Ich sah, dass Jesus das Allerheiligste nicht eher verlassen würde, als bis jeder Fall entschieden wäre, entweder zur Rettung oder zur Vernichtung. Auch der Zorn Gottes wird nicht kommen, bevor Jesus sein Werk im Allerheiligsten beendet hat. Dann legt er seine Priesterkleidung ab und bekleidet sich mit dem Gewand der Vergeltung. Dann wird sich Jesus von seiner Stellung zwischen dem Vater und dem Menschen zurückziehen. Und Gott wird nicht länger schweigen, sondern seinen Zorn über alle ausgießen, die seiner Wahrheit den Rücken gekehrt haben. Ich sah, dass die Wut der Völker, der Zorn Gottes und die Zeit, in der die Toten gerichtet wurden, voneinander getrennte Ereignisse sind, die eins nach dem anderen kämen. Ich sah auch, dass Michael sich noch nicht aufgemacht hatte und die Zeit der Trübsal, wie es sie nie gegeben hat, noch nicht begonnen hatte. Die Nationen sind zwar jetzt schon zornig, wenn aber unser Hohepriester sein Werk im Heiligtum beendet hat, dann wird er sich aufmachen, die Kleider der Rache anlegen und dann werden die sieben Plagen ausgegossen werden. Ich sah, dass die vier Engel die vier Winde halten, bis Jesu Werk im Heiligtum vollbracht war. Dann werden die sieben letzten Plagen kommen. Diese Plagen erregten die Wut der Bösen gegen die Gerechten, weil sie dachten, wir hätten die Gerichte Gottes über sie herabbeschworen. Und dass auch die Plagen aufhören würden, wenn sie uns nur ausrotten könnten. Eine Verordnung, alle Heiligen zu töten, wurde erlassen. Sie bewog sie, Tag und Nacht um Rettung zu schreien. Das war die Zeit der Angst in Jakob. Alle Heiligen schrien in ihrer Seelenangst und wurden durch die Stimme Gottes befreit. Vor seiner Kreuzigung erklärte der Heiland seinen Jüngern, dass er getötet werden, sich dann aber wieder aus dem Grab erheben würde. Doch die Jünger sehnten sich bloß nach zeitlicher Befreiung vom Römerjoch. Sie konnten den Gedanken nicht ertragen, dass er, in dem all ihre Hoffnung zusammenliefen, einen schändlichen Tod erleiden sollte. So wird uns in den Prophezeiungen die Zukunft genauso deutlich eröffnet, wie sie den Jüngern durch Christi Worte eröffnet wurde. Die Ereignisse, die mit dem Abschluss der Gnadenzeit und dem Werk der Vorbereitung auf die Zeit der Trübsal zusammenhängen, sind ganz klar dargestellt. Und doch versteht der große Haufen von diesen wichtigen Wahrheiten genauso wenig, wie wenn sie nie offenbart worden wären.

euch selbst alle Tage, solange es heute heißt, dass nicht jemand unter euch verstockt werde durch den Betrug der Sünde. Denn wir haben an Christus Anteil bekommen, wenn wir die Zuversicht von Anfang

Wo werden Sie 5 Minuten nach Ihrem Tod sein? Die Frage, was nach dem Tod geschieht, ist eines der Fragen, die die Menschen am meisten beschäftigt hat. Was wird sein, wenn wir gestorben sind? Nun, einige glauben, dass mit dem Tod alles aus ist, dass danach nichts mehr kommt. Einige glauben, dass der Mensch eine unsterbliche Seele hat und dass sie dann, wenn der Mensch stirbt, in den Himmel oder in die Hölle geht. Einige sagen, naja, vielleicht nicht direkt, dann danach, sondern vielleicht wird die Seele erstmal irgendwo aufbewahrt und kommt später mal in den Himmel oder in die Hölle. Einige glauben, dass es noch eine dritte Möglichkeit gibt, das Fegefeuer, wo der Mensch dann seine Sünden abbüßen müsse. Einige glauben auch, dass die Seele des Menschen, wenn der Mensch stirbt, wieder in einen ewigen Kreislauf hineinkommt und wieder geboren wird. Dass man wieder als Mensch auf die Welt kommt. Und wenn der Mensch gut war, hat er ein gutes Karma, dann bekommt er ein Leben, was besser ist. Und wenn der Mensch schlecht gelebt hat, dann wird er als ein niedrigeres Wesen vielleicht oder als ein schlechteres Wesen wieder auf diese Welt kommen. Und so muss der Mensch sich hocharbeiten in einem Leben bis zum nächsten Leben und immer wieder in einem ewigen Kreislauf. Oder einige glauben auch, dass wenn der Mensch stirbt, der Tod wie ein Schlaf ist, dass es eine Auferstehung geben wird. Woher wissen wir, was wirklich wahr ist? Woher wissen wir, was passiert, wenn der Mensch stirbt? Es ist noch kein Mensch zurückgekommen von den Toten, der uns das sagen könnte. Doch einer ist zurückgekommen. Jesus Christus. Er sagt selbst in Offenbarung 1, Vers 17 und 18, fürchte dich nicht, ich bin der Erste und der Letzte und der Lebendige. Ich war tot und siehe, ich bin lebendig von Ewigkeit zu Ewigkeit und habe die Schlüssel des Todes und der Hölle. Wenn es jemand weiß, was nach dem Tod kommt, dann ist es Jesus Christus. In der Bibel finden wir die Antwort auf unsere Fragen. Auch die Antwort auf die Frage, was nach dem Tod kommt. Hier sagt Gott uns, wie der Mensch zusammengesetzt ist, wie er funktioniert und was geschieht, wenn der Mensch stirbt. Bevor wir aber die Frage nach dem Tod beantworten können, müssen wir erstmal uns anschauen, wie hat Gott den Menschen denn geschaffen? Woraus besteht der Mensch überhaupt? Und das finden wir auf den ersten Seiten der Bibel, in 1. Mose Kapitel 2, Vers 7. Da machte Gott der Herr den Menschen aus Erde vom Acker und blies ihm den Odem des Lebens in seine Nase. Und so ward der Mensch ein lebendiges Wesen. Die Elberfelder übersetzt hier an der Stelle, und so wurde der Mensch eine lebendige Seele, wie es auch im Grundtext steht. Gott hat zuerst den Menschen geformt, aus Erde vom Acker, wie es hier heißt. Und als der Mensch fertig gestaltet war, hat Gott ihm den Odem des Lebens in die Nase geblasen. Und das Ergebnis war, der Mensch ist eine lebendige Seele. Nun, hier müssen wir jetzt beachten, welche Worte im Griechischen, im Grundtext, im Hebräischen und im Griechischen stehen. Das Wort, was hier für Odem steht, ist das Wort Ruach im Hebräischen oder Pneuma im Griechischen. Und dieses Ruach heißt Leben, Odem, Atem, Geist, Luft, Lufthauch. Das heißt, Gott hat dem Menschen die Luft, den Atem eingehaucht, damit der Mensch lebt. Und das Ergebnis war, der Mensch ist eine lebendige Seele. Und hier steht das Wort Nefesh im Hebräischen oder Psyche im Griechischen. Und das Wort Nefesh heißt Seele. Das heißt, hier steht, der Mensch ist zusammengesetzt aus Erde plus Odem, Atem. Und das Ergebnis ist, der Mensch ist eine Seele. Das bedeutet, der Mensch hat nicht eine Seele,

Der Mensch ist eine Seele. So wie man sagt, das ist eine treue Seele. Und damit meint man ja nicht irgendetwas, was in den Menschen drin ist, sondern das ist ein treuer Mensch. Oder man spricht von einem Dorf von 300 Seelen. Da schweben nicht 300 körperlose Dinge durch die Gegend, sondern 300 Menschen. Das heißt, in diesem Sinne gebraucht die Bibel den Begriff Seele. Der Mensch ist eine Seele. Ja, und wenn wir jetzt wissen, wie der Mensch zusammengesetzt ist, dass er besteht aus Erde plus Atem, Odem, Ruach, das Ergebnis ist Seele, Nefesh, dann wird das Ganze auch genauso wieder funktionieren, wenn der Mensch stirbt. Und das geht dem Menschen wie dem Vieh. Wie die stirbt, so stirbt auch er. Und sie haben alle einen Odem, und der Mensch hat nichts voraus vor dem Vieh, denn es ist alles eitel. Es fährt alles an einen Ort, es ist alles aus Staub geworden und wird wieder zu Staub. Denn der Staub muss wieder zur Erde kommen, wie er gewesen ist, und der Geist wieder zu Gott, der ihn gegeben hat. Weil der Mensch die Seele ist, stirbt der ganze Mensch, die Seele des Menschen, er selbst stirbt. Das kann man sich vorstellen wie bei einer Glühbirne. Wir haben die Glühbirne plus den Strom. Und wenn wir eine Schalter anmachen, fließt der Strom durch den Glühfaden hindurch und das Ergebnis ist Licht. Wenn wir jetzt wieder das Licht ausschalten, wenn wir den Schalter betätigen, der Strom hört auf zu fließen und die Birne ist dunkel. Die Frage, wo ist das Licht hingegangen? Nun, das Licht ist nirgendwo hingegangen, sondern es hört einfach auf zu leuchten. Warum? Weil der Strom nicht mehr da ist. So haben wir also das Licht minus den Strom, den wir wegnehmen von dem Licht, und übrig bleibt der Glühfaden. So ist es auch mit uns Menschen. Der Mensch ist eine Seele. Und wenn wir von der Seele, vom Menschen, den Lebensodem, die Lebenskraft wieder wegnehmen, dann stirbt der Mensch und zurück bleibt der Körper. Und der Körper zerfällt wieder und wird zur Erde. Das sagt die Bibel über den Tod. Und deswegen, wenn der Mensch stirbt, kann er nach dem Tod, wenn er gestorben ist, nichts mehr tun, nichts mehr denken. Denn des Menschen Geist muss davon und er muss wieder zur Erde werden. Dann sind verloren alle seine Pläne. Das heißt, wenn der Mensch stirbt, kann er nichts mehr denken, nichts mehr planen. Sein Reden, sein Handeln, alles ist vorbei. Die Toten werden dich, Herr, nicht loben. Keiner, der hinunterfährt in die Stille. Das heißt, wenn die Seele des Menschen nach dem Tod in den Himmel gehen würde, dann würden sie ja dort Gott loben. Aber das tun sie nicht. Nein, hier steht, die Toten werden dich, Herr, nicht loben. Warum nicht? Ganz einfach, weil die Toten tot sind. Keiner, der hinunterfährt in die Stille. Das heißt, wenn ein Mensch stirbt, dann wird der Körper des Menschen in die Erde gelegt und dort ist die Stille, auf dem Friedhof. Und dort gibt es keinen mehr, der Gott lobt. Wenn der Mensch stirbt, dann kann er nicht mehr denken, nicht mehr loben, keine Pläne mehr machen. Denn die Lebenden wissen, dass sie sterben werden, die Toten aber wissen nichts. Sie haben auch keinen Lohn mehr, denn ihr Andenken ist vergessen. Ihr Lieben und ihr Hassen und ihr Eifern ist längst dahin. Sie haben kein Teil mehr auf der Welt an allem, was unter der Sonne geschieht. Alles, was dir vor die Hände kommt, es zu tun mit deiner Kraft, das tu. Denn bei den Toten, zu denen du fährst, gibt es weder Tun noch Denken, weder Erkenntnis noch Weisheit. Salomo war einer der weisesten Menschen, die je gelebt haben, sagt uns die Schrift. Und er sagt uns hier, dass die Toten nichts mehr wissen. Die Lebenden wissen, dass sie sterben werden, aber die Toten wissen nichts. Gar nichts. Warum? Weil sie tot sind. Es heißt, sie haben keinen Teil mehr auf der Welt an allem, was unter der Sonne geschieht. Die Toten sind beerdigt und der Tod ist wie ein Schlaf. Sie warten darauf, bis Gott die Toten auferwecken wird.

Jesus selbst hat den Tod einen Schlaf genannt. Als nämlich sein Freund Lazarus gestorben war, sagte er, Lazarus, unser Freund, schläft. Aber ich gehe hin, ihn aufzuwecken. Und die Jünger meinten, Jesus spricht vom wörtlichen, körperlichen Schlaf. Weil Jesus meinte, dass Lazarus gestorben sei.

Lazarus oder seine Seele im Himmel gewesen, hätte Jesus rufen müssen, Lazarus, komm herunter. Aber nein, Jesus sagte, Lazarus, komm heraus. Und Lazarus kam heraus aus dem Grab. Was hat Lazarus den Menschen damals erzählt, wo er gewesen ist, in diesen 3 Tagen oder 4 Tagen, denen er im Grab lag? Nun, er hat ihnen nichts erzählen können. Warum nicht? Weil er in dieser Zeit, in diesen 4 Tagen, ohne Bewusstsein war. Wäre seine Seele im Himmel gewesen, hätte er auch gesagt, ja Jesus, ja warum hast du mich wieder vom Himmel herabgeholt? Im Himmel war es da viel schöner. So sehen wir also, dass der Tod bedeutet, dass der Mensch schläft. Dass der Mensch ausruht von seinen Werken und dass der Tod wie ein Schlaf ist, von dem er irgendwann wieder aufwachen wird. Die Hoffnung der Bibel für die Toten ist nicht, dass sie irgendwie als körperlose Wesen umherschweben und weiterleben. Nein, die Hoffnung der Bibel ist die Auferstehung. Und von der spricht Jesus und auch Paulus ganz deutlich. Denn das sagen wir euch mit einem Wort des Herrn, dass wir, die wir leben und übrig bleiben, bis zur Ankunft des Herrn, denen nicht zuvorkommen werden, die entschlafen sind. Denn er selbst, der Herr, wird, wenn der Befehl ertönt, wenn die Stimme des Erzengels und die Posaune Gottes erschallen, herabkommen vom Himmel. Und zuerst werden die Toten, die in Christus gestorben sind, auferstehen. Danach werden wir, die wir leben und übrig bleiben, zugleich mit ihnen entrückt werden auf den Wolken in die Luft, dem Herrn entgegen. Und so werden wir bei dem Herrn sein, alle Zeit. So tröstet euch mit diesen Worten untereinander. Das ist die Hoffnung, die Paulus uns hier übermittelt. Er sagt, es wird niemand dem anderen zuvorkommen. Die Lebenden nicht den Toten und die Toten nicht den Lebenden. Alle werden wir gleichzeitig in den Himmel, in die Gegenwart Gottes gehen. Und wann wird das sein? Paulus sagt, wenn Jesus Christus wiederkommt in den Wolken des Himmels, mit großer Kraft und Herrlichkeit, mit der Stimme des Erzengels, mit der Posaune Gottes, dann wird er die Toten wieder ins Leben zurückrufen. Dann wird es die Auferstehung der Gerechten geben. Und dann werden die auferstandenen Gerechten gemeinsam mit den Lebenden entrückt werden und zu Jesus in den Himmel gehen. Das ist die Hoffnung, die Bibel uns zeigt, dass mit dem Tod nicht alles aus ist, sondern dass es nach dem Tod eine Auferstehung gibt. Und diese Auferstehung ist deswegen garantiert, weil Jesus Christus selbst gestorben ist und auferstanden ist. Er ist der Erstling der Toten, der Auferstandenen. Und deshalb, weil er auferstanden ist, garantiert er uns, dass auch wir auferstehen dürfen. Denn er ist gestorben für unsere Sünde, für unsere Schuld, damit wir Vergebung unserer Schuld haben dürfen. Und durch die Vergebung das ewige Leben. Und dieses ewige Leben schenkt er uns in der Auferstehung. Dann bekommen wir einen neuen Körper, einen neuen Leib. Der wird so sein wie Jesu verherrlichter Leib nach seiner Auferstehung. Siehe, ich sage euch ein Geheimnis. Wir werden nicht alle entschlafen, wir werden aber alle verwandelt werden. Und das plötzlich, in einem Augenblick, zur Zeit der letzten Posaune. Denn es wird die Posaune erschallen und die Toten werden auferstehen unverweslich. Und wir werden verwandelt werden. Was sagt Paulus? Wir werden auferstehen. Wann? Zur Zeit der letzten Posaune. Und die letzte Posaune, haben wir eben gerade gelesen, ist der Zeitpunkt, wenn Jesus Christus wiederkommt in den Wolken des Himmels. Dann werden die Toten auferstehen unverweslich. Und die lebenden Gläubigen werden verwandelt und wir werden alle gemeinsam zu Gott gehen. Das heißt, der Mensch hat nicht von sich selbst aus Unsterblichkeit oder eine unsterbliche Seele. Nein, sondern Gott schenkt uns die Unsterblichkeit, wenn Jesus wiederkommt. Dann bekommen wir einen neuen, unverweslichen, unsterblichen Körper. Martin Luther sagte einmal, wir werden schlafen im Grab, bis der Herr an das kleine Grab anklopft und sagen wird, Dr. Martin, steh auf. Und dann werde ich schnell aufstehen und ewig glücklich sein mit Gott. Auch Martin Luther wusste, dass die Toten im Grab schlafen und von Jesus Christus, wenn er wiederkommt, auferweckt werden zu einem neuen Leben. So haben wir also die Hoffnung der Bibel, die uns zeigt, es wird eine Auferstehung geben. Das Wort Unsterblichkeit kommt in der Bibel nur an 2 verschiedenen Versen vor. Und die wollen wir einmal lesen. Wenn dies Verwesliche muss anziehen die Unverweslichkeit und die Sterbliche muss anziehen die Unsterblichkeit. Wenn aber dies Verwesliche anziehen wird, die Unverweslichkeit
und die Sterbliche anziehen wird die Unsterblichkeit.

dann wird erfüllt werden das Wort, das geschrieben steht: Der Tod ist verschlungen vom Sieg. Paulus sagt uns, dass wir die Unsterblichkeit nicht von uns selber haben, sondern dass wir die Unsterblichkeit von Gott geschenkt bekommen. Denn Gott ist der Einzige, der von sich selbst heraus Unsterblichkeit hat. Das finden wir geschrieben in 1. Timotheus Kapitel 6. 1. Timotheus Kapitel 6 und dort Vers 15 und 16. Das spricht jetzt von Jesus Christus und von Gott, welcher uns zeigen wird zu seiner Zeit der Selige und Alleingewaltige, der König aller Könige und Herr aller Herren, der allein Unsterblichkeit hat, der da wohnt in einem Licht, zu dem niemand kommen kann, den kein Mensch gesehen hat noch sehen kann. Dem sei Ehre und ewige Macht. Gott allein hat Unsterblichkeit. Gott möchte den Menschen die Unsterblichkeit gerne geben, verleihen. Aber weil der Mensch sündig ist, durch die Sünde ist der Mensch sterblich. Er hat also von sich selber keine unsterbliche Seele. Gott allein hat Unsterblichkeit. Warum? Weil er der Schöpfer und der Geber allen Lebens ist. Er ist selbst das Leben. Und alle Geschöpfe bestehen in und durch ihn. Deswegen hat er allein Unsterblichkeit. Der Erste, der dem Menschen einreden wollte, dass der Mensch eigentlich von sich selbst Unsterblichkeit hat, war jemand anderes. Da sprach die Schlange zum Weibe: Ihr werdet keineswegs des Todes sterben. Und Vers 5, sondern Gott weiß, an dem Tage, da ihr davon esset, werden eure Augen aufgetan und ihr werdet sein wie Gott und wissen, was gut und böse ist. Satan wollte den Menschen sagen: Ihr könnt gar nicht sterben. Ihr könnt tun, was ihr wollt. Ihr könnt von dem Baum essen. Ihr seid unsterblich. Ihr werdet immer leben. Ihr seid eigentlich wie Gott. Denn nur Gott ist ja unsterblich. Aber diese Lüge, dass der Mensch von sich selbst Unsterblichkeit besitzt, die hat sich vom Garten Eden, von der Schlange fortgesetzt, über die Jahrhunderte und Jahrtausende hindurch. Dass auch heute noch viele Menschen glauben, dass der Mensch von sich selbst Unsterblichkeit habe. Diese Lehre ist nicht aus der Bibel. Gott hat das nie gesagt. Sondern diese Lehre kommt aus der neueren Zeit, aus dem Platonismus. Der griechische Philosoph Plato hatte damals gelehrt, vor über 2000 Jahren, dass der Mensch eine gute Seele und einen schlechten Körper habe. Und wenn der Mensch jetzt stirbt, dann wird die gute Seele vom schlechten Körper befreit. Das heißt, dass es eigentlich eine Befreiung sei, wenn der Mensch stirbt. Er hat ja mit dem Tod die Angst genommen. Er hat den Menschen gezeigt, wenn ihr sterben müsst, dann ist es etwas, was euch gut tut, was euch befreit. Aber die Bibel sagt nein. Gott hat den Menschen geschaffen mit einem guten Körper, mit dem Leben, mit dem Ruach, der Lebenskraft und der ganze Mensch ist eine Seele. Die Hoffnung der Bibel ist, dass sie sagt, wenn der Mensch stirbt, dann liegt er im Grab und ruht und wartet, bis Jesus Christus wiederkommt. Und dann wird er alle seine Kinder, die ihm gehören, zu einem neuen Leben auferwecken. Zu einem Leben, zu einem ewigen Leben mit ihm im Himmel, in der Ewigkeit. Alle diejenigen, die hier auf dieser Erde ihr Leben Jesus Christus übergeben haben, die Ja gesagt haben, dass er für sie gestorben ist, dass er ihre Sünde, ihre Schuld getragen hat, die werden zu einem neuen Leben, zu einem ewigen Leben mit ihm auferstehen. Deswegen darf ich sie aufrufen, dass sie heute noch ein ganzes Jahr zu Jesus sagen, dass sie ihm ihr Leben übergeben, dass sie Jesus wählen als den Herrn und Erlöser ihres Lebens. Und wenn sie zu Jesus gehören, dann wird er sie, wenn er kommt in den Wolken des Himmels, als sein Eigentum mit nach Hause nehmen.

Guten Tag, meine Zuschauer. Heute haben wir ein wunderschönes Allround-Rezept für Käse. Aber wir können nicht sagen, alles ist Käse, sondern wir können sagen, alles ist top. Und zwar haben wir ein Rezept, was sich ganz vielseitig verwenden lässt. Und zuallererst verwenden wir es aufs Brot und so bereiten wir das jetzt erstmal zu. Wir bringen diese Menge Wasser zum Kochen und geben dazu 3 Teelöffel Agar-Agar. Dann wird es miteinander umgerührt und wird zum Kochen gebracht. In der Zwischenzeit kann ich in den Mixer die Cashewnüsse geben. Man könnte natürlich auch Mandelblättchen nehmen. Natürlich, wenn es gar nicht anders geht, auch Sonnenblumen. Bloß mit Cashewnüsse wird es am schönsten. Dann haben wir 1,5 Teelöffel Salz. Dann haben wir hier Zwiebelpulver, 1 Teelöffel. Das Rezept ist richtig simpel und einfach. So, dann haben wir hier 1 Teelöffel Knoblauchpulver. Dann haben wir hier Kurkuma. Das gibt dieser Creme den richtigen Käse, die Käsefarbe. Ein guter halber Teelöffel. Dann haben wir Hefeflocken. 3 bis 4 Esslöffel. Und dann haben wir Zitronensaft, 3 Esslöffel. Das gibt man alles zusammen. In der Zwischenzeit gucken wir wieder nach dem Agar-Agar, was zum Kochen kommt. Dieser Käse lässt sich auch wieder für Lasagne verwenden, als Pizzabeilage verwenden. Sie können ihn auch erkalten lassen. Oder was noch leckerer ist, Sie frieren den Käse ein und raspeln ihn wie Käse. Und dann können Sie den auf die Pizza legen und viele merken das gar nicht, dass es kein Käse ist, weil er einfach so schön hergestellt und zubereitet ist wie richtiger Käse. Und wenn man das in der Tiefkühl hat, kommt man auch nie in Verlegenheit, dass man keinen Käse hätte. Man ist dann immer wohl vorbereitet und das liebe ich eigentlich. Ich bin ein Mensch, der gerne plant und nicht so schnell in Panik kommt. Und da ist das genau das Richtige. Und ich bin immer wieder erstaunt, was man aus Pflanzenprodukten und ohne das ganze Schnickschnack mit Geschmacksverstärker und alle Haltbarkeitsmittel und Zusätze und Aromen einfach natürlich alles mixen. Und so muss ich einfach sagen, dass Gott, was er geschaffen hat, kann man nicht verbessern. Es ist einfach sehr gut. Nur die Industrie muss sich Mühe geben, dass sie das toppen kann. Aber schlussendlich gibt es nichts zu toppen, wenn etwas sehr gut ist. Es sei denn, man kennt es sehr gut noch nicht. So, das kocht wunderbar. So, jetzt geben wir das zu den Cashewnüssen und den Gewürzen. Geben das rein. So, und so haben wir im Nu unseren Käse fertig.

So. Unsere Creme ist fertig. Wir geben sie jetzt in so einen schönen viereckigen Behälter, dass wir auch schöne Käsescheiben schneiden können. Jetzt lassen wir das erkalten und danach kommt es in den Kühlschrank oder auch in die Tiefkühltruhe. Und so schnell, ohne einzukaufen, ohne welchen großen Aufwand, haben wir ein ganz tolles Produkt. Einen guten Appetit!

Wie würdest du antworten, wenn ich dir die Frage stelle, bist du gefangen? Vielleicht gibt es den einen oder anderen, der in der jetzigen Situation sagen würde, naja, wir haben Lockdown, wir haben Ausgangssperren. Das fühlt sich schon so ein bisschen an wie Gefangenschaft. Aber die meisten von uns würden doch wahrscheinlich sagen, naja, ich habe doch keine Handschellen an, ich habe doch keine Fußfesseln, ich wohne doch nicht hinter Gittern. Also warum also überhaupt die Frage? Ich meine, es ist doch offensichtlich, dass ich nicht gefangen bin. Gefangenschaft kann man doch nicht nicht bemerken, oder? Es ist doch offensichtlich, ob man physisch eingeschränkt ist oder nicht. Und das stimmt. In dem einen Bereich, im physischen Bereich, ist es unübersehbar. Wir alle sind ja dafür geschaffen, dass wir uns frei bewegen können. Und wir bemerken es sofort, wenn wir dort eingeschränkt sind. Aber es gibt eben auch den anderen Bereich, den geistigen Bereich, auf dem es nicht so offensichtlich ist, dass wir uns in Gefangenschaft befinden. Wir können also im physischen Bereich gefangen sein, wir können aber auch im geistigen Bereich gefangen sein. Was meine ich nun überhaupt mit geistiger Gefangenschaft und gibt es einen Beweis dafür? Woran merkt man das, dass man geistig gefangen ist? Ein Beispiel und ein Beweis ist, dass wir nicht frei sind, uns nicht zu ärgern. Denn denken wir einfach mal drüber nach. Machen wir das freiwillig, dass wir uns ärgern? Ist es etwas, was wir planen? Gefällt uns das? Also geht man hin und sagt, oh, heute habe ich den ganzen Tag über nichts zu tun. Ich nehme mir einfach mal vor, ich möchte mich ärgern. Das macht so viel Freude, einen Druck in der Magengegend zu haben. Es macht Freude, schlaflose Nächte zu haben, weil ich die ganze Zeit nachgrübeln muss. Es ist so toll, sich mit anderen Menschen zu streiten. Also heute nehme ich mir nichts anderes vor, als mich nur zu ärgern. Ich denke, es ist offensichtlich, dass wir das nicht freiwillig tun, dass wir diese Dinge nicht planen und dass wir uns daran erfreuen, sondern es kommt immer dann auf, wenn irgendwelche Situationen auf uns zukommen, die uns nicht gefallen oder weil Personen etwas tun oder etwas sagen und wir nicht anders können, als so auf diese Art und Weise zu reagieren, dass in uns dieser Prozess abläuft, dass wir uns einfach ärgern und nicht aufhören können damit. Versuch dich mal an eine Situation zu erinnern, wo du wirklich wütend warst, wo du dich über jemanden richtig stark geärgert hast. Was wäre gewesen, wenn jemand dann auf dich zukommt und dir sagt, hör doch auf, dich zu ärgern. Lass es doch sein. Es bringt doch nichts. Du tust dir doch nur selber weh dabei. Könntest du dann einfach sagen, okay, klingt logisch, dann schalte ich einfach ab und hör auf, mich zu ärgern. Funktioniert das? Nein, und wir wissen, dass das nicht geht. Aber warum nicht? Warum nehmen wir uns gefangen und können nicht mehr frei handeln, obwohl wir das eigentlich vielleicht gar nicht wollen? Das Problem ist, dass geistige Abhängigkeiten zu anderen Personen bestehen, ohne dass wir uns dessen bewusst sind. Wir haben Erwartungen an sie. Wir fordern Dinge ein von ihnen. Sie müssen so handeln, wie wir das für richtig halten. Und wenn sie es nicht tun, dann kommt der Ärger, dann kommt der Zorn, dann kommt die Wut und all das in uns auf als Reaktion auf ihr Handeln. Und so sind unsere Erwartungen an andere Menschen im Grunde genommen das, was uns selbst bindet. Es ist nicht die andere Person, die durch ihr Handeln oder ihre Worte uns gefangen nehmen würde. Nein, wir sind es selbst, die uns gefangen nehmen als Reaktion auf das, was ein anderer sagt. Und es gibt ein Sprichwort, was das Ganze ziemlich gut auf den Punkt bringt. Da heißt es, sich über jemanden zu ärgern, ist genau das Gleiche wie selbst Gift zu trinken, in der Hoffnung, dass es dem anderen schadet. Wenn es uns also selbst schadet, wenn wir uns über andere ärgern, warum tun wir es dann? Eben deshalb, weil wir nicht anders können, weil wir halt Gefangene sind. Werden wir ein kleines bisschen praktischer. Was ist nun, wenn Politiker anders entscheiden, als wir es für gut empfinden? Was ist, wenn Familienmitglieder, unsere Eltern, unsere Kinder, unser Ehepartner, wenn unsere Nachbarn oder unsere Glaubensgeschwister oder wer auch immer anders handeln, als wir es für richtig halten? Wie reagieren wir darauf? Können wir das akzeptieren? Und mit akzeptieren meine ich nicht, dass wir Dinge gutheißen. Wir sollen unterscheiden können, was gut und was schlecht ist, was gut und was böse ist. Und wir sollten uns immer für das Gute einsetzen, aber kannst du akzeptieren,

dass jemand anders anderer Meinung ist? Kannst du akzeptieren, dass jemand anders andere Entscheidungen trifft, als wie du sie treffen würdest? Wir sollen nicht gleichgültig sein. Wir sollten uns immer für das einsetzen, von dem wir überzeugt sind, dass es gut ist, aber eben nicht um jeden Preis, nicht mit aller Gewalt, nicht auf die Art und Weise, dass dich den anderen zwingen würde, dass er etwas tut, was er vielleicht gar nicht will. Wir sollten uns immer für das Gute einsetzen. Aber wir sollten es immer nur so tun, dass es im Rahmen der Liebe ist, dass es im Rahmen der Freiheit ist, dass ich dem anderen auch die Freiheit lasse, sich falsch entscheiden zu können, das Falsche tun zu können, das Böse sagen zu können. Wer sind also vielleicht diese Personen in deinem Leben, über die du dich aufregst? Wer schafft es dadurch, dass er irgendwas tut oder sagt, dich aus der Ruhe bringen zu können? Wo kannst du dich nicht mehr kontrollieren und kannst nicht anders als negativ zu reagieren? Vielleicht mit Druck, mit Zwang, mit Unruhe, mit irgendetwas, das du nicht anders kannst, als dich so zu verhalten. An welche Menschen hast du Ansprüche? Von welchen Menschen erwartest du etwas? Welche Menschen schaffen es, dich zu enttäuschen? Und enttäuschen heißt ja immer, dass man vorher getäuscht war, dass man ein falsches Bild hatte. Immer dann, wenn jemand anders es schafft, dich aus der Ruhe zu bringen, wenn jemand anders durch sein Verhalten dich dazu bringen kann, dass du ärgerlich wirst, wütend wirst, zornig wirst, dann bist du ein Gefangener dieser Person. Aber von wem geht die Gefangenschaft aus? Sie geht niemals von der anderen Person aus, sondern du nimmst dich selbst gefangen. Du nimmst dir selbst die Freiheit. Ich wünsche dir wirklich von Herzen, dass du frei sein kannst, dass du dich nicht selbst mehr gefangen nehmen musst. Aber dafür musst du erkennen, dass dort geistige Abhängigkeiten bestehen, dass du Anforderungen an andere hast, dass du Ansprüche anmeldest, dass andere genauso handeln und reden müssen, wie du es möchtest, wie du es für richtig hältst. Und davon musst du frei werden. Von diesen Fesseln musst du dich lösen. Und dafür musst du diese Abhängigkeiten erstmal erkennen, verstehen, woher sie kommen und sie dann in Angriff nehmen, sie dann verändern.

Ja, das Titel da ist eine universale, eine weltweite Flut. Die Wissenschaft heutzutage leugnet eine weltweite Flut, denn wenn es eine weltweite Flut irgendwann mal gegeben hätte, dann wäre Evolution unmöglich. Denn eine weltweite Flut würde das Leben vernichten, oder wenigstens alles Leben auf dem Land würde vernichtet werden, alle Tiere, alle Menschen, die auf Land leben. Und dann kann man die Evolution nicht wieder von vorne anfangen, denn wie würde man dann wieder die Landtiere auf dem Land haben? Also eine weltweite Flut ist ein Problem für die Evolutionslehre. Jetzt gibt es viele Beweise, dass viele von den geologischen Schichten durch Wasser abgelagert wurden. Aber die müssen dann in Zeitperioden abgelagert worden sein und natürlich nicht universal, nicht weltweit, sondern hier ein bisschen, da ein bisschen, dass die Tiere immer noch auf dem restlichen Planet leben können und nicht vernichtet werden. Also logisch, eine weltweite Flut und Evolutionslehre, die schalten sich aus. Also wenn es eine weltweite Flut gab, dann gab es keine Evolution, so einfach wie das. Gibt keinen Zwischenweg, kein Argument, das sind die Tatsachen. Jetzt die Bibel sagt, da war eine weltweite Flut und die Wissenschaft sagt, da war keine weltweite Flut. Wir haben also keinen Kompromiss hier. Und entweder der eine oder der andere ist unwissend oder sie lügen. Das ist die einzigste Möglichkeit. So, heute Abend wollen wir mal schauen, was sagen die Steine da draußen, was sagt die Geologie, gab es eine weltweite Flut oder gab es keine? Ja, die Bibel sagt, im 1. Mose Kapitel 6, Vers 5 bis 8, Gott sah, dass die Bosheit der Menschen sich verbreitete und er sagte, es tut ihm leid, dass er hier die Welt so geschaffen hatte und er wird den Menschen vernichten, alle Tiere, alles, was rumkriecht, alle Vögel, es wird alles genannt da. Alles, was mit dem Land zu tun hat, weg, sagt die Bibel. Aber Noah fand Gnade in seinen Augen. Also die Bibel ganz eindeutig, Gott sagt, er wird alles Leben auf dem Land vernichten. Und dann sagt die Bibel, dass die Wasser aus der Erde hervorschossen und dass der Himmel regnete 40 Tage und 40 Nächte. Und die Bibel sagt, dass das Tehom, das Meer, über das Land gegossen wurde. Und im 1. Mose Kapitel 7, Vers 11, im 600. Jahr Noahs, im zweiten Monat, genau der Zeitpunkt wird angegeben, die Quellen oder die Fountains of the Great Deep, was ist das? Die Wasserbrunnen aus dem Abyssos, aus der Tiefe, brachen hervor und die Fenster des Himmels wurden geöffnet. Das ist der biblische Text. Also man kann sich vorstellen, dass da ein Bruch entstand in der Erde, geologische Brüche, und das Wasser unter gewaltigem Druck da hervorschoss. Und vielleicht ging ein Riss sogar um die Erde, als diese Wasserbrunnen aus der Erde hervorschossen. So, das kann man sich so vorstellen nach dem biblischen Text. Und so kam das unterirdische Wasser nach oben. Was der Auslöser war, das weiß keiner. Einige spekulieren, dass vielleicht gab es einen Meteoriteneinschlag oder was auch immer, ob das

so ist oder nicht, das wissen wir nicht, wir können es nicht sehen. Wir wissen, dass da viele Meteoriteneinschläge auf der Oberfläche der Erde sind, aber das ist nachsintflutlich. Also ob das geschehen ist oder nicht, das wissen wir nicht. Wir wissen nur, dass da heute viel Wasser ist und dass die Schichten in Wasser abgelagert worden sind. Gestern haben wir das schon mal gesehen, aber jetzt mal ein Text dazu, Amos Kapitel 9, Vers 6. Also es ist er, der die Schichten des Himmels baut und der die Erde gründete und derjenige, der das Wasser des Meeres ruft und es über das Land gießt. Das ist, was der Text sagt. Also das Meer wird gerufen und das Wasser wird über das Land gegossen. Also erst kamen diese unterirdischen Quellen hervor und jetzt noch ein Wasser, nämlich das Meer, das ursprüngliche, vorsintflutliche Meer wird über das Land gegossen. Also kann man sich das so vorstellen. Hier ist die vorsintflutliche Welt. Die Berge, wie wir sie heute kennen, existieren nicht. Und jetzt wird das Wasser im Meer über das Land gegossen. Ob das Innenmeeren waren oder Wiese waren, können wir heute nicht sehen. Aber jedenfalls, dann muss der Kontinent runtergedrückt werden, so wie hier. Und die Sedimente werden übers Land gegossen und formen sich und das Meer bedeckt die ganze Welt. Also das Meer bedeckt jetzt nicht die jetzigen Berge, sondern die vorsintflutliche Welt. Also man muss sich nicht vorstellen, dass das Meer über dem Berg Everest drüber hinweg war, denn der Berg Everest hat damals noch nicht bestanden. Diese Schichten formen sich dann in dieser Sintflut und in diesen Schichten sehen wir etliche Fossilien, denn wenn wir Schichten über das Land gießen, dann werden Tiere begraben. Genauso wie es passiert, wenn es einen Regensturm gibt in Südamerika und da kommt ein Lehmsturz, dann werden ganze Wälder, ganze Dörfer, Menschen, Tiere, alles zack, vernichtet und begraben. Und somit, dieses Wasser bedeckte die Erde. Wie tief das Wasser war, das wissen wir nicht, wahrscheinlich nicht sehr tief. Da sind verschiedene Dinge, die wir gebrauchen können, um zu sagen, das Wasser war nicht sehr tief, aber es bedeckte alles. Und nach der Sintflut wurde der Kontinent dann wieder angehoben und zusammengequetscht und hochgedrückt und die Berge formten sich mit all ihren Falten. Und die heutigen Berge, die weit über dem Wasserspiegel stehen, sind nicht die vorsintflutlichen, denn sie enthalten ja die Schichten, die in Wasser abgelagert sind. Und alle Berge haben diese Schichten, die in Wasser abgelagert sind. So, außer natürlich vulkanische, und das ist eine ganz andere Geschichte. Also so erklärt die Bibel das. Also diese drei Wasserquellen gab es, die unterirdischen Wasser, das Wasser aus den vorsintflutlichen Meeren und das Wasser, das vom Himmel herunterkam. Das waren die drei großen Wasserquellen. Und die Frage ist, war diese Sintflut weltweit ja oder nein? Wenn sie nämlich weltweit war, dann gibt es keine Evolution. Ganz einfach. Darum wehrt sich die Welt ja auch so. Wir haben gestern in dem Vortrag gesehen, dass diese ganze Flut biblisch ein Jahr 17 Tage lang dauert und dann war es nur möglich für Noah, um aus der Arche hinauszugehen, aber die Erde konnte sich noch herstellen und vielleicht noch ihren Zustand, den heutigen Zustand erreichen, über hunderte und tausende Jahre mit noch vielen kleinen Verschiebungen danach. Aber die Sintflut bis die ersten Menschen wieder aus der Arche hinausgehen konnte, ein Jahr, 17 Tage. Das ist, was die Bibel sagt. Natürlich, die Welt sagt, das ist ein Märchen. Wenn wir die geologischen Zeitperioden betrachten, dann haben wir das gestern schon gemacht, dann sehen wir die verschiedenen Schichten. Nirgends finden wir sie alle auf einmal, aber diese Schichten sind wasserabgelagert. Also das ist schon mal ein Problem. Und darum muss es immer nur eine lokale Flut sein für die Wissenschaft,
Denn wir finden das ja nicht.

weltweit, dass da eine Säule ist mit allen Schichten. Was interessant ist, ist, dass hier oben eine Schicht ist, die heißt Kreidezeit, Cretaceous, Kreide. Und die ist ziemlich weit oben zwischen diesen tertiären und quaternären Schichten. Also hier, wenn wir hier die verschiedenen Schichten betrachten, das Paläozoikum hier und das Mesozoikum und dann die Zeit, wo die Säugetiere in der geologischen Säule erscheinen, das nennen wir das Cenozoikum. Und zwischen Mesozoikum, das Mittelleben, und Cenozoikum, das sogenannte moderne Leben, haben wir diese Kreidezeit. Da, genau auf dieser Ebene. Das ist eine ganz interessante Schicht. Sie heißt Kreideschicht. Gut, wie sah es denn aus zu dieser Zeit? Ungefähr so, sagen die Menschen oder die Wissenschaftler. Und wenn wir uns diese Kreideschicht mal von näher betrachten wollen, dann können wir ja zu den White Cliffs of Dover gehen, da in England. Da kann man sie ganz schön sehen. Und da sind sie schön dick. Schöne, dicke Kreideschichten. Aber das Problem mit dieser Schicht ist, dass es eine universale Schicht ist. Das heißt, diese Schicht geht von einem Kontinent zum nächsten Kontinent über alle Kontinente hinweg und immer auf der gleichen Grundlage. Das ist jetzt ein Problem. Denn Kreide wird nur in Wasser abgelagert. Und wenn diese Kreideschicht universal ist, was heißt das logisch? Dass die ganze Welt gleichzeitig unter Wasser war. Das ist die einzigste logische Erklärung. Und somit können wir jetzt nach Hause gehen, denn der Vortrag ist dann vorbei. Dann gab es nämlich eine universale Flut. Natürlich, die Schicht ist nicht überall gleich dick. Hier in Dover ist sie sehr dick. An anderen Stellen ist sie sehr dünn, die Schicht. Vielleicht nur so dick. Aber sie ist universal. Jetzt, wenn sie sehr dünn ist, was heißt das? Das heißt, dass dieser Teil nicht so lange unter Wasser war wie dieser Teil. So einfach wie das. Und wie viele Jahre würde es dauern, um so eine Schicht zu bauen? Naja, die Organismen, die das tun, das sind Meeresorganismen und Algen, die Calciumcarbonatmuscheln haben und einzellige Meeresorganismen, die auch wie kleine Muscheln haben, die lagern sich ab. Und heute formt keine Kreideschicht. Nein, nein, nicht wahr. Fast keine Kreideschicht. Denn wenn wir unten aufs Meer schauen, gibt es keine Kreideschicht. Obwohl diese Meeresorganismen heute existieren. Aber das Meer ist heute so tief, dass wenn diese ablagern, wenn die Mikroorganismen und die Algen sterben und sie sacken runter bis auf den Meeresboden, bis dass sie unten sind, haben sie sich schon wieder aufgelöst. Also sie kommen nie nach unten. Aber wenn wir im mittatlantischen Ridge, wo es hohe Berge unter dem Meer gibt, wenn wir da ein bisschen tauchen würden, dann würden wir oben auf den Bergen wie eine Schneeschicht sehen. Die Berge haben weiße Spitzen. Und warum? Ja, weil das Wasser ist da nicht so tief und diese Schicht formt sich auf den Bergspitzen. Das heißt also, weil diese Schicht universal ist, dass das Wasser nicht so tief war, wie es heute ist. Ist das nicht logisch? Okay, also haben wir schon ein paar Dinge festgestellt. Also diese Kreideschicht ist ein ganz interessanter, wichtiger Clou. So sieht's aus, wenn man es unter das Mikroskop setzt und man sieht diese Ring-Calcium-Skelettstrukturen. Das hier sind die Schalen, die Muscheln von diesen einzelligen Foraminifera. Kleine einzellige Organismen in dem Felsen abgelagert. Und das sind so die Organismen, die wir in der Kreidezeit finden und die verantwortlich sind für die Kreidezeit. Und jeder Lehrer freut sich über die Kreidezeit, denn er kann sich ein Stück von dieser Kreidezeit holen, kompaktieren und dann

0: auf die Wandtafel schreiben. Er schreibt mit Mikroorganismen. Das habt ihr vielleicht gewusst oder vielleicht auch nicht. Das sind wenigstens interessante Dinge. Also das ist, was Kreide ist. Und es passiert nur in Wasser. Also musste die ganze Welt unter Wasser gewesen sein. Jetzt hier in diesem Gebiet in Amerika haben wir zwei Bergketten. Die eine heißt Beartooth-Berge und die andere heißt Bighorn-Berge. Und hier haben wir ein paar interessante Schichten, das Mesozoikum und das Paläozoikum, das sind die unteren Schichten. Und da haben wir Cenozoikum, das sind die oberen Schichten. Also wo ist hier die Kreideschicht? Da ist die Kreideschicht, hier. Jetzt ist es interessant, dass diese Berge natürlich angehoben wurden. Da oben sitzt ein kleiner Berg, der heißt Beartooth Butte. Und der besteht aus den gleichen Schichten wie die unteren hier. Und das ist problematisch. Was sucht der da oben, wenn seine Freunde da unten sind? Und wo ist der Rest hier oben? Da ist nichts anderes, nur der kleine Berg sitzt da. So, was hier wahrscheinlich passiert ist, ist, dass nach der Sintflut, diese Schichten hier, die roten, formten sich während der Sintflut. Und dann lagen sie eine kleine Weile da, und Kreide formte sich. Versteht ihr das alle? Dann wurde der Berg angehoben. Und hier zwar ganz schnell. Und es entstand ein Riss. Das nennen wir a geological fault, ein Fehler. Da ist ein Erdriss. Also der Berg ist ganz schnell hochgegangen. Und wenn da Wasser oben drauf war, was hat das Wasser dann gemacht? Es ist runtergeflossen in das neue Tal hinein. Und hat alles oben weggespült, aber vor dem alles weg war, war was weg? Das Wasser war weg und dann blieb der kleine Hügel übrig, der Berg. Schau mal hier auf die Seite, was seht ihr am Rande des Berges mit diesen Schichten? Ja, siehst du, der versteht alles. Der versteht alles. Die sind gebogen. Was heißt das? Erstens heißt es, dass die Schichten da waren, als der Berg hochging, ja oder nein? Sonst wären sie nicht gebogen. Zweitens heißt es, dass die Schichten alle weich waren und nicht solider Stein, denn wenn diese solide Steinplatten wären und der Berg ging hoch, was wäre da passiert am Rande? Die wären alle auseinandergekracht. Sogar ein Kind kann das verstehen, das ist nicht zu kompliziert. Aber diese Schichten hier, die grünen, die sind nicht gebogen. Was heißt das?
1: Dass sie oben getrocknet sind.
0: Ah, aber dass sie auch nicht da waren. Sie waren noch nicht da, als der Berg hochging. Sie kamen danach, denn sonst wären sie ja auch hochgebogen gewesen, ja oder nein?
1: Ja.
0: Okay, also, kommen wir sagen mal, dass die unteren Schichten formten während der Flut. Die Kreide liegt oben drauf. Jetzt kommt der Kontinent wieder hoch. Bumm, auch an dieser Seite geht's hoch, denn da sind die Schichten auch gebogen. Und alles spült da oben runter, zack, zack, zack. Und begräbt alles, was da noch so auf dem Wasser rumtreibt. Und die Schicht formt sich nach der Sintflut. Gut, und hier war das Ende der Sintflut. Also das ist Sintflut, das ist nach Sintflut, Wiederherstellung. Das ist die einzigste logische Erklärung und der ist eben ein Überbleibsel. Jetzt die Wissenschaft muss den ganz anders behandeln, als was ich das jetzt gemacht habe, was eigentlich so einfach ist. Die müssen das ganz kompliziert machen, denn der sitzt 10.000 Fuß, das ist so knapp über was, 3.000 Meter, höher als der Rest, der da unten sitzt. Und er darf nicht da oben sitzen. Also wie kam er da? Er muss hochspaziert sein. Also die Wissenschaft gebraucht einen Prozess, das nennen sie in Englisch Thrusting, Schieben. Ich kenne die deutschen Fachausdrücke nicht, also wenn das auf dem Video verkehrt ist, dann schaut euch das Englische an, dann ist es richtig. Und dann seht ihr, dass der Berg hochgeschoben werden musste, bis er da oben sitzt. Irgendwie muss das durch geologische Prozesse. Aber das ist kein Beweis, dass er je geschoben wurde. Er sieht aus, als ob er immer nur da saß. Und ich glaube, er saß auch nur immer da. Da ist er. Da ist nichts.

0: was sagt, dass er nicht da war vorher. Er sitzt nicht wie ein loser Stein da oben drauf. Er ist Teil von allem. Und er heißt Beartooth Butte. Und er ist für die Geologen eine Irritation. Diese Berge haben da eine kleine Spitze, darum heißen sie Beartooth. Gut, hier ist das größte Steinkohlenfeld der Welt. Es ist in Serbien. Und ich war da, habe mir das angesehen. Und ich war da zusammen mit den Geologen. Ich habe sogar einen Vortrag gehalten bei den Geologen. Und jetzt müsst ihr wissen, dass diese Geologen nicht Christen sind, denn sie kommen aus dem Kommunismus heraus. Und diese ex-kommunistischen Geologen, die sehr atheistisch erzogen worden sind, der eine sagt zu mir, wirklich, ich zeige euch gleich ein Bild von ihm, er sagt zu mir, ich rauche sehr viel. Und ich sage, warum? Er sagt, weil ich meine Nerven beruhigen muss, weil ich muss so viel lügen. Seine Worte, wirklich. Das war für mich sehr interessant. Eine riesen, riesen Braunkohlenschicht. Also, das ist doch logisch, dass wenn die Wälder so vernichtet worden sind, dass die Bäume dann oben auf dem Wasser rumtrieben, ja oder nein? Ja. Und als die Berge dann wieder angehoben wurde und das Wasser und das Kontinent kam hoch und das Wasser floss runter mit all diesem Lehm und Zeug, was da wieder runtergespült wurde, wurde das begraben. Und hier liegt ein Feld von begrabenem Wald. Das ist, was es ist. Bäume, die rausgerissen worden sind. Und die sollen circa 40 Millionen Jahre alt sein. Nicht wahr? So alt sollen die sein. Die anderen Steinkohlenschichten, die tiefer sind, die bestehen mehr aus Zikaden und Farn. Farn habt ihr gesagt gestern? Ja, Farn und solche Materie. Die sind in den untersten Schichten. Aber oben gibt es die sogenannte Braunkohle. Das besteht aus Bäumen, Bäumstämmen. Circa, sagen sie, 40 Millionen Jahre alt. Jetzt können wir schauen uns mal die an, ein bisschen näher. Hier sehen wir, wie sie rausgegraben werden. Ein riesen, riesen Steinkohlenfeld über viele, viele Kilometer. Es brennt auch spontan ab und zu. Das ist auch eine interessante Sache. Hier sehen wir, wie tief das ist. Viele Schichten Steinkohle werden da rausgegraben und Sedimente. Das sind alles Wasserablagerungen. Und wie wissen wir, dass es Wasserablagerungen ist? Ja, da ist erstmal eine Weiß-Lehm-Schicht. Und überall sehen wir gleiche, also immer mit so ein bisschen Kleie vermischt. Und hier ein Riesenbett, Radiolaria, das sind kleine Meeresmikroorganismen. Also diese Steinkohlenschicht ist im Wasser abgelagert. Und da ist kein Zweifel, sonst gäbe es keine Radiolaria da. Und dann zwischendrin in der Steinkohle, diese Dinge werden rausgebuddelt. Und wie sieht denn das aus? Das sind Muscheln. Und wo leben die? Im Wasser. Also dieser Wald ist unterm Wasser gewachsen. Glaubt ihr das? Nee. Ich auch nicht. Und hier ist der Geologe, der zu mir gesagt hat, er raucht, weil er so viel lügen muss. Denn er muss sagen, diese Steinkohlenschicht ist Millionen Jahre alt. Wenn er weiß, und dass sie auf Land geformt ist durch einen Wald, wenn er weiß, dass da Radiolaria sind, da hält er so eine Kreideschicht, da seht ihr, wie das aussieht, mitten in diesem Wald. Also alles war unter Wasser. Naja, holen wir mal ein Stückchen Holz hier. Wie sieht denn das Holz aus da? Ist das nicht fantastisch? Ja, schaut es euch mal an. Da ist ein Stück Holz. Das ist nicht Steinkohle, das ist noch Holz. Und wie viele Millionen Jahre, glaubt ihr, ist das alt?
1: 10 Jahre.
0: Nein, 10 Jahre ist es nicht, es ist schon mehr. Aber weil es begraben ist, ist es nicht faul, aber es ist noch nicht erst Steinkohle. Also wirklich, es ist unmöglich, dass diese Wälder sich geformt hätten, wenn es nicht eine Sintflut gäbe, eine Riesenflut. Jetzt war die Flut lokal, war es eine große lokale Flut oder war es eine universale Flut? musste

universal sein, denn die Kreideschicht ist weltweit verbreitet. Ihr seht, das Holz kann man so auseinanderbrechen. Es ist typische Braunkohle. Hier an der Spitze formt sich die Kohle, aber der Rest ist noch normaler Baum. Also von 40 Millionen Jahren, glaube ich, kann man wirklich nicht da reden. Das ist reine Thumbnology, Daumensaugerei. Matthäus sagt, so wie es in den

Noah in die Eiche ging. So war es damals. Und dann sagt es, dann kam die Flut und nahm einige von ihnen weg. Nein, nein, nein. Es sagt alle von ihnen weg. Also hat Jesus an die Flut geglaubt? Ja oder nein? Ja, ich habe mal einen Paläontologe gefragt, der behauptet, er ist ein guter Christ. Habe ich ihn gefragt, jetzt was machst du mit dem Text, wenn du behauptest, du bist ein guter Christ und ein Ältester in deiner Gemeinde, wenn da steht, Jesus sagt, alle wurden vernichtet, außer die, die in der Eiche waren. Was machst du mit dem Text? Dann hat er zu mir gesagt, well, dann muss Jesus entweder uninformiert gewesen sein oder hat gelogen. Interessant, was man da alles hört. Ja. Hier ist ein Brief in Time Magazine. Moses wurde gehasst in seinen Tagen, weil er die Wahrheit sprach. Wenn er in unseren dunklen Zeiten gelebt hätte, hätte man ihn zweimal so viel gehasst. Also die Kontinentalplatten, wenn wir sie betrachten, da sehen wir hier im Mittatlantisch ist da ein Riss in der Erde gewesen. Ein Riesenriss, denn da ist vulkanisches Material, was da hochkam. Und dieser Riss läuft ganz ringsrum um die Erde. Das passt doch recht gut mit, was die Bibel da erklärt hat. Wenn wir schauen, wie schnell Erosion stattfindet, enorm schnell. Und die Kontinente passen noch, also das kann nicht Millionen Jahre her gewesen sein. Das muss vor Kürze gewesen sein. Könnt ihr euch entsinnen? Ich habe euch ein Dia gezeigt von Ephesus, die Ephesier, wo 800 nach Christus war es noch eine Hafenstadt und heute ist es ein paar Kilometer im Innenland. So schnell hat sich der Kontinent geändert. Wenn der 110 Millionen Jahre her auseinandergegangen wäre, da könnte der Puzzle doch nicht mehr passen. Aber er passt noch, obwohl wir diese gewaltige Erosion haben und Zufügungen haben, die wir heute haben. Also dieser mittatlantische Riss ist 46.000 Meilen lang. Das ist enorm. Das ist schon ein Riss, den man sich nicht so leicht erklären kann. Es ist also logisch, dass es früher ein Superkontinent gab, das alles zusammen war und dass es auseinandergerissen wurde durch die Flut, was der Auslöser war, sagen können wir nicht wissen, wir waren ja nicht da, aber es ist passiert und die unterirdischen Wasser konnten darum ganz logischerweise hervorbrechen. Im Horn Afrikas sehen wir, wie schön alles noch passt. Also es war wohl zusammen gewesen. Also die treibenden Kontinente, ja, aber kurze Zeit, nicht lange Zeit. Jetzt ist da eine interessante Forschung, die getan wurde durch Arthur Chadwick vom Geoscience Research Center. Und er hat Paläoströme untersucht oder untersucht sie immer noch. Und hier ist wirklich ein fantastisches Stückchen Forschung. Also alle Ehre an ihn, ich habe nichts damit zu tun, das ist alles seine Arbeit. Und er redet hier über Paleo Currents, Paleoströmungen. Man kann in den Felsen ablesen, in welche Richtung der Wasserstrom damals floss. Ist das logisch? Gut. Also wir können in den Felsen sehen, in welche Richtung das Wasser floss und wie die Sedimente liegen, zeigt uns, wie diese Ströme damals verliefen. Also wenn wir Wind haben, so unter Wasser, wenn wir Wasser haben oder auf Land, wenn wir Wind haben, die Richtung des Windes oder die Richtung des Wasserstromes hat einen Einfluss auf die Topographie. Und wir können sehen, in welche Richtung was verlief. Entweder hier in diese Richtung und da in diese Richtung, abhängig von wie der Strom verlief. Und so sieht das dann aus und man kann es in der Paläontologie ablesen. Also wenn wir eine Wasserablagerung betrachten und wir sehen so etwas, dann wissen wir, der Wasserstrom lief in diese Richtung. Denn es ist immer etwas steil

Runter, steil, runter, steil, runter. Also der Wasserstrom lief in diese Richtung. Hier können wir sagen, der Wasserstrom lief in diese Richtung, aufgrund der Wellen in dem Stein. Also, was hilft es uns, wenn wir diese Paläostromrichtungen untersuchen? Bis zur Zeit haben sie ungefähr 1 Million Strömrichtungen untersucht weltweit. Also das ist nicht nur hier und da, das ist schon eine Databasis, die was taucht. 1 Million Messungen in allen Schichten, um zu sehen, wie war es in der Vergangenheit im Vergleich zu heute. Die meisten wurden natürlich in Nordamerika gemacht, denn da sind die meisten Wissenschaftler, aber viele auch in Südamerika, Australien, England, Teile westliches Europas sind auch ziemlich gut studiert. Auch einige in Afrika, Antarktika, Zentraleuropa sind so einigermaßen gegenwärtig und auch in China und Russland und Asien sind da einige Messungen, nicht viele. Aber weltweit sind da ziemlich viele Messungen über Paläostromrichtungen. Gut, was hilft das uns, wenn wir so ein multiglobales Programm haben, das für uns zeigt, wie es damals aussah? Gut, das nennen wir ein Becken, ein Basin. Und auf unseren Kontinenten gibt es heute Becken. Also wenn wir ein Becken haben, so wie hier in Zentralamerika zum Beispiel und ein anderes Becken da, heutzutage die Stromrichtung ist immer zum Becken hin. Ist das nicht logisch? Denn das ist eine Tiefe und Wasser fließt bergab und nicht bergauf. Also heute sind die Stromrichtungen dann immer in ein Becken hinein. Und auf einem Kontinent hat man verschiedene Stromrichtungen. Also hier an dieser Seite fließt es nach da in das Becken hinein, von da nach, von Norden nach Süden, von da von Süden nach Norden und da vom Osten nach Westen. Also verschiedene Stromrichtungen. Und das ist normal. Das ist ein normaler Zustand auf einem Kontinent. Also typisch, so wie es heute aussieht, sehen wir Stromrichtungen in alle Richtungen, abhängig von wo die Becken auf unseren Kontinenten sind. Das kann jeder verstehen. Gut, jetzt wenn es wahr ist, dass jede Schicht geologisch gesehen einmal die Oberfläche der Erde war, dann ist es doch logisch, dass es damals auch Becken und Flüsse und Täler und Berge und Hügel gab. Ja oder nein? Okay? Dann müssten die Stromrichtungen auch so von allen Seiten kommen, so wie sie heute sind. Und wie war es denn eigentlich wirklich? Well, wenn wir uns das Paläozoikum anschauen, also nur die Steinschichten, die unten sind, was sehen wir dann? In Amerika sehen wir was ganz Sonderliches. Die Stromrichtung ist hier vom Osten nach Westen und dann so nach Süden. Also die Stromrichtung war meist so über das Kontinent. Es kam von einer Seite ganz rüber zur anderen Seite. Ist das heute möglich, ja oder nein? Nein, ist total unmöglich. Warum? Weil hier zum Beispiel Berge sind und dann ist die Stromrichtung hier so und an dieser Seite ganz in der gegengesetzten Richtung. Also in der Vergangenheit war die Stromrichtung über das ganze Kontinent in einer Richtung. Wow, das ist interessant. Wenn wir zum Mesozoikum gehen, das ist jetzt eine andere Steinschicht, was sehen wir dann? Genau das Gegenteil. Jetzt dreht sich alles so allmählich um und geht in die andere Richtung. Und beim Tertiär wird es ein bisschen stabiler. Paläozoikum, Neozoikum, die Stromrichtungen sind gar nicht wie Becken. Sie fließen immer über die totalen Kontinente. Also was haben wir gesehen? Nummer eins, im Präkambrium sieht es ungefähr aus, naja, wie es heute aussieht. Im Paläozoikum sehen wir,

wir kontinentweit eine Richtung des Stromes von Westen und Südwesten über den ganzen Kontinent. Jetzt, das ist nicht normal. Das kann nur passieren, wenn eine Riesenmenge Wasser über das ganze Kontinent hinweg fließt. In einer Richtung. Gar nichts anderes möglich. Mesozoikum. Wieder genau das Gleiche, nur umgekehrt. Cenozoikum. Wieder ein bisschen mehr Unstabiles. Es wird wieder hergestellt. Und was kann man davon ableiten? Das wird nicht erwartet, wenn wir unsere modernen Becken studieren. Das hat man nicht erwartet. Man würde erwarten, dass man genau das Gleiche sieht, als was man heute sieht, dass es Wasserbecken gab, Flüsse, Berge, Stromrichtungen, verschiedene Richtungen, aber es ist total abnormal. Es passt überhaupt nicht in das Standardmodell hinein und es zeigt auf eine universale Flut. Jedenfalls was Nordamerika betrifft. Jetzt was von Südamerika. Wir sehen das Gleiche. Hier ist die Wasserrichtung im Präkambrium nach so und nach so und nach da, also noch beckenartig. Manchmal nach links, manchmal nach rechts. Aber sobald wir zum Paläozoikum kommen, das ist die erste wasserabgelagerte Schicht, zack, eine Stromrichtung über das ganze Kontinent. Würde man das erwarten, ja oder nein? Nö, ganz bestimmt nicht. Das heißt, das Wasser floss, zack, über das ganze südamerikanische Kontinent in einer Richtung. Das kann nur eine universale Sintflut hervorbringen. Mesozoikum, das ist die nächste Schicht, da geht es in die andere Richtung. Zack. Also die Schichten wurden geformt. Und dann Kontinente gehoben und dann in die andere Richtung. Und dann in die andere Richtung. Das muss ein Theater gewesen sein auf diesem Kontinent. Paläozoikum, naja, wir brauchen sie nicht alle zeigen, aber die Stromrichtungen stimmen überhaupt nicht überein mit modernen Stromrichtungen. Mit anderen Worten, diese Flut war universal. Und wir sehen es in all den Schichten. Wir brauchen nicht alles zusammenfassen. Und global, wo kamen alle diese Sedimente her? Weil viele kamen hier wahrscheinlich von Afrika. Ursprünglich war alles zusammen. Wir sehen die Stromrichtungen universal. Auf allen Kontinenten zeigt es, dass die Stromrichtung einmal nach links war, einmal nach rechts war und nachher, als sich alles wieder hergestellt hat, dann haben wir die typischen Beckenvorstellungen. Also die geologischen Schichten können einfach nicht normale Oberflächen der Erde gewesen sein, sonst hätten wir nicht so ein Bild, wie wir hier haben. Also die Kontinente waren zusammen und als das Tertiär kam, das sind die obersten Schichten, dann kommen wir allmählich wieder zu dem Zustand, so wie wir es heute haben und wir sind am Ende der Flut. Also Nord- und Südamerika sind sehr gleich. Wenn in Nordamerika es in einer Zeitperiode von links nach rechts ging, dann war es in Südamerika auch so. Und Ausnahmen gibt es fast gar nicht. Und die Folgerung, es muss eine universale Flut gegeben haben. Gut, hier ist ein versteinerter Baum. Und hier steht ein aufrecht versteinerter Baum. Jetzt, die versteinerten Wälder zeigen uns auch, dass es eine weltweite Flut gegeben haben musste. Früher haben die Wissenschaftler gesagt, dass ein Baum, der aufrecht steht, obwohl er zu Stein verwandelt ist, musste irgendwann mal da gewachsen sein. Und es gibt viele von diesen Bäumen in diesen Schichten. Hier bei diesen Bergen gibt es 40 solche versteinerten Wälder, einer auf dem anderen. Und es heißt, dass die da gewachsen sind. Hier sehen wir einen. Und was interessant ist, ist, dass dieser Baum durch mehr als eine Schicht geht. Das heißt, der Baum musste Millionen Jahre warten, um bedeckt zu werden. Das ist dann noch ein Problem. Die aufrechten Bäume haben keine Wurzeln. Da sind auch keine Äste sichtbar. Und da ist auch keine Rinde sichtbar.
Die meisten

Bäume haben keine Rinde, keine Äste und sie haben auch keine Wurzeln. Und die Bäume liegen waagrecht und aufrecht. Hier liegen einige waagrecht. Da liegt einer, da, da, da, da und da. Und die Frage ist, wie sind die abgelagert worden? Jetzt, wenn wir die Richtung studieren, in denen die Bäume liegen, dann sehen wir, dass in jeder Schicht die Bäume orientiert sind in einer bestimmten Richtung. Jetzt, was hat die Bäume orientiert? Denn in modernen Wäldern liegen sie nicht so orientiert. Manchmal fällt ein Baum nach links um, manchmal fällt ein Baum nach rechts um, manchmal nach Norden, manchmal nach Süden. Aber in den Paläowäldern liegen sie immer in einer Richtung. Und das hat natürlich mit dem Wasserstrom etwas zu tun. Also wenn wir uns hier diese Schicht hier betrachten und da, dann soll das angeblich der Boden eines Waldes gewesen sein, wo ein Vulkan explodierte und den Wald bedeckte mit Asche. Und das ist eine Bodenschicht. Wenn ihr jetzt spazieren geht in eurem Wald und ihr nehmt so eine Handvoll, was habt ihr dann in der Hand? Ja? Ja, und Tannennadeln und Ästchen und Blätter und alles durcheinander. Ist es nicht so? Aber hier, wenn man das studiert, dann ist das Wasser sortiert. Das, was zuerst runtersackt, liegt unten und das, was nicht, oben. Also diese Wälder waren alle unter Wasser. Ihr seht auch, dass all die Bäume keine Wurzeln haben. Und Bäume, wenn sie bedeckt werden durch Asche und sie stehen noch aufrecht, müssten eigentlich noch Wurzeln haben. Verschiedene Schichten gibt es da, alle Wasser abgelagert. Es gibt sogar Turbidit-Anzeiger, das heißt Wasser. Diese Wälder wurden alle in Wasser geformt. Alle im vulkanischen Gestein, das in Wasser abgelagert ist. Das nennt man Brexia. Dieses Gebiet ist heute auch noch ziemlich vulkanisch. Hier ist Mount St. Helens. Und er gibt uns ein Modell, von was da passiert hätte können. Oben auf Mount St. Helens gab es einen Riesengletscher. Und als in 1980 dieser Berg explodierte, dann in der ersten Explosion war da eine Riesenschmelze und das Wasser kam katastrophisch von dem Berg herunter. Also der Berg ist eruptiert, ist das richtig? Eruption, was ist das? Wenn er anfängt zu speien, ein Ausbruch, ja. Beim ersten Ausbruch heißt es Lava, Wasser kam runter, es gab eine Mini-Flut. Die Bäume wurden rausgerissen, allmählich Riesendrama, Häuser wurden bedeckt, weggespült und einen Monat später gab es noch eine Eruption. Jetzt, wenn wir die erste Eruption betrachten, da sehen wir, hier liegen die Bäume und da, wo sie in Stromrichtung transportiert wurden, was sehen wir da? Dass sie in einer Richtung liegen, dass sie keine Wurzeln haben und dass sie keine Äste haben. Warum? Weil im Wasser haben sie sich gewälzt und da wurden die Äste abgerissen und sie sind gegeneinander aufgeprallt, also Riesenbäume rausgerissen ohne Wurzeln und aufeinander aufgeprallt, solche Dellen sind dann geformt und die Rinde wurde dann abgerissen im Prozess. Also so passiert es im Wasser. Und verschiedene Steinschichten wurden in Wasser abgelagert. Gut, ein Monat später eine Explosion. Der oberste Drittel des Berges rutscht weg nach einem Erdbeben und der Druck kommt frei und es gibt eine Explosion. Aber wie ihr hier seht, gen Norden. Die Flut war an der anderen Seite. Wird also nicht zerstört durch diese Eruption. Was jetzt passiert, passiert gen Norden. Und der Berg explodiert mit einer Kraft von 500 Hiroshima-Atombomben. Eine Riesenexplosion, alles ist vernichtet, die Wälder sind weg, die alten Meeren sind weg, die Seen. So sah St. Helens See aus vor der Eruption, und so sah er aus danach. Nur so ein Fotzen.

Hier ist ein Krater, der geformt wurde, als heißes Lava ins Wasser fiel und explodierte. Da ist ein Mann, um zu zeigen, wie groß dieser Krater ist. Hier ist ein Canyon, das in Sekunden ausgespült wurde, als diese Materie ins Wasser fiel von den Seen und Tsunamis, Riesenwellen verursachten, die diesen Canyon rausrissen in Sekunden. Ablagerungen wurden geformt binnen Sekunden, wo Wissenschaftler geglaubt hätten, dass das wenigstens ein paar Millionen Jahre darstellen müsste. Riesenbäume transportiert ganz weit, manche total abgeschnitten durch die Kraft der Explosion, keine Wurzeln. Hier ist auch einer ohne Wurzeln, aufrecht transportiert, aber tausende Bäume wurden durch diese neuen Wasser, die überall schwemmten, wieder in die neuen Seen hineingespült und da treiben sie jetzt und nach kurzer Zeit treibten sie aufrecht. Wenn man das untersucht, dann sieht man, dass auf der Erde unten unter dem Wasser Riesenschichten Rinde lagen. Viele Steinkohlenschichten bestehen nur aus Baumrinde, das kann heute keiner erklären. Hier ist es leicht erklärbar. Jetzt braucht er nur ein Turbidit drüber zu fließen, dann haben wir eine Steinkohlenschicht, die nur aus Baumrinde besteht. Ganz logisch. Also ganz dicke Baumrindenschichten. Bäume, die aufrecht treiben. Wenn da jetzt noch eine Schicht und noch eine Schicht und noch eine Schicht käme, mit anderen Worten noch eine Eruption und noch eine und noch eine, dann würden diese Bäume aufrecht begraben werden. Hier ist ein Sonar und damit konnte man feststellen, dass da 19.000 aufrechte Bäume in diesem Wasser treibten. Also ein aufrechter Baum ist kein Problem. Hier sind die verschiedenen Schichten der versteinerten Wälder, wo einige Bäume aufrecht sind und einige waagrecht sind. Und man hat festgestellt, dass sie, wie gesagt, keine Wurzeln haben. Also diese Schichten, wie schnell sind sie geformt? Weil Analysen zeigen, dass die Schichten unten und die Schichten oben chemisch fast identisch sind. Das heißt, sie kommen aus einem Eruptionszyklus, können also in so kurz wie 3 Monaten alle Schichten erklären. Also das braucht keine Millionen Jahre. Und eine Sintflut hat eine Wucht und eine Kraft, wie man sich's nicht vorstellen kann. Weltweit, wenn da versteinerte Wälder sind oder wenn da Steinkohlenschichten sind, dann sehen wir Wasserorientierung. Hier in Afrika das Gleiche, die Bäume sind wasserorientiert. Gut, wie schnell wird die Erde sich wiederherstellen nach so einer Sintflut? Ist es überhaupt möglich, dass Wasser so viel vollbringen kann? Weil hier ist die Insel Surtsey. Die wurde in Island geformt in 1963. Heute haben die Wissenschaftler sämtliches umgekrempelt in ihrem Wissen über Island. Denn was da passiert auf dieser Insel zeigt, dass die Veränderungen, wo sie früher geglaubt haben, dass das Millionen Jahre dauern würde, einfach in ein paar Jahren stattfindet. Und die Wissenschaftler müssen die sämtlichen Bücher neu überschreiben. Auch wenn man radiometrisch datiert, dann datiert diese Insel Millionen Jahre alt, obwohl sie in 1963 erst geformt wurde. Da sieht man die Insel, wie sie heute aussieht, die Erosion, die Form der Insel, man würde meinen, sie ist Millionen Jahre alt. Das ist Island, das ist eigentlich ein sehr schönes Land, recht kalt, aber schön. Viel Wasser, viele Gletscher, viel vulkanisches Material, die Strände bestehen alle aus vulkanischem Material. Noch viel heißes Wasser, viele heiße Wasserquellen, die ganze Insel, die Stromanlagen gehen alle mit heißem Wasser. Man braucht also nichts brennen.

0: auch kein Öl brennen. Alle Häuser werden erhitzt mit Heißwasser, Naturquellen. Da ist eine Stromanlage, die wird erhitzt. Das ist nur Wasserdunst hier oben. Und hier kann man schön baden nebenan. Und wir haben uns eine kleine Katastrophe da betrachtet, die vor kurzem da mal stattfand. Und die gibt uns so eine Idee, was in einer Sintflut passiert hätte können. Das sind drei Freunde da von Island. Und hier sehen wir, was vor ein paar Jahren da mal passiert ist, als es eine Flut gab in Island. Hier ist eine Brücke, die weggespült wurde. Hier oben gibt es riesen Gletscher von dem größten Gletscher der Welt oder Europas wenigstens, ist hier in Island ein Riesengletscher. Und hier ist so ein Tal und dieses Tal ist alles neu ausgespült in einer Sintflut nicht so lange her. Eine Mini-Sintflut, eine Mini-Katastrophe. Hier ist ein Riesen-Canyon, das in etlichen Minuten oder halben Stunde ausgespült wurde in so einem Canyon. Ein paar Kilometer weit an einigen Stellen Canyon. Hier ist so ein kleines Video, wo ich mal erkläre, was da passiert ist. In 1996, Iceland experienced one of its great natural flood disasters. 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
1: Gut, wenn ihr das mitbekommen habt, es gab da dieser Schmelze, weil ein Vulkan unter diesem Gletscher hervorbrach und unter dem Gletscher das Wasser natürlich formte. Das Wasser floss dann unter dem Gletscher in einem Untergletschersee hinein und das ganze Tal wurde aufgefüllt und endgültig musste es zum Bruch kommen. Und dann brach der Gletscher am Rande auf, unter dem Gletscher hindurch, und ein Wasserstrom kam da hervor, der das ganze Tal änderte binnen Minuten. Jetzt natürlich, das ist in unserer modernen Zeit, und so konnte man mit dem Helikopter das alles fein fotografieren. Und ich will euch so ein kurzes Video zeigen, das ist auch in England, in Englisch, und da könnt ihr sehen, wie das Wasser hervorkommt. Und endgültig könnt ihr sehen, wie Eisblöcke von diesem Gletscher losbrechen. Eisblöcke, die so groß sind wie riesige Wohnhäuser. Und die sich dann bewegen und alles im Wege einfach nur wegputzen. Ganze Brücken, die gebaut sind, um periodische Fluten und große Eisblöcke zu widerstehen, einfach nur vernichten.
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Und das war eine ganz kleine Sintflut. Da ist ein Stückchen von der Brücke. Nicht viel übrig. Jetzt, wenn da eine ganz kleine Flut so eine Wucht hat, stellt euch mal eine weltweite Flut vor, wie die Bibel sie beschreibt. Ich glaube, dass da genug Beweise sind hier auf Erden, um zu sagen, es gab eine weltweite Flut. Und wenn man sie leugnet, dann fällt man eben in diese Kategorie. Im 2. Petrus, Kapitel 3, sagt die Bibel, dass in den letzten Zeiten Spötter kommen werden.

Und sie werden sagen, wo ist dieses Versprechen seines Wiederkommens? Denn alles sieht ja aus, wie es von Anfang an aussah. Und das ist genau, was die Wissenschaft lehrt. Uniformitarianismus. Alles ist, wie es am Anfang war. Und sie werden vergessen, sie werden leugnen, dass durch Gottes Wort diese Welt geschaffen wurde und aus Wasser, durch Wasser, und sie werden leugnen, dass es eine weltweite Flut gab. Sie werden leugnen, dass die Welt vernichtet wurde durch eine Flut. Und genau das tut die Wissenschaft heute. Weiterhin, wenn sie die Vernichtung der Erde leugnen durch eine Flut, dann ist es logisch, dass sie sich nicht kümmern brauchen um eine Vernichtung, die bald kommt, nämlich eine Vernichtung durch Feuer, wenn ein Gericht stattfindet. Und darum ist der Mensch so, wie er ist. Es gibt keinen Gott, es gab keine Sintflut. Wir sind auf dem Weg zu etwas Besserem. Wir entwickeln uns und werden besser und besser, bis wir endgültig wie Gott sind. Und dann sind wir Gott. Das ist, was die Welt gerne glauben möchte. Es gab kein Gericht in der Vergangenheit, also gab es auch keine Sünde. Und darum gibt es auch kein Gericht in der Zukunft, denn wir werden ja alle besser. Aber die Bibel lehrt was ganz anderes. Die Bibel lehrt, es gab ein Gericht, denn die Menschen wurden so boshaft, dass Gott sie vernichten müsste, sonst wären wir nicht da. Also es ist eine Tat der Liebe, dass er die Welt vernichtet hat, sodass wir noch eine Gelegenheit haben, ihn kennenzulernen und das ewige Leben haben können. Aber die Menschen sind schnell auf dem Weg wieder dahin, wo sie in Noahs Zeiten waren. Und wiederum müssen wir wählen. Hoffentlich sind da nicht nur 8 diesmal, wovon 1 oder 2 sowieso nicht so toll waren, sondern bloß aus Gnade auf dem Boot waren, ja oder nein. Also hoffentlich sind da mehr. Und hoffentlich sind da mehr, die glauben, dass es einen Gott gibt und dass es eine Sintflut gab und dass es ein Gericht gab und dass wir uns bekehren. Denn was ist so schlimm an Gott? Ich kann's nicht kapieren, dass Leute lieber diese Welt wählen als Gott. Das ist der gammeligste Platz im ganzen Universum. Und wir wählen den, weil wir nichts Besseres kennen. Weil wir nicht Gott glauben. Aber Gott sagt, dass in seinem Milieu gibt es keinen Tod, keine Krankheit, keinen Schmerz, ewige Freude, kein Weinen, keine Trennung, Wälder, wie wir sie uns nicht vorstellen können, wenn wir alle diese Flutablagerungen sehen, wie war dieser Planet? Der musste utopisch gewesen sein. Und die Tiere, die damals lebten, riesige Tiere, und die Menschen, riesige Menschen, wie muss das nicht gewesen sein? Ich möchte gerne mal wieder sehen, wie das war. Ich möchte gerne auf einem Riesentier rumreiten, ohne dass ich Angst habe, dass er mich auffrisst oder dass ich runterfalle. Das müsste doch toll sein. Und im All rumschwärmen und sich alles mal anschauen, das wäre doch herrlich. Ich verstehe nicht, warum die Menschen lieber diese Welt wählen. Und das, weil Gott sagt, sei mir gehorsam, was erwartet er denn von uns? Was Schreckliches? Nee. Er erwartet von uns, dass wir nicht voneinander stehlen, das begehren, was bei dem anderen ist, und uns nicht untereinander abmurksen. Ist das zu viel gefragt? Das ist doch nicht zu viel gefragt. Ich würde glauben, oder ich würde gerne haben, dass Menschen wieder eher der Bibel glauben, als was sie der Wissenschaft glauben. Die Wissenschaft, was ihre Philosophie betrifft, hat wirklich nicht viel zu bieten. Wir kommen von dem Nichts und wir gehen zum Nichts. Hier kommen wir von Gott und wir gehen in den ewigen Frieden und das ewige Leben. Das ist schon ein großer Unterschied. Selbst wenn es nicht wahr wäre, wäre es ein besserer Glauben als der andere. Ja oder nein? Ja, selbst wenn es nicht wahr wäre. Und selbst wenn es nicht wahr wäre, ist es ein besseres Leben, um den Nächsten nicht zu hassen und totzuschlagen, als um im ewigen Kampf mit dem Nachbarn zu leben. Ja oder nein? Also wir wären besser dran, um Gott
zu glauben, ob er existiert oder nicht. Aber ich weiß, dass er existiert. Und ich hoffe, ihr glaubt nach diesem Vortrag an die Flut. Vielen Dank.

0: Heute soll es um ein weiteres Konzept gehen, eine weitere Idee, die so entscheidend ist für unser Leben. Und nach Liebe und nach Gerechtigkeit soll es heute um Ruhe gehen. Wenn man sich die Welt anschaut, die wir so um uns herum haben, und ich habe das am ersten Abend, glaube ich, schon kurz angesprochen, entdeckt man eine Schönheit, die, wenn man sie genau betrachtet, die Vorstellungskraft eigentlich sprengt. Egal, ob man in das Universum schaut, in unermessliche Weiten oder in die kleinsten Details des menschlichen Körpers, in die Zelle hinein, überall sieht man Schönheit, Struktur, Planmäßigkeit und eine Komplexität, die immer noch komplexer wird, je mehr die Wissenschaftler sie studieren. Und nicht nur funktional, sondern mit einer Schönheit, mit einer Varianz, mit einem Abwechslungsreichtum, der oft absolut atemberaubend ist. Nun, es lohnt sich ab und zu innezuhalten und einfach das aufzusaugen, was wir in der Natur finden können. Heute wollen wir am Anfang noch einmal ganz zurückgehen an den Anfang, von dem das erste Buch der Bibel mit einem so simplen und doch so tiefgründigen Satz sagt: Im Anfang schuf Gott die Himmel und die Erde. Und vielleicht kennen Sie den Bericht, dass die Erde am Anfang wüst und leer und finster war. Dort steht im Hebräischen diese berühmte Kombination Tohu Wabohu. Kennt man vielleicht aus dem Kinderzimmer der eigenen Kinder, nicht wahr? Wenn morgens um 6 Uhr, nicht wahr, man da versucht, da hineinzugehen und alle Spielsachen ausgeräumt sind, nicht wahr? Man weiß gar nicht, wo man treten soll. Tohu Wabohu. Meint aber im Hebräischen eigentlich wüst und leer. Und dann sagt der Text, und es lag Finsternis auf der Tiefe. Der Geist Gottes schwebt über den Wassern. Und dann heißt es im nächsten Vers, und Gott sprach, es werde Licht. Und einer der bemerkenswertesten Verse der Bibel sagt, und es wurde Licht. Nun, meine Worte haben nur beschreibende Funktion. Ich kann sagen, das ist ein iPad. Ich kann sagen, das ist eine schwarze Bibel. Wenn mein Wort auf die Realität trifft, wenn ich also sage, dies hier ist eine grüne Bibel und das Wort kommt aus meinen Lippen hervor und es geht quasi durch Raum und Zeit und trifft auf die Realität. Wer gewinnt? Meine Worte oder die Realität? Meine Worte ziehen den Kürzeren. Nicht so mit dem Wort Gottes. Als es finster war und Gott sprach, es werde Licht und das Wort, es werde Licht, durch Raum und Zeit ging und auf die Realität traf, da zog die Realität den Kürzeren. Es wurde Licht. Das ist eine grundlegende Erkenntnis in der Bibel, dass Gottes Wort die Kraft hat, die Macht hat, etwas zu verändern. Es ist dieses Wort, das wir heute Abend auch studieren wollen. Und Gott sah, dass das Licht gut war. Da schied Gott das Licht von der Finsternis und Gott nannte das Licht Tag und die Finsternis nannte er Nacht und es wurde Abend und es wurde Morgen. Der erste Tag. Es lohnt sich hier, bevor wir weitergehen, kurz innezuhalten und zu überlegen, wer war denn das dort, der gesprochen hat? Jahrhunderte später, nachdem Mose in dieser großartigen Einfachheit diesen Schöpfungsbericht aufschreibt, gibt es einen anderen Menschen, der noch einmal sein Buch mit den Worten begann, im Anfang. Für 1600 Jahre fast, waren diese Worte reserviert für 1. Mose 1. Wenn man irgendwo in einer Synagoge sagte, im Anfang wusste jeder, jetzt kommt 1. Mose 1, Vers 1. Im Anfang schuf Gott die Himmel und die Erde. Aber Johannes begann sein Evangelium mit denselben Worten. Im Anfang war das Wort und das Wort war bei Gott und das Wort war Gott. Alles ist durch dasselbe entstanden und ohne dasselbe ist auch nicht eines entstanden, was entstanden ist. Und dieses Wort, so sagt uns Paulus später, ist Jesus. Denn Gott hat alles erschaffen durch Jesus Christus. Wir haben heute nicht die Zeit, da in die Tiefe zu bohren, was das bedeutet, dass Jesus das Wort Gottes ist. Aber vielleicht können wir so viel sagen. Was eigentlich ist ein Wort? Hat jemand eine Idee, wenn jemand uns fragen würde auf der Straße, was eigentlich ist ein Wort? Worte sind Gedanken. Gedanken, die man hören kann. Mit anderen Worten, Jesus als das Wort Gottes ist wie ein Fenster in das Wesen des Vaters. Um es mal ganz einfach auszudrücken. Wenn ich jetzt einfach Folgendes mache.
1: Nichts verstehen.
0: Versteht niemand, was ich denke, oder? Ich muss reden, damit meine Gedanken hörbar werden. Auf dieselbe Art und Weise ist Jesus ein Fenster in das Denken Gottes. Wenn wir sehen, was Jesus tut, verstehen wir, wie Gott ist. Und wenn Jesus alles gut gemacht hat in der Schöpfung, verstehen wir auch, dass Gott immer nur gut ist. Die Bibel sagt uns, denn Gott, der dem Licht gebot, aus der Finsternis hervorzuleuchten, das war am ersten Tag, als Gott sagte, es werde Licht, als Jesus sagte, es werde Licht, er hat es auch in unseren Herzen Licht werden lassen, damit wir erleuchtet werden, mit der Erkenntnis der Herrlichkeit Gottes im Angesicht Jesu Christi. Das ist einer meiner Lieblingsverse in der Bibel. Denn hier steht, dass das, was vor Jahrtausenden auf dieser Erde passierte, ganz am Anfang in jedem einzelnen Herzen wieder passieren kann. Damals war es wüst und leer und Finsternis lag auf der Tiefe. Unsere Herzen sind oft auch sehr chaotisch. Wie ein Kinderzimmer, in dem alles ausgemüllt ist.

Auch unsere Herzen sind oft sehr leer. Wir haben vielleicht 1000 Freunde auf Facebook und Instagram, aber fühlen uns doch so einsam. Auch unsere Herzen sind oft finster, weil wir die Zukunft nicht kennen, nicht wissen, was kommt, uns von Schuld und Sünde beladen sind. Aber dasselbe Wort, das gesagt wird, es werde Licht, damals, am ersten Schöpfungstag, kann auch in dein und in mein Herz sprechen, es werde Licht. Warum sage ich das? Ich spreche über die Schöpfung, oder wenn ich über die Schöpfung spreche, dann spreche ich nie über naturwissenschaftliche Argumente, obwohl es die in Hülle und Fülle auch gibt. Aber ich bin kein Biologe, ich bin kein Chemiker, kein Astrophysiker. Da gibt es Leute, können Sie im Internet finden, die Ihnen zeigen, warum viele naturwissenschaftliche Argumente dafür sprechen, dass es eine Schöpfung gibt. Ich bin kein Naturwissenschaftler, ich hatte eine 4 in Biologie. Aber eins weiß ich, Gott hat mein Herz neu geschaffen. Und ich muss nicht die DNA dekodieren können. Ich muss nicht ein Meister sein in Paläontologie und wissen, welche Schichten wie wo entstanden sind. Was mir reicht ist, ich weiß, Gott hat in mein Herz gesprochen, es werde Licht und es wurde Licht. Und ich glaube, er hat schöpferische Kraft. Für mich ist der Schöpfungsbericht kein unglaubliches Wunder, denn ich weiß, er hat das in meinem Leben getan. Am Ende werden wir überzeugt sein von der Schöpfungsgeschichte, wenn wir Erlösung erlebt haben, Neuschöpfung durch Jesus. Denn die Bibel sagt uns, dass die Erlösung, von der wir gestern gesprochen haben, dass jeder Mensch sie haben kann, eine Neuschöpfung ist. In Epheser steht, denn aus Gnade seid ihr errettet worden, durch den Glauben und das nicht aus euch. Gottes Gabe ist es, nicht aus Werken, damit niemand sich rühme, denn wir sind seine Schöpfung, erschaffen in Christus Jesus zu guten Werken. Wenn wir ein neues Leben bekommen durch Jesus, wenn er uns seine Gerechtigkeit schenkt, sind wir eine neue Schöpfung. Ist jemand in Christus, so ist er eine neue Schöpfung. Das Alte ist vergangen, siehe, es ist alles neu geworden. Halten wir also im Hinterkopf, während wir jetzt noch ein bisschen durch die Schöpfung und über die Schöpfung sprechen, dass die Schöpfung und die Erlösung im Grunde genommen ein und dieselbe Sache sind. Also am ersten Tag schuf Gott das Licht. Wie war es am zweiten Tag? Weiß jemand, was Gott am zweiten Tag geschaffen hat? Wie war das am zweiten Tag? Was hat Gott am zweiten Tag geschaffen? Ganz genau. Und Gott sprach, es werde eine Ausdehnung inmitten der Wasser, die Bilder eine Scheidung zwischen den Wassern, und Gott nannte die Ausdehnung Himmel, und es wurde Abend und es wurde Morgen, der zweite Tag. Ach übrigens, er muss eine Frage stellen. Wie war das eigentlich mit dem Licht, als Gott das Licht schuf? Sie stimmen mir doch alle mit überein, dass Gott das Licht nur für die Brasilianer schuf, oder? Und wie war das mit dem Himmel, mit der Himmelsatmosphäre? Das war nur für die Japaner, oder? Ganz sicher? Okay. Am dritten Tag heißt es, und Gott sprach, es sammle sich das Wasser unter dem Himmel an einen Ort, damit man das Trockene sehe, und es geschah so. Und Gott nannte das Trockene Erde, aber die Sammlung der Wasser nannte er Meer, und Gott sah, dass es gut war. Und Gott sprach, die Erde lasse Gras sprießen und Gewächs, das Samen hervorbringt. Fruchttragende Bäume auf der Erde, von denen jeder seine Früchte bringt, das ist eine Art, in denen ihr Same ist, und es geschah so, die Erde lasse Gras sprießen und so weiter. Und dann sehen wir genau, dass in der Schöpfung das passiert ist. Und all diese schönen Pflanzen, diese wunderbaren Bäume und diese herrlichen Früchte wurden einzig und allein geschaffen für Menschen in Südafrika, richtig? Sie schütteln immer noch mit dem Kopf. Vers 16. Und Gott machte die zwei großen Lichter. Das große Licht zur Beherrschung des Tages und das kleinere Licht zur Beherrschung der Nacht. Dazu die Sterne. Am vierten Tag schuf Gott die Sonne und den Mond und all das, was am Firmament heute auf unsere Erde leuchtet, damit alle Menschen in Kanada wissen, wie spät es ist, richtig? Ja, auch für die Menschen in Kanada. Aber nicht nur, oder? 1. Mose 1, Vers 21, der fünfte Tag, und Gott schuf die großen Meerestiere und alle lebenden Wesen, die sich regen, von denen das Wasser wimmelt, nach ihrer Art, dazu allerlei Vögel mit Flügeln, nach ihrer Art, und Gott sah, dass es gut war. Und es gab viele und gibt heute noch viele, viele Fische. Und all die wurden geschaffen für den Nutzen der Russen, richtig? Die Vögel. Und dann am sechsten Tag. Und Gott machte die Tiere der Erde nach ihrer Art und das Vieh nach seiner Art und alles Gewürm des Erdbodens nach seiner Art. Und Gott sah, dass es gut war. Und wie viele schöne Tiere hat er geschaffen. Mit was für einem Variantenreichtum hat er sie

ausgestattet. Aber das war am sechsten Tag immer noch nicht alles, was er gemacht hatte. Es kam noch sozusagen die Krone obendrauf. Und Gott schuf den Menschen in seinem Bild. Im Bild Gottes schuf er ihn als Mann und Frau. Der Mensch wurde geschaffen, der Garten Eden wurde geschaffen und die Ehe wurde geschaffen. Für jeden einzelnen Italiener. Natürlich war das Licht für alle Menschen. Und natürlich war der Himmel, die Atmosphäre, die Luft, die wir atmen, für jeden Menschen. Und natürlich war die Vegetation für jeden Menschen und die Himmelskörper für jeden Menschen und die Fische und Vögel für jeden Menschen und auch die Tiere für jeden Menschen und auch die Ehe, zumindest potenziell. Ja. Und dann kam der siebte Tag. Und das heißt hier, so wurden der Himmel und die Erde vollendet, samt ihrem ganzen Heer. Und Gott hatte am siebten Tag sein Werk vollendet, das er gemacht hatte. Und was macht man, wenn man fertig ist? Ganz einfach, man hört auf. Und genau das steht hier. Im Deutschen heißt es, dass er gemacht hatte und er ruhte. Und beim Wort ruhen denken wir vielleicht zuerst mal so an, ich bin so K.O. von der Woche, ich muss mich erstmal richtig ausruhen. Ja? Ich bin so halb tot schon, ich muss irgendwie erst schlafen, ja? Um Leben zu bekommen. Aber das ist nicht das, was das Wort hier meint. Das hebräische Wort wird heute noch im Ivrit, im Neuhebräischen, verwendet, wenn Arbeiter in der Gewerkschaft demonstrieren für mehr Lohn, für bessere Arbeitsbedingungen. Wenn sie einen Streik machen, wenn sie aufhören zu arbeiten, dann nennen sie das noch heute mit diesem Wort Schabbat. Aufhören. Die hören nicht auf, weil sie müde sind und nicht mehr können, die hören auf, weil sie aufhören möchten. Eine bewusste Entscheidung, ich möchte jetzt nicht arbeiten. Die Bibel sagt, dass Gott schabbatete. Er hörte auf zu arbeiten. Die Erde war vollkommen geschaffen und er ruhte. So ein bisschen wie ein Künstler, der ein Gemälde malt und wenn er keinen Farbklecks mehr drauf tun möchte, wenn es vollendet ist, dann geht er ein Stück zurück und schaut sich das Bild an, oder? Wenn man etwas geschaffen hat, wenn man etwas gemacht hat, wenn man einen Text geschrieben hat, ein Bild gemalt hat, ein Stück komponiert hat, wenn man irgendetwas gemacht hat, etwas konstruiert hat und es ist fertig, da hat man diese tiefe Freude, es ist vollendet. Ich glaube, das hat Gott in uns hineingelegt, diese Idee. Und dann heißt es hier, dass Gott, als er einen Tag geruht hatte, festgestellt hat, das hatte er schon vorher gewusst, aber festgestellt hat, dass das ein großer Segen ist, zu ruhen. Und wir lesen weiter, und Gott segnete den siebten Tag und heiligte ihn, denn an ihm ruhte er von seinem ganzen Werk, das Gott schuf, als er es machte. Nun, vielleicht können wir das ganz einfach illustrieren mit einer kleinen Illustration. Dazu brauche ich nochmal ein bisschen Hilfe von Ihnen. Was hat Gott nochmal am ersten Tag geschaffen? Was hat er am ersten Tag geschaffen? Das Licht, ganz genau. Und das Licht war gut und war sehr hilfreich. Was hat Gott am zweiten Tag geschaffen? Die Himmelsatmosphäre. Was hat er am dritten Tag geschaffen? Also das Trockene, nicht wahr? Er nannte es Erde und er schuf auch dazu noch, also die Pflanzen, die Sträucher, die Büsche, die Bäume mit ihren ganzen Früchten. Was schuf er am vierten Tag? Sonne, Mond und Sterne, genau, als Leuchten an der Himmelsausdehnung und als Zeichen, dass sie die Erde beleuchten und die ganzen Zeiten angeben. Was schuf er am fünften Tag? Fünfter Tag? Also die Fische und die Vögel, ganz genau, und übrigens sage ich gleich noch mehr dazu. Und was hat er am sechsten Tag geschaffen? Also erstmal die Landtiere und den Menschen und den Garten Eden, nicht wahr? Und die Ehe noch gleich dazu. Also ganz schön geschäftig der sechste Tag. Ja, war ganz schön viel los. Das ist heute auch immer so. Ja? Der sechste Tag kann ganz schön anstrengend sein. Aber am siebten Tag, da ruhte er. Und er segnete ihn und er heiligte ihn. Der siebte Tag ist anders. Genau das meint heilig, nämlich anders. Abgesondert von einer anderen Qualität. Also wir haben ja gehört eben gerade schon, wie wichtig

das Wasser trinken ist, nicht wahr? Genauso wichtig wie das Licht und die Atmosphäre und die Vegetation. Alles wichtig, wichtig, wichtig, aber der Sabbat ist irgendwie besonders, von besonderer Qualität. Nun, übrigens, was heißt es, dass er ihn gesegnet hat? Ich habe schon gesagt, was war das allererste, das gesegnet wurde in der Schöpfung? Was wurde als allererstes gesegnet in der Schöpfung? Weiß es jemand von den Bibelkennern? Was war das allererste in der Schöpfung, das gesegnet wurde? Nicht der Sabbat? Nicht die Menschen? Welche Tiere? Die Fische und Vögel. Das heißt, und Gott segnete sie und sprach, seid fruchtbar und mehrt euch. Und dann am sechsten Tag wurden die Menschen geschaffen und sie wurden gesegnet. Und mit welchen Worten wurden sie gesegnet? Und Gott segnete sie und Gott sprach zu ihnen, seid fruchtbar und mehrt euch. Wenn Gott etwas segnet, wird es mehr. Es vermehrt sich. Als Gott den Sabbat segnete, hat er nicht nur gesagt, er ist heilig und besonders, sondern er hat ihn auch vermehrt. Er hat gesagt, es soll noch viele weitere dieser Sabbate geben. Es war nicht ein einmaliges Ereignis, sondern es sollte sich immer wiederholen. Frage an uns alle, warum beten wir eigentlich Gott an? Warum? Die Antwort ist sehr einfach. Die Bibel sagt, wir beten Gott nicht an, weil er nett ist. Wir beten Gott auch nicht an, weil er Wunder getan hat. Auch Petrus hat Wunder getan. Wir beten Gott nicht an, weil er als Mensch gewordener Jesus auf dem Wasser gehen konnte. Das konnte Petrus auch. Wir beten ihn auch nicht an, weil er Menschen von den Toten auferweckt hat. Das haben einige Apostel auch getan. Warum beten wir Gott an? Die Bibel sagt, würdig bist du, o Herr, zu empfangen den Ruhm und die Ehre und die Macht, denn du hast alle Dinge geschaffen. Und durch deinen Willen sind sie und wurden sie geschaffen, weil Gott der Schöpfer ist und alles durch sein Wort gemacht hat. Beten wir ihn an. Und so finden wir im Zentrum der 10 Gebote, im Zentrum des Gesetzes Gottes, das seine ewig gleichbleibende Liebe ausdrückt als das Fundament des Universums, folgende Worte. Gedenke an den Sabbattag und heilige ihn. 6 Tage sollst du arbeiten und alle deine Werke tun, aber am 7. Tag ist der Sabbat. Der Sabbat des Herrn, deines Gottes, da sollst du kein Werk tun, weder du, noch dein Sohn, noch deine Tochter, noch dein Knecht, noch dein Magd, noch dein Vieh, noch dein Fremdling, der innerhalb deiner Tore wohnt. Warum? Denn in 6 Tagen hat der Herr Himmel und Erde gemacht und das Meer und alles, was darin ist, und er ruhte am 7. Tag. Darum hat der Herr den Sabbattag gesegnet und geheiligt. Im Zentrum des Gesetzes Gottes steht diese Idee, Gott hat geruht, du darfst auch ruhen. Zeit mit Gott verbringen. Ein besonderer Tag, ein geheiligter Tag, ein gesegneter Tag, ein Tag der Ruhe. Manchmal haben Menschen die Idee, dass der Sabbat eigentlich eine Idee ist, die den Juden, dem Volk Israel, exklusiv am Sinai gegeben worden ist. Aber wie wir gesehen haben, der Sabbat kommt von der Schöpfung. Und als Gott den Sabbat einrichtete, gab es noch keine Ägypter und keine Babylonier und auch keine Juden. Es gab nur 2 Menschen. Und auch in der Geschichte Israels finden wir, dass schon vor dem Sinai, der in 2. Mose 20, wo dort die 10 Gebote gegeben werden, der Sabbat ein Gebot war. Und in 2. Mose 16 schon finden wir die Israeliten, zu denen Gott durch Mose sagt, morgen ist eine Ruhe, ein heiliger Sabbat des Herrn, was ihr backen wollt, das backt, was ihr kochen wollt, das kocht und so weiter und so fort. Und dann heißt es hier, denn heute ist der Sabbat des Herrn. Und ein Vers weiter, 6 Tage sollt ihr sammeln, aber am 7. Tag ist der Sabbat. Schon bevor die 10 Gebote ausgesprochen worden sind und aufgeschrieben worden sind am Sinai, war den Israeliten bekannt, dass es einen Sabbat gibt. Denn Gott sagte in den 10 Geboten nicht, ich habe eine neue Idee, mir ist eingefallen, wir könnten einen Ruhetag einführen. Er sagt, gedenke an den Sabbattag. Meine Frau sagt mir oft, dass ich an Dinge denken soll. Und wenn sie mir sagt, dass ich an Dinge denken soll, dann ist die Wahrscheinlichkeit so hoch, dass sie diese Sachen schon mindestens einmal gesagt hat. Manchmal eher so 20 Mal oder so. Gedenke bedeutet, man wird an etwas erinnert, was es schon seit längerer Zeit gibt. Gott sagt, gedenke an den Sabbattag, den ich schon in der Schöpfung gemacht habe. Gott wusste wohl, dass dieser Tag immer wieder in Vergessenheit gerät. In Nehemia lesen wir, du bist auf den Berg Sinai herabgefahren und hast mit ihnen vom Himmel her geredet und ihnen richtige Ordnung, wahrhaftige Gesetze, gute Satzungen und Gebote gegeben, deinen heiligen Sabbat
hast du ihnen verkündet. Immer wieder wird deutlich, dass der Sabbat heilig und gerecht und gut ist. Nun, der Sabbat war von Anfang an nicht nur ein Tag für die Juden, wie wir gesehen haben. Im Gebot selbst steht, dass auch das Vieh, sogar der Fremdling in deinen Toren den Sabbat halten sollte. Von Anfang an war der Sabbat etwas, das auch auf die Nicht-Juden übergreifen sollte, für die Nicht-Israeliten bestimmt war. Und so finden wir in 2. Mose 23 die Idee, und der Fremdling sich erholen können. Es geht auch darum, dass wir Ruhe finden. Wir leben in einer Zeit, naja, das hat man vielleicht schon immer gesagt, nicht wahr, die immer hektischer wird, aber wenn das stimmt, dann wird sie immer hektischer. Und ich weiß nicht, wie viele Menschen sagen können, dass sie so ganz ohne Stress sind. Also ich jedenfalls kann das nicht sagen. Und interessant ist, dass Gott auch diesen Aspekt mit dem Sabbat ganz besonders anspricht. Es heißt hier, der Sabbat ist ein Zeichen zwischen mir und den Söhnen Israel für ewig. Denn in 6 Tagen hat der Herr den Himmel und die Erde gemacht. Am 7. Tag aber hat er geruht und Atem geschöpft. Ich weiß, das kann man so ein bisschen nachempfinden. Das beruhigt. Und Menschen, die sich niemals Zeit nehmen, um zu ruhen, gehen irgendwann am Stock. Werden irgendwann völlig fertig mit den Nerven. Gott wusste, insbesondere in unsicheren Zeiten, in Zeiten, in denen wir uns vielleicht auf Äußerlichkeiten und äußere Umstände nicht mehr verlassen können, brauchen wir innere Ruhe. Und innere Ruhe kommt nicht durch irgendwelche fragwürdigen Meditationstechniken und irgendeines sich in sich selbst versenken, sondern Ruhe kommt durch Begegnung mit dem Gott, der mich immer liebt, der selbst am Kreuz für mich sein Leben gab, um mir Gerechtigkeit zu geben, Zeit mit diesem Gott zu verbringen, sich eine Auszeit zu nehmen wöchentlich, das gibt Ruhe. Aber dann finden wir die Wiederholung der 10 Gebote in 5. Mose. Und dort heißt es jetzt, in 5. Mose 5, als die 10 Gebote noch einmal aufgeschrieben werden, aber am 7. Tag ist der Sabbat des Herrn, deines Gottes, und da wird alles nochmal aufgezählt, aber dann kommt eine Begründung, die abweicht von dem, was wir in 2. Mose finden. Denn in 2. Mose stand ja, denn Gott hat in 6 Tagen Himmel und Erde gemacht. Aber hier steht jetzt, denn du sollst bedenken, dass du auch ein Knecht gewesen bist im Land Ägypten und dass der Herr, dein Gott, dich von dort herausgeführt hat mit mächtiger Hand und ausgestrecktem Arm. Und jetzt kommt's, Achtung, darum hat dir der Herr, dein Gott, geboten, dass du den Sabbattag halten sollst. Jetzt gibt es einige Menschen, die sagen, aha, siehst du, ich war nie Sklave in Ägypten, das bezieht sich nur auf die Israeliten, deswegen brauche ich den Sabbat nicht halten. Aber Moment mal, waren denn die Israeliten, die diesen Text hier hörten, Sklaven in Ägypten gewesen? Wer sich auskennt in der Bibel, weiß, 5. Mose wurde gepredigt der 2. Generation aus dem Auszug. Diejenigen, die zum Teil erst in der Wüste geboren worden waren, viele von denen, die diesen Text gehörten, waren niemals in Ägypten gewesen. Was meint es, dass du ein Knecht gewesen bist im Land Ägypten? Wenn man sagt, naja, ich bin nie in Ägypten ein Knecht gewesen, ich bin nie ein Sklave da des Pharaos gewesen, deswegen gilt das Sabbatgebot für mich nicht, dann habe ich ein Problem, denn die gesamten 10 Gebote beginnen mit dieser Idee, ich bin der Herr, dein Gott, der dich aus dem Land Ägypten, aus dem Haus der Knechtschaft herausgeführt habe. Wenn das Argument ist, weil ich nicht in Ägypten war, brauche ich den Sabbat nicht zu halten, dann brauche ich keines der 10 Gebote halten. Aber das ist ja nicht Sinn und Zweck der Sache. Gott benutzt, und das haben wir ja schon angeschaut, den Auszug der Israeliten aus Ägypten als ein Beispiel dafür, was er tun kann durch seine Kraft, um uns frei zu machen. Denn jeder, der die Sünde tut, ist ein Knecht der Sünde. Schon die Israeliten, die 5. Mose hörten, waren nicht buchstäblich in Ägypten gewesen. Aber jeder Mensch hat Sünde getan, ist ein Knecht der Sünde. Und jeder Mensch kann durch die Kraft Gottes befreit werden. Und jeder Mensch kann deswegen Gottes Gebote halten und deswegen auch den Sabbat feiern. Der Sabbat ist also nicht nur ein Zeichen der Schöpfung, er ist auch ein Zeichen der Neuschöpfung. Ein Zeichen der Erlösung. Wir haben ja schon darüber gesprochen, über das Blut an den Türpfosten, dass Gott verschonend vorüberging. Und wir haben darüber gesprochen, dass Jesus selbst das Lamm
Gottes ist, wenn der Sabbat in 2. Mose mit der Schöpfung begründet wird und in 5. Mose in den 10 Geboten mit dem Auszug aus Ägypten, der Erlösung von der Knechtschaft verbunden wird, dann hat der Sabbat ein doppeltes

das Fundament. Er ist Zeichen der originalen Schöpfung und er ist Zeichen der Neuschöpfung unseres Herzens. Jeder Mensch, der geschaffen ist und neu geschaffen ist, sollte den Sabbat halten. Jetzt stellt sich die etwas pragmatischere Frage, wann ist eigentlich der siebte Tag? Ein Blick auf den Kalender zeigt uns ja, dass der siebte Tag möglicherweise der Sonntag ist. Da hilft es

Das kann man jetzt hier schön sehen. Da ist jetzt die neue Reihenfolge da oben zu sehen. Ich war hier Montag bis Sonntag. Und was interessant ist, ist hier die Anmerkung. In dieser Zählung ist nicht der Mittwoch, sondern der Donnerstag, der Mitteltag der Kalenderwoche. Das heißt, den Gesetzgebern war deutlich geworden, dass sie eigentlich ein kleines Problem geschaffen haben. Denn Mittwoch heißt Mittwoch. Warum? Warum heißt der Mittwoch Mittwoch? Weil die Mitte der Woche ist. Und bei 7 Tagen ist welcher Tag der Mitteltag? Der 4., nicht wahr? Da hat man 3 davor und 3 danach. Wenn also Mittwoch der 4. Tag ist, dann ist Donnerstag der 5. und der 6. der Freitag und der 7. der Samstag. Wie auch heute noch in vielen, vielen Kalendern. Biblisch gesehen war immer der Samstag der 7. Tag. Und man kann das in vielen Sprachen nachvollziehen, wo der Samstag noch heute zum Beispiel Sabato heißt. Weiß jemand, welche Sprache das ist? Buon sabato. Das ist Italienisch. Parlano italiano. Oder Sabato ist welche Sprache? Spanisch, wahrscheinlich auch Portugiesisch, weiß ich nicht genau. Ja, wahrscheinlich ganz ähnlich. Jesus, el camino de esperanza, nicht wahr? Wie steht es mit Subota? Russisch. Und bulgarisch, nicht wahr? Viele Sprachen. Sobota ist polnisch, wahrscheinlich auch tschechisch, habt ihr recht, genau. Sabaton ist griechisch. Genau, und hier haben wir weitere Sprachen, Sabbatum, Latein, Sabbato. Yaumasabt ist arabisch, Shabbati ist georgisch, Pi Sabbaton ist koptisch, Shamba ist afghanisch, Shanbe persisch, Shabbat armenisch, Gassasept in der Berbersprache, Issept maltesisch, das habe ich selbst aufgenommen, als ich in Malaysia war. Da findet man hier Öffnungszeiten von einem, weiß gar nicht mehr, was das war, einem Büro oder so, da findet man hier Sabtu. Ja? Und Sabtu ist natürlich Saturday. Also Malaysisch und Indonesisch ist Sabtu, der Sabbat, oder Swahili Asabt, oder Kongolesisch Kian Sabulu, oder Südsenegalesisch Sibiti. Aber mein allergrößtes Lieblingsbeispiel ist hier. Weiß jemand, welches Land das ist? Kleiner Geografietest. Irgendwo in Afrika, genau, gibt es viele Länder. Irgendwo in Westafrika, sehr gut, das sieht man an der Küste. Welches Land? Ghana, ganz genau. Und das ist hier Ghana, also das ist alles, was so weiß ist. Und das Rote hier ist ein gewisses Stammesgebiet, denn die meisten Länder in Afrika sind eigentlich künstlich geschaffene Länder, weil irgendwann die Kolonialherren gesagt haben, hier ist die Grenze, nicht wahr? Hier sind die Deutschen und hier sind die Franzosen und hier sind die Engländer. Und die Sprachen und Kulturen gehen da kreuz und quer. Ja? Und hier haben wir das Volk der Fante und da haben wir folgendes Phänomen. Der Samstag heißt dort bei ihnen Memeneda. Wir haben ein paar Freunde aus diesem Volk bei uns in meiner Gemeinde. Und jetzt Memeneda klingt jetzt nicht so direkt wie Sabbat, Sabtu, Sabbaton, nicht wahr, Subota. Aber Memeneda ist die Abkürzung von Mene, Nea, Meneda. Das klingt immer noch etwas kryptisch. Aber Mene, Nea, Meneda ist die Übersetzung von der Tag des Ich Bin, der ich bin. Oha! Die Ghanesen, oder vielmehr das Volk der Fante in Südwest-Ghana, wissen schon seit Jahrtausenden, dass dieser Tag der Tag ist des Ich Bin, der ich bin. Als dann im 15. Jahrhundert die ersten weißen Kolonialisten, die Portugiesen, da kamen, da nannten sie den Sonntag, dann den ersten Tag der Woche, den Tag der Weißen, ja, der weißen Männer. Ja, das war ein ganz ungewöhnlich, dass man an diesem Tag irgendwie in die Kirche gehen sollte. Ich bin, der ich bin, ist der Name Gottes. Schon in 2. Mose 3. Also wir haben gesehen, der Sabbat ist ein Zeichen für die Schöpfung, er ist ein Zeichen für die Erlösung. Aber Hesekiel sagt uns, er ist auch ein Zeichen zwischen mir und ihnen, sagt Gott, damit sie erkennen sollten, dass ich, der Herr, es bin, der sie heiligt. Der Sabbat ist nicht nur ein Zeichen für die Erlösung, für die Schöpfung, er ist auch ein Zeichen für die Heiligung. Nun, was ist Heiligung? Wir wissen schon anhand des Sabbats, was Heiligung ist. Was macht den Sabbat, was bedeutet, dass der Sabbat heilig ist? Er ist besonders. Und Gott sagt, ich möchte nicht nur, dass der Sabbat besonders ist, ich möchte, dass ihr besonders seid. Gott hatte alle Tage geschaffen, aber dieser Tag war besonders durch seine besondere Gegenwart besonders gemacht. Als Mose vor dem brennenden Dornbusch stand, da wurde ihm gesagt, durch Gott, der sich dort offenbarte, zieh deine Schuhe aus, denn der Boden, auf dem du stehst, ist heilig.
Nun, die Samenkörner hatten keine großen Taten, die Samen, also

die Sandkörner, ja, der Sand da, der Staub, der hatte keine großen Taten vollbracht, weswegen er heilig heißen könnte, oder? Warum war der Boden vor dem brennenden Dornbusch heilig? Weil Gott da war. Und Gott wünscht sich, dass wir nicht nur geschaffene Wesen sind und dass wir nicht einfach nur Vergebung unserer Schuld bekommen. Gott wünscht sich, dass wir besondere Menschen sind, weil Gott in unserem Leben gegenwärtig ist. Er möchte uns heiligen. So wie wir gelesen haben in einem der anderen Vorträge, dass Gott sagt, mir gehören alle Völker, aber ihr sollt mir ein heiliges Priestertum, ein Königreich sein, weil ihr mich kennt, weil ihr mit mir lebt, weil ihr auf mich hört, weil ihr mir folgt. Ihr sollt besonders sein. Und diese Heiligung ist nicht einfach nur eine Option für alle, die besonders eifrig sind, sondern die Bibel sagt uns, dass ohne die Heiligung niemand den Herrn sehen wird. Und deswegen betont die Bibel, dass Gott den Sabbattag geheiligt hat, damit wir lernen, geheiligt zu werden. Dadurch, dass wir uns einmal in der Woche besonders Zeit nehmen, mit Gott besondere Zeit zu verbringen, lernen wir überhaupt mit ihm gemeinsam zu leben. Wir haben jetzt viel über das Alte Testament gesprochen. Was sagt Jesus über den Sabbat? In Markus 2 und dort Vers 27 finden wir die Worte: Der Sabbat wurde für die Juden geschaffen. Richtig? Keine Übersetzung sagt das. Dort steht, der Sabbat wurde um des Menschen willen geschaffen. Wer von uns kann heute mit ziemlicher Sicherheit sagen, dass er ein Mensch ist? Doch, die meisten, ja, sind sich ziemlich sicher, ich bin ein Mensch. Der Sabbat wurde für dich gemacht. Es heißt andersrum, nicht der Mensch um des Sabbats willen. Also Gott hat nicht gesagt, oh, ich will unbedingt einen Sabbat haben. Ich brauche Menschen, die mir folgen, die den Sabbat halten, damit ich irgendwie eine Befriedigung habe. Nein, nein, nein, nein. Gott hat den Menschen gemacht. Und weil er dem Menschen etwas Gutes tun wollte, weil er wollte, dass der Mensch gesegnet ist und geheiligt ist, hat er gesagt, wie kann ich dem Menschen was ganz Tolles machen? Wie kann ich ihm was Gutes machen? Wie kann ich ihn segnen? Ich werde einen Sabbat für ihn geben. Ein Tag der Ruhe für den Menschen. So ist auch der Sohn des Menschen Herr auch über den Sabbat. Jesus sagt, der Sabbat gehört zu meinem Königreich. Ich bin Herr über den Sabbat. Der Sabbat ist nicht irgendwas Äußerliches. Er sagt, ich bin Herr über den Sabbat, gehört zu meinem Reich. Wenn das Reich Gottes in unserem Herzen ist, kommt der Sabbat gleich mit. Was hat Jesus gemacht? Er hat das nicht nur als Worte verkündigt, er hat das praktisch ausgelebt. Es heißt, er kam nach Nazareth, wo er erzogen worden war, und ging nach seiner Gewohnheit am Sabbattag in die Synagoge und stand auf, um vorzulesen. Also was ist eine Gewohnheit? Gewohnheit ist nicht, wenn ich sage, ach, heute ist zwar Sabbat, aber ach, das regnet draußen und meine Güte, bis ich zum Auto laufe, werde ich ganz nass und da. Ich bleibe heute mal im Bett. Ich kann ja in 3 Wochen mal wieder gehen. Ist das Gewohnheit? Nee, das ist so Impuls. Jesus ging nach seiner Gewohnheit, er ging regelmäßig in den Gottesdienst. Übrigens, er ging nicht einfach nur in den Gottesdienst. Jesus hielt den Sabbat nicht dadurch, dass er sagte, heute ist Sabbat, ich werde mich einfach berieseln lassen und genießen und dann nach Hause gehen und schlafen. Jesus hielt den Sabbat, indem er aufstand und sich aktiv beteiligte im Gottesdienst. Das ist vielleicht auch ein interessantes Detail. Er kam nicht einfach nur als Konsument, sondern Jesus wollte aktiv sich am Bibellesen, am Bibelstudium in der Gemeinde Gottes beteiligen. Er wollte den Sabbat aktiv gestalten. Das war für Jesus Sabbat. Und wir wissen, dass er, wann immer etwas getan hat, uns ein Vorbild gegeben hat, damit auch wir so handeln wie er. Und wir lesen hier, dass er in die Synagoge ging am Sabbat und lehrte und hat über das Wort Gottes gesprochen. Nun, manchmal sagen Menschen, aber naja, das war ja deswegen, weil Jesus ein Jude war und bis er am Kreuz gestorben ist, hat er sich einfach den jüdischen Regeln unterworfen. Nun, Jesus hat selbst über die Zeit nach dem Kreuz gesprochen, als er in seiner berühmten Endzeitpredigt wenige Tage vor seiner Kreuzigung davon sprach, dass Jerusalem zerstört werden wird, was fast 40 Jahre später gewesen ist. Eine Rede, die außerdem ganz viele Parallelen hat zur Endzeit, über die Wiederkunft, da werden wir noch nächsten Samstag drüber sprechen. Sagt er, betet aber, dass eure Flucht nicht im Winter geschehe, noch am Sabbat. Jesus selbst ging davon aus, dass auch nach seiner Kreuzigung und Auferstehung, 40 Jahre danach, der Sabbat immer noch der Sabbat sein würde. Aber das Interessanteste ist, und das wissen wir, glaube ich, alle, an welchem Tag wurde Jesus gekreuzigt? An einem Freitag. Die Bibel nennt ihn einen Rüsttag. Und es heißt dann, als er gekreuzigt war, ruhten sie nach dem Gesetz am Sabbat. Und wann ist Jesus auferstanden?

an einem Sonntag, am ersten Tag der Woche. Und zwar nicht deswegen, weil damit die Erlösung vollständig ist, er so und so viele Stunden im Grab sein musste. Wenn Jesus an einem Dienstag gestorben wäre, hätte er an einem Mittwoch auferstehen können. Er wäre trotzdem tot gewesen und wäre wieder auferstanden. Es musste keine Mindestdauer sein, um die Erlösung wirksam zu machen, aber Jesus ruhte am Sabbat. Als die Schöpfung vollendet war, ruhte er. Als die Erlösung vollendet war, er hat ja am Kreuz gesagt, es ist vollbracht. Da ruhte er selbst, als er tot war noch, und hielt den Sabbat. So als wollte er nicht nur die Schöpfung, sondern auch die Erlösung besiegeln. Jetzt sagt vielleicht jemand, aber Moment. Was ist dann mit Kolosser 2? Nun, ist interessant. Auch Menschen, die die Bibel nicht gut kennen, wenn sie mit der Sabbatwahrheit in Berührung kommen, kennen sie plötzlich ganz schnell Kolosser 2, Vers 16. Da sagt der Paulus, so lasst euch von niemand richten, wegen Speise oder Trank oder wegen bestimmter Feiertage oder Neumondfeste oder Sabbate. Sagt der Paulus hier also nicht, dass es egal ist, ob wir den Sabbat halten oder nicht? Sagt er nicht, lasst euch nicht deswegen richten? Was viele Menschen nicht wissen, ist, dass Paulus hier einen alttestamentlichen Text paraphrasiert. Nämlich aus Hesekiel 45, Vers 17. Und dort steht, und da sehen wir ganz genau die gleichen Formulierungen, dem Fürsten dagegen obliegen die Brandopfer, Speisopfer, Trankopfer, Feste, Neumonde und Sabbate. Das ist genau die gleiche Reihenfolge, die er zitiert. Aber worum geht es? Es geht um Sündopfer, um Speisopfer, um Brandopfer und um Friedensopfer. Es geht eigentlich um Opfer. Warum? Wir haben schon kurz über das Opfersystem der Israeliten gesprochen, über die Lämmer, die geschlachtet worden waren, als Symbol für die Erlösung. Und dort im israelitischen Heiligtum gab es verschiedene Feste, Tage, die besonders wichtig waren. Das kennen wir heute so ein bisschen auch. Wir haben ja zwar am Wochenende freie Tage, aber wir kennen auch sogenannte Feiertage, oder? Zum Beispiel die Weihnachtsfeiertage zum Beispiel, ja? Oder den berühmten Tag der Arbeit, ja, an dem niemand arbeiten muss. Der Tag der Arbeit fällt immer auf einen 1. Mai, oder? Ganz egal, ob es ein Dienstag, Mittwoch, Donnerstag, Freitag, wann immer das ist, er hat von der Wochentagsreihenfolge keine Bedeutung, weil es an ein Datum gebunden ist. Und genauso gab es bestimmte Feiertage in Israel, die waren an ein bestimmtes Datum gebunden, zum Beispiel an den 14. Nisan, das war das Passafest. Oder der 10. Tischri, das war dann der große Versöhnungstag. Oder der 1. Tischri war das Posaunenfest. Das waren bestimmte Tage, die an denen nicht gearbeitet werden sollte, das waren Feiertage sozusagen. Und sie wurden auch genannt ein Sabbat der Ruhe, weil man dort nicht arbeiten sollte. Man sollte zum Heiligtum kommen, man sollte zum Tempel kommen und man sollte Opfer bringen. Der ganze Sinn dieser Feiertage waren Opferungen. Aber die Bibel sagt uns, dass diese Opfer in sich selbst eigentlich nur eine Illustration war. Denn das Blut von Lämmern, auch wenn sie makellos waren, konnte natürlich niemanden retten. Es war wie ein Schatten. Und der Schatten, also ich weiß nicht, ob ihr den Schatten hier seht, aber ich meine, die Idee ist ja ganz klar. Ein Schatten, wenn man den verfolgt, der geht so lange, bis er auf den Gegenstand trifft, der den Schatten wirft, und dann hört er auf. Und so war es mit diesen ganzen Tieropfern. Sie sollten etwas illustrieren. Und zwar eine ganz interessante Sache. Jetzt muss ich eine Frage stellen. Als Abraham und Mose und die ganzen alttestamentlichen Glaubenshelden, wenn die ein Opfer brachten, ein Lamm, ein Widder, ein Ziegenbock, und ihre Sünden bekannten, wurde ihnen vergeben, ja oder nein? Aber wir haben gerade gelesen, dass das Blut von Stieren und Böcken unmöglich Sünden vergeben kann. Wurde ihnen vergeben? Wie konnte ihnen vergeben werden, wenn das Blut der Opfer gar nicht Vergebung geben konnte? Die Idee ist sehr simpel. Jeder Mensch auf diesem Planeten wird Vergebung erhalten aufgrund eines einzigen Opfers, das Jesus am Kreuz von Golgatha gebracht hat. Nur durch Jesus können wir Vergebung bekommen. Er ist der Weg, die Wahrheit und das Leben. Was die Menschen im Alten Testament taten, war, sie glaubten, dass jemand für sie sterben wird. Und durch

diesen Glauben wurden sie gerettet. Nun, wenn Gott ihnen Vergebung gab, für die er noch gar nicht bezahlt hatte, denn Jesus war noch gar nicht am Kreuz gestorben, dann mussten die Menschen daran erinnert werden, dass sie Vergebung erhalten haben, aber dass diese Vergebung noch bezahlt werden muss. Die muss noch legal realisiert werden. Und deswegen mussten sie ständig Opfer bringen. Man fragt sich, was sollen die ganzen Opfer? Gott hatte keine Freude an den ganzen Opfern. Das war ihm eigentlich zuwider. Er wollte nicht, dass ständig Tiere sterben, aber es war die einzige Möglichkeit, den Israeliten deutlich zu machen, ich vergebe euch, aber denkt daran, es muss noch bezahlt werden. Es ist legal noch nicht fest. Ich schenke es euch schon, aber der Preis muss noch bezahlt werden. Das ist ungefähr so, als wenn ich Ihnen ein Auto schenke und sage, fahren Sie damit, aber ich habe es noch nicht bezahlt. Es ist geschenkt, aber es ist noch nicht bezahlt. Ich muss es noch bezahlen, ich kann es erst in einiger Zeit bezahlen. Und als Jesus dann kam und am Kreuz die Schuld bezahlte, heißt es, denn ihr seid teuer erkauft. Er hat alle Übertretungen vergeben. Und deswegen heißt es dann in Kolosser 2 im Kontext dieses berühmten Verses, dass er die Schuldschrift ausgelöscht hat. Das heißt, all diese Opfer, die ständig uns gesagt haben, es ist noch nicht bezahlt, Gott hat quasi Schulden gemacht. Gott hat quasi auf Pump Menschen vergeben. Und er hat die gegen uns gerichtete Schuldschrift ausgelöscht, die durch Satzung entgegenstand, und hat sie aus dem Weg geschafft, indem er sie ans Kreuz heftete. Deswegen zerriss der Tempel, als Jesus starb. Und zwar von oben bis unten entzwei. Kolosser 2 hat also mit Opfern zu tun. Und als die Opfer aufhörten, braucht es auch keine Feste mehr, an denen man opfert. Aber wie viele Opfer wurden am 7. Schöpfungstag gebracht? Wie viele Opfer wurden gebracht, als Adam und Eva den ersten Sabbat hielten? Kein einziges. Warum? Der Sabbat, der 7. Tag Sabbat, ist schon da gewesen, lange bevor es Sünde, geschweige denn einen Erlösungsplan gab. Also in der Realität ausgeführt. Das heißt, Paulus spricht nicht von dem 7. Tag Sabbat hier. Er spricht von diesen Opfersabbaten, die keine Rolle mehr spielen würden in der christlichen Ära, weil ja das Opfer bereits gebracht ist. Paulus selbst, der das schrieb, hielt den Sabbat ständig, nach seiner Gewohnheit, wie sein Meister Jesus, und redete an drei Sabbaten mit ihnen aufgrund der Schriften. Und dann heißt es hier, als aber die Juden aus der Synagoge gegangen waren, baten sie die Heiden darum, dass ihnen diese Worte auch am nächsten Sabbat verkündigt würden. Am folgenden Sabbat aber versammelte sich fast die ganze Stadt. Petrus und Paulus und die ganzen anderen Apostel hielten den Sabbat und predigten ihn nicht nur zu den Juden, sondern auch zu allen anderen Heiden. Aber warum halten dann so viele Menschen den Sonntag? Heute werden wir nicht alles darüber behandeln können, aber ich möchte heute noch etwas tun, was, glaube ich, sehr interessant ist. Wussten Sie, dass der Sonntag 8-mal in der Bibel vorkommt? Es gibt 8 Stellen in der Bibel, an denen im Neuen Testament überhaupt der Sonntag erwähnt wird. Das heißt, wenn es irgendeine biblische Begründung für den Sonntag geben muss, dann muss er in diesen 8 Versen irgendwo zu finden sein. Und in einem Schnelldurchlauf werden wir sehen, was diese Verse sagen. Wir haben hier den ersten Tag der Woche in Markus 16. Und da finden wir, dass Jesus auferstanden ist. Ja, als der Sabbat vorüber war, kauft Maria Magdalena, Maria, die Mutter des Jakobus, und Salome wohlriechende Gewürze, um sie hinzugehen und ihn zu salben. Und sehr früh am ersten Tag der Woche, als die Sonne aufging, kamen sie zu dem Grab. In Matthäus 28, Vers 1 heißt es, nach dem Sabbat aber, als der erste Tag der Woche anbrach, kamen Maria Magdalena und die anderen Maria, um das Grab zu besehen. Auch dort keine Änderung des Ruhetages. In Lukas 23 haben wir gesehen, dass sie nach dem Sabbat ruhten, aber am ersten Tag der Woche kamen sie am frühen Morgen zum Grab. Auch dort einfach die Beschreibung der Auferstehung, die wir hier noch finden. In Johannes 20 genau dasselbe. Am ersten Tag der Woche aber kommt Maria Magdalena früh und so weiter. Das heißt, wir haben jetzt 4 Texte, es gibt noch einen in Markus noch einmal. Insgesamt sind es 5 Texte, die einfach beschreiben, dass am ersten Tag der Woche Jesus auferstanden ist. Hier haben wir genau diesen Text in Markus 16, Vers 9 bis 11. Als er aber früh am ersten Tag der Woche auferstanden war, erschien er Jesus zuerst der Maria Magdalena, von der 7 Dämonen ausgetrieben hatte und so weiter und so fort. Und dann heißt es jetzt, Achtung, die Apostel glaubten noch nicht dieser ganzen Sache. 5 Bibeltexte, die bisher von diesen 8 sagen einfach, Jesus ist am Sonntag auferstanden, am ersten Tag der Woche, aber nichts ist damit mit irgendeinem Gottesdienst verbunden und so weiter. Es bleiben noch 3 Verse übrig. Der drittletzte Vers ist in Johannes 2.

20. Und dort heißt es jetzt, als nun an jenem Tag, dem ersten der Woche, also dem Sonntag, Abend geworden war und die Türen verschlossen waren an dem Ort, wo sich die Jünger versammelt hatten. Oh, jetzt sagen einige, oh, da sind sie versammelt. Ja, da halten die Gottesdienst, gleich am ersten Sonntag. Ja. Das Problem ist nur, die Jünger sind zwar versammelt, aber nicht um Gott anzubeten, sondern weiß jemand, warum die versammelt sind? Aus Furcht vor den Juden. Die haben die Türen verrammelt, verbarrikadiert, die haben gezittert. Die haben ja noch nicht mal geglaubt, dass Jesus auferstanden ist. Wie konnten sie da einen Gottesdienst zu seiner Ehre feiern? Jesus, als er dann kommt, tadelt ihren Unglauben und die Härte ihres Herzens, dass sie denen, die ihn auferstanden gesehen hatten, nicht geglaubt hatten. Also auch dieser Text, der sechste Text, hat nichts mit einer Änderung von Sabbat auf Sonntag zu tun. Wir haben noch zwei Texte übrig. Der vorletzte Text sagt in 1. Korinther 16, Vers 1 und 2, was aber die Sammlung für die Heiligen anbelangt, so sollt auch ihr so handeln, wie ich es für die Gemeinde in Galatien angeordnet habe. An jedem ersten Wochentag lege jeder unter euch etwas beiseite. Jetzt sagen einige, oh, das ist eine Kollekte. Ja. Und Kollekte, die ist in der Kirche. Und Kirche ist also am Sonntag. Aber das steht hier nicht. Und Luther sagt ja, lege jeder von euch bei sich etwas zurück und sammle. Oder die gute Nachricht, die eigentlich sehr den Sinn trifft, sagt, jeden Sonntag legt bei euch zu Hause etwas auf die Seite. Wahrscheinlich ist es so gewesen, dass die Menschen immer so quasi wöchentlich den Lohn ausgezahlt bekommen haben. Und was Paulus sagt ist, wenn ich mal komme zu euch in ein paar Monaten und wir eine Sammlung machen für die Armen, dann werdet ihr sagen, oh, hätten wir das gewusst, hätten wir irgendwie Geld angespart, jetzt haben wir so wenig. Da sagt er also, okay, dann macht das systematisch. Jede Woche, bevor ihr Geld ausgeht für alles andere, reserviert ein bisschen was gleich am ersten Tag, ja, damit ihr dann so ein bisschen was ansammeln könnt. Das ist die ganze Idee. Hat also mit Sabbat, Sonntag, Ruhetag überhaupt nichts zu tun. Es bleibt nur noch ein einziger Text, in der die Bibel überhaupt von dem Sonntag spricht. Und der hat es in sich, der ist interessant, jetzt wird es richtig spannend. Apostelgeschichte 20, Vers 7. Am ersten Tag der Woche, aber als die Jünger versammelt waren, um das Brot zu brechen, unterredete sich Paulus mit ihnen, da er am folgenden Tag abreisen wollte, und er dehnte die Rede bis Mitternacht aus. Also ich werde versuchen, heute ihn nicht zu überbieten. Ja? Der Paulus hat bis Mitternacht gepredigt. Ja, das hatte auch ziemlich dramatische Folgen, wie wir sehen werden. Es waren aber zahlreiche Lampen in dem Obersaal, wo sie versammelt waren. Und ein junger Mann namens Eutychos saß am Fenster. Heute sitzt keiner am Fenster, zum Glück. Ist auch nicht hoch hier. Der sank in einen tiefen Schlaf. Während Paulus weiterredete, fiel er vom Schlaf überwältigt vom dritten Stock hinab und wurde tot aufgehoben. Niemals in der Predigt einschlafen. Kann tödlich enden. Also, die Geschichte endet natürlich gut, weil Paulus dann ihn wieder auferweckt. Das heißt dann weiter, und er ging wieder hinauf und brach Brot, aß und unterredete sich noch lange mit ihnen. Also übrigens, nebenbei gesagt, Paulus isst jetzt nach Mitternacht noch Essen. Nicht wahr? Also wenn man mal irgendwie ganz, ganz spät abends isst und ein schlechtes Gewissen hat, kann man sich erinnern, nicht wahr? Paulus hat auch mal nach Mitternacht noch gegessen. Und haben sie noch weiter geredet, ging die Predigt noch weiter, ja, können wir zweiter Teil. Und er redete sich noch lange mit ihnen, bis der Tag anbrach und zog dann fort. Also hier haben wir jetzt an einem ersten Tag der Woche, wie die Bibel sagt, haben wir die Jünger versammelt, nicht aus Furcht vor den Juden, und sie hören eine Predigt von Paulus und sie brechen das Brot, Abendmahl. Abendmahlsfeier, Predigt, Gottesdienst, erster Tag der Woche. Frage. Deutet das Brotbrechen auf einen Gottesdienst am Ruhetag hin? Dasselbe Buch, die Apostelgeschichte, sagt uns, und jeden Tag waren sie beständig und einmütig im Tempel und brachen das Brot in den Häusern. Also wie oft haben die frühen Christen Abendmahl gefeiert? Überraschenderweise haben die jeden Tag Abendmahl gefeiert. Also es gibt überhaupt gar keine Notwendigkeit, das Abendmahl am Ruhetag zu halten. Man könnte das Abendmahl theoretisch auch am Donnerstag halten. Da gibt gar kein Problem. Nun, man hält es meistens an dem Gottesdiensttag, weil da meistens alle Kirchengemeindemitglieder da zusammen sind. Aber prinzipiell hat das Abendmahl keine direkte Verbindung zum Ruhetag. Das ist erstmal der nächste Punkt. Aber wann fand diese Versammlung in der Apostelgeschichte 20 denn eigentlich statt? Lesen wir nochmal genau. Es war am ersten Tag der Woche und Paulus dehnte die Rede bis Mitternacht aus. Wir müssen nicht genau wissen, welche Zeitzone damals gewesen ist. Mitternacht war mit Sicherheit dunkel, oder? Also wir wissen zumindest, dass das nicht am Nordkap gewesen ist oder so. Es war dunkel. Woher wissen wir, dass es dunkel war? Es waren Lampen notwendig, ja? Und der Eutychos, der war schon so müde, der schlief ein. Es war sozusagen am dunklen
Teil

des Tages. Denn jeder Tag besteht aus dunklen Stunden und hellen Stunden. Ne? Und vielleicht ist jemand aufgefallen heute ganz am Anfang, die Bibel sagt uns, wie im biblischen Muster der Tag eingeteilt ist. Es heißt dort, es wurde Abend und es wurde Morgen, der erste Tag. Biblisch beginnt ein Tag stets mit dem Sonnenuntergang. Dann ist der dunkle Teil des Tages und dann kommt der Sonnenaufgang, kommt der helle Teil des Tages und dann kommt der nächste Tag mit dem Sonnenuntergang. Also von Sonnenuntergang zu Sonnenuntergang. Kann man auch in 3. Mose nachlesen, dass bestimmte Feiertage von Sonnenuntergang zu Sonnenuntergang gefeiert wurden. Frage: Wann beginnt dann der dunkle Teil des ersten Tages der Woche? Wann beginnt der dunkle Teil des Sonntages? Am Samstagabend. Mit anderen Worten, ob Sie es jetzt glauben oder nicht, biblisch gesehen haben wir jetzt Sonntag, weil die Sonne ist untergegangen, ja? Der Samstag ist vorbei. Der Paulus hat was gemacht, was ich mache, ja? Er predigt am Samstagabend. Nur, dass er ein bisschen länger gepredigt hat, als ich heute vorhabe zu predigen. Ja, ich habe ja noch gut Zeit. Es war Samstagabend und er hatte wahrscheinlich den ganzen Samstag da schon mit ihnen verbracht. Und weil er am nächsten Tag weiterreisen wollte, hat er noch gepredigt und gepredigt und gepredigt. Und es wurde Mitternacht, er hat noch weiter gepredigt. Und am nächsten Morgen, was hat er gemacht am Sonntagmorgen? Er ist abgereist. Er hat nicht gesagt, oh, jetzt ist heiliger Tag, wir müssen jetzt. Nein, er ist abgereist. Die Versammlung fand an einem Samstagabend statt. Und Paulus reiste am Sonntag weiter. Nun, es wäre auch kein Problem gewesen, am Sonntag noch eine Predigt zu haben. Aber da war keine Veränderung des Ruhetages von Samstag auf Sonntag. Nun, hier ist ein wichtiges Prinzip von Galater 3, Vers 15. Brüder, ich rede nach Menschenweise. Sogar das Testament eines Menschen hebt niemand auf oder verordnet etwas dazu, wenn es bestätigt ist. Ich weiß nicht, wer von uns schon ein Testament gemacht hat. Das macht man ja meistens erst, wenn man irgendwie dem Lebensabend entgegengeht. Wenn das Testament fertig ist. Oder wann ist das Testament unveränderlich? Wann tritt es in Kraft? Durch welchen Fall? Durch den Tod, nicht wahr? Da ein Testament tritt auf den Todesfall hin in Kraft. Und wenn jemand ein Testament gemacht hat und er stirbt, wer ist da noch berechtigt, im Testament noch was zu ändern? Kann noch der Sohn dann kommen und sagen, oh, ich habe den Eindruck, dass ich vielleicht nicht ganz gut bedacht worden bin, ich muss hier noch eine Klausel reinschreiben. Wenn die Person, die das Testament gemacht hat, tot ist, kann nichts mehr geändert werden. Heißt also, wer hat dieses Testament, diesen neuen Bund gemacht? Wer war das? Jesus. Und wann tritt sein Bund in Kraft? Mit welchem Ereignis? Mit seinem Tod. Das heißt, jede Sache, die für einen Christen notwendig ist, müsste wann in das Testament aufgenommen worden sein? Vor dem Tod von Jesus. Deswegen hat er noch kurz vor seinem Tod das Abendmahl eingeführt. Und die Fußwaschung und all die Dinge, von denen er wollte, seine Jünger es auch tun, weil es noch vor der Kreuzigung war. Mit seiner Kreuzigung wurde das Testament bestätigt, aber alle vermeintlichen Sonntagstexte sind nach der Kreuzigung. Können gar nicht mehr Teil des Testamentes sein, denn mit dem Tod war das Testament bereits besiegelt. Jesus sagt, das ist mein Blut, das des neuen Bundes. Und als Jesus diesen Bund machte, wollte er genau das tun, was auch Hebräer als Zitat von Jeremia sagt, dass die Gesetze Gottes, seine Gebote, das heißt auch sein Sabbatgebot, in die Herzen geschrieben worden sind. Der neue Bund hat den Sabbat nicht abgeschafft, nicht verändert, sondern der neue Bund transferiert den Sabbat von Steintafeln ins Herz. Das macht der neue Bund. Das Kreuz von Jesus bringt die 10 Gebote und bringt sie in unser Denken, dass wir sie aus Liebe und gerne tun und nicht nur aus Zwang und Verpflichtung. Übrigens, wir sind jetzt fast am Ende angelangt. Ich bin ja so im Nebenberuf auch Historiker. Ein paar kurze Zitate. Falls Sie sich fragen, ja, wer hat denn in der Laufe der Jahrhunderte den Sabbat gehalten? Es ist ganz interessant, dass obwohl, wir werden am Mittwoch mehr darüber sprechen, die Christenheit irgendwann den Sabbat aus den Augen verloren hat, es immer Menschen gab durch all die Jahrhunderte, die am 7. Tag Sabbat festgehalten haben. Ich habe hier nur ein paar wenige Beispiele ausgefügt. Das heißt hier in Indien, 3. Jahrhundert nach Christus, die Kushan-Dynastie von Nordindien rief das berühmte Konzil von Vaishali ein, zu dem sie alle buddhistischen Priester einlud, um unter den Mönchen eine Einheit bezüglich der Beachtung des wöchentlichen Sabbats zu bewirken. Manche waren so von den Schriften des Alten Testaments so beeindruckt, dass sie begonnen hatten, den heiligen Sabbat zu halten. Da gab es buddhistische Mönche im 3. Jahrhundert, die den Sabbat gehalten haben. Hier in Persien heißt es über die Christen, Achtung, sie, die Christen, verachten unseren Sonnengott,
Hat nicht Zoroaster, unser heiliger Gründer des göttlichen Glaubens, schon vor 1000 Jahren den Sonntag zu Ehren der Sonne eingesetzt?

und den Sabbat aus dem Alten Testament beseitigt. Trotzdem halten diese Christen am Samstag Gottesdienst ab. Ende des 4. Jahrhunderts. Hier, China, 8. Jahrhundert. Da wurde im Jahr 781 nach Christus eine Inschrift angebracht, die von dem Wachstum der Christenheit in China zu dieser Zeit berichtet. Es gab vor dem großen Mongolensturm eine wachsende nestorianische christliche Kirche in China. Die Inschrift besteht aus 763 Wörtern und da heißt es folgendes, Zitat, am siebten Tag bringen wir Opfer dar, nachdem wir unsere Herzen gereinigt und Vergebung von unseren Sünden erhalten haben. Diese Religion, so vollkommen und ausgezeichnet, ist doch schwer zu beschreiben, doch sie erhält die Finsternis durch ihre brillante Lehre. Die Christen im 8. Jahrhundert in China hielten den Sabbat. Auch wenn man später dann ins Mittelalter geht und danach Finnland. Am 6. Dezember 1554 sagt König Gustavus Vasa I. Vor einiger Zeit hörten wir, dass einige Menschen in Finnland in einen großen Irrtum gefallen sind und den siebten Tag halten, der Sabbat genannt wird. In Abessinien, das ist heutige Äthiopien, sagte der Legat, der Botschafter in Lissabon, wir beachten den Tag nicht, um die Juden zu imitieren, sondern weil wir Christus und seinen heiligen Aposteln gehorchen. Die äthiopische Kirche hat jahrhundertelang bis in die Neuzeit den Sabbat als ihren Ruhetag gehalten. Und dann haben wir hier in der Lombardei, finden sich im 12. Jahrhundert Spuren der Sabbathalter Wales. Es gibt viele Hinweise, dass der Sabbat an der Universität von Wales bis 1115 beachtet wurde. Und das finde ich ganz toll hier in Norwegen, 1544. Einige von euch halten entgegengesetzt der Warnung den Samstag. Ihr sollt schwer bestraft werden, wer immer gefunden wird, dass er den Samstag hält, muss eine Strafe von 10 Mark zahlen. Ja, das muss damals sehr viel gewesen sein. Heute würde uns das nicht mehr so jucken. Von Dr. Peter Chamberlain, dem Arzt von König James und Queen Anne und König Charles I. und Queen Catherine, heißt es, er war ein Christ, der die Gebote Gottes hielt und den Glauben Jesu hatte, im Jahre 1648 getauft wurde und den siebten Tag Sabbat über 32 Jahre gehalten hat. Und wir können viele weitere Beispiele anführen. Durch die gesamte Geschichte gab es Menschen, die aufgrund der Bibel und aufgrund der Erlösung in Jesus den siebten Tag Sabbat gehalten haben. Aber die Bibel sagt uns, denn gleich wie der neue Himmel und die neue Erde, die ich mache, vor meinem Angesicht bleiben werden, spricht der Herr, so soll auch euer Same und euer Name bestehen bleiben. Es wird geschehen, dass an jedem Neumond und an jedem Sabbat alles Fleisch sich einführen wird, um vor mir anzubeten, spricht der Herr. Wir haben gesehen, der Sabbat war da ganz am Anfang bei der Schöpfung. Der Sabbat war da vor dem Sinai. Der Sabbat wurde am Sinai gegeben, noch einmal bestätigt. Der Sabbat wurde von den Propheten nach dem Sinai hochgehalten. Jesus hat den Sabbat gepredigt und ausgelebt. Er hat gesagt, dass nach dem Kreuz der Sabbat eine Rolle spielen würde. Und er hat dann den Sabbat in seinem Tod gehalten. Seine Jünger haben nach der Auferstehung den Sabbat gehalten. Auf der neuen Erde werden wir ihn halten. Warum sollte er ausgerechnet jetzt nicht gehalten werden? Die Bibel sagt uns, Jesus Christus ist derselbe gestern und heute und auch in Ewigkeit. Wenn seine Liebe immer gleich bleibt, bleibt auch sein Gesetz immer gleich. Nun, was heißt das jetzt praktisch? Der Herr sagt, achtet den Sabbat als einen heiligen Tag, der mir gehört. Entehrt ihn nicht dadurch, dass ihr euren Beschäftigungen nachgeht. Entweiht ihn nicht durch Reisen oder durch Arbeit oder irgendwelche Geschäfte. Betrachtet ihn nicht als eine Last, sondern als einen Anlass zur Freude. Dann werde ich selbst die Quelle eurer Freude sein. Über alle Hindernisse lasse ich euch triumphieren. Lieber Freund, liebe Freundin, der Sabbat ist nicht einfach nur ein Tag in den 10 Geboten, wo Gott sagt, ich will dich prüfen, ob du tust, was ich sage. Der Sabbat ist ein Tag, an dem wir die Ruhe Gottes erleben können. Die wir Zeit mit ihm verbringen können. Man kann über den Sabbat reden und theologisch ihn erklären. Man kann historisch die einzelnen Fakten nachweisen. Aber es gibt eine wichtige Sache. Man kann Apfelsaft sehr genau beschreiben. Man kann die chemische Zusammensetzung erklären. Man kann genau erklären, woher der Apfelsaft kommt. Man kann beschreiben, welche Wirkung er auf den Körper hat. Aber wissen Sie, was das Entscheidende ist beim Apfelsaft? Man wird ihn erst richtig verstehen, wenn man ihn probiert hat. Ich freue mich immer auf den Teil dieses Vortrags. Wenn man den

Apfelsaft trinkt, spürt man etwas, das alle Erklärungen, chemisch, naturwissenschaftlich, wie auch immer, nicht leisten konnten. Den Segen des Sabbats erlebt man erst richtig. Nicht durch eine genaue theologische Aufzählung aller Argumente, sondern indem man ihn ausprobiert. Wer Zeit mit Gott verbringt, wird sich immer gesegnet fühlen. Vielleicht gibt es jemanden, der sagt, aber spielt es jetzt vielleicht nicht so eine große Rolle, ob ich jetzt genau den Samstag nehme, kann ich aber auch einen anderen Tag nehmen, einfach der Tag, der mir besser passt. Ich will es mal so erklären. Ich bin ja öfter mal unterwegs, meine Frau ist auch unterwegs ab und zu. Und nehmen wir an, meine Frau ist unterwegs und sie ist irgendwie weggeflogen und sie kommt am Dienstag am Flughafen an und bittet mich, sie abzuholen. Jetzt ist aber der Dienstag ein voller Tag bei mir, ich habe viel zu tun. Wenn ich jetzt einfach ihr sage, weißt du, Dienstag ist ungünstig, kann ich dich einfach Mittwoch abholen? Da wird wohl meine Frau sagen, Moment mal, was ist los mit dir? Ich komme am Dienstag. Und ich erwarte, dass du mich am Dienstag abholst, oder? Weil du mich liebst. Also ich meine, meine Frau hätte nicht den Eindruck, dass ich sie liebe, wenn ich sie den ganzen Tag da am Flughafen schmoren lasse. Liebst du Jesus? Jesus sagt, er möchte am Samstag, am Sabbat mit dir Zeit haben. Liebst du ihn wirklich? Liebst du ihn so sehr, dass du sagst, okay, selbst wenn das eine Änderung in meinen Lebensgewohnheiten bedeutet, selbst wenn das bedeutet, bestimmte Dinge anders zu tun, weil ich Jesus liebe, möchte ich Zeit mit ihm verbringen. Und ja, manchmal kann das Schwierigkeiten bedeuten. Aber gerade dann kann man Gott erleben. Ich möchte zum Ende Ihnen eine Geschichte erzählen, die ich selbst erlebt habe als Kind, als mein Vater vor einer großen Sache mit dem Sabbat stand. Die hat mich sehr tief geprägt. Können Sie sich vorstellen? Mein Vater war, als ich kleines Kind war, arbeitslos. Meine Mutter war sowieso zu Hause, hatte keine Arbeit. Und mein Vater war arbeitslos geworden und er brauchte dringend Geld. Denn mit drei kleinen Kindern zu Hause war das keine einfache Aufgabe. Und er war eigentlich gelernter Tischler, konnte den Beruf aber nicht mehr ausüben wegen der Gesundheit und wegen den Lacken und so weiter. Und er wollte irgendwas anderes machen und hatte verschiedene Sachen ausprobiert, aber mit Computern und dies und jenes und wurde aber, hat sich nie so richtig was entwickelt. Und so sah er eine Stelle beim öffentlichen Amt als der Eintreiber von Steuern. Ja, also, so ähnlich wie Gerichtsvollzieher, nur für öffentliche Steuern und für öffentliche Gelder und so weiter. Und er hat sich da beworben und hat sich dann vorgestellt und sie war noch ganz angetan. Das Problem war, er war ja ungelernt, er hätte noch berufsbegleitend eine entsprechende Ausbildung machen müssen und die war immer Wochenende. Gesagt, also ich bin Sabbathalter, ich kann diese Ausbildung nicht machen, ich würde die Arbeit nur machen, wenn ich Samstag frei habe. Dann haben sie gesagt, ja, das geht ganz und gar nicht, Ende aus. Er ging nach Hause, natürlich leicht geknickt, bekam einen Anruf von der Behörde, dass alle anderen 70 Bewerber ihnen nicht zugesagt haben, sie möchten gerne meinen Vater haben. Und sie haben nochmal nachgeschaut und haben die eine Ausbildung gefunden, die immer nur von Montag bis Freitag geht, alle 3 oder 4 Wochen. Die kann er haben. War so begeistert. Hat den Vertrag unterschrieben und ist zur Arbeit gegangen und ging zur ersten Ausbildung. Und als er dort am Montag ankam, traf es ihn wie ein Schlag. Ob sie es übersehen hatten oder bewusst verschwiegen hatten, wissen wir nicht. Aber diese Ausbildung, die alle 3, 4 Wochen ging, ging nicht von Montag bis Freitag, sondern von Montag bis Samstag. Jetzt hat er den Vertrag unterschrieben. Jetzt war alles in Sack und Tüten sozusagen. Was sollte er tun? Er hat sich entschieden, einfach das zu tun, was Gott ihm aufs Herz legte, nämlich am Freitagabend abzureisen, am Freitagnachmittag abzureisen. Ist einfach nicht hingegangen. Am nächsten Montag erhielt er die Nachricht, dass ausgerechnet an diesem Samstag der Unterricht ausgefallen war. Und ich weiß noch, wie wir als Familie gesagt haben, oh, was für ein toller Zufall. Nicht? Von wegen. 3 Wochen später, oder 4 Wochen später, ich weiß nicht mehr genau, wie das Intervall war, ungefähr 3, 4 Wochen, ging er wieder am Freitag nach Hause. Und am Samstag fiel der Unterricht erneut aus. Ob Sie es glauben oder nicht, die gesamte Ausbildung, all die Monate hindurch, ist jeden Samstag der Unterricht ausgefallen. Mal war die Heizung kaputt. Es war jedes Mal ein anderer Grund. Mal war die Heizung kaputt. Mal war der Raum anders vermietet. Mal war der Lehrer krank. Gott hatte so viele Varianten auf Lager, dass sich nicht einmal der Grund wiederholte. Und er konnte die gesamte Ausbildung machen, ohne Verlust.

Solche Erfahrungen mit Gott macht man nur, wenn man ihm treu ist. Viele Menschen wünschen sich Erfahrungen mit Gott. Sie möchten auch gern erleben, wie Löwen sie anschauen und nicht auffressen in der Löwengrube. Sie möchten erleben, wie das Wasser sich teilt und wie man auf dem Wasser gehen kann. Aber man muss erst aus dem Boot steigen, um zu merken, dass das Wasser trägt. Man muss erst treu gewesen sein, um in eine Löwengrube geworfen zu werden. Man muss erst treu sein, um im Feuer zu sein und zu merken, dass man gar nicht verbrennt. Man muss erst treu sein und kann dann die größten Erfahrungen mit Gott machen, wenn sie Gott wirklich erleben wollen. Testen Sie ihn. Probieren Sie den Sabbat aus. Lieber Freund, liebe Freundin, der Sabbat ist für dich gemacht. In unsicheren Zeiten gibt es kaum eine bessere Möglichkeit, innere Ruhe und inneren Frieden zu erhalten, als einen Tag in der Woche Gott zu widmen. Den Tag, an dem er sagt, ich habe diesen Tag besonders gemacht durch meine Gegenwart. Und wenn du mir das glaubst, werde ich dich besonders machen. Ich werde dich füllen mit meinem Heiligen Geist. Ich werde dich heiligen und segnen. Und du wirst ein Segen sein für viele andere Menschen. Wollen wir gemeinsam mit Jesus Sabbat feiern? Liebe Freunde, der Sabbat ist ein unfassbares Geschenk. Es geht um viel mehr als nur um einen richtigen Tag, den man per Kalender genau berechnen kann. Es geht um Zeit mit Gott. Besondere Zeit mit Gott. Und ich kann selbst aus eigener Erfahrung sagen, der Sabbat ist ein so großer Segen in meinem Leben gewesen. Und ich möchte heute Abend die Frage stellen, wer von uns sich vornehmen möchte, den Sabbat zu halten. Vielleicht gibt es einige, die den Sabbat schon seit längerer Zeit halten, aber vielleicht gibt es heute neue Aspekte, die uns bewusst geworden sind. Man kann den Sabbat ja auch schnell in eine Routine kommen und den Sabbat neu entdecken. Als einen Tag der Schöpfung und Erlösung und Heiligung. Vielleicht gibt es auch den einen oder anderen, der heute hier zum ersten Mal darüber nachdenkt, den Sabbat konsequent zu halten oder ihn überhaupt erstmal auszurühren. Ganz egal, wer wir sind, wer von uns möchte sich vornehmen, in Zukunft diesem Sabbat die Beachtung zu schenken, die ihm von Gott aus gebührt. Ist das unser Wunsch?

Die künftigen Ereignisse haben eine bestimmte Reihenfolge. Ihr aber, liebe Brüder, seid nicht in der Finsternis, dass der Tag wie ein Dieb über euch komme. Ich sah, dass Jesus das Allerheiligste nicht eher verlassen würde, als bis jeder Fall entschieden wäre, entweder zur Rettung oder zur Vernichtung. Auch der Zorn Gottes wird nicht kommen, bevor Jesus sein Werk im Allerheiligsten beendet hat. Dann legt er seine Priesterkleidung ab und bekleidet sich mit dem Gewand der Vergeltung. Dann wird sich Jesus von seiner Stellung zwischen dem Vater und dem Menschen zurückziehen. Und Gott wird nicht länger schweigen, sondern seinen Zorn über alle ausgießen, die seiner Wahrheit den Rücken gekehrt haben. Ich sah, dass die Wut der Völker, der Zorn Gottes und die Zeit, in der die Toten gerichtet wurden, voneinander getrennte Ereignisse sind, die eins nach dem anderen kämen. Ich sah auch, dass Michael sich noch nicht aufgemacht hatte und die Zeit der Trübsal, wie es sie nie gegeben hat, noch nicht begonnen hatte. Die Nationen sind zwar jetzt schon zornig, wenn aber unser Hohepriester sein Werk im Heiligtum beendet hat, dann wird er sich aufmachen, die Kleider der Rache anlegen und dann werden die sieben Plagen ausgegossen werden. Ich sah, dass die vier Engel die vier Winde halten, bis Jesu Werk im Heiligtum vollbracht war. Dann werden die sieben letzten Plagen kommen. Diese Plagen erregten die Wut der Bösen gegen die Gerechten, weil sie dachten, wir hätten die Gerichte Gottes über sie herabbeschworen und dass auch die Plagen aufhören würden, wenn sie uns nur ausrotten könnten. Eine Verordnung, alle Heiligen zu töten, wurde erlassen. Sie bewog sie, Tag und Nacht um Rettung zu schreien.

war die Zeit der Angst in Jakob. Alle Heiligen schrien in ihrer Seelen Angst und wurden durch die Stimme Gottes befreit. Vor seiner Kreuzigung erklärte der Heiland seinen Jüngern, dass er getötet werden, sich dann aber wieder aus dem Grab erheben würde. Doch die Jünger sehnten sich bloß nach zeitlicher Befreiung vom Römerjoch. Sie konnten den Gedanken nicht ertragen, dass er, in dem all ihre Hoffnung zusammenliefen, einen schändlichen Tod erleiden sollte. So wird uns in den Prophezeiungen die Zukunft genauso deutlich eröffnet, wie sie den Jüngern durch Christi Worte eröffnet wurde. Die Ereignisse, die mit dem Abschluss der Gnadenzeit und dem Werk der Vorbereitung auf die Zeit der Trübsal zusammenhängen, sind ganz klar dargestellt. Und doch versteht der große Haufen von diesen wichtigen Wahrheiten genauso wenig, wie wenn sie nie offenbart worden wären.

0: so glad that you're all here again this evening.
1: Wir freuen uns sehr, dass ihr heute Abend wieder alle da seid.
0: And we're going to be sharing tonight about our mission to Monument Valley.
1: Und wir möchten euch heute Abend Geschichten erzählen aus unserer Missionsarbeit im Monument Valley.
0: All right, Navajos call themselves Diné.
1: Die Navajos nennen sich selbst Diné.
0: That's a language that the nations around gave them because they were thieves.
1: Das ist ein Begriff, den die Nation um sie herum ihnen gegeben hat, und es bedeutet die Diebe.
0: Sorry, I got that backwards. They call them Navajo because they were thieves, and Diné is the name they call themselves.
1: Das habe ich jetzt falsch gesagt. Eigentlich wollte ich sagen, sie wurden Navajo genannt, weil das Wort bedeutet Dieb, aber sich selbst haben sie Diné genannt.
0: Okay, our work extends over the Navajo Nation.
1: Unsere Arbeit bezieht sich auf die gesamte Navajo-Nation.
0: It's about 27,000 square miles.
1: So ungefähr 27,000 Quadratmeilen.
0: And that covers all of northeastern Arizona, a little bit into Utah and a little bit into New Mexico.
1: Und das bedeutet also, der gesamte Nordosten von Arizona ist dort mit einbezogen, ein kleiner Teil von Utah und ein kleiner Teil von New Mexico.
0: The Navajos have the largest land area that's given to any of the Native American tribes.
1: Von all den eingeborenen Indianern, die von der Regierung Land bekommen haben, haben die Navajos den größten Anteil Land erhalten.
0: Here you can see where the little red star is where Monument Valley is.
1: Ihr könnt auf dieser Karte ganz oben einen kleinen roten Stern sehen. Das ist Monument Valley.
0: And this is the one place where the straight lines intersect. That's the four states there. The one place where there's a square where you have the all of the four states meet.
1: Und dort an der Stelle, wo die beiden pinkfarbenen Linien sich kreuzen,

0: dots. So there's four states.
1: That it's exactly like this, a square like this.
0: Wo vier Staaten zusammenkommen und diese vier Staaten bilden an dieser Stelle genau dieses Viereck, dieses Kreuz, wo die Grenze ist.
1: And here you can see on the map of the United States, the red dot again is where Monument Valley is located.
0: Hier kann man das dann größer sehen, die vier Staaten und den Bereich, wo die Navajo-Reservation ist und Monument Valley dort oben als roten Punkt.
1: There's 300,000 Navajo on the reservation that we're trying to reach.
0: Es gibt in dieser Reservation, in diesem Reservat, mehr als 300,000 Navajo-Indianern, die wir versuchen zu erreichen.
1: 85% are non-Christian and 15% are all of the Christians lumped together.
0: 85% dieser Indianer sind keine Christen und 15% sind Christen aus allen möglichen unterschiedlichen Denominationen.
1: Here is a picture of our Adventist church and Pastor Charlie and his family.
0: Wir haben hier ein Bild von der Adventgemeinde dort und der Prediger dort Charlie mit seiner Familie.
1: When we were looking for where we should go to as a mission,
0: als wir uns umschauten nach einem Ort, wo wir als Missionare hingehen sollten,
1: we traveled through Monument Valley,
0: also wo wir unsere Mission aufstellen sollten, unser Quartier sozusagen, dann haben wir das ganze Monument Valley durchreist.
1: And when we talked with Pastor Charlie,
0: und als wir dann mit Pastor Charlie sprachen,
1: he had a vision, a burden for his people.
0: Da erfuhren wir, dass er wirklich eine Vision für sein Volk hatte, dass ihm sein Volk sehr auf dem Herzen lag.
1: He completed his training at Andrews.
0: Er hatte seinen Abschluss an der Andrews Universität gemacht.
1: And for his final project, his colleague said, "Ah, do something easy, write a book."
0: Und für sein Abschlussprojekt hatten ihm seine Kollegen geraten, mach etwas Einfaches, schreib ein Buch.
1: But he said, no, my burden is for my people.
0: Und er sagte, nein, was mir wirklich auf dem Herzen brennt, ist mein Volk.
1: He did research as to why there were no Adventist pastors that were Navajos coming up in the ranks.
0: Und er hat dann ein Studium betrieben darüber, warum keiner der adventistischen coming up the ranks, no matter have high positions or...
1: No, no. He is the only Navajo pastor, okay. Adventist pastor.
0: Yeah. Und er hat Untersuchungen angestellt, warum es aus den Navajo-Indianern überhaupt keine adventistischen Prediger gibt. Er war der Einzige.
1: All the other denominations coming onto the reservation would make a convert and then they would send them out to a Bible camp for 6 months to a year. And a Bible college, yeah. And then they'd bring them back and they would then give them a church.
0: Alle anderen Denominationen, alle anderen Kirchen sind so vorgegangen, dass wenn sie dort auf die, in das Reservat kamen, dass sie, wenn sie Leute bekehrt haben, sie diese dann auf irgendeine Bibelschule geschickt haben für einen 6-monatigen oder 12-monatigen Kurs, sie dann zurückgekommen sind und man sie dort als Pastoren eingesetzt hat und sie dort eben ihre Arbeit getan haben.
1: But in our Adventist denomination, we would send them away to college and on to Andrews, and it was a long process.
0: Aber in der Adventgemeinde war es so üblich, dass man die in Frage kommenden jungen Männer dann erstmal aufs College geschickt hat und dann auf die Universität und dass das ein sehr lang gezogener Prozess war.
1: And the problem with that was that the Navajo are a very literal people.
0: Literal in which way?
1: Their language. They take everything exactly as you say it.
0: Okay. Das Problem damit ist, dass die Sprache der Navajo-Indianer so ist, dass sie alles sehr wörtlich nehmen. Wenn man etwas zu ihnen sagt, dann wird das genau wörtlich so verstanden, wie man es sagt.
1: One time we were talking with someone and something was said that it was like pie in the sky.
0: Einmal haben wir mit jemandem gesprochen und es wurde ein Sprichwort benutzt, ein englisches Sprichwort, ein Kuchen im Himmel. Das ist also ein englischer Ausdruck.
1: And they looked up and said, what?
0: Und sie guckten nach oben und sagten, was?

0: We didn't realize how many things like this we had in our language. We'd say them without thinking about them.
1: Und uns war gar nicht bewusst gewesen, wie viele Dinge es in unserer Sprache gibt, die wir da so benutzten, ohne dass wir darüber nachgedacht haben.
0: If you take someone like that and put them in a college setting,
1: wenn ihr jemanden aus dieser Umgebung nehmt und ihn in ein College hineinsetzt,
0: they get laughed at and made fun of and everyone teases them because they're gullible.
1: Dann geht es ihnen sehr schwer. Jeder lacht über sie, die Leute ärgern sie und machen ihren Spaß mit ihnen, weil sie einfach nicht akzeptabel sind.
0: And they're used to be treated with respect.
1: Und in ihrem eigenen Volk sind sie daran gewöhnt, dass sie mit Respekt behandelt werden.
0: And so they would say, I'm not going to put up with this, I'm going back home.
1: Und deswegen kommen sie dann an den Punkt, wo sie sagen, das lasse ich mir nicht gefallen, ich gehe wieder zurück nach Hause.
0: So right now, there is nobody that is training to be a pastor.
1: Im Moment ist es so, dass es keinen einzigen Navajo-Indianer gibt, der im Ausbildungsprozess als Prediger ist.
0: So he said, we need to have a lay training for native pastors.
1: Er sagte uns also, was wir brauchen, ist eine Laienausbildung für Navajo-Prediger.
0: And so we came with some medical training.
1: Wir kamen also mit unserem medizinischen Hintergrund zu ihm.
0: And we talked to him, we would like to work with him to begin a medical missionary training school.
1: Und das wollten wir dort einbringen, diese Gesundheitsarbeit, und sagten ihm, wir würden gern anfangen mit einem Gesundheitszentrum, their training also the people, einem Gesundheitszentrum, wo eben auch Gesundheitsarbeiter ausgebildet werden.
0: And it was a real blessing. God had his timing just perfect.
1: Und das war ein großer Segen. Gott hatte dafür gesorgt, dass das Timing genau richtig war.
0: The mission was ready to lose their property because of the complaints of the neighbors that they weren't doing anything.
1: Die Mission war kurz davor, ihren Grund und Boden, den sie dort hatte, zu verlieren, weil they were complaining that nothing was happening, or what was the complaint?
0: Okay, they have the land is leased to them, so long, and they get a certain acreage leased to them if they have a training school or a school. If he was not having the school, then they would shrink it down and give him just what was around the office house. Okay.
1: Also die Nachbarn hatten sich beschwert, dass dort in dem Grundstück, was ihnen zur Verfügung gestellt worden war, was sie gepachtet hatten, nichts passierte. Es war also so, dass sie ein ganz bestimmtes Grundstück zur Verfügung bekamen für die Arbeit, die dort gemacht werden sollte. Wenn aber die Arbeit tatsächlich nicht gemacht wurde, die angeblich geplant war, dann verloren sie den größten Teil dieses Grundstücks, und das reduzierte sich dann auf ein ganz kleines Grundstück nur um das Bürogebäude herum. Und sie waren kurz davor, dass das tatsächlich passieren sollte, dass dieses Grundstück verloren ging.
0: And so beginning the training then enabled them to keep the 7 acres that they still had.
1: Und weil wir also jetzt diese Gesundheitsarbeiterausbildung dort anfingen, waren sie in der Lage, dieses Grundstück von 7 Acre, ich weiß nicht, wie viel ist das, Hektar? Weiß ich jetzt nicht genau, wie das umgerechnet wird, dieses Grundstück tatsächlich zu behalten und nicht zu verlieren. I don't know how much acres is in the gym. 3,5 Hektar. There's the specialist, the expert.
0: Okay, so our goal is to plant and strengthen churches across the Navajo Nation and among other Native American people groups in Utah using... Oh, go ahead and just do it.
1: Unser Ziel ist also, dass wir innerhalb dieser Navajo-Nation Gemeinden gründen, andere Gemeinden bestärken und auch unter anderen Indianerstämmen, die in Utah leben, das Gleiche tun. Und wir tun das, indem wir also das Thema Gesundheit als Aufhänger benutzen bei der Evangelisation, und indem wir auch eingeborene Mitarbeiter ausbilden, damit sie Prediger werden können, Pastoren oder Bibelarbeiter oder Evangelisten. Und wenn sie dann ihre Ausbildung beendet haben, können sie die Gemeinden ihrer Nation dort selbst anführen und

0: begleiten.
1: Okay, so we started out with a small group.
0: Wir fingen mit einer kleinen Gruppe an.
1: And that's not this slide, sorry. And we had the training that we worked and we discovered that we have to start at a very, very basic level because they have not had all the opportunities that everybody else has.
0: Uns wurde dann bewusst bei unserer Arbeit, dass wir wirklich auf einem ganz, ganz niedrigen Niveau anfangen mussten, weil diese jungen Menschen dort einfach nicht die Chancen und Möglichkeiten gehabt haben, wie andere sie haben.
1: So when we first got there, it was the first year was a very big challenge for us.
0: Als wir zuerst dorthin kamen, war das erste Jahr wirklich eine ganz große Herausforderung für uns.
1: Because it takes them a long time to develop trust in people.
0: Denn für die Navajos dauert es sehr, sehr lange, bis sie beginnen, zu jemandem wirklich Vertrauen zu fassen.
1: And now Joanna is going to tell us how we had our first breakthrough with the young people.
0: Und Joanna wird uns jetzt etwas darüber erzählen, wie wir bei den jungen Leuten den ersten Durchbruch erzielt haben.
2: Okay. So, we've kind of mentioned it a few times already, but
0: wir haben bereits einige Male es schon etwas angedeutet.
2: Joella and I had a special burden for the young people, so we started praying.
0: Joella, meine Schwester und ich hatten eine uns lagen die jungen Leute ganz besonders am Herzen und deswegen fingen wir an zu beten.
2: And so Joella kind of told you a little bit this, of the story of one of the young people that we had, but we also had a number of other ones.
0: Joella hat euch bereits eine Geschichte erzählt von einem Mädchen, das uns dort am Herzen lag, aber es gab auch andere Personen, mit denen wir Kontakt hatten.
2: We had a summer youth camp with the young people.
0: Wir hatten dort ein Sommercamp mit den jungen Leuten.
2: And we were able, this was actually very special because we were able to get closer to them, away from the distractions of media.
0: Das war etwas ganz Besonderes, weil wir dort die Chance hatten, ihnen näher zu kommen, ohne dass gleichzeitig die ganzen Ablenkungen durch Medien vorhanden waren.
2: And we had a lot of activities we were doing, like horse riding and other things as well.
0: Und wir hatten dort in diesem Camp eine ganze Menge Aktivitäten, wie zum Beispiel Reiten und anderes.
2: Our first goal pretty much was just to give them some kind of, help them to see the joy of a Christian life.
0: Das erste Ziel, was wir mehr oder weniger hatten, ist, dass wir ihnen einfach zeigen wollten, welche große Freude man in einem christlichen Leben haben kann.
2: Most of them have the idea that it's really boring, but we just want to help them to just at least catch a glimpse.
0: Die meisten von ihnen haben die Vorstellung, dass Christ zu sein sehr langweilig ist, und wir hatten einfach vor, ihnen zumindest einen kleinen Einblick zu geben.
2: So this is what we started out with, and then from there we're following up with Bible studies for the young people in their home.
0: Das war also unser erster Schritt, und von da aus gingen wir dann weiter und haben mit den jungen Leuten Bibelstunden gemacht bei ihnen zu Hause.
2: And then just recently, like a week before we came to Europe, we had a Native Youth Congress.
0: Und kurz bevor wir hier nach Europa kamen, hatten wir einen Jugendkongress für Indianer.
2: And this was very special. We actually have like three more young people now that are really eager to study the Bible.
0: Und das war auch etwas ganz Besonderes. Wir haben jetzt drei weitere Personen, die wirklich darauf brennen, die Bibel zu studieren.
3: Okay, one of Pastor Charlie's goals is to do evangelism.
0: Eines der Ziele von Pastor Charlie ist, dass er Evangelisationen macht.
3: Last year he did three different evangelistic series.
0: Letztes Jahr hat er drei verschiedene evangelistische Serien gemacht.
3: And this year he's already done two.
0: Und dieses Jahr hat er bereits zwei Evangelisationen gehalten.
3: And I've had the privilege in working with him in doing the health talks for the evangelistic meetings.
0: Und ich hatte das Vorrecht, mit ihm zusammenzuarbeiten und habe den Teil übernommen, den ich habe also Gesundheitsvorträge gehalten.
3: There was one, the last evangelistic meeting that he did was very special. It was in a non-Adventist church.
0: Und eine der letzten Versammlungen, die er gemacht hat, war wirklich etwas ganz Besonderes. Es war in einer nicht-adventistischen Kirche.
3: A non-Adventist

0: This pastor had come to his previous evangelistic series.
1: Ein nicht-adventistischer Pastor war zu seiner vorhergehenden Evangelisationsreihe gekommen.
0: And she hadn't even come to all the meetings, but she really liked what she heard.
1: Es war eine Pastorin und sie hatte nur einen Teil der Versammlung besucht, aber das, was sie dort gehört hatte, hatte ihr sehr gut gefallen.
0: And so, she invited him to come.
1: Sie hat ihn also eingeladen, dass er in ihre Kirche kommt.
0: And it was a real joy to see the people soaking in everything that they had learning, they were learning.
1: Und es war eine wahre Freude zu sehen, wie die Menschen dort das, was sie dort lernten und hörten, regelrecht aufsaugten.
0: It was an hour and a half from Monument Valley, and so it was pretty much totally the people didn't know anything about Adventism or much about even health.
1: Das der Ort, wo das stattfand, war anderthalb Stunden entfernt von Monument Valley, und deswegen war es so, dass die Menschen dort kaum etwas über Adventisten wussten und meistens auch nicht viel Ahnung von Gesundheit hatten.
0: The people were so receptive. At the end of the meetings, the pastor and assistant pastor, and a lot of their church as well, accepted the Sabbath.
1: Die Menschen dort waren unglaublich begierig, haben die Dinge aufgenommen. Und am Ende der Serie war die Pastorin und ihr ein weiterer Pastor und einige Gemeindeglieder so weit, dass sie den Sabbat angenommen haben.
0: And the last meeting, most of the church stood up and said they wanted to be a part of God's last day church.
1: Und bei der letzten Versammlung war es so, dass der größte Teil der Gemeinde aufstand und gesagt hat, sie wollen ein Teil der letzten Gemeinde Gottes auf dieser Erde sein.
0: But it's not without problems.
1: Aber natürlich gibt es auch Probleme.
0: The devil is hard at work.
1: Der Teufel arbeitet hart.
0: This pastor has great influence throughout the whole reservation.
1: Diese Pastorin hat innerhalb des gesamten Reservates großen Einfluss.
0: And after she took the stand, she's taken great persecution from her family.
1: Und nachdem sie sich dort offen bekannt hat, hat sie von ihrer Familie in jeder Form Verfolgung zu erleiden.
0: They need your prayers.
1: Und diese Menschen brauchen euer Gebet.
0: It happened 2 weeks before we came here.
1: Diese Dinge passierten 2 Wochen, bevor wir hierher kamen.
0: So, I don't know any more details, but I do know that they need our prayers.
1: Ich kann euch also keine weiteren Details geben, aber eins weiß ich, sie brauchen unsere Gebete und eure Gebete.
2: Sometimes when we have mission groups coming, we need to come up with different creative things to do.
1: Mission groups like Adventist coming there and trying to help. Manchmal kommen Missionsgruppen, also Adventisten in das Camp, die dort mithelfen wollen, und dann müssen wir uns irgendetwas Kreatives ausdenken, wie wir sie beschäftigen können.
2: So we decided to, instead of having everyone always coming to the church or the school for seminars, to take the seminars actually into their homes.
1: Und deswegen haben wir uns überlegt, anstatt dass die Menschen zu uns kommen und dort die Seminare mitmachen in der Gemeinde, in die Gesundheitsseminare und so weiter, dass wir die Seminare zu ihnen in ihre Häuser tragen.
2: So this is one of our friends there. This is their place and we'll take you on a tour.
1: Das, was ihr hier seht, ist also das Grundstück eines unserer Freunde dort, und wir werden euch hier eine kleine Rundreise geben.
2: This mound here is their house.
1: Dieser Hügel, den ihr hier seht, das ist ihr Haus.
2: It's called a hogan.
1: Man nennt es einen Hogan.
2: This is the inside. You can see the cedar logs going up and then stacked progressively closer on, around on the top.
1: Mm-hmm. Ihr könnt also sehen, wie es hier von innen aussieht. Zuerst werden einige Balken säulenartig aufgestellt und dann quer drüber Balken gelegt, die immer weiter nach innen gehen und eine Rundung bilden.
2: And this is their heating stove.
1: Und hier rechts ist ihr Ofen zu sehen.
2: It's right in the middle.
1: Der steht genau in der Mitte des Hauses.
2: Here's their kitchen side of it.
1: Und hier ist die Küche.
2: And here's where the stovepipe goes out.
1: Und hier geht der Rauch nach draußen.
2: And even when it snows, you really don't get any snow inside.
1: Aber selbst wenn es draußen schneit, nach drinnen kommt der Schnee nicht.

0: This is a newer way of constructing the Hogan.
1: Hier haben wir eine neuere Methode, wie ein Hogan konstruiert wird.
0: And here is the shower house.
1: Und hier haben wir die Dusche.
0: And that pipe is really all the privacy they get.
1: Und dieses große Rohr da ist also alles, was sie an Sichtschutz haben. Mehr Privatraum gibt es da nicht.
0: But they are way out in the country and there's not other people around.
1: Aber sie leben ganz weit draußen auf dem Land und dort sind keine anderen Leute.
0: They have sheep.
1: Sie haben Schafe.
0: And this is the shelter that they make for shade, because there's not a lot of shade trees.
1: Und hier ist ein Schutzraum, den sie sich gebaut haben, um Schatten zu haben, weil es gibt dort kaum Bäume, die Schatten spenden.
0: It's called a shade house.
1: Und sie nennen das einfach ihr Schattenhaus.
0: When we went to this family and did the health seminars,
1: als wir dort zu dieser Familie gekommen sind und das Gesundheitsseminar abgehalten haben,
0: the group that went there did a lecture on a disease, on natural remedies, on.
1: Und die Gruppe, die wir dorthin schickten, die gaben also Stunden über Krankheiten, über natürliche Heilmittel.
0: And they made a cooking school, which consisted of showing them how to make, taking all the food and then showing them how to prepare it.
1: Und es wurde auch eine Kochschule durchgeführt und die bestand hauptsächlich darin, dass sie they took the food they normally eat or
0: no,
1: what kind
0: they,
1: of food?
0: They took something to demonstrate and left it with the family to eat or eat with.
1: Oh, okay. Die Kochschule bestand also darin, dass sie Nahrungsmittel mitbrachten und ihnen zeigten, wie man die anrichten konnte, und sie haben ihnen dann diese Nahrungsmittel dort gelassen, damit die Familie sie essen konnte.
0: And then they shared something with them spiritually if they were open to that.
1: If they what?
0: If they were open to it. Yeah.
1: Und dann haben sie, wenn eine Offenheit bestand, auch mit ihnen über geistliche Dinge gesprochen.
0: And when it came time for them to do the treatment part, the lady got quite excited.
1: Und als dann der Teil kam, wo sie mit ihnen über Behandlungsmethoden sprechen wollten, da wurde diese Dame hier ganz aufgeregt.
0: So, first time they showed the hot foot bath.
1: Als erstes zeigten sie ihnen das heiße Fußbad.
0: Where they sit them on a chair and they put their feet in hot water.
1: Das heißt, der Patient wird auf einen Stuhl gesetzt, die Füße werden in ein Becken mit heißem Wasser getan.
0: And they wrap them in a blanket.
1: Und sie werden in eine Decke eingewickelt.
0: And when they start to sweat, they put cold on their head.
1: Und wenn dann der Schweiß auf der Stirn, Schweißperlen dort erscheinen, dann tun sie kalte Kompressen auf den Kopf.
0: And she said, "You're just like the medicine man."
1: Und diese Frau sagte, ihr seid genau wie der Medizinmann.
0: And they said, "How is that?"
1: Und sie sagten, wie ist das möglich?
0: Oh, he does one just like this. He digs a hole in the sand.
1: Und sie sagten, er macht das ganz genauso, ganz ähnlich. Er gräbt ein Loch in den Sand.
0: And he puts hot ash in the hole.
1: Und in das Loch tut er dann heiße Asche.
0: Then he puts your feet in it.
1: Und dann steckt er deine Füße da rein.
0: And he wraps you in a blanket.
1: Und er wickelt dich in eine Decke ein.
0: And he puts cold on your head when you start to sweat.
1: Und wenn du dann anfängst zu schwitzen, dann tut er eine kalte Kompresse auf deinen Kopf.
0: And next day when they came back and they showed how to do the fomentations to the chest.
1: Und als sie dann am nächsten Tag wieder kamen und die heißen Kompressen auf die Brustkompressen machten.
0: Where you have hot towels and then you do a change with, you rub it with cold.
1: Wo man also heiße, nasse Handtücher auf die Brust tut und dann hinterher einen Wechsel macht und das Ganze mit kaltem Wasser abreibt.
0: And again she said, "You're just like the medicine man."
1: Und wieder sagte sie, das macht ihr genauso wie der Medizinmann.
0: He does one just like that, where he does the hot and then the cold cloths.
1: Er macht genau solche Behandlungen, wo er erst die heißen Tücher auflegt und dann die kalten.
0: And that experience really did a lot to open up the doors to the traditional people.
1: Und diese Erfahrung war wirklich etwas, was die Türen öffnete für diese Menschen, die so in den Traditionen leben.
0: Because now they see us as one with them.
1: Denn plötzlich sehen sie uns als eine Einheit mit ihnen an. Sie sehen die Gemeinsamkeiten.

0: dieser natürlichen Heilmethoden angewendet werden, mit denen sich diese traditionellen Völker wirklich sehr wohlfühlen.
1: This is the mission school. This is where I teach first and second grade.
0: Hier seht ihr die Missionsschule. Das ist die Schule, wo ich die erste und zweite Klasse unterrichte.
1: We have a lot of fun with the kids here.
0: Wir haben hier mit den Kindern ganz viel Spaß.
1: This last year we started a program.
0: Im letzten Jahr haben wir hier ein Programm angefangen,
1: where we focus more on getting the kids solid in the Bible.
0: Wo unser Fokus mehr darauf ausgerichtet ist, dass wir den Kindern in der Bibel wirklich eine Grundlage verschaffen.
1: Usually they're adults practically before they have their own Bible.
0: Gewöhnlich ist es so, dass sie erst, wenn sie Erwachsene sind, ihre eigene Bibel bekommen.
1: So someone donated a Bible for each of the school kids last year.
0: Im letzten Jahr hat jemand für jedes einzelne der Schüler, für jeden einzelnen der Schüler eine Bibel gespendet.
1: And every day they were looking in the Bible, they were reading and memorizing their verses and learning how to find them.
0: Und jeden Tag haben sie ihre Bibel benutzt. Sie haben darin gelesen, sie haben Bibelverse auswendig gelernt und sie haben geguckt, dass sie die Bibelverse wiederfinden in der Bibel.
1: They enjoyed it so much and treasured their Bible so much that I had a couple of them left, and there were a couple of the kids from the community that were coming to church that were not in the school, and I got to give them one also.
0: Diese Kinder hatten eine dermaßen Freude an ihrer Bibel. Sie haben ihre Bibeln so sehr geschätzt. Und es waren zwei Bibeln übrig, von denen die gespendet worden waren. Und ich habe dann zwei anderen Kindern, die nicht zur Schule gingen, diese beiden Bibeln geschenkt.
1: And those children, those three children, they belong to one family. They are the ones who every week when they come to Sabbath school know their memory verse.
0: Und das waren drei Kinder, die zu einer Familie gehören. Wenn die jeden Sabbat zur Sabbatschule kommen, sie kennen wirklich ihren Merkvers auswendig.
1: They on their own decided they wanted to do it and they read them.
0: Und sie haben ganz aus sich selbst heraus beschlossen, dass sie den Merkvers auswendig lernen wollen und sie lesen ihn ganz selbstständig alleine und lernen ihn.
1: So they enjoyed that so much that I got thinking. At that time we were doing a Bible marking class for the adults using a set of stickers from Mark Finley's book Studying Together.
0: Und diese Kinder haben wirklich unglaublich große Freude an ihrer Bibel. Und zu der Zeit haben wir für die Erwachsenen gerade ein bestimmtes Programm durchgeführt, wo wir aus dem Buch von Mark Finley ein Set mit verschiedenen farbigen Stiften benutzen, mit denen sie ihre Bibeln markieren, farbig markieren.
1: And so we started taking those and letting the children use those and chain mark their
0: those
1: Bible.
0: Those are pencils, right?
1: No, it's
0: colored pencils, or what
1: no,
0: is it?
1: No, it's a plastic that's a sticky on the back, and it's pre-printed with the Bible text.
0: Okay.
1: So you can do a chain marking and when you turn to this text, you put the sticker there to go to the next one.
0: Mm-hmm.
1: So you can chain mark
0: your
1: Bible.
0: Use it for the adults, and now you begin to use it for the
1: yes.
0: children.
1: Mm-hmm.
0: Also Korrektur, das war kein Set mit Farbstiften, sondern das ist ein Set mit kleinen Plastikklebern, wo Bibeltexte draufstehen. Und man klebt also dieses farbige Plastikset an eine bestimmte Stelle in der Bibel und dort steht dann auf diesem Plastikset der Verweis auf den nächsten Bibeltext, zu dem man geht und da klebt man dann den nächsten, sodass man also quasi einen Rundgang durch die Bibel hat, wo man von einem Vers zum anderen weiterverwiesen wird. Und dieses System wurde also bis jetzt für Erwachsene angewandt und wir haben jetzt angefangen, dieses System eben auch für die Kinder anzuwenden.
1: So that's my goal for the children for this next year, because I want them to be able to take their own Bible and go to somebody and give a little Bible study from it.
0: Und das ist also das Programm, was ich fürs nächste Jahr für die Kinder geplant habe, dass ich möchte, dass sie also auch mit diesem System ihre Bibeln kennenlernen und es benutzen und deswegen in der Lage

0: sind, auch mit ihren Bibeln anderen eine kleine Bibelstunde zu geben.
1: And so if there's anyone here that would be interested in sponsoring one of the children to the mission school.
0: Und als es irgendjemanden hier gibt, der Interesse daran hat, ein Kind zu unterstützen und es zu finanziell möglich zu machen, dass es zur Missionsschule gehen kann.
1: Just before I left, the Najoni came to me. She's the one there at the top, and she said, "Can we come to the church school?"
0: Ganz kurz bevor wir weggefahren sind, kam Najoni. Das ist das Bild dort oben links zu mir und fragte mich, können wir es irgendwie möglich machen, dass ich zur Missionsschule gehen kann?
1: And I told her she needed to pray about it and I'd let her know when I got back from the trip.
0: Und ich habe ihr gesagt, dass sie darüber beten sollte und dass ich ihr eine Antwort gebe, wenn ich von meiner Reise zurückkehre.
1: All this last year when we were every first Sabbath, well anyway, one week a month, the mission school would have a program.
0: Im ganzen vergangenen Jahr haben wir einmal im Monat als Missionsschule ein besonderes Programm gemacht.
1: And these children would say, what does it take to be part of this? I want to be part of this.
0: Und diejenigen, die dieses Programm erlebt haben, die Kinder haben gesagt, was muss ich tun, damit ich Teil dieser Schule werden kann? Was braucht es?
1: Another thing that we do at the school is we have a music program.
0: Eine weitere Sache, die wir an dieser Schule machen, ist ein Musikprogramm.
1: And Joanna's been leading out in that.
0: Und Joanna ist diejenige, die dieses Programm leitet.
1: The little girl in the bottom here that doesn't have a cello.
0: Hier im unteren Bild könnt ihr das Mädchen in der Mitte sehen. Sie hat kein Cello.
1: She's borderline autistic.
0: Und sie ist ein autistisches Kind. So she's both borderline and autistic, but or you mean that she's almost autistic when you say borderline?
1: Almost.
0: She's not a borderliner, but she's okay.
1: Yes.
0: Sie ist also grenzwertig autistisch.
1: And for like half the school year, she didn't even say a word.
0: Und ungefähr die Hälfte des Schuljahres hat sie kein einziges Wort gesprochen.
1: But when she started playing the cello,
0: aber als sie anfing, Cello zu spielen,
1: then suddenly she started talking then.
0: Fing sie plötzlich an zu sprechen.
1: Of course she doesn't say a whole lot still, but she
0: natürlich
1: started.
0: Ist es immer noch nicht so, dass sie sehr viel redet, aber sie hat angefangen zu sprechen.
1: There's a lot of children on the reservation that have fetal alcohol syndrome.
0: Es gibt sehr viele Kinder dort im Reservat, die ein fetales Alkoholsyndrom haben.
1: Sometimes it seems like a large portion of our school is one that has a lot of learning difficulties.
0: Und manchmal scheint es so, als wenn wirklich der größere Teil unserer Schulkinder erhebliche Lernschwierigkeiten haben.
1: But music is a real blessing and helps to strengthen the connections in the brain so that they do better in school.
0: Aber die Musik ist dort ein echter Segen und sie trägt dazu bei, dass die neuronalen Verbindungen im Gehirn gestärkt werden und so die Lernschwierigkeiten verbessert werden.
2: Well, I help out in the media department.
0: Ich habe dort in der Medienabteilung mitgeholfen.
2: And I also so just recently we've completed a website. It's www.monumentvalleymission.com.
0: Wir haben erst vor kurzem unsere Webseite ins Netz gestellt, www.monumentvalleymission.com. So is there a slash, is it minus? Slash
2: no, no, no. Just
0: one word, yes, ein Wort, Monument Valley Mission, mission.com.
2: And there are other many other projects and ministries that work with Native ministries, and so we've recently created another website for Native ministries.
0: Es gibt noch viele andere Ministries und Projekte, die mit eingeborenen Indianern in Amerika zusammenarbeiten, und deswegen haben wir eine zweite Webseite geschaffen, wo alle diese Ministries zusammenkommen. What's the name? Native Ministries?
2: Yes. Mm-hmm.
0: Native Ministries.
2: Mm-hmm. So the web address will be at the end of the session.
0: Okay.

0: euch später auch noch, werden wir euch noch die Webadresse geben.
1: I help out with we have a lot of people that come the Navajos, their animals are very important to them.
0: Für die Navajos ist es so, dass ihre Tiere ihnen ganz wichtig sind.
1: And they have a lot of sheep and horses.
0: Sie haben viele Schafe und Pferde und Ziegen.
1: And they always or we provide hay. In other words, they can come and buy hay from us.
0: Und wir stellen ihnen Heu zur Verfügung. Das heißt mit anderen Worten, sie können kommen und bei uns das Heu kaufen.
1: And through through the by people coming to buy hay, we're able to reach out to them.
0: Und dadurch, dass die Menschen also zu uns kommen, um ihr Heu dort zu kaufen, haben wir die Möglichkeit, mit ihnen Kontakt aufzunehmen.
1: I had one experience recently.
0: Vor kurzem machte ich eine Erfahrung.
1: One young man came to the house.
0: Ein junger Mann kam zu unserem Haus.
1: And we got to talking.
0: Und wir fingen an, miteinander zu sprechen.
1: And he started asking me questions.
0: Und er fing an, mir bestimmte Fragen zu stellen.
1: And he asked me about my day and what do I do during the day.
0: Und er fragte mich, wieso mein Tagesablauf ist, was ich im Laufe des Tages so mache.
1: And I told him I start out my day with devotions.
0: Und ich erzählte ihm, dass ich meinen Tag mit einer Andacht beginne.
1: Then we have family worship.
0: Und dass wir dann eine gemeinsame Familienandacht haben.
1: And I go about my day. I think about God all day long.
0: Und ich sagte ihm, dass ich den ganzen Tag über an Gott denke.
1: And then we have family worship again in the evening.
0: Und dass wir dann am Abend wieder eine gemeinsame Familienandacht haben.
1: And then I also told him that on Friday we close hay early, we don't sell hay, and we think about God all day. We worship our creator from Friday sundown till Saturday sundown.
0: Und dann habe ich ihm erzählt, dass wir am Freitag also sehr früh mit dem Heuverkauf aufhören und dass wir uns auf den Sabbat vorbereiten und dass der Sabbat ein besonderer Tag ist, der unserem Schöpfer gehört, wo wir von Freitagabend bis Sabbatabend an unseren Schöpfer denken.
1: And at the end of the conversation I was able to share with him a Steps of Christ.
0: Und am Ende der Unterhaltung war es möglich, dass ich ihm das Buch Schritte zu Jesus, also der Weg zu der Weg zu Christus geben konnte.
2: This is our garden.
0: Ihr seht hier auf dem Bild unseren Garten.
2: And this is where I planted the grapevine 2 years ago.
0: Das ist dort, wo ich meinen Weinstock vor 2 Jahren gepflanzt habe.
2: Anyway, we'll see more of that tomorrow morning.
0: Und morgen früh werden wir davon noch mehr sehen.
2: But this is the Lifestyle Health and Healing Center that we started building 2 years ago.
0: Hier seht ihr das Lebensstilzentrum, also das Gesundheits- und Heilungszentrum, das wir vor 2 Jahren angefangen haben zu bauen.
2: And it's just about finished now.
0: Im Moment ist es kurz vor Fertigstellung.
2: This lady enabled us to use some of her grazing land for where we built the building.
0: Diese Dame hat uns also einen Teil ihres Weidelandes zur Verfügung gestellt, so dass wir das Gebäude dorthin stellen konnten.
2: This is when we had the groundbreaking for the building.
0: Und hier könnt ihr sehen, wo wir den ersten Spatenstich für das Gebäude getan haben.
2: We built it in the shape of an octagon.
0: Wir haben das Gebäude im in der Form eines Achtecks gebaut.
2: The basic center part is an octagon with several rooms coming off from that.
0: Also die Grundstruktur ist ein Achteck Und von diesen Flächen gehen dann noch bestimmte Anbauten nach außen.
2: And we've had many volunteers help us. It's been a real blessing.
0: Und wir hatten viele Freiwillige, die uns dabei geholfen haben, und es war wirklich eine gesegnete Arbeit.
2: This gentleman is one of our neighbors that's not a Christian.
0: Hier seht ihr einen Arbeiter, der einer unserer Nachbarn ist. Er ist kein Christ.
2: But one day he came by to get some hay.
0: Aber eines Tages kam er bei uns vorbei, um einiges Heu zu kaufen.
2: And he said, I noticed that you got the building ready to do stucco.
0: Und er sagte, ich habe gesehen, dass das Gebäude kurz davor ist, dass ihr
2: it's the outside plaster.
0: Dass ihr kurz davor seid, dass ihr die die Außenhaut verputzt.
2: And
0: to make it smooth, right?
2: Mm-hmm. Yeah, you've got lots of buildings here that are stuccoed.
0: In this area, you mean? Mm-hmm. Man kann hier in dieser Gegend auch viele Gebäude sehen, die also nur so außen verputzt sind.
2: And he said, "This is the kind of work I do."
0: Und er sagte, das ist die Arbeit, die ich mache.
2: And I would like to help you do this.
0: Und ich würde euch gerne dabei helfen, diese Verputzarbeit zu tun.
2: I told him, "Well, that's great." I said, "We are needing to keep our costs down, and so we're doing all of the work with volunteer labor."
0: Und ich habe ihm gesagt, das ist ganz wunderbar. Wir könnten diese Arbeit gut gebrauchen, aber wir versuchen, unsere Kosten so niedrig wie möglich zu halten. Und alle, die hier mithelfen, machen das als Freiwillige.
2: And many times, you know, we never see them again. Then.
0: Him or
2: others. Yeah.
0: And so they come and ask for work, and then you tell them it's with volunteers, and then it's.
2: Und
0: normalerweise ist es so, dass wenn wir dann diese Informationen weitergeben an Leute, die nach Arbeit fragen, dann sehen wir sie nie wieder.
2: But a week later, he came back. He said, "No, I wanna help you do this stucco."
0: Aber nach einer Woche war er wieder da und er sagte, ich bin jetzt gekommen, um euch bei der beim Putzen zu helfen.
2: And it was a real blessing because I had never done stucco. So I didn't know how to do it.
0: Und das war ein echter Segen, denn ich hatte in meinem Leben noch niemals etwas verputzt und ich wusste gar nicht, wie man das macht.
2: So he said, "I'll be here tomorrow morning."
0: Und er sagte, ich werde morgen früh da sein.
2: And he helped us every day except Sabbath for 3 weeks.
0: Und er hat uns 3 Wochen lang jeden Tag außer Sabbat natürlich geholfen.
2: And I learned how to stucco, and we finished the building.
0: Und ich habe selbst gelernt zu verputzen, und wir haben das ganze Gebäude fertiggestellt.
2: And as we were getting near the end, I said, "Now, Carl, you know, why are you doing this?"
0: Und als wir fast fertig waren, sagte ich zu ihm, "Carl, Carl, ist das ihn?"
2: Carl, yes.
0: Carl, oh.
2: Carl, C-A-R-L.
0: Carl, warum machst du das hier?
2: He said, "Well," he said, "this is my community."
0: Er sagte, das hier ist meine Gemeinde, mein Ort, wo ich lebe.
2: And he said, "I can see that you're doing something to help my community."
0: Und ich kann sehen, dass ihr etwas tut, um meiner Kommune hier zu helfen.
2: And I want to be a part of it.
0: Und ich möchte ein Teil davon sein.
2: So we thank the Lord for Carl.
0: Wir danken also dem lieben Gott für Carl.
2: And here we're the some of the floor we made from local stone. We have one type that's called ripple rock, and it's a ripply type rock.
0: Wir haben einen Teil des Fußbodens aus Steinen gemacht, die es dort in der Gegend gibt. Und zwar gibt es dort einen ganz besonderen Stein, der heißt ripple rock. Also das ist ein Felsen, der so eine wellige Form hat. Und den haben wir teilweise für den Fußboden benutzt.
2: And we've had many wonderful volunteers that have helped at different stages along the way.
0: Und wir haben in den verschiedenen Phasen des Baus viele wunderbare Menschen gehabt, die uns als Freiwillige geholfen haben.
2: And this is the front sunroom. It has that ripple rock here on the floor. which you can't see too
0: the front sunroom for sundaying or
2: what, well, or what it has, it sun?

0: plenty of windows, so it's nice and light. Okay, ja.
1: Wir haben hier den vorderen Raum, der also sehr viel Licht hat, sehr viel Sonnenschein, deswegen sagen wir den, nennen wir das den Sonnenraum. Und dort könnt ihr sehen, der Fußboden ist aus diesem gewellten Felsen gemacht.
0: It will also be the waiting room.
1: Und das ist gleichzeitig dort das Wartezimmer.
0: And this is one of my helpers.
1: Und hier ist einer meiner kleinen Helfer.
0: Isaac.
1: Das ist Isaac.
0: And this is also right as you're going from the sunroom into the rest of the building, we put this this log with cedar posts on either side.
1: Wenn man also von diesem Sonnenraum in den Rest des Gebäudes geht, dann kommt man durch diesen durch diesen Durchgang, wo wir quer drüber einen Balken haben und wo rechts und links aus Zedern diese diese Balken gebaut wurden.
0: So it makes it feel more natural, like they're hogans.
1: So dass wir also durch diese Holzeinbauten diesen natürlichen Eindruck haben und es mehr so wie ein Hogan aussieht, so wie sie es gewohnt sind.
0: And then on the roof, we haven't completed it, but this is the framework for the collector for heating solar hot water from solar collectors.
1: Und auf dem Dach, diese Konstruktion ist noch nicht ganz fertig, aber sie ist dafür da, dass wir dort Solarpaneele aufbauen, wo wir also warm Wasser durchlaufen lassen und warm Wasser erzeugen.
0: And this will help us to keep our operating expenses down so that we can operate it more economically.
1: Und dadurch können wir unsere wirtschaftlichen unsere Kosten senken und das Ganze wirtschaftlich sinnvoll betreiben.
0: And it's located near the water tap where everyone comes to fill up their pickup trucks with loads of water.
1: Das Zentrum ist in der Nähe von dem Punkt lokalisiert, wo die Wasserzapfstelle ist, wo alle Leute kommen und Wasser holen, also ihre Trucks, ihre kleinen Lastwagen, die sie haben, mit Wasser vollladen.
0: And the water tap is right there.
1: Where?
0: Out by the a little ways out, but just right.
1: Also wenn ihr rechts im Bild seht, im Hintergrund, ein kleines Stückchen weiter dort, ist diese Wasserzapfstelle.
0: And we have seen from our experience in Nepal and since being at Monument Valley what a powerful tool the medium of the health message is to reach ones that would not be open in any other way.
1: Und wir haben sowohl in Nepal als auch jetzt in Monument Valley die Erfahrung gemacht, was für ein mächtiges Werkzeug die Gesundheitsbotschaft ist, um Menschen zu erreichen, die auf irgendeine andere Weise sonst nicht erreichbar wären.
0: So we are planning to open this center within about 6 weeks after we from now.
1: Wir haben also vor, dass wir das Gesundheitszentrum innerhalb der nächsten 6 Wochen eröffnen werden.
0: We have a lot to accomplish yet.
1: Es gibt noch eine ganze Menge zu tun.
0: So if you know of any unemployed carpenters.
1: Wenn ihr also irgendwelche Zimmerleute kennt, die im Moment keine Arbeit haben.
0: We could use some good German help.
1: Wir könnten wirklich einige gute deutsche Arbeit als Helfer benutzen, gebrauchen.
0: And we also have to furnish the building before we'll be ready to open.
1: Und wir müssen natürlich, bevor wir es eröffnen können, dieses Gebäude auch mit Möbeln ausstatten.
0: But at every step along the way, we have never had to stop because we didn't have funds. God has provided in a marvelous way.
1: Aber in der ganzen Bauphase ist es so gewesen, dass wir nie an einen Punkt kamen, wo uns das Geld ausgegangen ist. Gott hat auf ganz wunderbare Weise immer die Mittel zur Verfügung gestellt.

0: And this is the view that we have from our living room window.
1: Ihr könnt hier sehen, auf was wir blicken, wenn wir aus unserem Wohnzimmerfenster hinausschauen.
0: And the website here that you'd be able to keep up with what's happening.
1: Und hier könnt ihr nochmal die Adresse sehen im Internet von der Monument Valley Mission. Wenn ihr dort hineinschaut, könnt ihr auf dem Laufenden bleiben, was bei uns passiert.
0: So we would invite you to remember the work at Monument Valley in your prayers.
1: Und wir bitten euch also, dass ihr in euren Gebeten an diese Arbeit in Monument Valley denkt.
0: And we're excited about what God is doing and what we know he will do.
1: Und wir sind freudig erregt über das, was wir sehen können, was Gott bereits tut und das, was er auch in Zukunft noch tun wird.
0: Okay. This is a miniature version of their wedding basket.
1: Hier haben wir eine Miniaturversion ihres Hochzeitskorbes.
0: They use bark from a some bushes.
1: Sie benutzen also Rinde von bestimmten Büschen.
0: And then they weave this, and it's waterproof.
1: Und das wird dann geflochten und das ist wasserfest.
0: And this is one of their rugs that they weave.
1: Und hier haben wir einen der Teppiche, die sie so weben.
0: Most of the Navajos have a great talent as artists.
1: Die meisten der Navajos haben großes Talent als Künstler.
0: And even the young children, they can draw you know, really nice horses, eagles, and beautiful landscape.
1: Und sogar schon die kleinen Kinder können wunderbare Zeichnungen anfertigen von Adlern, von Pferden, von wunderschönen Landschaften.
0: And just one experience that we didn't share that I must share with you.
1: Eine Erfahrung noch, die ich euch noch nicht erzählt habe, die ich auf jeden Fall erzählen möchte.
0: One day there was a hay customer that came.
1: Eines Tages kam ein Kunde, der Heu kaufen wollte.
0: And he had a Bible on his dash.
1: What's the dash? In the car? Und er hatte auf seiner Ablage vorne im Auto eine Bibel liegen.
0: And not many people have that, so I said, oh, you like to read the Bible.
1: Und das findet man nicht bei vielen Leuten, also sagte ich zu ihm, oh, Sie lesen gern in der Bibel.
0: He said, yes, I came to know Christ 30 years ago.
1: Und er sagte, ja, ich habe Christus bereits vor 30 Jahren kennengelernt.
0: And we talked a little.
1: Und wir unterhielten uns ein wenig.
0: I said goodbye and he shut the door.
1: Und ich verabschiedete mich dann und er schloss die Tür.
0: And the Lord prompted me, you should give him a book.
1: Und dann erinnerte mich der Herr, du solltest ihm ein Buch geben.
0: He'd already closed the door, the windows were up.
1: Er hatte die Autotür bereits zugemacht, die Fenster waren oben.
0: I tapped on the window
1: und ich klopfte ans Fenster.
0: I said, oh, you know, I have a book.
1: Und ich sagte dann, wissen Sie, ich habe ein Buch.
0: If you have a minute, I'll be right back.
1: Wenn Sie eine Minute Zeit haben, ich bin sofort zurück.
0: Oh, he said, yeah, fine.
1: Er sagte, ja, gut.
0: Brought him a Desire of Ages.
1: Und ich brachte ihm ein Buch, das Leben Jesu.
0: And I explained to him, at the beginning of each chapter, it tells how it corresponds with Bible chapter.
1: Und ich sagte ihm dann, dass zu Beginn eines jeden Kapitels genau erklärt wird, wo das entsprechende in der Bibel steht, in welchen Kapiteln.
0: Oh, I've been looking for a book like that.
1: Und er sagte, nach genau so einem Buch habe ich gesucht.
0: And then he said goodbye and he left.
1: Und er sagte auf Wiedersehen und fuhr weg.
0: He lives in another town.
1: Er lebt in einer anderen Stadt.
0: And so it was several months before he came back again.
1: Und er kam dann erst nach einigen Monaten wieder.
0: And I didn't recognize him.
1: Und ich erkannte ihn dann nicht.
0: So he said, oh, I'm that one you gave the book to.
1: Und er sagte dann, ich

0: bin doch der, dem du das Buch gegeben hast.
1: Well, I give out a lot of books, so which book?
0: Und ich gebe eine ganze Menge Bücher weiter und ich fragte, welches Buch?
1: Yeah, that book on the life of Christ.
0: Das Buch über das Leben Jesu.
1: He said that book has been it's been an amazing book to me.
0: Er sagte, dieses Buch ist einfach ein erstaunliches Buch für mich.
1: He said it's given me so many insights into Christ's life that I just never had before.
0: Dieses Buch hat mir einfach so viele Einsichten in das Leben Jesu gegeben, die ich vorher nicht hatte.
1: And he said, as I'm reading it, he said, I am just so moved by the things that it shares. Many times I'm just moved to tears by what I read in this book.
0: Er sagte, während ich dieses Buch lese, ich bin einfach so bewegt über diese Dinge, die ich dort lese. Und oft ist es so, dass wenn ich es lese, dass ich zu Tränen gerührt bin über das, was ich dort erfahre.
1: So then he went and just a few weeks before we came, he came again.
0: Und er fuhr dann wieder weg und nur wenige Wochen bevor wir hier nach Europa kamen, ist er dann wieder aufgetaucht.
1: Oh, he's also a lay pastor.
0: Er ist übrigens auch ein Laienpastor.
1: And he finished Desire of Ages.
0: Und er hat dann das Buch Das Leben Jesu zu Ende gelesen.
1: And I said, actually, Desire of Ages is one of a set of five books.
0: Und ich sagte ihm, dieses Buch Das Leben Jesu ist eigentlich ein Buch aus einer Serie von fünf Bänden.
1: So I went through and told him what was in Patriarchs and Prophets, Prophets and Kings, Acts of the Apostles and Great Controversy.
0: Und ich sagte ihm dann, was in den anderen Bänden drin steht, in Patriarchen und Propheten, in Propheten und Könige, in Wirken der Apostel und im großen Kampf.
1: And he said that one on end time events. He said that's the one I want.
0: Und er sagte, dieses Buch über die Endzeitereignisse, das ist das Buch, was ich möchte.
1: He said, do you have one of those that I can have today?
0: Und er sagte, haben Sie eins von diesen Büchern, das Sie mir das heute mitgeben können?
1: I said, I think maybe I have one.
0: Und ich sagte, ich glaube, ich habe da eins.
1: So I ran and got it.
0: Und ich rannte los und holte es.
1: Boy, he was so happy to get that.
0: Und er war so glücklich, dieses Buch zu erhalten.
1: And, so I would like you to remember him in prayer.
0: Und ich wünschte mir also, dass ihr auch an diesen Mann in euren Gebeten denkt.
1: His name is Truman.
0: Sein Name heißt, er heißt Truman.
1: But anyway, remember the work that we're seeking to cooperate with the Lord in doing there. God is moving on hearts.
0: Und bitte denkt doch an dieses Werk, wo wir mit dem Herrn dort zusammenarbeiten wollen. Und der Herr wirkt wirklich an den Herzen und bewegt die Herzen.
1: And we really need God's wisdom and his spirit to be able to cooperate with him.
0: Und wir brauchen wirklich die Weisheit von oben. Wir brauchen Gottes Geist, um dort mit ihm zusammenzuwirken.
1: Okay, well, let's stand together and have
0: Lass
1: prayer.
0: Lass uns jetzt gemeinsam aufstehen und ein Abschlussgebet sprechen.
1: Dear Heavenly Father, thank you for your great care for us.
0: Unser lieber himmlischer Vater, danke für deine großartige Fürsorge für uns.
1: Thank you for your ability to transform the human heart.
0: Danke für deine Fähigkeit, das Herz des Menschen zu verwandeln.
1: And to restore us into your likeness.
0: Und uns wiederherzustellen zu deinem Abbild.
1: Thank you for giving us the privilege of cooperating with you in this great work of redemption.
0: Danke, dass du uns dieses Vorrecht gegeben hast, dass wir deine Mitarbeiter sein dürfen in diesem großartigen Werk der Erlösung.
1: And we pray that you would bless each person here this evening.
0: Und wir beten, dass du jeden Einzelnen hier heute Abend segnen mögest.
1: And keep us in your care, in Jesus' name.
0: Und uns unter deiner Fürsorge hältst, im Namen Jesu.
1: Amen.
0: Amen.

0: Chapter 3.
1: Offenbarung Kapitel 3.
0: Verse 21.
1: Offenbarung 3, Vers 21.
0: Revelation 3, 21.
1: Offenbarung 3, Vers 21.
0: To him that overcometh will I grant to sit with me in my throne.
1: Wer überwindet, dem will ich geben, mit mir auf meinem Thron zu sitzen.
0: Even as I also overcame and am set down with my Father in his throne.
1: So wie auch ich überwunden habe und mich mit meinem Vater auf seinen Thron gesetzt habe.
0: Seven times in the book of Revelation, it says, to him that overcometh, to him that overcometh.
1: Siebenmal in der Offenbarung hören wir das Wort, wer überwindet, wer überwindet, wer überwindet.
0: It's not an option.
1: Das ist also keine Alternative.
0: That you can take or leave.
1: Keine Option, dass wir das so tun oder auch nicht so tun bräuchten.
0: It's a divine imperative.
1: Es ist ein göttliches Muss.
0: It's a must.
1: Ein Imperativ.
0: And Jesus said that he will grant us the privilege to sit with him in his throne if we overcome as he overcame.
1: Und Jesus sagt uns, dass wir das Vorrecht haben werden, mit ihm auf seinem Thron zu sitzen, wenn wir so überwinden, wie auch er überwunden hat.
0: So we're told this, it's in the Review and Herald on September 30, 1909.
1: Im Review und Herald vom
0: September
1: 30. September des Jahres 1909, dort lesen wir:
0: The science of overcoming.
1: Die Wissenschaft, wie man überwindet.
0: As Christ overcame.
1: So wie Jesus überwunden hat.
0: Is the science of salvation.
1: Das ist die Wissenschaft der Erlösung, der Errettung.
0: So there is a science of salvation.
1: Es gibt also eine Wissenschaft der Errettung, der Erlösung.
0: And that science is overcoming like Christ overcame.
1: Und diese Wissenschaft besteht darin, zu überwinden, wie Jesus überwunden hat.
0: So we're going to look at a few thoughts this morning.
1: Wir möchten ein paar Gedanken miteinander heute Morgen betrachten.
0: Let me look here. I want to. I want to read this to you.
1: Das möchte ich euch jetzt vorlesen.
0: Great Controversy 489.
1: Aus dem großen Kampf auf der Seite 489.
0: Through defects in the character.
1: Durch Charaktermängel.
0: Satan works to gain control of the whole mind.
1: Versucht Satan, die Kontrolle über den ganzen Geist zu erlangen.
0: And he knows that if these defects are cherished, he will succeed.
1: Und er weiß, wenn diese Charaktermängel, wenn sie gehegt werden, dann wird es ihm gelingen.
0: Therefore,
1: daher,
0: he is constantly seeking to deceive the followers of Christ.
1: Versucht er ständig, die Nachfolger Christi,
0: with his fatal sophistry.
1: Mit seinen tödlichen, ausgeklügelten Angriffen,
0: that it is impossible for them to overcome.
1: Zu der Überzeugung zu führen, dass es für sie nicht

0: möglich sei, zu überwinden.
1: Let none then
0: niemand also
1: regard their defects as incurable.
0: Möge den Stand einnehmen, dass seine Charaktermängel unheilbar wären.
1: God will give faith and grace to overcome them.
0: Gott wird glauben und er wird Gnade geben, um sie zu überwinden.
1: You see, Satan knows.
0: Seht ihr, Satan weiß.
1: When God's people,
0: wenn Gottes Volk,
1: began to understand,
0: wenn es beginnt zu verstehen,
1: not just intellectually,
0: nicht nur vom Verstand her,
1: but experientially,
0: sondern von der Erfahrung her,
1: how to be overcomers,
0: wie wir überwinden können,
1: his power will be broken.
0: In dem Moment wird seine Macht zerbrochen sein.
1: So he's constantly trying to deceive us.
0: So versucht er ständig, uns zu täuschen.
1: And it's called a fatal sophistry.
0: Und es wird hier bezeichnet als eine tödliche Sophisterei, ein tödliches, ausgeklügeltes Vorgehen.
1: If you believe his lie,
0: wenn du seiner Lüge glaubst,
1: it is fatal.
0: Ist es tödlich.
1: Our High Calling 76.
0: In dem Andachtsbuch Our High Calling auf der Seite 76.
1: Do not settle down in Satan's easy chair.
0: Setze dich nicht auf Satans gemütlichen Stuhl.
1: How many have an easy chair in their home?
0: Wie viele von euch haben so einen so gemütlichen Sessel bei sich daheim?
1: Oh, many.
0: Viele.
1: Isn't it nice to get in your easy chair?
0: Ist es nicht schön, sich in den Sessel
1: and sit down?
0: Ist das nicht angenehm?
1: Oh, it's so comfortable.
0: So komfortabel.
1: And then you pull the lever and it goes back.
0: Du kannst dann vorne auch den Bereich erheben und auch deine Beine ausbreiten.
1: And pretty soon before you know it.
0: Bevor du bemerkt hast, bist du eingeschlafen.
1: Huh? That's an easy chair.
0: Das ist so ein gemütlicher Sessel.
1: Satan wants you to settle down in his easy chair.
0: Satan möchte, dass du in seinen Sessel dich hineinsetzt.
1: And say, there is no use, you cannot cease to sin.
0: Und dass du dir dann sagst, es hat keinen Nutzen, ich kann nicht mit dem Sündigen aufhören.
1: That there is no power in you to overcome.
0: Ich habe einfach keine Kraft zu überwinden.
1: There is no power in you apart from Christ.
0: Und du hast auch keine Kraft ohne Christus.
1: But it is your privilege.
0: Aber es ist dein Vorrecht,
1: to have Christ abiding in your heart by faith.
0: Christus im Glauben in deinem Herzen zu besitzen.
1: And he can overcome sin in you.
0: Dass er dort bleibt durch den Glauben und dass er die Sünde in dir überwinden kann.
1: When you,
0: wenn du
1: cooperate with his efforts.
0: Mit seinen Anstrengungen zusammenwirkst.
1: So, this morning,
0: heute Morgen also,
1: I'm going to, by God's grace, try to teach you how to cooperate.
0: Möchte ich durch Gottes Gnade zeigen, wie man mit Gott zusammenwirken kann.
1: First selected messages, 381.
0: Ausgewählte Botschaften, Band 1, auf der Seite 381.
1: Never leave the impression on the mind that there is little or nothing to do on the part of man.
0: Lasst nicht zu, dass eure Zuhörer jemals auf den Gedanken kämen, dass bei der Erlösung der Mensch überhaupt nichts beizutragen hätte.
1: But rather teach man to cooperate with God.
0: Zeigt den Leuten, wie sie mit Gott zusammenwirken können.
1: That he may be successful in overcoming.
0: So dass jeder erfolgreich überwinden darf.
1: This was the reason,
0: aus diesem Grund,
1: that the people in Zimbabwe, the 500 that were baptized, most of them left.
0: Sind von den vielen, die damals, diesen 500, die in Zimbabwe, wie ich euch erzählt hatte, sich taufen ließen, dass die meisten davon schon bald wieder die Gemeinde verließen.
1: Because they were not taught how to cooperate with God so they could be successful in overcoming.
0: Weil man ihnen nicht beigebracht hatte, wie man denn eigentlich mit Gott zusammenwirkt, so dass man ein erfolgreicher Überwinder im Alltag sein kann.
1: The part man is

0: Der Teil, den der Mensch aufrecht zu erhalten hat,
1: ist immeasurably small.
0: Ist unmessbar klein.
1: And yet in the plan of God,
0: und doch ist es im Plan Gottes so.
1: It is just that part that is needed to make the work a success.
0: Dass genau dieser Teil notwendig ist, damit das Werk ein Erfolg sein kann.
1: Okay, what is immeasurably small?
0: Was bedeutet es, unermesslich klein oder gering?
1: Well, we can measure very small things.
0: Nun, wir können Dinge, die sehr klein sind, messen mit dem Maß.
1: We can measure atoms and molecules.
0: Sogar Atome und Moleküle.
1: But the part that we are to sustain is immeasurably small. It's so small you can't even measure it.
0: Aber der Teil, den wir aufrecht zu erhalten haben, ist so klein, dass es gar nicht möglich für uns ist, den wirklich zu messen.
1: But it's essential.
0: Und doch ist dieser Teil notwendig.
1: And so the Lord is trying to teach us.
0: Und so möchte uns der Herr etwas lehren.
1: How to do our small part.
0: Wie wir unseren kleinen Beitrag, unseren Teil leisten können.
1: So let's look at some of the ways.
0: Wir möchten einige dieser Wege jetzt betrachten.
1: That Jesus overcame.
0: Wie überwand denn Jesus?
1: Well, let's go to Peter, 1 Peter.
0: 1. Petrus.
1: Chapter 1.
0: 1. Petrus, Kapitel 1.
1: Verse 23.
0: Vers 23.
1: 1. Peter 1, 23.
0: 1. Petrus 1, Vers 23.
1: Being born again, not of corruptible seed, but of incorruptible by the word of God, which liveth and abideth forever.
0: Denn ihr seid wiedergeboren, nicht aus vergänglichem, sondern aus unvergänglichem Samen, durch das lebendige Wort Gottes, das in Ewigkeit bleibt.
1: The word of God.
0: Das Wort Gottes.
1: You're born again through the word of God.
0: Du wirst wiedergeboren durch das Wort Gottes.
1: If your mind is in the word of God.
0: Wenn dein Geist im Wort Gottes ist.
1: How much time are we spending with God's word, brothers and sisters?
0: Wie viel Zeit verbringen wir Brüder und Schwestern mit Gottes Wort?
1: 5 minutes a day?
0: 5 Minuten am Tag?
1: That's not enough.
0: Das reicht nicht.
1: Would you take 5 minutes to eat?
0: Nimmst du dir 5 Minuten, um deine Mahlzeit einzunehmen?
1: No, it's not enough time.
0: Nein, das reicht nicht. Okay.
1: You want to be born again? You want to be an overcomer?
0: Möchtest du wiedergeboren werden? Möchtest du ein Überwinder sein?
1: We've got to get our minds into this word.
0: Dein Geist muss in dieses Wort hineintauchen.
1: It's harder for some of us than others.
0: Es ist schwieriger für manche unter uns wie für andere.
1: So that's why I always have to work with paper.
0: Deshalb arbeite ich hier immer mit meinen Notizen.
1: Because in my past,
0: denn in meiner Vergangenheit,
1: I abused my mind.
0: Habe ich Missbrauch mit meinem Geist betrieben.
1: Okay, and it's hard for me to remember things perfectly.
0: Es fällt mir schwer, die Dinge wirklich so Wort für Wort in Erinnerung zu halten.
1: So if I don't make some notes that I can refer to,
0: wenn ich das nicht aufschreibe, dass ich mich darauf beziehen kann,
1: I'm in trouble.
0: Dann komme ich in Schwierigkeiten.
1: Second Peter.
0: 2. Petrus.
1: Chapter 1,
0: Kapitel 1,
1: verse 4.
0: Vers 4.
1: Whereby are given unto us exceeding great and precious promises.
0: Durch welche er uns die überaus großen und kostbaren Verheißungen gegeben hat.
1: That by these,
0: damit durch dieselben,
1: ye might be partakers of the divine nature.
0: Ihr göttlicher Natur teilhaftig werden.
1: Having escaped the corruption that is in the world through lust or through desire.
0: Nachdem ihr dem Verderben entflohen seid, das durch die Begierde in der Welt herrscht.
1: How do you become a partaker of divine nature?
0: Wie also wirst du selbst ein Teilhaber göttlicher Natur?
1: By the promises of God's word.
0: Durch die Verheißungen in Gottes Wort.
1: How did Jesus overcome?
0: Wie überwand Jesus?
1: When the devil came to him.
0: Wenn der Feind, der Teufel

0: zu ihm
1: in
0: kam,
1: the wilderness experience.
0: In seiner Erfahrung in der Wüste.
1: How did Jesus overcome?
0: Wie hat Jesus damals überwunden?
1: How did he respond to Satan?
0: Wie hat der Satan geantwortet?
1: It is written.
0: Es steht geschrieben.
1: It is written.
0: Es steht geschrieben.
1: It is written.
0: Es steht geschrieben.
1: And the devil
0: had Und der Teufel go. Musste weichen.
1: He could not overcome him.
0: Er konnte ihn nicht überwinden.
1: Because the word, he was in the word.
0: Denn er war im Wort.
1: And the word was in him.
0: Und das Wort war in ihm.
1: That's one way Jesus overcame.
0: Dies ist einer der Wege, wie Jesus überwunden hat.
1: Let's look at Matthew 26.
0: Und jetzt Matthäus 26.
1: Verse 41.
0: Vers 41.
1: Watch and pray that ye enter not into temptation. The spirit indeed is willing, but the flesh is weak.
0: Wacht und betet, damit ihr nicht in Versuchung kommt. Der Geist ist willig, aber das Fleisch ist schwach.
1: And we often think of this text in this way.
0: Und wir denken über diesen Text oft in der folgenden Weise.
1: Well, in temptation, my spirit, I mean, I'm willing.
0: Nun, ich bin bereit.
1: But my flesh is so weak.
0: Mein Fleisch aber ist so schwach.
1: That's not what this means.
0: Aber dies bedeutet etwas anderes.
1: The spirit. What spirit?
0: Der Geist. Welcher Geist?
1: The Holy Spirit is willing.
0: Der Heilige Geist ist willig.
1: To help you.
0: Um dir zu helfen.
1: In the weakness of your flesh.
0: In der Schwachheit deines Fleisches.
1: He's waiting.
0: Er wartet.
1: He's anxious.
0: Er ist geradezu darauf aus.
1: I'm waiting. I want to help you right now.
0: Ich warte. Ich möchte dir helfen. Jetzt, gerade jetzt.
1: I want to fill you with the fruit of the Spirit.
0: Ich möchte dich erfüllen mit der Frucht des Geistes.
1: If we call upon him,
0: wenn wir ihn anrufen,
1: we will have him.
0: Werden wir ihn haben.
1: So we're to do two things. What are we to do?
0: Zwei Dinge müssen wir tun. Was müssen wir tun?
1: Now, to enter into temptation means not that you're tempted, but that you succumb to the temptation.
0: Diese Aussage, damit ihr nicht in Versuchung kommt, meint jetzt nicht nur, du wirst versucht, sondern dass du nicht in der Versuchung fällst.
1: We're to do what first?
0: Was müssen wir als erstes tun?
1: What does it say?
0: Was heißt es hier?
1: We're to watch, right?
0: Wacht.
1: Right? You need to watch. You need to keep your eyes open.
0: Wacht. Ihr müsst die Augen offen halten.
1: You need to be sensitive to the voice of the Holy Spirit speaking to your heart.
0: Wir müssen gegenüber der Stimme des Heiligen Geistes, die in unser Herz spricht, offen bleiben.
1: Watch the old habits and practices.
0: Wacht in Bezug auf alte Gewohnheiten, alte Praktiken.
1: Watch that self does not come forth and manifest.
0: Wacht, dass das Ich nicht sich darstellen kann, dass es aufkommt, sich darstellt.
1: Watch the stealthy approach of the enemy.
0: Wacht in Bezug auf das langsame Heranschleichen des Feindes.
1: What is stealthy?
0: Und stealthy bedeutet lautlos, so dass du es gar nicht merkst.
1: If something is stealth, it means you can't detect it very well.
0: Das heißt, du kannst es nicht leicht feststellen.
1: And Satan is like that. He's always trying to disguise himself so you can't detect him.
0: Und so ist Satan. Er möchte nicht, dass du feststellen kannst, wie er wirkt, wie er vorangeht.
1: Okay, he's very tricky.
0: Er ist äußerst listig.
1: You have to watch.
0: Du musst wachen.
1: And that's why we need eye salve.
0: Und deshalb brauchen wir Augensalbe.
1: To open our eyes.
0: Dass unsere Augen geöffnet sind.
1: The enlightenment of the Holy Spirit.
0: Durch die Erleuchtung, die der Heilige Geist gibt.
1: So we can detect Satan in any disguise that he comes to us.
0: So dass wir Satan in jedem Kleid, mit dem er kommt, bemerken können, erkennen können.
1: And Jesus was so connected with his Father.
0: Und Jesus war mit seinem Vater so verbunden.
1: Satan never could

0: surprise him.
1: Dass Satan ihn niemals überraschen konnte.
0: And pray.
1: Und betet.
0: What's your prayer life like?
1: Wie sieht dein Gebetsleben aus?
0: Okay, let's everybody take a deep breath.
1: Vielleicht nehmen wir einen tiefen Atemzug, jeder von uns.
0: And hold it for 3 minutes.
1: Und halten das 3 Minuten dann den Atem an.
0: Can you do it?
1: Kannst du das tun?
0: Some people can do it.
1: Es gibt Menschen, die können das tun.
0: But not very many.
1: Aber nicht sehr viele.
0: So for everybody else,
1: für
0: holding
1: jeden anderen
0: your breath for 3 minutes is not practical.
1: Ist das nicht praktisch, wenn man 3 Minuten lang den Atem anhält?
0: You have to breathe.
1: Du musst ausatmen und einatmen.
0: Constantly in and out.
1: Ein und aus.
0: And prayer
1: und das Gebet
0: is the breath of the soul.
1: Ist der Atem der Seele.
0: You have to pray, brothers and sisters.
1: Du musst beten, mein Bruder, meine Schwester.
0: Now, when I was a child,
1: als ich ein Kind war,
0: I don't know where it came from.
1: Ich weiß nicht, woher es gekommen ist.
0: But I learned this child prayer probably like every other children, every
1: ich glaube,
0: other child.
1: Ich habe dieses Kindergebet wie jedes andere Kind gelernt, als ich ganz klein war.
0: Maybe you know it in German, I don't know.
1: Vielleicht kennt ihr es auf Deutsch, ich weiß es nicht.
0: It went like this.
1: Und es hörte sich so an.
0: Now I lay me down to sleep.
1: Nun lege ich mich nieder, um zu schlafen.
0: I pray the Lord my soul to keep.
1: Und ich bitte den Herrn, dass er meine Seele bewahrt.
0: And if I die before I wake,
1: und sollte ich sterben, bevor ich erwache,
0: I pray the Lord my soul to take.
1: Bitte ich doch, dass der Herr dann meine Seele zu sich nehme.
0: This is not familiar in German.
1: Perhaps not exactly in that manner.
0: Okay. Mm. Well, it's quite common child prayer. Most children learn it in America.
1: Die meisten Kinder in Amerika, die lernen dieses Gedicht.
0: And if that's saying a prayer,
1: das bedeutet nun, wir haben ein Gebet gesprochen.
0: But praying is actually something very different.
1: Aber beten ist etwas ganz anderes.
0: It's actually a dialogue, a communion between heaven and earth.
1: Es ist ein Dialog, es ist eine enge Verbindung zwischen Himmel und Erde.
0: You know, the disciples were watching Jesus.
1: Seht die Jünger, sie haben Jesus betrachtet.
0: And they were trying to figure out.
1: Und sie haben sich die Frage gestellt.
0: How does he do it?
1: Wie macht er es?
0: Where does all of this come from?
1: Woher kommt das alles?
0: And they finally put 2 and 2 together.
1: Und schließlich haben sie 2 und 2 zusammenbekommen.
0: Turn with me, I think it's Luke 11.
1: Und in Lukas 11.
0: At least I hope it is.
1: Wahrscheinlich ist es hier in diesem Kapitel.
0: Yeah, Luke 11, verse 1.
1: Ja, in Vers 1.
0: And it came to pass that as he was praying in a certain place, when he ceased, one of his disciples said unto him, Lord, teach us to pray.
1: Lukas 11, Vers 1. Und es begab sich, dass er an einem Ort im Gebet war. Und als er aufhörte, sprach einer seiner Jünger zu ihm, Herr, lehre uns beten, wie auch Johannes seine Jünger lehrte.
0: Teach us to pray.
1: Lehre uns beten.
0: They finally figured it out.
1: Schließlich haben sie es auch begriffen.
0: His life.
1: Sein Leben.
0: His sacrifice.
1: Sein Opfer.
0: His service.
1: Sein Dienst.
0: His healing.
1: Seine Heilungen.
0: His wisdom.
1: Seine Weisheit.
0: Came from his communion with his Father.
1: Kamen von seiner Gemeinschaft mit seinem Vater.
0: And they said, "Ah, that's how it works."
1: Und sie sagten sich, so funktioniert es.
0: Teach us how to do that.
1: Lehre uns, das auch so zu erfahren.
0: Take time to pray, brothers and sisters.
1: Nimm Zeit für das Gebet, Brüder und Schwestern.
0: If you don't pray,
1: wenn ihr nicht betet,
0: it's like trying to hold your breath.
1: Es ist genauso wie wenn ihr versucht, den Atem anzuhalten.
0: You're going to pass out.
1: Ihr werdet das nicht durchstehen können.
0: Jesus was facing the cross.
1: Jesus, er stand vor dem Kreuz.
0: Did he want to go to the cross?
1: Wollte er an das Kreuz gehen?
0: No, it was not
1: Nein.
0: something he wanted in his human nature
1: es
0: wanted to do.
1: Es war nicht etwas, was er in seiner menschlichen Natur tun wollte.
0: And he went to the Garden of Gethsemane and he fell on

0: his face in the dirt.
1: Also kam er in den Garten Gethsemane und er fiel in den Staub auf sein Antlitz.
0: And he had to pray his way through this.
1: Und er musste jetzt hindurch beten. Amen.
0: Father, not Vater, my will,
1: nicht mein Wille,
0: but thy will be done.
1: Sondern dein Wille geschehe.
0: Jesus was going to the cross long before he got to the physical cross.
1: Jesus ging noch lange bevor er an dieses buchstäbliche Kreuz ging, zum Kreuz.
0: So watch, brothers and sisters.
1: Wacht, Brüder und Schwestern.
0: Satan is always on your track.
1: Satan ist immer hinter uns her.
0: Become wise to his tricks.
1: Werdet weise in Bezug auf seine Listigkeit.
0: And pray
1: und betet,
0: like you've never prayed before.
1: Wie ihr niemals zuvor gebetet habt.
0: Now, Jesus sometimes prayed all night.
1: Manchmal hat Jesus die ganze Nacht hindurch gebetet.
0: Okay, I've never done that. I don't think
1: das
0: I could do that.
1: Das habe ich nie getan und es wird wohl auch nicht mein Auftrag sein.
0: But he did that often.
1: Aber er hat das oft
0: no
1: getan.
0: Sleep.
1: Schlief nicht.
0: Prayed all night.
1: Betete die ganze Nacht.
0: Got up at sunrise.
1: Wenn die Morgenröte erschien, dann stand er auf.
0: And went out and served the people.
1: Und er ging hinaus und diente den Menschen.
0: And that's what gave him power.
1: Das gab ihm Kraft.
0: Watch and pray.
1: Wacht und betet.
0: Then cooperate with God.
1: Und wirkt dann mit Gott zusammen.
0: Turn with me to Joshua 24.
1: Josua Kapitel 24.
0: It's a biblical principle.
1: Das ist ein biblisches Prinzip.
0: Joshua 24:41.
1: Josua 24.
0: Oh, wait a minute. Where am I? Wait a minute.
1: 21?
0: 24:15.
1: Josua 24, Vers 15.
0: Let's start in verse 14.
1: Wir beginnen im Vers 14.
0: Now therefore fear the Lord and serve him in sincerity and in truth.
1: So fürchtet nun den Herrn und dient ihm aufrichtig und in Wahrheit.
0: And put away the gods which your fathers served on the other side of the flood and in Egypt, and serve ye the Lord.
1: Und tut die Götter von euch hinweg, denen eure Väter jenseits des Stromes und in Ägypten gedient haben, und dient dem Herrn.
0: This word is to us today.
1: Dieses Wort für uns heute.
0: Who are on the borders of the promised land.
1: Die wir vor der Grenze zum verheißenen Land stehen, es gilt für uns heute genau wie damals.
0: Fear the Lord.
1: Fürchtet den Herrn.
0: Fear God and give glory to him, for the hour of his judgment is come.
1: Fürchtet Gott und gebt ihm die Ehre, denn die Stunde seines Gerichtes ist gekommen.
0: And serve him.
1: Und dient ihm.
0: And do what else?
1: Und was noch?
0: Serve him in sincerity and in truth.
1: In Aufrichtigkeit und in Wahrheit.
0: And put away the gods which your fathers served on the other side of the flood and in Egypt, and serve ye the Lord.
1: Und tut die Götter von euch hinweg, denen ihr damals in Ägypten gedient habt, und dient dem Herrn.
0: If there's any false gods among us,
1: wenn es falsche Götter unter uns geben sollte,
0: and they can take many forms,
1: und sie können die verschiedensten Formen annehmen,
0: pride,
1: ob es Stolz ist,
0: fashion,
1: ob es die Liebe zur Mode ist oder auch wie man sich schmückt,
0: appetite,
1: ob es der Appetit ist, der uns überwindet,
0: Internet,
1: ob es das Internet ist, das uns
0: Sports
1: beherrscht oder Sport.
0: Put them away.
1: Tu es hinweg.
0: I'm sorry, everybody in heaven.
1: Im Himmel.
0: No smartphone. No smartphone.
1: Wird es kein Smartphone geben?
0: Okay. No text message.
1: Keine text messages.
0: No iPad.
1: Kein iPad.
0: No computer.
1: Kein Computer.
0: No internet.
1: Kein Internet.
0: No soccer field.
1: Und auch kein Fußballfeld.
0: Not in heaven.
1: Nicht im Himmel.
0: Put them away.
1: Tut es hinweg von euch.
0: Verse 15.
1: Vers 15.

0: If it seem evil unto you to serve the Lord,
1: wenn es euch aber nicht gefällt, dem Herrn zu dienen,
0: choose you this day whom ye will serve.
1: So erwählt euch heute, wem ihr dienen wollt.
0: You have a choice to make.
1: Du musst eine Entscheidung treffen.
0: We are free to choose.
1: Wir sind frei, um zu wählen.
0: Which master we will serve.
1: Welchem Meister werden wir dienen?
0: There's only two.
1: Es gibt nur zwei.
0: The Lord.
1: Der Herr.
0: Or Satan.
1: Oder Satan.
0: Choose you this day.
1: Wähle du heute.
0: Not choose you tomorrow.
1: Nicht morgen.
0: Well, I'll just play a little bit, and then tomorrow I'll get right with God.
1: Ich spiele ein wenig und morgen werde ich dann alles mit Gott in Ordnung bringen.
0: You don't have tomorrow.
1: Morgen gehört dir nicht.
0: All you have is today.
1: Alles, was du hast, ist
0: you
1: heute.
0: You have to choose today.
1: Heute musst du also wählen.
0: Choose you this day whom you will serve, whether the gods which your fathers served that were on the other side of the flood, or the gods of the Amorites in whose land you dwell.
1: Erwählt euch heute, wem ihr dienen wollt, den Göttern, denen eure Väter jenseits des Stromes gedient haben, oder den Göttern der Amoriter, in deren Land ihr wohnt.
0: But as for me and my house,
1: ich aber und mein Haus,
0: we will serve the Lord.
1: Wir wollen dem Herrn dienen.
0: Proverbs 23,
1: Sprüche Kapitel 23,
0: Verse 26.
1: Sprüche 23, 26.
0: Here we are told.
1: Es wird uns hier gesagt.
0: My son.
1: Mein Sohn.
0: Give me thine heart.
1: Gib mir dein Herz.
0: And let thine eyes observe my ways.
1: Und lass deinen Augen meine Wege wohlgefallen.
0: You see, we are free to choose.
1: Seht ihr, wir haben alle Freiheit der Wahl.
0: Whom we will serve.
1: Wem wir dienen werden.
0: The work of gaining salvation.
1: Das Werk, die Erlösung zu erwerben.
0: Is one of co-partnership, a joint operation.
1: Ist ein Werk, wo zwei Partner zusammenwirken, wo es ein Bündnis gibt.
0: There is to be cooperation between God and the repentant sinner.
1: Kooperation zwischen Gott und dem reumütigen Sünder muss da stattfinden.
0: Resistance of temptation.
1: Der Widerstand gegen die Versuchung
0: must come from man.
1: Muss vom Menschen kommen.
0: Who must draw his power from God.
1: Der seine Kraft von Gott erwerben muss.
0: But he cannot help us.
1: Aber er kann uns nicht helfen.
0: Without our consent and cooperation.
1: Ohne dass wir Ja sagen und ohne dass wir mit ihm zusammenwirken.
0: That's from Acts of the Apostles, page 482 and 83.
1: Wirken der Apostel, Seite 482, 483. Die Angaben immer im Englischen.
0: The tempted one needs to understand the true force of the will.
1: Der Versuchte muss begreifen, welch eine Macht im Willen liegt.
0: This is the governing power in the nature of man.
1: Der Wille ist die Entscheidungsinstanz in der Natur des Menschen.
0: The power of decision, of choice.
1: Die Macht zur Entscheidung und zur Wahl.
0: Everything.
1: Alles
0: depends
1: hängt
0: on the right action of the will.
1: Vom rechten Gebrauch des Willens ab.
0: Many will go down to ruin.
1: Viele werden sich ruinieren.
0: While hoping and desiring to overcome their evil propensities.
1: Und die ganze Zeit dabei hoffen und auch wünschen, ihre bösen Neigungen zu überwinden.
0: And why do they go down?
1: Und warum enden sie im Ruin?
0: They do not yield the will to God.
1: Sie übergeben ihren Willen Gott nicht. Sie unterstellen ihren Willen dem Herrn nicht.
0: They do not choose to serve him.
1: Sie entscheiden sich nicht, ihm zu dienen.
0: So our will,
1: unser Wille,
0: our power of choice,
1: unsere Befähigung zu wählen, zu entscheiden,
0: is critical,
1: ist entscheidend,
0: in overcoming.
1: Um ein Überwinderleben führen zu können.
0: God has given us the power of choice.
1: Gott hat uns diese Möglichkeit zu wählen gegeben.
0: It is ours to exercise.
1: Es liegt an uns,

0: sie auch auszuüben.
1: We cannot change our hearts.
0: Wir können unsere Herzen nicht verändern.
1: We cannot control our thoughts.
0: Wir können unsere Gedanken selbst nicht beherrschen.
1: Our impulses.
0: Die Impulse, die wir spüren.
1: Our affections.
0: All diese Gefühle oder auch was uns so durch den Kopf geht.
1: We cannot make ourselves pure.
0: Wir können uns nicht selbst reinigen.
1: Fit for God's service.
0: Dass wir Gott wirklich angenehmen Dienst leisten könnten.
1: But
0: aber
1: we can choose to serve God.
0: Wir können uns entscheiden, Gott zu dienen.
1: We can give him our will.
0: Wir können ihm unseren Willen geben.
1: And he will work in us to will and do according to his good pleasure.
0: Und dann wird das Wollen und das Vollbringen in uns erwirken zu seinem Wohlgefallen.
1: Thus our whole nature
0: auf diese Weise wird unser gesamtes Wesen
1: will be brought under the control of Christ.
0: Unter die Herrschaft Christi geführt.
1: Through the right exercise of the will,
0: durch den rechten Gebrauch unseres Willens,
1: an entire change may be made in the life.
0: Mag ein vollständiger Wandel im Leben erwirkt werden.
1: By yielding up the will to Christ,
0: indem wir unseren Willen Christus unterstellen,
1: we ally ourselves,
0: erhalten wir einen Alliierten,
1: with divine power.
0: Und zwar göttliche Macht wird uns geschenkt. Wir verbinden uns mit ihr.
1: I need divine power. How
0: ich brauche
1: about you?
0: Göttliche Macht und du?
1: All right. Now, I wanted a whiteboard or blackboard or a flip chart up here, but I didn't get one.
0: Ich hätte jetzt eine Flipchart gut gebraucht oder eine Tafel.
1: So I have to draw imaginary pictures.
0: Also werde ich jetzt ein Bild euch entwerfen hier in der Luft.
1: I hope you can see them.
0: Ich hoffe, ihr könnt es gut sehen.
1: All right, here's our heart.
0: Also hier haben wir unser Herz.
1: Okay? And Jesus is in the center of our heart.
0: Und Jesus ist im Zentrum unseres Herzens.
1: He's the Lord, he's on the throne.
0: Er ist der Herr, er sitzt auf dem Thron.
1: He's the king.
0: Er ist der König.
1: He's the boss.
0: Er ist der Chef.
1: He's in charge.
0: Er ist derjenige, dem alles untersteht.
1: Okay, we have given ourselves to him.
0: Wir haben uns ihm hingegeben.
1: He has forgiven us. He has cleansed us. We are justified by faith.
0: Er hat uns gereinigt. Wir sind gerechtfertigt worden durch den Glauben.
1: All unrighteousness is gone.
0: Alle Ungerechtigkeit ist weg.
1: And now we're to live and walk in sanctification.
0: Und jetzt sollen wir in der Heiligung leben und wandeln.
1: Let me read this about sanctification.
0: Ich möchte euch zur Heiligung Folgendes vorlesen.
1: My Life Today, page 250.
0: Aus My Life Today, Seite 250.
1: This sanctification is a progressive work.
0: Diese Heiligung ist ein progressives Werk.
1: Now notice how it's progressive.
0: In welcher Art ist es progressiv?
1: And an advance.
0: Es ist, diese Heiligung ist,
1: from one stage of perfection to another.
0: Ein Fortschreiten von einer Ebene der Vollkommenheit zur nächsten Ebene der Vollkommenheit.
1: Sanctification is holiness to the Lord.
0: Heiligung bedeutet also Heiligkeit dem Herrn.
1: Staying connected.
0: Verbunden bleiben.
1: Okay. Overcoming.
0: Überwinden.
1: Keeping sin out.
0: Die Sünde draußen halten.
1: Here are 36 definitions from the Spirit of Prophecy about sanctification.
0: Hier habe ich 36 Definitionen aus dem Geist der Weissagung über Heiligung.
1: Not one of them.
0: Nicht eine dieser Definitionen.
1: And you'll never find one.
0: Und ihr werdet niemals irgendeine solche Definition
1: that says
0: finden.
1: Anything about sanctification of getting sin out of your life.
0: Wo irgendwie davon die Rede wäre, dass Heiligung damit im Zusammenhang stünde, dass noch Sünde aus deinem Leben kommen müsste.
1: Okay. That's not what it is.
0: Das ist es nicht.
1: It's overcoming.
0: Heiligung bedeutet zu überwinden.
1: Okay, and I gave you a very definitive Bible proof the other day about this.
0: Und ich habe euch einen definitiven Bibelbeweis über diesen Punkt vor kurzem hier bringen können.
1: Does anybody remember the Bible text?
0: Erinnert sich jemand an den Bibelvers?
1: Who remembers?
0: Wer erinnert sich?
1: It's very important.
0: Norbert, das?
1: Norbert, what was it?
0: Jesus, der sagt, ich heilige mich selbst für sie.
1: Okay, where's the text?
0: Wo ist dieser Text?
1: John 17.
0: Johannes 17.
1: Vers
0: 19.
1: And for their sakes.

0: I sanctify myself that they also might be sanctified through the truth.
1: Und ich heilige mich selbst für sie, damit auch sie geheiligt seien in Wahrheit.
0: So if anybody ever challenges you,
1: wenn jemand dich herausfordert, irgendwann vielleicht einmal.
0: See, people think character development.
1: Seht, Menschen glauben, dass die Entwicklung des Charakters
0: is getting sin out of your life.
1: Darin besteht, dass man Sünde ständig aus dem Leben herausbringt.
0: No, justification cleanses you from all unrighteousness.
1: Nein, in der Rechtfertigung werden wir von aller Ungerechtigkeit gereinigt.
0: Sanctification,
1: Heiligung,
0: is an experience of the holy place in the sanctuary.
1: Ist die Erfahrung des Heiligen im Heiligtum.
0: Okay. And it's overcoming.
1: Und das bedeutet überwinden.
0: And keeping it out.
1: Und es draußen halten.
0: All right, so Jesus said he overcame.
1: Jesus sagte, er überwand.
0: And he was sanctified.
1: Und er wurde geheiligt.
0: Okay. Was his sanctification getting sin out of his life?
1: Bestand seine Heiligung darin, dass er Sünde aus seinem Leben holte?
0: No.
1: Nein.
0: He never sinned.
1: Er sündigte nie.
0: His sanctification was overcoming all of the temptations of the devil.
1: Seine Heiligung bestand darin, dass er alle Versuchungen des Teufels überwand.
0: He was tempted in all points like as we are.
1: Er wurde in allen Punkten so versucht, wie du und ich versucht werden.
0: Yet without sin.
1: Doch ohne Sünde.
0: His sanctification was
1: overcoming. Seine Heiligung bedeutete zu überwinden.
0: And keeping sin out.
1: Und die Sünde fernzuhalten von seinem Leben.
0: Is that clear?
1: Ist das klar?
0: This one Bible text proves it.
1: Dieser eine Bibelvers allein für sich genommen beweist dies bereits.
0: The sanctification process for Jesus was not getting sin out, it was overcoming and keeping it out.
1: Der Heiligungsprozess für Jesus bestand darin, dass er die Versuchungen überwand, so dass die Sünde sich nicht einnisten konnte in seinem Leben.
0: So you don't need to tell people, hey, there's 36 quotations in the spirit of prophecy that says that.
1: Du brauchst also niemanden zu sagen, 36 Definitionen im Geist der Weissagungen über Heiligung sprechen dies auf diese Weise an.
0: You can just take them to John 17, 19.
1: Du kannst Johannes 17, 19 aufschlagen.
0: And these words are the words of Jesus.
1: Und dies sind die Worte Jesu.
0: All right, so here's our heart.
1: Also haben wir hier unser Herz.
0: Jesus is on the throne.
1: Jesus sitzt auf dem Thron.
0: We are walking in sanctification.
1: Wir wandeln in der Heiligung.
0: And a temptation will come to us.
1: Und eine Versuchung kommt auf uns zu.
0: Temptations can come from within.
1: Versuchungen können von innen herauskommen.
0: Or from without.
1: Oder von außen auf uns zukommen.
0: And on the edge of the heart here, on the line, two arrows like this.
1: Du hast also, wenn du dein Herz hier hast und Christus sitzt auf dem Thron, siehst du, dass zwei Pfeile auf dieses Herz zukommen. Ein
0: Temptations
1: Bild für die Versuchungen.
0: Temptations come from without and they come from within.
1: Und der eine Pfeil steht für die Versuchungen von außen und der andere Pfeil steht für die Versuchung von innen durch dein Fleisch.
0: And at that point,
1: und genau an dem Punkt,
0: you have to do something.
1: Musst du etwas tun.
0: You have to exercise your will.
1: Du musst an dem Punkt deinen Willen ausüben.
0: You have to choose.
1: Du musst dich entscheiden.
0: What am I going to do with this temptation?
1: Was werde ich jetzt tun mit dieser Versuchung?
0: All right, now, for sake of illustration.
1: Nun, um das noch besser zu illustrieren.
0: We're stretching out this illustration.
1: Möchte ich jetzt diese Illustration weiter ausführen.
0: The process of how it works.
1: Und den Prozess, wie das funktioniert, noch deutlicher aufzeigen.
0: So we can break it down in its components.
1: So dass wir die verschiedenen Komponenten klar vor uns haben.
0: So you can understand how it works.
1: Und wir verstehen, wie es funktioniert.
0: But when the temptation comes, the reality is it's very quick.
1: Wenn die Versuchung kommt, die Realität ist, sie kommt ganz schnell.
0: Okay. So you have to deal with it very quickly.
1: Also musst du ganz schnell reagieren.
0: But you have to understand how it works, what's happening, so you know what to do.
1: Aber du musst verstehen, wie es funktioniert, was passiert, damit du weißt, was du zu tun hast.
0: How many mothers do we have?
1: Wie viele Mütter haben wir hier?
0: Okay. Mothers
1: Mütter?
0: usually have children.
1: Haben normalerweise Kinder.
0: And sometimes children
1: und manchmal ist es so,
0: can be very trying.
1: Dass Kinder einen wirklich auf den Prüfstein setzen können.
0: Okay, they can really try your patience.
1: Sie können deine Geduld auf die Probe stellen.
0: Right? How many mothers would agree?
1: Wie viele Mütter würden damit übereinstimmen?
0: Yes, all the hands are going up.
1: Alle Hände sind wieder oben.
0: Of course. So here we are in the home.
1: Also hier sind wir jetzt zu Hause.

0: Hause.
1: And the child is doing something.
0: Das Kind tut was.
1: That's not proper behavior.
0: Das ist nicht die Verhaltensweise, die das Kind aufnehmen sollte.
1: And the temptation comes to mother.
0: Die Versuchung kommt zur Mutter.
1: To get impatient with the child.
0: Ungeduldig zu werden mit dem Kind.
1: To get upset.
0: Und ärgerlich zu werden.
1: Now, what do you do?
0: Was machst du jetzt?
1: Well,
0: nun,
1: you have to take the way of escape.
0: Du musst fliehen oder besser den Zufluchtsort aufsuchen.
1: Okay, and where are we told about the way of escape?
0: Wo wird uns von diesem Fluchtweg denn in der Bibel erzählt?
1: 1 Corinthians 10.
0: In 1. Korinther Kapitel 10.
1: Verse 13.
0: 1. Korinther 10, Vers 13.
1: There hath no temptation taken you but such as is common to man, but God is faithful, who will not suffer you to be tempted above that ye are able.
0: Es hat euch bisher nur menschliche Versuchung betroffen. Gott aber ist treu. Er wird nicht zulassen, dass ihr über euer Vermögen versucht werdet, sondern er wird zugleich mit der Versuchung auch den Ausgang schaffen, sodass ihr sie ertragen könnt.
1: Okay, so God weighs or measures every temptation.
0: Gott bemisst jede Versuchung.
1: And he says, devil.
0: Und er sagt, Teufel.
1: You can only go so far in pushing them.
0: Du kannst nur so weit gehen, wenn du sie bedrängst.
1: Okay. God will not suffer you to be tempted above that ye are able.
0: Gott wird nicht zulassen, dass du über deine Kraft versucht wirst.
1: But will with the temptation also make a way to escape that ye may bear it.
0: Er wird mit der Versuchung auch den Ausgang schaffen, so dass du sie ertragen kannst.
1: Okay, so temptation is no excuse to sin.
0: Das heißt, Versuchung ist keine Entschuldigung für Sünde.
1: You can't say, oh, it was so hard and difficult, I couldn't deal with it, you know, it was just too much for me.
0: Du kannst nicht sagen, es war so hart, es war so schwierig, ich konnte damit nicht umgehen, es war mir zu viel.
1: God will not suffer you to be tempted above that ye are able.
0: Gott wird niemals zulassen, dass du versucht wirst, über deine Kraft zu widerstehen.
1: But will with the temptation make a way to escape.
0: Sondern wird zugleich mit der Versuchung den Ausgang schaffen, sodass ihr es ertragen könnt.
1: Whenever I travel,
0: wenn ich unterwegs bin,
1: when I get on a train,
0: wenn ich in einem Zug bin,
1: or a plane,
0: oder ich befinde mich im Flugzeug,
1: or a ferry,
0: oder auch auf einem Schiff,
1: you know what's the first thing I look for?
0: Wisst ihr, was das Erste ist, wonach ich Ausschau halte?
1: I want to know where the nearest way of escape is.
0: Ich möchte immer wissen, wo ist der Fluchtweg, der mir am nächsten gelegen ist.
1: Is it behind me, in front of me?
0: Befindet er sich hinter mir? Befindet er sich vor mir?
1: Is it up or down?
0: Oben oder unten?
1: I want to know where it is.
0: Ich möchte genau wissen, wo er ist.
1: In case I have to get out.
0: Falls ich raus müsste.
1: Isn't that kind of smart?
0: Ist das nicht weise? Meinst du nicht auch?
1: Yeah, you need to think about those things.
0: Man muss über diese Dinge so auch denken.
1: Well, God has made an escape hatch as well.
0: Nun, Gott hat auch so einen Fluchtweg vorbereitet.
1: So the temptation comes to the mother.
0: Die Versuchung kommt zur Mutter.
1: The child is a disaster.
0: Das Kind ist wirklich, es verhält sich ganz ungehörig.
1: And her patience is just about gone.
0: Ihre Geduld ist so gut wie am Ende.
1: And she can feel.
0: Und sie fühlt.
1: You can feel the temptation
0: rise. Du fühlst
1: rising.
0: Die Versuchung. Du fühlst, wie sie aufkommt.
1: Self wants to be manifest.
0: Das Ich möchte sich darstellen.
1: And the temptation is to be impatient.
0: Und die Versuchung besteht darin, jetzt ungeduldig zu sein.
1: Is impatience a fruit of the Holy Spirit?
0: Ist Ungeduld eine Frucht des Heiligen Geistes?
1: We know that's not true.
0: Wir wissen, das ist nicht wahr.
1: What is the fruit of the Holy Spirit?
0: Die Frucht des Geistes, was ist denn diese Frucht?
1: Patience.
0: Geduld.
1: And at that point in time,
0: und genau an dem Punkt,
1: you have to exercise your will.
0: Musst du deinen Willen benutzen.
1: Everything depends on the right action of the will.
0: Alles hängt vom rechten Gebrauch des Willens ab.
1: Okay. You have to make a decision. You have to choose.
0: Du musst deine Entscheidung treffen. Du musst erwählen.
1: Who is going to manage this situation before me right now?
0: Wer wird jetzt

0: diese Situation, in der ich mich befinde, managen?
1: Is God going to manage it?
0: Wird Gott mein Manager sein?
1: Or am I going to manage
0: Werde ich mein eigener Manager sein?
1: You have to make a choice.
0: Du musst eine Entscheidung treffen.
1: Choose you this day whom you will serve.
0: Erwähle dir heute, wem du dienen möchtest.
1: You can't serve two masters.
0: Du kannst nicht zwei Meistern dienen.
1: So we have to take the way of escape.
0: Und so müssen wir den Fluchtweg nehmen.
1: And I've preached this so many times, you ought to know it by heart. James 4, verse 7.
0: Ich habe das so oft verkündet, eigentlich müssten alle Zuhörer, die mich da hörten, das bereits auswendig kennen, allein durchs Hören.
1: James 4, 7. Here's the way of escape.
0: Jakobus 4, Vers 7, der Fluchtweg wird hier beschrieben.
1: Submit yourselves therefore to God.
0: So unterwerft euch nun Gott.
1: You have to choose.
0: Du musst dich entscheiden.
1: Who's going to be master?
0: Wer wird mein Meister sein?
1: Do you want to be in charge?
0: Möchtest du selbst die Situation beherrschen?
1: Do you want to break out in impatience towards the child?
0: Möchtest du ausbrechen in deiner Ungeduld, die dann da wäre gegenüber dem Kind?
1: Or do you want to manifest love and
0: Oder möchtest du
1: joy and peace,
0: Liebe,
1: patience.
0: Frieden, Geduld manifestieren gegenüber dem Kind?
1: So, what you have to do is, Lord, you'll sense it. You'll sense the temptation.
0: Du spürst die Versuchung. Was musst du tun, Herr?
1: And the Holy Spirit will be warning you.
0: Der Heilige Geist nämlich, er wird dich warnen.
1: Warning, Mother.
0: Und er warnt die Mutter.
1: Careful.
0: Vorsicht.
1: Danger ahead.
0: Gefahr steht bevor.
1: Okay. You need to do something.
0: Du musst etwas tun.
1: Listen to the warning.
0: Höre auf die Warnung.
1: Yes, Lord.
0: Ja, Herr.
1: Surrender your will.
0: Unterstelle deinem Willen.
1: Die to self.
0: Stirb deinem Ich ab.
1: See, self wants to be impatient.
0: Das Ich will ungeduldig sein.
1: But self has to die.
0: Aber das Ich muss sterben.
1: Has to be crucified
0: es
1: with
0: muss
1: Christ.
0: Gekreuzigt sein mit Christus.
1: Paul said, I die daily.
0: Paulus sagt, ich sterbe täglich.
1: But we have to die not only daily, but
0: Nicht nur
1: moment
0: täglich
1: by
0: müssen
1: moment.
0: Wir sterben, sondern Augenblick um Augenblick.
1: Lord, I need your help.
0: Herr, ich brauche deine Hilfe.
1: Take my will, take my power of decision, my choice.
0: Nimm meinen Willen, nimm meine Entscheidungskraft, nimm meine Wahl.
1: And fill me with your Holy Spirit.
0: Fülle mich mit deinem Heiligen Geist.
1: The patience I need to deal with this situation right
0: genau,
1: now.
0: Genau, mit der Geduld, die ich brauche, um mit dieser Situation jetzt hier umgehen zu können.
1: Submit yourselves therefore to God.
0: So unterwerft euch nun Gott.
1: Resist the devil.
0: Widersteht dem Teufel.
1: And he will flee from
0: so
1: you.
0: So flieht er von euch.
1: See, he's standing there.
0: Seht, er steht dort.
1: Just waiting.
0: Er steht da und er wartet.
1: To manifest his character through you.
0: Um sein Wesen durch dich zu offenbaren.
1: And then he notices what's happening.
0: Und er stellt fest, was geschieht.
1: Oh no. She's submitting her will to God.
0: Und er stellt fest, nein. Sie unterstellt ihren Willen Gott.
1: Now she's going to have the fruit of the Holy Spirit.
0: Jetzt wird sie die Frucht des Geistes haben.
1: I'm defeated again.
0: Ich bin geschlagen worden. Ein weiteres Mal.
1: That's reality.
0: Das ist die Realität.
1: Resist the devil and he will flee from you.
0: Widersteht dem Teufel, so flieht er von euch.
1: Do you like that?
0: Gefällt dir das?
1: Oh, I like that.
0: Mir gefällt das.
1: And that's so we've drawn the process out here and tried to explain it.
0: So haben wir jetzt diesen Überwinderprozess hier dargestellt und versucht,
1: but it happens
0: es zu erklären.
1: Very quickly.
0: Aber all das geschieht in einem Augenblick.
1: The temptation will come. It'll
0: die Entscheidung
1: come.
0: Kommt ganz plötzlich, die Versuchung.
1: You're tempted to be irritated and impatient.
0: Du wirst versucht, ungeduldig zu sein und
1: you
0: gereizt.
1: Immediately have to submit your will to God.
0: Sofort musst du deinen Willen
1: Shoot
0: Gott
1: up a prayer to heaven. Lord, I need your help.
0: Ein Gebet zu Gott hin auffahren lassen. Herr, ich brauche jetzt deine Hilfe.
1: You be in control of this situation.
0: Kontrolliere du jetzt diese Situation.
1: That's a submission, a surrender, a death to self, a crucifixion of self.
0: Das ist dieses sich Gott unterstellen, das ist dieses dem Ich absterben, das ist es gekreuzigt zu sein mit
1: the
0: Jesus.
1: The Lord puts his Holy Spirit and the fruit of the Spirit comes out.
0: Und der Herr legt den Geist Gottes in dich hinein und die Frucht des Geistes erscheint.
1: You just overcame as Jesus overcame.
0: In dem Moment hast du genauso überwunden, wie Jesus überwand.
1: And you kept the sin out of your experience.
0: Und du hast die Sünde aus deiner Erfahrung ferngehalten.
1: That's how it works.
0: So funktioniert es.

0: It's a spiritual war.
1: Es ist ein geistlicher Kampf, ein geistlicher Weg.
0: It's the science of salvation.
1: Das ist die Wissenschaft der Erlösung.
0: And it works every time.
1: Und es funktioniert jedes Mal.
0: It never fails. It's consistent.
1: Immer. Es gibt nicht einmal, wo es nicht funktionieren würde. Das ist etwas, was man mit einer Konstante beschreiben könnte.
0: Well, some people would say, oh, you're just doing works.
1: Und jemand mag sagen, aber du bist doch letztlich nur dabei, Werke zu tun.
0: No, it's not a work.
1: Es ist kein Werk.
0: It's a choice.
1: Es ist eine Wahl. Amen.
0: Is there anything for people to do to be saved?
1: Müssen Menschen irgendetwas tun, um gerettet werden zu können?
0: Okay, let's think about that for a
1: Denken
0: second.
1: Wir einen Augenblick darüber nach.
0: You remember in the wilderness?
1: Erinnerst du dich an den Augenblick Jesu in der Wüste?
0: The children of Israel got really rebellious.
1: Als die Kinder Israel in der Wüste waren, sie wurden sehr rebellisch.
0: So what did the Lord permit?
1: Was hat der Herr zulassen müssen?
0: See, they thought they had trials.
1: Sie dachten, sie stehen in schweren Prüfungen.
0: Oh, you brought us out here in this wilderness to starve us to death, and we don't have any water, and we don't have any food. And
1: du hast uns in die Wüste geführt, dass wir hier umkommen. Wir haben kein Wasser, wir haben kein Essen.
0: Complaining.
1: Sie murrten, sie beklagten sich.
0: The Lord said, okay.
1: Der Herr sagte, gut.
0: You want to complain?
1: Ihr wollt euch beklagen?
0: I'll give you something to complain about.
1: Ich werde euch etwas geben, worüber ihr euch beklagen werden
0: müsst.
1: And what
0: did the Lord permit?
1: Was hat der Herr zugelassen?
0: You like snakes?
1: Feurige Schlangen traten auf.
0: How many like snakes?
1: Wie viele von uns mögen Schlangen?
0: Not very many, actually.
1: Nicht sehr viele.
0: You know why we don't like snakes?
1: Wisst ihr, warum wir Schlangen eigentlich nicht gern haben?
0: It's an aversion.
1: Es gibt da eine Art Ekel,
0: that God set in our hearts,
1: den Gott in unser Herz gelegt
0: in the Garden of Eden.
1: Hat. Im Garten Eden.
0: Because the devil used the snake.
1: Denn der Teufel hat die Schlange ja missbraucht.
0: And that snake created a really big problem.
1: Und so wurde diese Schlange zu einem Schöpfer eines großen Problems.
0: So most normal people have an aversion to snakes.
1: Normalerweise haben wir einen Ekel vor Schlangen.
0: Even the ones that don't hurt you.
1: Sogar einen Ekel vor Schlangen, die nicht giftig sind.
0: They just want to kill them.
1: Leute bringen sie normalerweise am liebsten um.
0: So the people complained. The Lord said, okay,
1: die
0: have some snakes.
1: Klagten und die Schlangen waren da.
0: And many of them were bit.
1: Viele von ihnen wurden gebissen.
0: By deadly vipers.
1: Und es waren Giftschlangen.
0: What did the Lord do?
1: Was hat der Herr gemacht?
0: As a remedy for this problem?
1: Als Heilmittel für dieses Problem?
0: He told Moses to make a snake.
1: Er sagte zu Mose, schaffe dir eine Schlange.
0: And put it on a pole.
1: Und richte diese bronzene Schlange auf.
0: And put it where everybody can see it.
1: Und zwar so hoch auf, dass jeder sie sehen kann.
0: And then he told the people,
1: und dann sagte er zum Volk,
0: look,
1: blickt hin,
0: and live.
1: Blickt auf und lebt.
0: Did they have to do something to live?
1: Mussten sie etwas tun, um leben zu können?
0: Did they?
1: Mussten sie?
0: If you looked,
1: blick auf.
0: What happened?
1: Was geschieht dann?
0: You were healed.
1: Du wurdest geheilt.
0: But if you didn't have faith,
1: wenn du keinen Glauben hattest,
0: oh, that's stupid to look at a snake on a pole, forget it.
1: Das ist doch völlig unüberlegt oder töricht, auf eine Schlange zu blicken, die da aufgerichtet ist auf einem Pfosten.
0: And if they wouldn't look,
1: und wenn sie nicht aufblickten zu dieser bronzenen Schlange,
0: what happened?
1: Was geschah mit ihnen?
0: They died.
1: Sie starben.
0: There is something for us to do.
1: Wir müssen etwas tun.
0: It's not the doing that saves us.
1: Nicht dieses Tun rettet uns.
0: It's the choosing.
1: Sondern die Wahl.
0: And this will work.
1: Also, oder wir werden nicht durch dieses Tun gerettet, sondern durch die Wahl.
0: For any temptation.
1: Und das wird funktionieren für jede Form der Versuchung.
0: If you surrender, you submit your will to God.
1: Wenn du deinen Willen Gott unterstellst,
0: you choose to serve him.
1: Ihm unterwirfst und dich entscheidest, ihm zu dienen.
0: You choose to let him manifest his character through you.
1: Wenn du dich entscheidest, dass er sein Wesen durch dich offenbaren kann.

0: Kindischen Heiligtum jemals beenden?
1: Every time we sin,
0: jedes Mal, wenn wir sündigen,
1: if we come and confess,
0: wenn wir zu ihm gehen und das bekennen,
1: we just put another sin into the sanctuary,
0: wird eine weitere Sünde zum Heiligtum gesandt, die das Blut des Sohnes Gottes gekostet hat, um sie zu sühnen, damit Reinheit da sein kann.
1: So how is Jesus going to finish his work in a heavenly sanctuary?
0: Wie also wird Jesus sein Werk im himmlischen Heiligtum beenden können?
1: What has to happen?
0: Was muss geschehen?
1: Sins have to quit going there.
0: Keine Sünden dürfen mehr dort hineingelangen.
1: And that day will come.
0: Und der Tag, jener Tag wird kommen.
1: When his people,
0: wo sein Volk,
1: have this experience,
0: diese Erfahrung besitzt,
1: consistently,
0: und zwar beständig.
1: Jesus is going to be in the sanctuary.
0: Jesus wird im Heiligtum sein.
1: Wow, no confessions today.
0: Und wird feststellen, keine Bekenntnisse mehr heute.
1: No sins coming.
0: Keine Sünden, die mehr hier gelagert werden müssen.
1: For my blood to cleanse. For my forgiveness.
0: So dass meine Vergebung durch mein reinigendes Blut eingesetzt werden müsste.
1: I don't have anything to do.
0: Ich habe nichts mehr hier zu tun.
1: It is finished.
0: Es ist geschehen.
1: That day is coming.
0: Dieser Tag kommt.
1: For us,
0: für uns.
1: One day at a time.
0: Immer nur einen Tag.
1: And when it is finished,
0: und wenn es vollbracht ist,
1: he'll cast down the censer,
0: wird dieses Räucherfass auf den Boden schmeißen.
1: And Jesus will come to take us home.
0: Und Jesus wird kommen, um uns heimzuholen.
1: Even so, come, Lord Jesus.
0: Komm, Herr Jesus.
1: Let's cooperate with God. What do you say?
0: Was sagst du? Lass uns mit Gott zusammenwirken.
1: Let's become consistent in our Christian experience.
0: Lasst uns beständig werden in unserer christlichen Erfahrung.
1: Let's get into the Word.
0: Lasst uns in das Wort uns eintauchen.
1: Watch.
0: Lasst uns wachen.
1: Let's pray like we've never prayed before.
0: Lasst uns beten, wie wir niemals zuvor gebetet haben.
1: Let's cooperate with God by the surrender of our will to Him.
0: Lasst uns zusammenwirken mit Gott, indem wir unseren Willen ihn unterstellen.
1: That He might fill us.
0: Damit er uns erfüllen kann
1: with the fullness of God.
0: Mit der Fülle Gottes.
1: That we can be partakers of the divine nature.
0: Dass wir Teilhaber sein können seiner göttlichen Natur.
1: That's what the gospel is all about.
0: Darum geht es im Evangelium.
1: Now, this type of experience that we're talking about,
0: diese Erfahrung, über die wir hier sprechen,
1: you know what it is to most people?
0: Wisst ihr, was das für die meisten bedeutet?
1: It's a fable.
0: Eine Fabel.
1: Because most everybody within our church and without our church believes it's impossible.
0: Denn fast jeder in der Gemeinde und außerhalb der Gemeinde glaubt, dass so ein Leben unmöglich ist.
1: You know, if Jesus can't save us from our sins,
0: seht, wenn Jesus uns nicht von unseren Sünden retten kann,
1: then why is it taking him so long to come?
0: Warum braucht es für ihn dann so lange, bis er wiederkommt?
1: He could just come anytime he wants.
0: Er könnte doch kommen, wann er wollte.
1: All right, I have 5 minutes. I have to deal with one more problem.
0: Wir möchten noch einen Punkt ansprechen in den 5 Minuten, die uns bleiben.
1: Thoughts.
0: Die Gedanken.
1: Thoughts come as temptations.
0: Gedanken kommen auf uns zu als Versuchungen.
1: Satan can put all kinds of thoughts in your mind.
0: Satan kann alle möglichen Gedanken in deinen Geist hinein.
1: He can't read your mind.
0: Er kann deinen Geist nicht lesen.
1: But he can suggest all kinds of things.
0: Aber er kann dir das alles so vorstellen. Also dich damit infizieren wollen.
1: Okay, I don't care how bad the thought is.
0: Mir ist egal, wie böse auch der Gedanke ist.
1: It comes as a temptation.
0: Es ist eine Versuchung.
1: You have to deal with it.
0: Du musst damit umgehen mit dieser Versuchung.
1: As a temptation.
0: Als mit einer Versuchung.
1: Okay, and there's also a way of escape from that.
0: Und es gibt auch einen Fluchtweg dafür.
1: So the way of escape for temptations from without and within is 1 Corinthians 10:13.
0: 1. Korinther 10, Vers 13,

0: gibt uns diesen Fluchtweg ja vor, in Bezug auf Versuchung von außen, aber auch von innen.
1: The way of escape for thoughts is 2 Corinthians 10, verse 5.
0: Für 2. Korinther 10, Vers, in 2. Korinther 10, Vers 5 haben wir ganz spezifisch auch den Fluchtweg für die Gedankenattacke oder die Attacke durch Gedanken beschrieben.
1: So we read in 2 Corinthians 10, verse 5, casting down imaginations and every high thing that exalteth itself against the knowledge of God, and bringing into captivity every thought to the obedience of Christ.
0: 2. Korinther 10, Vers 5. So dass wir Vernunftschlüsse, sprich Berechnungen, klug erdachte Anschläge, zerstören und jede Höhe, die sich gegen die Erkenntnis Gottes erhebt, und jeden Gedanken gefangen nehmen zum Gehorsam gegen Christus.
1: Okay, the thought is a temptation, it's not a sin.
0: So ist der Gedanke, der dir kommt, eine Versuchung, keine Sünde.
1: It depends on how you deal with it.
0: Es geht darum, wie du jetzt damit umgehst.
1: If you cherish it,
0: wenn du ihn hegst,
1: if you desire it,
0: wenn du ihn begehrst,
1: and you don't deal with it,
0: und du damit nicht entschieden umgehst,
1: it will be a sin.
0: Wird es zur Sünde.
1: But if it comes,
0: wenn es aber nur kommt,
1: you need immediately to acknowledge this is not Christ's mind, this is not from me.
0: Musst du sofort anerkennen, das ist nicht Christi Sinn, das ist nicht für mich.
1: Lord,
0: Herr,
1: I don't want this thought.
0: Ich will diesen Gedanken nicht.
1: It's not in harmony with your character.
0: Er steht nicht in Übereinstimmung mit deinem Wesen.
1: I give you permission.
0: Ich gebe dir die Erlaubnis.
1: You take it captive.
0: Nimm du ihn gefangen.
1: That's bringing every thought into captivity to the obedience of Christ.
0: Das bedeutet es, jeden Gedanken zum Gehorsam gegenüber Christus zu führen.
1: And that's how you deal with your thoughts.
0: Und so gehst du mit deinen Gedanken um.
1: And if you do that,
0: wenn du das machst,
1: I don't care how bad the thought was,
0: dann ist mir gleich, wie böse der Gedanke, der dir kam, auch gewesen sein mag.
1: There's no sin.
0: Es besteht keine Sünde darin.
1: And there's no guilt.
0: Und keine Schuld.
1: There's victory.
0: Sondern Sieg.
1: God has made every provision.
0: Gott hat jede Vorsorge getroffen.
1: For our salvation.
0: Für unser Heil.
1: It's not impossible.
0: Es ist nicht unmöglich.
1: But there is a science of salvation.
0: Aber es gibt eine Wissenschaft der Erlösung.
1: Overcoming as Christ overcame.
0: Überwinden, wie Jesus überwand.
1: Is the science of salvation.
0: Das ist die Wissenschaft der Erlösung.
1: Well, I hope this week,
0: ich hoffe, dass diese Woche,
1: that my seminar has been helpful to you,
0: dieses Seminar eine Hilfe für dich gewesen
1: that you have
0: ist,
1: learned something new,
0: dass du etwas Neues gelernt haben magst,
1: and that God will help you to experience the things we've been talking about.
0: Und dass Gott dir helfen wird, die Dinge zu erfahren, über die wir gesprochen haben.
1: We never know when we will meet again or if we will meet again.
0: Wir wissen nicht, ob wir uns wiedersehen werden oder wann wir uns wiedersehen werden.
1: I love all my brothers and sisters in Germany.
0: Ich liebe all meine Brüder und Schwestern in Deutschland.
1: You're precious to me.
0: Ihr seid mir kostbar.
1: May God bless you.
0: Möge Gott dich segnen.
1: Your home, your family, your children.
0: Dein Heim, deine Familie.
1: Your health.
0: Deine Kinder.
1: Everything.
0: Deine Gesundheit. Alles.
1: May God bless you.
0: Möge Gott dich segnen.
1: In Jesus' name.
0: In Jesu Namen.
1: Amen.
0: Amen.

Und nun spricht der Herr, der dich geschaffen hat, Jakob, und dich gemacht hat, Israel. Fürchte dich nicht, denn ich habe dich erlöst. Ich habe dich bei deinem Namen gerufen, du bist mein. Wenn du durchs Wasser gehst, will ich bei dir sein, dass dich die Ströme nicht ersäufen sollen. Und wenn du ins Feuer gehst, sollst du nicht brennen, und die Flamme soll dich nicht versengen. Denn ich bin der Herr, dein Gott, der Heilige Israels, dein Heiland. Wohlan, alle, die ihr durstig seid, kommt her zum Wasser. Und die ihr kein Geld habt, kommt her, kauft und esst. Kommt her und kauft ohne Geld und umsonst Wein und Milch. Warum zählt ihr Geld da für das, was kein Brot ist, und sauren Verdienst für das, was nicht satt macht? Hört doch auf mich, so werdet ihr Gutes essen und euch am Köstlichen laben. Neigt eure Ohren her und kommt her zu mir. Höret, so werdet ihr leben.

Und er zeigte mir einen reinen Strom vom Wasser des Lebens, glänzend wie Kristall, der ausging vom Thron Gottes und des Lammes. In der Mitte, zwischen ihrer Straße und dem Strom, von dieser und von jener Seite aus, war der Baum des Lebens, der 12-mal Früchte trägt und jeden Monat seine Frucht bringt, jeweils einer. Und die Blätter des Baumes dienen zur Heilung der Völker. Und es wird keinen Fluch mehr geben. Und der Thron Gottes und des Lammes wird in ihr sein. Und seine Knechte werden ihm dienen. Und sie werden sein Angesicht sehen und sein Name wird auf ihren Stirnen sein. Und es wird dort keine Nacht mehr geben. Sie bedürfen nicht eines Leuchters,

noch des Lichtes der Sonne, denn Gott, der Herr, erleuchtet sie. Und sie werden herrschen von Ewigkeit zu Ewigkeit. Und der Geist und die Braut sprechen, komm. Und wer es hört, der spreche, komm. Und wen da dürstet, der komme. Und wer da will, der nehme das Wasser des Lebens umsonst.

Gott spricht zu uns durch die Natur und die Offenbarung, durch seine Vorsehung und den Einfluss seines Geistes. Doch das allein reicht noch nicht aus. Es ist auch notwendig, dass wir unser Herz vor ihm ausschütten. Um geistliches Leben und Kraft zu haben, brauchen wir engen Umgang mit unserem himmlischen Vater. Unsere Gedanken mögen zu ihm gezogen werden. Wir mögen über seine Werke, seine Barmherzigkeit und seine Segnungen nachdenken, doch das bedeutet noch nicht, im vollsten Sinne mit ihm zu sprechen. Mit Gott zu sprechen, heißt, ihm das zu sagen, was tatsächlich in unserem Leben geschieht. Beten bedeutet, Gott unser Herz wie einem Freund zu öffnen. Nicht, weil es notwendig wäre, Gott zu sagen, wer oder was wir sind. Nein, sondern damit wir fähig werden, ihn zu empfangen. Das Gebet holt nicht Gott zu uns herunter, es hebt uns zu ihm hinauf. Als Jesus auf der Erde war, lehrte er seine Jünger, wie sie beten sollten. Er wies sie an, Gott ihre täglichen Bedürfnisse mitzuteilen und alle ihre Sorgen bei ihm abzulegen. Und seine Zusicherung, dass ihre Bitten erhört würden, gilt auch uns. Jesus betete oft, als er unter den Menschen lebte. Unser Heiland identifizierte sich mit unseren Bedürfnissen und Schwächen, indem er ein Bittender wurde. Auch er ging mit seinen Bitten zu Gott und bat seinen Vater um neue Kraft, um für seine Pflichten und Schwierigkeiten gewappnet zu sein. Er ist in allem unser Vorbild. In all unseren Schwachheiten ist er unser Bruder und wurde in allem versucht wie wir. Doch als der Sündlose schreckte er von Natur aus vor dem Bösen zurück. Er erduldete Kämpfe und Seelenqual in einer Welt der Sünde. Sein Menschsein machte das Gebet für ihn zu einer Notwendigkeit und zu einem Vorrecht. In der Zwiesprache mit seinem Vater fand er Trost und Freude. Wenn er, der Heiland der Menschen, der Sohn Gottes, spürte, dass er das Gebet brauchte, wie viel mehr sollte uns schwachen, sündhaften Sterblichen bewusst sein, wie sehr wir inniges, beständiges Gebet brauchen. Menschen, die das Gebet

Gebet vernachlässigen, werden von der Finsternis des Bösen umgeben. Die Versuchungen, die der Feind ihnen einflüstert, verleiten sie zur Sünde. Und das alles nur, weil sie nicht von dem Vorrecht Gebrauch machen, das Gott ihnen mit dem Gebet geschenkt hat. Warum beten die Söhne und Töchter Gottes so ungern, wodurch das Gebet der Schlüssel in der Hand des Glaubenden ist? Mit ihm können sie das Vorratshaus des Himmels öffnen, in dem die grenzenlosen Reichtümer des Allmächtigen aufgehäuft sind. Wenn wir nicht unaufhörlich beten und immerzu auf der Hut sind, laufen wir Gefahr, sorglos zu werden und vom richtigen Weg abzukommen. Der Feind versucht beständig, uns den Weg zum Gnadenthron zu versperren. Damit will er verhindern, dass wir durch ernstes Bitten und aufrichtigen Glauben Gnade und Kraft erhalten, um der Versuchung zu widerstehen. Es gibt bestimmte Bedingungen, unter denen wir erwarten können, dass Gott unser Gebet hören und beantworten wird. Eine Grundbedingung ist, dass wir spüren, wie sehr wir seine Hilfe brauchen. Er hat verheißen: Ich werde Wasser auf das Durstige gießen und Ströme auf das Dürre. Haben wir Unrechtes im Herzen vor oder halten wir an einer uns bekannten Sünde fest, wird uns der Herr nicht erhören. Doch das Gebet eines reuigen, gebrochenen Herzens nimmt er immer an. Wenn wir jedes uns bekannte Unrecht in Ordnung gebracht haben, dann dürfen wir darauf vertrauen, dass Gott unser Gebet beantworten wird. Mit unseren eigenen Leistungen können wir uns niemals Gottes Gunst erwerben. Allein die Würdigkeit Jesu wird uns retten. Nur sein Blut wird uns reinigen. Und dennoch ist es unsere Aufgabe, die Bedingungen zu erfüllen, um bei Gott angenommen zu werden. Eine weitere Bedingung für siegreiches Gebet ist der Glaube. Wer zu Gott kommt, muss glauben, dass er ist und dass er die belohnen wird, welche ihn suchen. Jesus sagte zu seinen Jüngern: Alles, was ihr auch immer im Gebet erbittet, glaubt, dass ihr es empfangt, so wird es euch zuteil werden. Nehmen wir ihn beim Wort? Die Zusicherung Gottes ist weitreichend und grenzenlos. Treu ist, der sie gegeben hat. Wenn wir um etwas bitten und es nicht sofort erhalten, sollten wir dennoch glauben, dass der Herr uns hört und unsere Gebete beantworten wird. Wir sind so fehlbar und kurzsichtig, dass wir manchmal um Dinge bitten, die für uns kein Segen wären. Und unser himmlischer Vater beantwortet unsere Gebete in seiner Liebe so, dass er uns gibt, was das Beste für uns ist, nämlich das, was wir uns selbst wünschen würden, könnten wir alle Dinge mit von Gott erleuchteten Augen so sehen, wie sie wirklich sind. Werden unsere Gebete scheinbar nicht erhört, dann müssen wir uns an der Verheißung festklammern, denn die Zeit der Erhörung wird mit Sicherheit kommen und wir werden den Segen erhalten, den wir am meisten brauchen. Wenn wir zu Gott kommen und ihn um Barmherzigkeit und Segen bitten, dann sollte unser Herz von Liebe und Vergebungsbereitschaft erfüllt sein. Wie können wir beten und vergib uns unsere Schuld, wie auch wir vergeben unseren Schuldigern, und gleichzeitig Unversöhnlichkeit im Herzen hegen? Wenn wir erwarten, dass unsere eigenen Gebete erhört werden, müssen wir den anderen in gleicher Weise und gleichem Maße vergeben, wie wir Vergebung erhoffen. Auch Beharrlichkeit im Gebet ist eine Bedingung für Gebetserhörungen. Wollen wir im Glauben und in der Erfahrung wachsen, brauchen wir das beständige Gebet. Wir müssen beharrlich im Gebet sein, ausdauernd im Gebet und mit Danksagung wachen. Petrus ermahnt die Gläubigen, besonnen zu sein und nüchtern zum Gebet. Bete im Kämmerlein. Und wenn du an deine tägliche Arbeit gehst, dann erhebe dein Herz oft zu Gott. So lebte Henoch mit Gott. Diese stillen Gebete steigen wie kostbarer Weihrauch vor den Gnadenthron. Satan kann den nicht überwinden, dessen Herz auf Gott gerichtet ist.
Kein Zeitpunkt oder Ort ist ungeeignet.

geeignet, um Gott eine Bitte vorzubringen. Nichts kann uns davon abhalten, das Herz in ernstem Gebet zu erheben. Im Gedränge der Straßen oder mitten in einer geschäftlichen Verabredung können wir eine Bitte hinauf zu Gott senden und um göttliche Führung bitten, so wie es Nehemia tat, als er mit seinem Anliegen vor König Artaxerxes war. Überall, wo wir sind, können wir ein Kämmerlein der Gemeinschaft mit Gott finden. Unsere Herzenstür sollten wir immer offen halten und Jesus einladen, zu uns zu kommen und als himmlischer Gast im Herzen zu bleiben. Auch wenn uns eine vergiftete, verdorbene Atmosphäre umgibt, brauchen wir ihren Gestank nicht einzuatmen. Wir können vielmehr in der reinen Luft des Himmels leben. Indem wir uns durch ernsthaftes Gebet in Gottes Gegenwart erheben, können wir jede Tür zu unreinen Vorstellungen und unheiligen Gedanken schließen. Wessen Herz offen für Gottes Hilfe und Segen ist, der wird in einer heiligeren als der irdischen Atmosphäre leben und beständige Gemeinschaft mit dem Himmel haben.

Erzähl Gott deine Nöte, Freuden, Sorgen, deinen Kummer und deine Ängste. Du kannst ihn nicht belasten. Du kannst ihn nicht ermüden. Ihm, der die Haare auf deinem Kopf zählt, sind die Bedürfnisse seiner Kinder nicht gleichgültig. Die Beziehung zwischen Gott und jedem Menschen ist so tiefgehend und ausgeprägt, als gäbe es keine andere Person sonst auf der Erde, für die er sorgen würde. Als wäre sie die einzige, für die er seinen geliebten Sohn gegeben hat. Jesus sagte: Ich habe euch erwählt, damit der Vater euch gibt, was auch immer ihr ihn bitten werdet in meinem Namen. Doch im Namen Jesu zu beten bedeutet mehr, als am Anfang oder Ende des Gebets seinen Namen zu nennen. Es bedeutet, in Jesu Sinn und Geist zu beten und an seine Verheißungen zu glauben, sich auf seine Gnade zu verlassen und seine Werke zu tun. Gott will nicht, dass irgendjemand von uns zum Einsiedler oder Mönch wird und sich aus der Welt zurückzieht, um sich der Anbetung zu widmen. Unser Leben muss wie das Leben Christi sein, zwischen der Einsamkeit der Berge und der Menschenmenge. Wer ausschließlich betet, wird bald ganz aufhören zu beten oder seine Gebete werden zu einer formalen Routine werden. Wenn sich die Menschen aus dem sozialen Leben zurückziehen, weg von dem Platz, wo sie ihre christliche Pflicht tun und ihr Kreuz tragen sollen, wenn sie nicht mehr ernstlich für den Meister wirken, der so

ernstlich für sie wirkte, verlieren ihre Gebete an Inhalt und sie haben keinen Anreiz mehr zur Hingabe. Ihre Gebete werden selbstbezogen und selbstsüchtig sein. Sie werden unfähig, für die Bedürfnisse der Menschheit oder den Aufbau des Reiches Christi zu beten und um Kraft für ihre Arbeit zu ringen. Unsere Anbetung sollte nicht nur aus Bitten und Empfangen bestehen. Lasst uns nicht ständig nur an unsere Bedürfnisse denken und niemals an die Wohltaten, die wir empfangen. Wer Dank opfert, der ehrt mich. Lasst uns ehrfürchtig und freudig vor unseren Schöpfer kommen mit Dankliedern und Lobgesang.

0: A few months ago, I was walking in the sugar-soft white sand on the beach of Brazil.
1: Vor einigen Monaten war ich in Brasilien am Sandstrand unterwegs.
0: I will never tire of digging my toes into the smooth sand beach.
1: Und mir macht es immer sehr viel Freude, einfach meine Füße in diesen Sand hineinzubohren.
0: Leaving footprints in the sand that are soon washed away as if they were never there.
1: Einfach Fußspuren zu hinterlassen, die bald wieder verschwinden, als wären sie nie da gewesen.
0: The footing is always more solid next to the water.
1: Und ihr wisst, wenn man diese Fußspuren macht, dann ist es irgendwie immer fester in der Nähe von dem Wasser.
0: Away from all of the other footprints in the sand, the ones that don't get wet.
1: Denn es gibt ja auch die Fußspuren, die nicht nass werden wollen.
0: And walking along the water, the sand crabs didn't seem to mind the extra company.
1: Und die ganzen Tierchen, die dort rumliefen am Sandstrand, die haben mich überhaupt nicht gestört.
0: We were building two churches in 10 days.
1: Wir haben zwei Gemeinden in 10 Tagen dort gebaut.
0: In the city of Barahona.
1: Und die Stadt heißt Barahoma oder sowas.
0: With a group of Maranatha volunteers.
1: Und wir waren dort mit einem Ministry, das heißt Maranatha Volunteers.
0: Two churches that were also sponsored by ASI Ministries.
1: Und diese zwei Gemeinden wurden dann auch von ASI unterstützt und gesponsert.
0: Every morning, about 30 minutes before sunrise,
1: jeden Morgen, bevor die Sonne aufging, ungefähr 30 Minuten zuvor,
0: I would walk the 8 blocks to the ocean,
1: bin ich so 8 Häuserblocks weitergegangen,
0: and have my own morning worship.
1: Und hatte dort meine eigene Morgenandacht.
0: Really a little walk with God on the sand, if you will.
1: Ihr könnt es so sagen, das ist wie so ein Spaziergang mit Gott im Sand.
0: To help orchestrate and organize my day as a volunteer construction superintendent.
1: Denn ich wollte gerne meinen Tag auch in Gottes Hand legen und organisieren, denn ich war zuständig für diese Baustelle.
0: For a group of volunteers.
1: Für eine Gruppe von Freiwilligen, die dort mitgingen, zu helfen.
0: This particular morning, the sun was just coming up.
1: Und an diesem Morgen kam die Sonne gerade hoch.
0: And there was a wonderful glow on the entire beach.
1: Und man konnte irgendwie diese Lichtstrahlen wunderschön an dem Strand sehen.
0: Which is especially pretty when the waves come in.
1: Ganz besonders schön natürlich, wenn die ganzen Wellen hineinkommen.
0: And the water on the sand gives it some glisten.
1: Und dann habt ihr diesen Glanz mit Wasser und den Steinen dort, dem Sandstein.
0: Now the interesting thing about the glisten.
1: Und das Schöne daran, dass diesem Glanz ist,
0: is that if there had been one grain of sand reflecting,
1: stell dir mal vor, da wäre jetzt nur ein Sandkörnchen, was diese Sonne jetzt reflektieren würde,
0: all would have been lost to the eye,
1: dann würde man das doch gar nicht sehen.
0: But with millions of grains,
1: aber dadurch, dass da Millionen von Sandkörnchen sind,
0: all shoulder to shoulder,
1: die dann Schulter an Schulter zusammen sind,
0: side by side,
1: Seite an Seite,
0: they painted a glorious reflection of color.
1: Ist da ein gewaltiges Farbenspiel, was sich abspielt.
0: That stretched for as far as I could see.
1: Und man konnte, soweit man nur sehen konnte, diesen Glanz da sehen.
0: And as a photographer,
1: und als Fotograf,
0: it made my shutter finger tremble.
1: Hat natürlich mein Finger angefangen zu zucken.
0: As I set up my tripod,
1: und als ich dann hier mein Tripod aufgemacht habe,
0: and watched the colors as they danced through the viewfinder.
1: Und ich schaute jetzt durch mein Futterapart und ich schaute jetzt, wie das Lichtglanz durchgeht.
0: I thought about all of the grains of sand.
1: Dachte ich über all diese kleinen Sandkörnchen nach.
0: That are on the bottom of the ocean.
1: Und ich dachte über die Sandkörnchen nach, die unten drunter sind.
0: Or deep down in the earth.
1: So wirklich ganz weit unten.
0: The grains of sand that never get a chance to glimmer in the sun.
1: Die Sandkörnchen, die nie irgendwo in der Sonne scheinen können.
0: The ones that never get their 2 seconds of fame.
1: Die sozusagen nie diese 2 Sekunden, diese besondere Sekunden erleben.
0: You see, the only way the sand down deep will get a chance to experience.
1: Wisst ihr, die einzige Möglichkeit, wie die Sandkörnchen unten jetzt etwas erleben können,
0: will get a chance to glisten,
1: dass die sozusagen den Glanz abbekommen,
0: is through discovery, digging or excavating.
1: Ist dadurch, dass wenn jemand jetzt beginnt zu graben oder dort etwas zu suchen.
0: A change of landscape, if you will.
1: Wenn du sozusagen die Landschaft verändern würdest.

0: I, along with many of you,
1: mit euch zusammen,
0: have had that experience in my life.
1: Haben wir das nicht alle mal erlebt in unserem Leben?
0: Of being dredged up and tossed out.
1: Dass wir irgendwie das Leben sich umgedreht hat oder dass wir vielleicht sogar weggeschwemmt werden
0: up
1: sind.
0: Upon the shore.
1: Irgendwo an der Küste.
0: And we'll share with you in the course of the weekend.
1: Und ich möchte euch an diesem Wochenende erzählen.
0: My story.
1: Meine Erfahrung.
0: But let's go back to being on the beach.
1: Nochmal zurück zum Strand.
0: As the sun is just coming up over the horizon.
1: Die Sonne kommt gerade am Horizont hoch.
0: Imagine if you will.
1: Und stellt euch das mal vor.
0: The number of people that have ever lived on the face of the earth.
1: Stellt euch mal vor, die ganze Menschheit, die jemals auf dieser Erde gewohnt hat.
0: Being represented by the tiny grains of sand that make up all of the beaches and oceans in the world.
1: Und jetzt die repräsentieren jetzt die ganzen Sandkörnchen an den ganzen Stränden der Welt.
0: That's a lot of sand.
1: Das ist viel Sand, oder?
0: And that's a lot of people.
1: Und das sind viele Menschen.
0: More than you and I could ever keep track of.
1: Wahrscheinlich viel mehr als was wir uns überhaupt vorstellen können.
0: Even with the best computer in the world.
1: Sogar mit dem besten Computer hat man Schwierigkeiten, das auszurechnen.
0: Yet God has managed to keep track of every single one of us.
1: Aber Gott schafft es, auf jeden einzelnen von uns aufzupassen.
0: From the very beginning of Adam and Eve.
1: Von dem ganz Anfang, wo Adam und Eva erschaffen worden sind.
0: To each of us in the end of time.
1: Und bis zum Ende der Zeiten.
0: Not only keep track of us.
1: Er passt nicht nur auf uns auf,
0: but send angels to protect us.
1: Sondern er sendet sogar noch seine Engel, dass er auf uns aufpasst.
0: Every single one of us grains of sand.
1: Jedes Sandkörnchen von uns,
0: us morsels of clay.
1: Diese sozusagen, wir sind ja zusammengewürfelt aus Erde.
0: When I think of all of the important people,
1: wenn wir nachdenken über all die wichtigen Menschen,
0: who have walked the face of this earth,
1: die auf dieser Welt gegangen sind.
0: People who have changed the course of history.
1: Menschen, die auch den Geschichtskurs verändert haben.
0: People who have made the world a better place.
1: Menschen, die diese Welt zu einem besseren Ort machen lassen haben.
0: A better place by their outstanding accomplishments.
1: Weil sie etwas geschafft haben.
0: Often their heroic sacrifice and most often at a great personal cost.
1: Und meistens deswegen, weil sie etwas geopfert haben und persönlich sich sehr ins Zeug gelegt haben.
0: I have to look in the mirror.
1: Ich möchte gerne in den Spiegel schauen.
0: And realize that I have done none of those things.
1: Dass ich sage, und da muss ich selber sagen, ich habe nichts von diesen Dingen getan.
0: In fact, I am a complete nobody in the course of human history.
1: Ich möchte sogar sagen, ich bin ein Niemand in der ganzen Weltgeschichte.
0: So what would make me think that God would look down and shine on me?
1: So was? Warum sollte ich denken, dass Gott auf mich schaut und dass ich beginne zu leuchten?
0: How could he even know me as I am completely surrounded by many other grains of sand?
1: Wie kann mich überhaupt kennen, denn ich bin doch umgeben von vielen anderen Sandkörnchen.
0: A lot of them seemingly more perfect.
1: Und die anderen scheinen doch viel vollkommener zu sein.
0: With bigger faucets and undoubtedly more potential.
1: Und die haben doch viel mehr Potenzial und viel mehr Gaben wie ich.
0: I have thought about that one for a while.
1: Und ich dachte einige Zeit darüber nach.
0: In fact, there was a time in my life.
1: Es gab eine Zeit in meinem Leben.
0: That I questioned the fact that God knew me,
1: dass ich sogar zweifelte dran, ob mich Gott überhaupt kennt,
0: heard me or even loved me,
1: ob mich überhaupt hört oder überhaupt mich lieb hat.
0: I felt smaller and more alone than even a tiny grain of sand.
1: Ich fühlte mich noch einsamer und noch viel kleiner wie ein Sandkörnchen.
0: It was 50 years ago when my mother died.
1: Vor 50 Jahren ist meine Mutter gestorben.
0: And in spite of my honest prayers,
1: und ich betete so heftig für sie.
0: I believed would actually provide a miracle.
1: Und ich dachte, es wird das Wunder geschehen.
0: But the miracle would actually come years later.
1: Aber das Wunder geschah eigentlich später.
0: And that would be getting ahead of my story.
1: Und das, über das denken wir später nochmal nach.
0: So even though I still prayed every night,
1: so obwohl ich jeden Abend betete,
0: and taught a Sabbath school class,
1: und habe auch natürlich in der Sabbatschule unterrichtet,
0: I was a church elder,
1: denn ich war ja auch Gemeindeältester und auch Diakon,
0: but it still had a hollow ring to it.
1: Aber es hat irgendwie mein Leben nicht voll verändert.
0: As if I were covering my bases,
1: es war wie wenn ich irgendwie versuche, meine Bedürfnisse zu decken.
0: Just in case God might be real.
1: Denn es könnte ja sein, dass Gott doch da ist.
0: Even though he had not proved himself to me.
1: Obwohl er für mich nicht da war.
0: Maybe God had so many grains of sand to look after.
1: Denn er hatte ja so viele Sandkörnchen, nachdem er sich Ausschau halten musste.
0: That some of the grains were slipping through the cracks.
1: Und wahrscheinlich sind einige Sandkörnchen durch seine Finger durchgerieselt.

0: wasn't until many years later.
1: Einige Jahre später.
0: And I was again standing on a beach.
1: Und wieder stand ich an einem Sandstrand.
0: This time in Dominica Republic.
1: Dieses Mal in der Dominikanischen Republik.
0: And on a New Year's Eve.
1: Und es war Neujahrabend, also Silvesterabend.
0: When God revealed himself to me.
1: Und Gott zeigte sich dort mir ganz persönlich.
0: Something that I had been praying for and for a long time.
1: Denn ich betete dafür schon ganz lange.
0: To be honest with you, it was one of the most terrifying experiences of my life.
1: Eigentlich möchte ich euch sagen, wenn ich jetzt da ganz offen zu euch bin, eigentlich war es eins der ängstigsten, schlimmsten Abende, die ich dort erlebt habe.
0: It left me shaken and with yet more questions.
1: Ich hatte nachher noch mehr Fragen und ich habe richtig gezittert davor.
0: It was after midnight and we were spending our holiday building a church in the town of Santo Domingo.
1: Es war schon nach Mitternacht und wir haben die Ferien dort verbracht, damit wir dort auch eine Gemeinde in Santo Domingo aufbauen.
0: The rest of the city was abuzz and awash with liquor and fireworks.
1: Die Stadt natürlich hat gefeiert, das Neujahr war da, Feuerwerke gingen hoch.
0: And for those that don't know me, I love fireworks.
1: Und diejenigen, die mich nicht kennen, ich liebe das Feuerwerk anzuschauen.
0: But these were the biggest fireworks I'd seen in my life.
1: Aber das war das größte Feuerwerk, was ich je in meinem Leben gesehen habe.
0: Bottle rockets that were 3 meters high.
1: Da gab es also Raketen, die hochgestiegen sind.
0: And so as my wife and I walked about 6 blocks from where we were staying down to the water's edge.
1: Wir sind so 6 Häuser weit gegangen, ganz in der Nähe haben wir gewohnt und sind jetzt zum Stand hinuntergegangen.
0: We were amazed at the volley of artillery shells and tracer bullets flying overhead.
1: Und wir haben einfach gestaunt über ganzes Feuerwerk, was da über unseren Kopf hinwegging.
0: From 3 different directions no less and all converging in the center of the bay.
1: Und es war so, dass die Raketen von 3 verschiedenen Richtungen abgefeuert worden sind und eigentlich im Zentrum oben sich trafen.
0: The glowing phosphorus flares that floated down on their parachutes.
1: Und man konnte sehen, wie die ganze Gegend hell wird.
0: Gave the harbor a very surreal look.
1: Und der Hafen schaute ganz besonders mit diesem Glanz jetzt aus.
0: There were a large group of people there watching the display.
1: Und da war eine große Gruppe natürlich von Menschen, die das auch mit angeschaut haben.
0: But they were rowdy and drunk.
1: Aber sie waren natürlich recht betrunken.
0: And spoke a language that we weren't very good at.
1: Und da war eine Sprache, die da gesprochen worden ist, wo wir nicht ganz so mit dabei waren.
0: So we kept our distance and stayed about 50 meters behind them.
1: Wir haben natürlich dann Abstand gehalten zu ihnen, ungefähr 50 Meter waren wir hinter ihnen.
0: The fireworks and the tracer bullets made an unbelievable show.
1: Nun, das Feuerwerk und alles, was wir gesehen haben, war einmalig.
0: And then, just when all the fireworks were going off.
1: Und dann, wo dieses Feuerwerk langsam ausging,
0: I got that feeling that something was not quite right.
1: Hatte ich das Gefühl, dass irgendetwas nicht stimmt.
0: It's that feeling you get when you walk down an alley too late at night.
1: Es ist wie wenn du so durch einen Garten gehst, so einen öffentlichen Park, und es ist schon sehr spät und es ist so ein mulmiges Gefühl.
0: That feeling was amplified by the crowd on the beach that suddenly vanished.
1: Und das Gefühl war auch da, weil plötzlich diese große Gruppe von Menschen, die jetzt noch am Sandstand war, plötzlich alle weg waren.
0: Like into thin air.
1: Wie wenn sie einfach weg wären.
0: Where did they go?
1: Wo sind sie hin?
0: There must have been close to 100 people.
1: Es waren noch ungefähr 100 Menschen noch gerade da.
0: Why didn't I see them walk away?
1: Warum habe ich sie nicht gesehen, wie sie weggegangen sind?
0: What caused them to leave before the show was over?
1: Was hat sie verursacht, zu gehen, bevor das ganze Feuerwerk zu Ende war?
0: And then I felt it.
1: Und dann habe ich es gespürt.
0: The overpowering feeling of someone being in your space.
1: Das war wie so ein Gefühl, dass jemand dir ganz nahe gerade ist.
0: Like this.
1: Ungefähr so.
0: When they're breathing down your neck.
1: Wie wenn jemand sozusagen in deinen Nacken hineinatmen würde.
0: No, this can't be.
1: Und ich dachte, nein, das kann nicht sein.
0: How could anyone sneak up on us on a full moon, full lit beach?
1: Wie kann jemand uns überfallen an einem vollen Strand und dann, wenn noch Vollmond ist?
0: I turned nervously to quash my premonition.
1: Und ich wollte mich umdrehen, um dieses Gefühl da loszuwerden.
0: But was not at all prepared for what I saw.
1: Aber ich war nicht vorbereitet auf das, was ich jetzt sehen sollte.
0: Standing less than a foot behind me.
1: Ungefähr nur einen halben Meter von mir entfernt.
0: Were two very tall men.
1: Waren 2 große Männer.
0: But the strangest part about them is that they looked like mummies.
1: Aber das komische, seltsame dran war, dass sie sahen aus wie Mumien.
0: They were completely wrapped in white.

0: bedsheets.
1: Sie waren total eingewickelt in so weißen Leinentüchern,
0: which were torn about an inch in width.
1: Und es war wie wenn so ein kleiner Abstand, also eingewickelt.
0: Everything was covered, even their fingers.
1: Alles war zugedeckt, sogar ihre Finger.
0: There was a small slit that they peered out of.
1: Es war nur so ein kleiner Schlitz, wo sie hinausschauten.
0: But the full moon was directly behind them.
1: Und der Vollmond genau hinter ihnen.
0: And it was impossible to see into their eyes.
1: Und man konnte deshalb nicht in ihre Augen schauen.
0: My heart froze.
1: Mein Herz ist wirklich eingefroren.
0: And then it just about jumped out of my chest.
1: Und dann ist es wie wenn du aus dir herauskommen willst. Eh?
0: My brain screamed, "Do something now!"
1: Und mein Kopf schrie, mach jetzt endlich etwas!
0: And I'm sure all of you know what it's like to be in slow motion.
1: Und ihr wisst, was es bedeutet, so in langsamer Bewegung zu sein.
0: My hand went from my pocket.
1: Ich wollte meine Hand in die Tasche nehmen.
0: But I really didn't have a knife or a weapon or anything.
1: Ich habe keine Waffe, kein Messer, gar nichts gehabt.
0: But maybe the element of surprise.
1: Aber ich dachte, vielleicht es gibt einen Überraschungsmoment.
0: Along with a great big shout.
1: Und dann gab es noch so einen lauten Knall oder einen Ruf.
0: Would maybe even the tables and give me a chance against our attackers.
1: Und ich dachte, vielleicht gibt mir das irgendeine Chance gegen diejenigen, die mich jetzt attackieren wollen.
0: With my heart pounding in my throat.
1: Also mein Herz hat bis zum Hals geschlagen.
0: I turned to face the man that was breathing down my neck. And did I mention he was about this big?
1: Und so groß war ungefähr der Mann hier.
0: The adrenaline was over the top.
1: Nun, das war aber trotzdem viel zu viel für mich.
0: There was no way this was going to turn out well.
1: Und ich wusste, das wird sich jetzt nicht gut ausgehen.
0: So I turned.
1: So habe ich mich umgedreht.
0: With fake knife in hand.
1: Ich habe diesen Glaubensmesser in der Hand gehabt. Und dann habe ich mich auch.
0: To try to look bigger.
1: Und ich wollte irgendwie größer ausschauen.
0: And with a huge yell.
1: Und mit einem lauten Schrei.
0: A shout loud enough to wake the dead.
1: Und laut genug, um die Toten aufzuwecken. Habe ich mich umgedreht.
0: They had been there less than 2 seconds earlier.
1: Nun, 2 Sekunden zuvor waren sie ja noch da, aber jetzt waren sie weg.
0: Vanished.
1: Vorbei, weg.
0: There were no footprints in the beach.
1: Du hast auch keine Fußspuren mehr gesehen.
0: And the moon illuminated the beach perfectly. You could see every pebble.
1: Und der Mond war ja hell genug, dass du wirklich den ganzen Strand sehen kannst.
0: Where had they gone?
1: Wo sind sie hin?
0: My anxiety increased.
1: Und mein Angst ist ja noch größer geworden.
0: As I realized we had to walk almost a mile through some very dark bushes and on a very narrow path.
1: Denn der Heimweg, der war nicht gerade freundlich, dort wo wir hingehen mussten.
0: It was perfect for an ambush.
1: Und wir dachten, hey, vielleicht haben die sich dort versteckt und die werden uns jetzt noch mal überfallen.
0: My wife and I walked down the path as quickly as we could.
1: Und meine Frau und ich, wir sind so schnell wie möglich den Weg zurückgegangen.
0: Knowing that at any moment our fears could be realized.
1: Und wir wussten, dass die Angst, die wir hatten, gleich Realität werden könnte.
0: In fact, when we arrived at our humble home,
1: und als wir dort ankamen, diesem einfachen Zuhause,
0: we fell on our knees,
1: sind wir auf die Knie gefallen,
0: thankful,
1: ganz dankbar, that we were safe. Dass Gott uns gerettet hat.
0: How could two people so large,
1: und wir dachten uns, wie kann es sein, dass zwei Männer, die so groß sind,
0: be hovering over us and suddenly disappear.
1: Über uns da kommen wollen und plötzlich weg sind.
0: It made absolutely no sense at all.
1: Es machte irgendwie überhaupt keinen Sinn.
0: And in the next 5 or 6 days,
1: und dann die nächsten 5, 6 Tage,
0: we asked many people,
1: haben wir ganz viele Menschen angesprochen,
0: who the two men dressed like mummies might be.
1: Wer könnten diese zwei Männer gewesen sein, die wie Mumien sich umgezogen haben?
0: And no one had ever seen anything like it before.
1: Und niemand hat jemals diese zwei Mumien zuvor gesehen.
0: The common reply was, they must be really bad men.
1: Die meisten sagten, das müssen wirklich zwei schlimme Menschen gewesen sein.
0: The white bedsheets were new to everyone except us.
1: Nun, wir kannten diese Leute nicht.
0: And maybe it was the crowd. Maybe these people had frightened the crowd as well.
1: Und wir hatten auch gedacht, vielleicht ist auch diese Menge, die da am Stand stand, auch wegen diesen zwei Männern weggerannt.
0: But nothing about the event made any sense.
1: Nun, aber alles machte irgendwie keinen Sinn.
0: And so for about 4 or 5 years, this unusual event tumbled around in my mind.
1: Und immer wieder, 4 bis 5 Jahre lang, musste ich immer wieder über dieses Ereignis, dieses komische Ereignis nachdenken.
0: Most certainly one of the most terrifying events I have ever witnessed.
1: Und ich muss sagen, es war eins der schlimmsten Erfahrungen, die ich so angstvollsten Erfahrungen, die ich so je erlebt habe.
0: And then it hit me.
1: Und dann eines Tages,
0: one fine Sabbath morning,
1: an einem Sabbatmorgen,
0: we were in the country of Chile.
1: Waren wir in Chile.
0: with a group of teenagers building a

0: church.
1: Und wir haben dort mit Jugendlichen eine Gemeinde aufgebaut.
0: The warm water of the shower was hitting the top of my head.
1: Und ich habe gerade die Dusche genossen, das warme Wasser.
0: When suddenly I had a thought.
1: Und plötzlich kam dieser Gedanke.
0: In fact, it was much more than a thought.
1: Es war eigentlich mehr als ein Gedanke.
0: It was a eureka moment.
1: Es war so ein Erleuchtungsmoment.
0: When the realization struck me.
1: Denn da kam die Erkenntnis.
0: That we had both seen our angels.
1: Wir haben unsere Engel gesehen.
0: It could be nothing more, nothing less.
1: Denn es kann nichts mehr oder nichts weniger gewesen sein.
0: As the water from the shower ran down my back.
1: Und als ich diese Dusche da erlebte,
0: tears ran down my cheeks.
1: Sind auch Tränen runtergelaufen.
0: After many years of prayers.
1: Denn ich habe ja schon viele Jahre zuvor gebetet gehabt.
0: God had shown me what happened on that dark night.
1: Hat mir Gott jetzt gezeigt, was an diesem dunklen Abend passiert ist.
0: Angels in my time.
1: Engel in meiner Zeit.
0: In my world.
1: In meiner Welt.
0: In my space.
1: In meinem Ort.
0: Angels that had been sent to protect us.
1: Engel, die gesandt werden, um uns zu beschützen.
0: Angels that had a much larger than life presence.
1: Und Engel, die eine viel größere Gegenwart haben, als wir das erkennen.
0: Psalm 91:11 tells us.
1: Psalm 91, Vers 11 sagt,
0: that he will command his angels concerning you.
1: Denn er bietet seine Engel für dich auf,
0: to guard us in all of our ways.
1: Dich zu bewahren auf all deinen Wegen.
0: Do you believe in angels?
1: Glaubst du an Engel?
0: I certainly do.
1: Ja, ich glaube an Engel.
0: And without a shadow of a doubt.
1: Und ohne Zweifel.
0: Angels live in our midst.
1: Engel leben zwischen uns.
0: Angels are here to guard over each and every one of us.
1: Engel sind hier, auf uns aufzupassen.
0: Angels are right here listening to us.
1: Engel sind hier, die uns jetzt zuhören.
0: Angels sent by God to protect each and every one of us.
1: Engel werden gesendet, um uns zu bewahren und zu beschützen.
0: Who am I that he would love me?
1: Wer bin ich, dass mich lieb hat?
0: Who are we that he would love any of us?
1: Wer sind wir, dass uns lieb hat?
0: We are the ones who he died for to save us of our sins.
1: Wir sind diejenigen, für die gestorben ist, damit wir von den Sünden frei werden können.
0: We are the ones he sacrificed the life of his son.
1: Wir sind diejenigen, für den sogar sein Leben gegeben hat.
0: For us that we
1: sein
0: might have
1: Sohn,
0: eternal
1: Jesus Christus,
0: life.
1: Damit wir ewiges Leben haben können.
0: Who am I that he would love me?
1: Wer bin ich, dass mich lieb hat?
0: I would like to think of myself.
1: Ich möchte über mich selbst nachdenken.
0: And of all of you.
1: Und über euch.
0: As his beloved.
1: Als die Geliebten von Gott.
0: His sons and daughters.
1: Söhne und Töchter Gottes.
0: In line to inherit the kingdom that he has built for us.
1: Und wir dürfen erben, zwar das Reich, was für uns aufbaut.
0: It was almost 6 years ago.
1: Vor 6 Jahren.
0: Very early in the morning.
1: Ganz früh am Morgen.
0: When I got one of those phone calls that you never want to get.
1: Da hast du so einen Telefonanruf gekriegt, den du eigentlich nie haben möchtest.
0: My doctor.
1: Mein Doktor, mein Arzt.
0: A very good friend of mine.
1: Ein sehr guter Freund von mir.
0: Was on the other end.
1: War am Telefon.
0: And his voice was very sober.
1: Und seine Stimme war sehr bewegt.
0: In fact, I detected that he was weeping softly.
1: Und es kam mir sogar vor, als würde leise weinen.
0: As he told me the reason for his call.
1: Als mir den Grund des Anrufes sagte.
0: Terry, you have terminal cancer.
1: Terry, du hast einen furchtbaren Krebs.
0: The line was quiet for a moment.
1: Wir sagten erstmal gar nichts.
0: As we both pondered the ramifications of that statement.
1: Denn wir dachten beide darüber nach, was das bedeutet.
0: I can remember asking, how much time do I have left?
1: Und ich kann mich erinnern, wie ich gesagt habe, wie viel Zeit habe ich denn noch?
0: The voice on the other end said less than 3 months.
1: Und die Stimme auf der anderen Seite sagte wahrscheinlich weniger wie 3 Monate.
0: How does one even respond to a punch in the gut like that?
1: Nun, wie kannst du jetzt reagieren, wenn du so einen Schlag ins Gesicht bekommst?
0: The rest of the conversation was a blur.
1: Nun, das restliche Gespräch lief nicht sehr toll, also könnt ihr euch vorstellen.
0: I remember telling the doctor that I could be to his office in 20 minutes for an MRI.
1: Ich sagte, in 20 Minuten kann ich bei dir im Büro sein für ein MRI.
0: But the part I will never forget.
1: Aber ich vergesse diesen Teil niemals.
0: Is standing in front of the sink in our bathroom.
1: Ich stand da im Badezimmer.
0: With toothbrush in hand.
1: Ich habe die Zahnbürste in meiner Hand gehabt.
0: Bowing my head.
1: Ich habe meinen Kopf nach unten geneigt.
0: to reach out to my

0: Creator.
1: Und ich habe versucht, meinen Schöpfer anzurufen.
0: I remember the prayer as if it were yesterday.
1: Ich kann mich an das Gebet erinnern, wie wenn es gestern gewesen wäre.
0: God, the doctor is telling me there is not much left life.
1: Gott, der Arzt sagt mir, dass nicht mehr viel Leben da ist bei mir.
0: There is not much life left in this old body.
1: In diesem Körper ist nicht mehr viel Leben.
0: But God, if you can use me,
1: aber Gott, wenn du mich irgendwie gebrauchen kannst,
0: I still want to be used.
1: Dann möchte ich einfach gebraucht werden.
0: And so began.
1: Und so begann das.
0: One of the strangest journeys I've ever been on.
1: Einer der seltsamsten, außergewöhnlichsten Reisen, die ich jemals begangen habe.
0: How could I have terminal cancer?
1: Nun, wie kann ich diese furchtbaren Krebs haben?
0: And feel perfectly fine.
1: Und vollkommen wohl mich fühlen.
0: Maybe the doctor was wrong.
1: Vielleicht hat sich ja der Arzt geirrt.
0: A second opinion was needed.
1: Ich brauche doch eine Zweitmeinung.
0: A phone call to Johns Hopkins didn't go well at all.
1: Und ich habe das Krankenhaus Johns Hopkins angerufen, aber das ist auch nicht sehr gut verlaufen.
0: The voice on the other end was very kind, but matter of fact.
1: Nun, die Stimme auf der anderen Seite war sehr nett, aber auch sehr bestimmt.
0: They didn't take prostate cancer patients that were a Gleason 8, and I was a Gleason 9.
1: Nun, sie nahmen keine Prostatakrebskranken auf, die eine Stufe 8 hatten, aber ich hatte schon Stufe 9.
0: Taking people into their program that were on death's door skewed their results.
1: Sie wollten nicht Menschen in ihr Programm aufnehmen, die schon vor der Todestür waren, denn das würde die ganzen Ergebnisse vom Krankenhaus verändern.
0: They preferred to bring in people who had half a chance.
1: Denn sie wollten lieber Menschen haben, die doch noch mindestens die Hälfte von den Chance-Veränderungsmöglichkeiten haben.
0: I was insistent.
1: Nun, aber ich blieb dran.
0: And eventually the lady on the other end.
1: Und auf der anderen Seite die Dame, mit der ich telefonierte,
0: agreed to have a doctor call me, and call me he did.
1: Sagte sie, okay, ein Arzt wird sie anrufen.
0: Mr. Schwartz, I'm sorry to tell you.
1: Also Herr Schwarz, es tut uns sehr leid, Ihnen zu sagen.
0: There is nothing we can do for you.
1: Es gibt nichts mehr, was wir für Sie tun könnten.
0: The words felt as sharp as the edge of a knife.
1: Ihr könnt euch vorstellen, diese Worte für mich waren wie die Schärfe eines Messers.
0: And I kept listening for one word of hope.
1: Und ich versuchte, ein Hoffnungswort noch festzuhalten.
0: The doctor asked me how I had gotten the number I had called.
1: Und fragte auch, wie denn die Nummer bekommen habe, die das Telefonat stattfinden kann.
0: It turned out to be a hotline to the very person I needed to talk to.
1: Und es war wie so eine Hotline, damit ich mit einer Person reden kann.
0: But it was an unlisted number.
1: Aber es war sozusagen keine Nummer, der ich wirklich wählen konnte.
0: Somehow God had put that number in a place where I could find it.
1: Und irgendwie hat Gott mir diese Nummer in den Weg gegeben, damit ich es finden kann.
0: As we finished our conversation, I felt the gravity of the situation.
1: Und als ich fertig war mit diesem Telefonat, wusste ich jetzt, wie schwerwiegend meine Krankheit ist.
0: There were some pretty serious issues I was facing, but I never gave up hope.
1: Ich hatte schon verschiedene Situationen in meinem Leben, aber ich habe nie die Hoffnung aufgegeben.
0: At 7:15 the next morning, the telephone rang.
1: Ganz morgens um 7:15 klingelt nun jetzt das Telefon am nächsten Tag.
0: It was the very doctor I had spoken to the night before.
1: Es war der gleiche Arzt, den ich zuvor am Abend gesprochen habe.
0: Could I get on an airplane and be in his office tomorrow morning?
1: Ob ich ins Flugzeug steigen könnte und morgen früh in seinem Büro sein dürfte.
0: 1400 miles away.
1: Und es war die 1400 Meilen entfernt.
0: I said yes.
1: Und ich sagte ja.
0: And the following day I was sitting in a small cold white room.
1: Und ich war in einem nächsten Tag in seinem Büro dort.
0: Getting my fourth physical in as many days.
1: Und ich bekam jetzt wieder sozusagen den nächsten Arzt, den vierten Arzt, der vor mir saß.
0: Dr. Hahn examined me.
1: Und dieser Doktor hat mich angeschaut und untersucht.
0: And we talked about faith and what's really important in our lives.
1: Und wir dachten über den Glauben nach und was wirklich wichtig ist im Leben.
0: He asked if I was a Christian and said he was one also.
1: Er fragte mich, ob ich ein Christ sei, und er sagte, er sei auch ein Christ.
0: But when I asked him what church he went to, he couldn't remember.
1: Und als ich ihn frage, in welche Gemeinde er ging, er sagte, er konnte sich nicht mehr ganz erinnern.
0: It had been too long.
1: Es war schon viel zu lange her.
0: But after a thorough examination,
1: aber nach der nächsten Untersuchung,
0: Dr. Hahn pushed his chair back and looked long and hard at me.
1: Hat Dr. Hahn sich zurückgelehnt und mich angeschaut.
0: I will do your surgery, but God will have to do the rest.
1: Er sagte, ich werde jetzt diese Operation durchführen, aber Gott muss den Rest machen.
0: Be back here in 1 week.
1: Sei in einer Woche wieder retour.
0: Before the appointment was over,
1: und bevor dieses Treffen zu Ende ging,
0: I pulled out a thick book that had the doctor's name on the front cover.
1: Nahm ich ein dickes Buch heraus, was dort auch den Namen von diesem Arzt vorne drauf hatte.
0: I opened it to a page that had a chart.
1: Und ich öffnete dort eine Seite.
0: And my finger fell to the very last

0: square on the page.
1: Und mein Finger kam dann auf die letzte Seite dort, auf dieser Seite, die ich geöffnet habe.
0: The square where everyone dies.
1: Wenn jemand stirbt.
0: And ask him if this was my square.
1: Und ob das jetzt mein Platz hier ist.
0: Yes, he said.
1: Sagte er ja.
0: Out of 500,000 people with your type of cancer.
1: Von 500,000 Menschen mit dieser Art von Krebs, die du hast.
0: Not one of them has lived 6 months.
1: Hat keiner von ihnen 6 Monate überlebt.
0: Not even one.
1: Nicht einer.
0: You have 0.3% chance of being alive in 3 months.
1: Du hast weniger wie 1% Lebenschance in den nächsten 3 Monaten zu überleben.
0: But you have a 0% chance of being alive in 6.
1: Aber du hast ganz wenig Chancen, um überhaupt in 6 Monaten überhaupt noch am Leben zu sein.
0: As I left the doctor's office, I had to ask myself.
1: Und als ich von diesem Arzt wegging, habe ich mich selbst gefragt.
0: Who am I that God would love me?
1: Wer bin ich, dass Gott mich lieben würde?
0: I'm a complete nobody.
1: Ich bin ja ein Niemand.
0: Yet God had opened doors that I didn't even know were there.
1: Gott hat Türen geöffnet, von denen ich nicht mal wusste, dass sie da sind.
0: God may put you in front of the right door, my friend, but it's up to you to open it.
1: Manchmal sind wir genau vor Türen gestellt, aber es hängt auch von dir ab, ob du diese Tür öffnest.
0: It's something we have to do on our own. It's called stepping out in faith.
1: Es gibt etwas, was heißt, im Glauben hinauszugehen.
0: Whether that step takes you closer to the edge or puts you over it, tumbling headlong into the dark unknown.
1: Wir wissen nicht, was dieser Schritt manchmal bedeutet. Es kann bedeuten, dass du dem Abhang sehr nahe kommst oder absolut in die Dunkelheit hineingehst.
0: Still, we have to take that step.
1: Aber wir müssen diesen Glaubensschritt gehen.
0: Sometimes God allows us to be clunked on the head pretty hard to get our attention.
1: Manchmal erlaubt es sich Gott, dass wir recht aufgerüttelt werden im Leben, damit wir die Aufmerksamkeit auch ganz auf ihn ausrichten.
0: And he had certainly gotten mine.
1: Und er hat sicherlich meine Aufmerksamkeit gehabt.
0: The things that have been so important on my daily list of things to do no longer mattered.
1: Ich hatte so viele Dinge auf der Tagesliste, die wichtig waren, aber jetzt zählte von den Dingen nichts mehr.
0: Prayer began to occupy a major part of my life.
1: Nun, es war ein großer Teil meines Lebens, was mich hier beschäftigte.
0: Hundreds of friends began reciting all of the cancer cures they'd ever heard of.
1: Und etliche Freunde haben jetzt begonnen, über alle möglichen Heilungsmöglichkeiten zu reden.
0: My mind and my thoughts were a blur of information overload.
1: Und ich habe total viel zu viele Informationen bekommen.
0: You see, God expects us to do what we can.
1: Ihr wisst, Gott erwartet von uns, dass wir das Möglichste tun, was wir tun können.
0: And he'll do the rest.
1: Aber er tut den Rest.
0: He doesn't expect us to just sit on our hands.
1: Er möchte nicht, dass wir uns einfach nur hinsetzen.
0: And cry out, poor me.
1: Und dass wir nur rufen und weinen.
0: I feel strongly that God wants us to lean on him.
1: Ich glaube, dass Gott möchte, dass wir uns stark auf ihn verlassen.
0: And continue to praise him just the same.
1: Und dass wir trotzdem weiterhin ihm den Lob geben.
0: It's been 6 years since I have been diagnosed with terminal cancer.
1: Vor 6 Jahren habe ich die Diagnose bekommen, diesen tödlichen Krebs zu haben.
0: Indeed, I may have just a few months left.
1: Einige Monate hatte ich noch zu leben.
0: 6 years and countless opportunities to share and show God's love to others.
1: 6 Jahre, die mir noch Gott gegeben hat seitdem, damit ich seine Liebe auf viele Art und Weisen den anderen zeigen kann.
0: I wonder how many opportunities I have missed.
1: Und ich frage mich, wie viele Möglichkeiten habe ich verpasst?
0: Tonight is one of them.
1: Heute Abend eins davon.
0: And I'm privileged to stand before you and not tell you of my problems.
1: Und ich habe das Vorrecht, vor euch zu stehen, nicht einfach von meinen Problemen zu erzählen.
0: But instead to tell you of God's grace, love and mercy,
1: sondern von Gottes Liebe und seiner Gnade zu erzählen,
0: that he so richly wraps us in as a child of the King.
1: Denn er möchte uns unbedingt in seine Liebe einwickeln.
0: It took me about 3 months to say.
1: Ich habe selbst 3 Monate dafür gebraucht, dass ich das aussprechen kann.
0: God, thank you for this cancer.
1: Gott, danke für diesen Krebs.
0: Because you want me in your kingdom so badly.
1: Weil du mich unbedingt in deinem Königreich haben möchtest.
0: That you're giving me every opportunity to be there.
1: Dass du mir jede Möglichkeit gibst, dass ich wirklich dort sein kann.
0: That may sound like a hard prayer to pray.
1: Das hört sich wie ein ganz hartes Gebet an, oder?
0: But it wasn't.
1: Aber es war nicht so.
0: Because it was praise to the Almighty Creator God.
1: Denn es gab den Lob an den allmächtigen Gott.
0: The one who determines every breath.
1: Denn er bestimmt jede Atmung.
0: Every heartbeat.
1: Und jeden Herzschlag.
0: Yes, I'm still battling cancer.
1: Ja. Ich kämpfe immer noch mit dem Krebs.
0: I'm

0: fighting for my life.
1: Ich kämpfe für mein Leben.
0: But I realize that cancer is not the big fight in my life.
1: Aber ich weiß eigentlich, dass Krebs nicht mein großer Kampf ist.
0: Getting to heaven,
1: denn in den Himmel zu kommen,
0: and taking as many family and friends with me as I can,
1: und so viele Familienmitglieder und Freunde mitzunehmen,
0: seems so much more important.
1: Scheint viel wichtiger zu sein.
0: God has allowed us to go on more than 30 mission trips since I was given less than 3 months to live.
1: Gott hat uns erlaubt, seit dieser Diagnose auf mehr wie 30 Missionsreisen unterwegs sein zu dürfen.
0: And I must say that seeing the hand of God on every trip has been remarkable and without fail.
1: Und auf jeder Reise habe ich seine Hand gesehen und ich kann ihn nur loben, dass er nie versagt hat.
0: And continues to give me great courage.
1: Und er gibt mir weiterhin großen Mut und Zuversicht.
0: We have looked down the barrels of machine guns.
1: Wir haben Maschinengewehre gesehen unterwegs.
0: We have been so close to danger we could smell it.
1: Wir haben wir haben die Gefahr gerochen und geschmeckt.
0: Yet God's hand was protecting us in every way.
1: Aber Gottes Hand beschützte uns auf all den Wegen.
0: There have been trips when I have been in a wheelchair and unable to walk.
1: Ich war auf Reisen unterwegs, wo ich selber im Rollstuhl saß und nicht mehr gehen konnte.
0: Yet God has even given purpose to that trip.
1: Aber sogar da hat Gott seinen Sinn hineingelegt.
0: God is like that, you know.
1: Gott ist oft so.
0: Giving purpose to the life he has so richly given us.
1: Er gibt Sinn dem Leben, was er uns gegeben hat.
0: But without faith,
1: aber ohne Glauben,
0: there is no reason to get into the boat called life.
1: Ist es nicht möglich, einfach in ein Rettungsboot zu steigen?
0: As the rapids and whirlpools of life will quickly overwhelm us.
1: Denn all diese Dinge der Welt, die werden uns bald überwältigen.
0: Unless we have faith.
1: Außer wir haben Glauben.
0: With faith, the insurmountable mountains become foothills.
1: Denn mit Glauben werden diese Berge kleine Maulwurfshügel.
0: With faith, our darkest prognosis is overshadowed by the promises of our Creator.
1: Wenn du Glauben hast, dann ist die schlimmste Prognose, die du erhältst, nicht so dunkel, wenn du hier den Lob unserem Gott gibst.
0: Faith may not move a mountain.
1: Glauben bewegt manchmal nicht einen Berg.
0: But it can certainly move you and me.
1: Aber es kann sicherlich dich und mich bewegen.
0: How it moves us is up to us.
1: Wie es bewegt wird, das hängt von uns ab.
0: But move we must.
1: Aber wir müssen es bewegen.
0: Who am I that he would love me?
1: Wer bin ich, dass er mich lieb hat?
0: Sometimes our human mind is just too small.
1: Und manchmal, da ist unser Gehirn einfach viel zu klein.
0: Just too simple to completely understand the scope and depth of God's love for us.
1: Viel zu einfach, um die ganze Weite und Tiefe Gottes Liebe zu verstehen.
0: As we are using man's example of love instead of God's.
1: Wir versuchen Menschenliebe zu symbolisieren, was Gottes Liebe bedeuten würde.
0: Man has limits of how much love they are capable of showing.
1: Aber wir sind limitiert, wie viel wir Liebe zeigen können.
0: But not God.
1: Aber Gott nicht.
0: His love is limitless.
1: Seine Liebe ist ohne Ende.
0: And without conditions.
1: Und ohne Bedingungen.
0: God's love extends down and reaches into the deepest shadows of our lives.
1: Gottes Liebe ist so groß, dass es in die tiefste Dunkelheit hineinreicht.
0: Because his love is genuine.
1: Denn seine Liebe ist echt.
0: He would have died for just one of us.
1: Er wäre wirklich für einen von uns gestorben.
0: That could be you or me.
1: Und das könntest du oder ich gewesen sein.
0: I am grateful that the God that I serve is unconditional in his love.
1: Ich bin so dankbar, dass seine Liebe bedingungslos ist.
0: And his grace towards me.
1: Und seine Gnade.
0: While praying one day, a woman asked, "Who are you, God?"
1: Eines Tages betete eine Frau, "Wer bist du, Gott?"
0: He answered, "I am."
1: Und er sagte, "Ich bin."
0: "But who is I am?" she asked.
1: Aber wer ist dieses "Ich bin"? Fragte sie.
0: His reply.
1: Seine Antwort.
0: "I am love."
1: Ich bin Liebe.
0: "I am peace."
1: Ich bin Frieden.
0: "I am grace."
1: Ich bin Gnade.
0: "I am joy."
1: Ich bin Freude.
0: "I am strength."
1: Ich bin Kraft.
0: "I am safety."
1: Ich bin die Sicherheit.
0: "I am shelter."
1: Ich bin der Schutz.
0: "I am power."
1: Ich bin Kraft.
0: "I am the creator."
1: Ich bin der Schöpfer.
0: "I am the comforter."
1: Ich bin der Tröster.
0: "I am the beginning and the end."
1: Ich bin der Beginn und das Ende.
0: "I am the way, the truth and the light."
1: Ich bin der Weg, die Wahrheit und das Leben.
0: With tears in her eyes, she looks towards heaven.
1: Mit Tränen in den Augen schaute sie in den Himmel.
0: And said, "Now I understand."

0: Und dann sagte sie, jetzt verstehe ich.
1: But who am I?
0: Aber wer bin ich?
1: God tenderly wiped the tears from her eyes.
0: Und Gott zärtlich nahm jetzt diese Tränen weg und sagte,
1: you are mine.
0: Du bist mein.

Und ich sah einen neuen Himmel und eine neue Erde. Denn der erste Himmel und die erste Erde sind vergangen, und das Meer ist nicht mehr. Und ich sah die heilige Stadt, das neue Jerusalem, von Gott aus dem Himmel herabkommen, bereitet wie eine geschmückte Braut für ihren Mann. Und ich hörte eine große Stimme von dem Thron her.

Und er sprach zu mir, es ist geschehen. Ich bin das A und das O, der Anfang und das Ende. Ich will dem Durstigen geben von der Quelle des lebendigen Wassers,

Die künftigen Ereignisse haben eine bestimmte Reihenfolge. Ihr aber, liebe Brüder, seid nicht in der Finsternis, dass der Tag wie ein Dieb über euch komme. Ich sah, dass Jesus das Allerheiligste nicht eher verlassen würde,

als bis jeder Fall entschieden wäre, entweder zur Rettung oder zur Vernichtung. Auch der Zorn Gottes wird nicht kommen, bevor Jesus sein Werk im Allerheiligsten beendet hat. Dann legt er seine Priesterkleidung ab und bekleidet sich mit dem Gewand der Vergeltung. Dann wird sich Jesus von seiner Stellung zwischen dem Vater und dem Menschen zurückziehen. Und Gott wird nicht länger schweigen, sondern seinen Zorn über alle ausgießen, die seiner Wahrheit den Rücken gekehrt haben. Ich sah, dass die Wut der Völker, der Zorn Gottes und die Zeit, in der die Toten gerichtet wurden, voneinander getrennte Ereignisse sind, die eins nach dem anderen kämen. Ich sah auch, dass Michael sich noch nicht aufgemacht hatte und die Zeit der Trübsal, wie es sie nie gegeben hat, noch nicht begonnen hatte. Die Nationen sind zwar jetzt schon zornig, wenn aber unser Hohepriester sein Werk im Heiligtum beendet hat, dann wird er sich aufmachen, die Kleider der Rache anlegen und dann werden die sieben Plagen ausgegossen werden. Ich sah, dass die vier Engel die vier Winde halten, bis Jesu Werk im Heiligtum vollbracht war. Dann werden die sieben letzten Plagen kommen. Diese Plagen erregten die Wut der Bösen gegen die Gerechten, weil sie dachten, wir hätten die Gerichte Gottes über sie herabbeschworen und dass auch die Plagen aufhören würden, wenn sie uns nur ausrotten könnten. Eine Verordnung, alle Heiligen zu töten, wurde erlassen. Sie bewog sie, Tag und Nacht um Rettung zu schreien. Das war die Zeit der Angst in Jakob. Alle Heiligen schrien in ihrer Seelen Angst und wurden durch die Stimme Gottes befreit. Vor seiner Kreuzigung erklärte der Heiland seinen Jüngern, dass er getötet werden, sich dann aber wieder aus dem Grab erheben würde. Doch die Jünger sehnten sich bloß nach zeitlicher Befreiung vom Römerjoch. Sie konnten den Gedanken nicht ertragen, dass er, in dem all ihre Hoffnung zusammenliefen, einen schändlichen Tod erleiden sollte. So wird uns in den Prophezeiungen die Zukunft genauso deutlich eröffnet, wie sie den Jüngern durch Christi Worte eröffnet wurde. Die Ereignisse, die mit dem Abschluss der Gnadenzeit und dem Werk der Vorbereitung auf die Zeit der Trübsal zusammenhängen, sind ganz klar dargestellt. Und doch versteht der große Haufen von diesen wichtigen Wahrheiten genauso wenig, wie wenn sie nie offenbart worden wären.

Die Sache mit der Vollkommenheit und die Gefahr einer toten Rechtfertigungslehre, das ist unser Thema heute. Ich beschäftige mich schon sehr lange mit dieser Thematik, nicht irgendwie aus einem theoretischen Interesse, sondern weil ich darauf getrieben worden bin. Sagen wir mal, ich habe es zufällig eigentlich entdeckt. Stellt euch vor, ich bin ein Predigerskind, aber das Thema der Vollkommenheit, das ist mir nicht in unseren Familienandachten begegnet. Das haben mir nicht meine Mama oder mein Papa erzählt, sondern das musste ich selbst nicht mal suchen. Ich wusste ja gar nicht, dass es existiert. Ich bin darauf gestoßen, als ich das Leben Jesu, Ellen White, gelesen habe. Und da war ich am Anfang erst mal vollkommen verblüfft und sprachlos, als ich auf solche Aussagen stieß.

Aber natürlich hat es meine Neugier geweckt. Und es war auch, ich denke, wie bei jedem von euch, eine ganz, ganz persönliche und tiefe Auseinandersetzung. Denn die Frage der Vollkommenheit ist auch die Frage der Sündenüberwindung. Und das ist etwas, mit dem ich schon in sehr frühen Jahren konfrontiert wurde und was leider unzählige Frustrationen in mir hinterlassen hat, weil ich einfach den Weg nicht finden konnte. Da war diese Theorie, an die ich fest geglaubt habe, weil ich immer gespürt habe, Ellen White, diese Frau muss inspiriert gewesen sein, wenn ich ihre Bücher aufgeschlagen habe. Ich habe gedacht, das hat kein normaler Mensch geschrieben. Da war so eine Kraft drin. Ich habe die Inspiration gespürt. Deswegen hatte ich auch nie Zweifel, dass sie da was Falsches geschrieben haben könnte. Ich war überzeugt von der Theorie, aber die Praxis ist einfach nicht gelungen. Und lange Jahre bin ich eigentlich in diesem Konflikt groß geworden und er hat mich auch noch bis ins Erwachsensein lange begleitet, muss ich sagen. Und auch heute ist dieser Konflikt manchmal noch mehr oder weniger spürbar. Das soll uns auch nicht entmutigen, denn die Pforte ist eng und der Weg ist schmal. Aber wenn wir wissen, dass der Kampf und die Suche nicht vergeblich sind, sondern dass die Verheißung real ist, wer sucht, der wird auch finden. Wenn wir wissen, dass wir nicht in die Luft boxen und nicht irgendwelchen Luftschlössern hinterherlaufen, dann sind wir auch bereit, durch Gottes Gnade zu sagen, lieber Gott, ich gebe nicht auf, bis ich die Verheißung in der Hand halte. Und diesen Glauben, den wünsche ich uns allen. Was wir bisher behandelt haben, wir haben uns mit dem Gesetz Gottes beschäftigt und auch mit der menschlichen Natur. Auch die Natur, die Jesus besaß als unser Stellvertreter, als unser Pionier, als der Repräsentant der Menschheit. Frage 1, ist es nötig, Gottes Gesetz vollkommen einzuhalten? Wir haben festgestellt, ja. Jede Veränderung von Gottes Gesetz würde Unglück und nicht nur das, würde Tod in das vollkommene Leben hineinbringen. Es ist in jeder Einzelheit ein Ausdruck der ewigen Liebe Gottes. Und der Sündenfall in Eden ist der beste Beweis dafür, was passiert, wenn eine Unvollkommenheit hineingelassen wird. Denn es war ja keine große Sünde, würden wir sagen. Der Sündenfall in Eden zeigt die Folgen einer einzigen kleinen Sünde. Ja, aber wenn wir einsehen, dass es notwendig ist, das Gesetz Gottes ganz einzuhalten, dann ist die zweite Frage, ist das denn möglich, mit einer gefallenen menschlichen Natur, wie wir sie eben nun mal mitbekommen haben, dieses Gesetz vollkommen einzuhalten? Und die Antwort lautet ja. Christus bewies genau das. Wie hat er das getan? Er verband seine gefallene menschliche Natur, die er von uns ererbt hat, mit seiner göttlichen Natur. Und unser Thema heute ist, A, ist es nötig, dass ich Gottes Gesetz vollkommen einhalte? Ja, wenn nicht die eine kleine Sünde, die Adam und Eva das Paradies verschloss, wenn ich sie nicht in den Himmel zurücktragen möchte und damit den Tod. Aber natürlich möchte das niemand von uns. Wir möchten, dass der Himmel Himmel bleibt und für alle Ewigkeit das Leben in Fülle ist. Ja, und die Frage, die sich daraus ergibt, ist es denn möglich oder wie ist es möglich, dass ich mit meiner gefallenen Natur Gottes Gesetz vollkommen einhalte? Ist es möglich? Ja, indem derjenige, der es getan hat, in mir lebt und seinen vollkommenen Sieg wiederholt. Und das ist das Geheimnis, wenn wir schwache, beschränkte Menschen uns verbinden mit einer allmächtigen, grenzenlosen Gottheit, dann passieren Wunder, das Wunder der Erlösung. Ein Bund der Vollkommenheit. Ellen White schreibt hier in einem Brief 1906, die Bedingungen, unter denen ewiges Leben erlangt werden können, sind im neuen Bund dieselben wie im alten. Die Grundlage der Bedingungen ist und ist immer gewesen vollkommener Gehorsam. Wir werden im weiteren Verlauf noch genau darauf eingehen, was bedeutet Vollkommenheit, ganz praktisch.

Denn oft haben wir davon eine mangelhafte, eine falsche Vorstellung. Bibelkommentar. Gott stellt unter der Gnade denselben Anspruch wie im Garten Eden, nämlich vollkommenen Gehorsam gegenüber seinen Geboten. Das Evangelium des Neuen Testaments hat die Maßstäbe des Alten Testaments nicht heruntergeschraubt, etwa um dem Sünder entgegenzukommen und ihn in seinen Sünden zu retten. Gott hat einen Bund geschlossen. Und dieser neue Bund ist die Antwort auf unser Problem als gefallene Menschen. Denn es ist ein Bund der Vollkommenheit. Mit diesem Bund hat Gott sich verpflichtet, die Vollkommenheit wiederherzustellen in uns. Hier setze ich das Zitat fort, das wir gerade gelesen haben. Gott erwartet von allen seinen Untertanen Gehorsam, vollständigen Gehorsam gegenüber allen seinen Geboten. Das ist der Maßstab. Der war immer so. Der gilt im ganzen Universum. Er wurde nur hier auf der Erde verletzt, abgesehen von Satans Rebellion. Und dieser Maßstab wird wiederhergestellt werden. Er wird in Ewigkeit nicht verändert. Das muss uns ganz klar sein. Das ist und bleibt der Maßstab. Vollkommener Gehorsam gegenüber allen Geboten Gottes. Wie eh und je verlangt er vollkommene Gerechtigkeit. Sie allein verschafft uns Eintritt in den Himmel. Christus ist unsere Hoffnung und unsere Zuflucht. Seine Gerechtigkeit wird nur dem Gehorsamen zugerechnet. Nehmen wir sie im Glauben an, dann wird der Vater keine Sünde in uns finden. Das Gesetz, der Maßstab des Gesetzes Gottes, ist nicht dazu da, uns in die Verzweiflung zu treiben. Nicht wir sollen sozusagen sterben, sondern der alte Mensch, damit ein neuer aufersteht. Das, was sterben soll, durch diesen unglaublich hohen Maßstab, was sterben soll, ist unsere Selbstgerechtigkeit. Weil das die Voraussetzung ist, damit Gott uns seine Gerechtigkeit geben kann. Das Gesetz ist dazu da, sagt Paulus, damit es uns zum Erlöser treibt und nicht von ihm weg. Wenn wir also mit diesem hohen Maßstab konfrontiert werden, dann ist die Antwort nicht, ich gebe auf, das ist unmöglich, sondern dann muss die Antwort sein, geh zu Christus. Er ist deine Hoffnung, er ist deine Zuflucht. Bei ihm findest du genau das, du findest alles, was dieses heilige Gesetz verlangt. Dazu kam er, aus Liebe zu jedem von uns. Und der, der sein Werk begonnen hat in dir, der wird es auch vollenden. Gottes Wort kann nicht lügen. Deswegen sagt sie hier, der Vater wird keine Sünde in uns finden. Gott hat es versprochen. Hesekiel 36, der neue Bund, ich werde reines Wasser auf euch sprengen und ihr werdet rein sein. Von allen euren Unreinheiten und von allen euren Götzen werde ich euch reinigen. Das können wir nicht, aber durch Gottes Gnade können wir glauben, dass es so wird, dass Gott es kann und es im Glauben in Anspruch nehmen. Der Glaube ist der Sieg, der die Welt und die eigenen Schwächen und den Teufel überwindet. Und ich werde euch ein neues Herz geben und einen neuen Geist in euer Inneres geben. Und ich werde das steinerne Herz aus eurem Fleisch wegnehmen und euch ein fleischernes Herz geben. Und ich werde meinen Geist in euer Inneres geben. Und ich werde machen, dass ihr in meinen Ordnungen lebt und meine Rechtsbestimmungen bewahrt und tut. Hier spricht der allmächtige Gott. Beachten wir einmal, wer hier handelt und spricht und verspricht. Ich werde. Ich werde, ich werde, ich werde, ich werde, ich werde. 6-mal in diesen 3 Versen. Der Maßstab des heiligen Gesetzes Gottes ist nicht dazu da, dass unser Blick auf uns selbst geht, sondern dass wir erkennen, wie hilflos wir sind und der Blick weggeht auf den allmächtigen Erlöser. Denn er wird, er wird, er wird. Vollkommenheit ist ein Gebot und eine Verheißung. Eines meiner Lieblingszitate im Leben Jesu, Seite 300. Ihr nun sollt vollkommen sein, wie euer himmlischer Vater vollkommen ist. Dieses Gebot ist eine Verheißung. Der Erlösungsplan hat unsere vollständige Befreiung aus der Macht Satans zum Ziel. Und weil es ein Gebot ist und eine Verheißung, müssen wir diesen Satz lesen, in 2 Bedeutungen. Ihr sollt vollkommen sein, ist das Gebot. Ihr werdet vollkommen sein, ist die Verheißung Gottes.

Und so sind übrigens auch alle Gebote Gottes. Auch die 10 Gebote. Du sollst nicht lügen, du wirst nicht lügen. Du sollst nicht stehlen, du wirst nicht stehlen. Du sollst nicht begehren. Komm zu mir, lass dir ein neues Herz schenken und du wirst nicht begehren. Ich verspreche es dir. Jedes Gebot, schreibt der Geist der Weissagung, ist gleichzeitig eine Verheißung. Weil Gott weiß, er gibt uns, wenn er uns ein Gebot geben würde, was würde passieren? Gefallene Menschen erhalten ein Gebot und dann Verzweiflung. Und deswegen gibt er das Gebot immer als ein Paket mit der Verheißung, mit dem Heiligen Geist, mit der Kraft, mit dem Glauben, es festzuhalten und der Kraft, danach zu leben. Es ist immer ein Paket, Gebot und Verheißung. Alle, die einmal zu den Überwindern gehören, werden vor Gott und seinen Engeln hochgeehrt werden. Christus hat versprochen, ihre Namen vor seinem Vater und den heiligen Engeln des Himmels zu bekennen. Er hat uns überreiche Verheißungen geschenkt, um uns zum Überwinden zu ermutigen. Er weiß, dass wir das brauchen. Der wahre Zeuge hat uns zugesichert, dass er uns eine Tür geöffnet hat, die niemand schließen kann. Die Tür zur Vollkommenheit. Gottes Ideal für seine Kinder ist höher, als der höchste menschliche Gedanke reichen kann. Ihr nun sollt, werdet, vollkommen sein, wie euer himmlischer Vater vollkommen ist. Dieses Gebot ist eine Verheißung. Der Erlösungsplan hat unsere vollständige Befreiung aus der Macht Satans zum Ziel. Einen innerlich zerbrochenen Menschen trennt Christus immer von der Sünde. Er kam, um die Werke des Teufels zu vernichten, und er hat dafür gesorgt, dass wer immer bereut, den Heiligen Geist erhält, damit dieser ihn vor dem Sündigen bewahrt. Das Wirken Satans soll nicht für eine einzige falsche Handlung als Entschuldigung gelten. Satan jubelt, wenn er hört, wie bekenntliche Nachfolger Christi ihre Charaktermängel entschuldigen. Es sind solche Ausflüchte, die zur Sünde führen. Für Sünde gibt es keine Entschuldigung. Ein heiliges Naturell und ein christusähnliches Leben sind jedem bereuenden, glaubenden Kind Gottes zugänglich. Und ich möchte euch bitten, liebe Geschwister, lasst uns, wenn wir so etwas lesen, nicht nur lesen, es gibt keine Entschuldigung. Als würde das ein Gott sagen oder ein Erlöser, der nur darauf wartet, uns auf die Finger zu hauen und zu sagen, du hast keine Entschuldigung. Nein, dahinter steckt immer die Verheißung, wenn es keine Entschuldigung gibt, keinen Grund zu sündigen, dann gibt es ja allen Grund, frei zu sein von Sünden. Dann hat Gott ja gleichzeitig dafür gesorgt. Darin ist gleichzeitig die Verheißung der Befreiung enthalten. Und das sollen wir hören und lesen. Daran sollen wir uns festhalten. Christus teilte das Los des Menschen und er war dennoch der makellose Sohn Gottes. Er war Gott im Fleisch. Sein Charakter soll der unsere sein. Er wird der unsere sein. Weil Jesus Gebot eine Verheißung ist. Vollkommenheit ist eine große Ehre. Habt ihr es mal so gesehen? Vor aller Welt lässt Gott uns zu lebendigen Zeugen dafür heranwachsen, was Männer und Frauen durch die Gnade Christi werden können. Wir werden ermahnt, Gebot, ermutigt, Verheißung, nach einem vollkommenen Charakter zu streben. Der göttliche Lehrer sagt, darum sollt ihr vollkommen sein, wie euer Vater im Himmel vollkommen ist. Übrigens, wenn wir vollkommen sein sollen, wie unser Vater vollkommen ist, woher kommt dann unsere Vollkommenheit? Woher kommt die Vollkommenheit eines Kindes? Vom Vater. Also wenn wir Kinder Gottes sind und Kinder Gottes werden und Christus kam, um uns genau diese Vollmacht zu geben, dann ist es das unerbittliche Gesetz der Vererbung, über das wir gesprochen haben bei der Natur Jesu. Dann ist es dieses selbe Gesetz, das dazu führt, dass weil dein Vater vollkommen ist, er dir diese Vollkommenheit vererbt. Würde Christus uns damit schikanieren, dass er Unmögliches von uns verlangt? Nie und nimmer! Was für eine Ehre!

Ehre er uns erweist, dass er uns drängt oder zusagt, in unserem Bereich so heilig zu sein wie der Vater in seinem Bereich. Er kann, wird uns dazu befähigen, denn er erklärt, mir ist alle Macht gegeben im Himmel und auf Erden. Wir haben das Vorrecht, diese unbegrenzte Macht in Anspruch zu nehmen. Was für eine Ehre. Und wir denken immer, wir müssen vollkommen sein. Wir dürfen. Wir dürfen Gott ähnlich werden. Wir dürfen diese Ehrung, die wir alles andere als verdient haben, vor den Engeln im Himmel, vor den Bewohnern aller ungefallenen Welten in Anspruch nehmen. Diesen Planeten, diese Menschheit, die es am allerwenigsten verdient hat, die will Gott erheben und adeln und heiligen auf eine Weise, die das Universum noch nie gesehen hat. Was für eine Ehre! Wir dürfen Gottähnlichkeit in Anspruch nehmen. Und das, nachdem wir so tief gefallen waren. Ich frage euch, liebt Gott uns? Unglaublich. Unglaublich, wie er uns liebt. Unglaublich diese Gnade. Jeder kann vervollkommnet werden. Selected Messages, Band 2. Zwar können wir keine Vollkommenheit des Fleisches beanspruchen, doch dürfen wir christliche Vollkommenheit der Seele haben. Durch das für uns gebrachte Opfer können Sünden vollkommen vergeben werden. Und beachtet mal, was sie hier als Vollkommenheit bezeichnet. Was ist Vollkommenheit der Seele? Vollkommene Vergebung. Biblische Vergebung ist viel mehr, als wir glauben. Wir stützen uns nicht darauf, was der Mensch tun kann, sondern was Gott durch Christus für den Menschen tun kann. Wenn wir uns Gott ganz übergeben und völlig glauben, reinigt Christi Blut uns von allen Sünden. Was bist du, wenn du von allen Sünden rein bist? Du bist vollkommen. Das Gewissen kann frei werden von Verdammung. Durch den Glauben an sein Blut kann jeder in Christus Jesus vervollkommnet werden. Gott sei Dank, dass wir es nicht mit Unmöglichkeiten zu tun haben. Wir dürfen Heiligung beanspruchen. Wir dürfen Gottes Gunst genießen. Wir sollen uns nicht darüber sorgen, was Christus und Gott von uns denken, sondern was Gott von Christus, unserem Stellvertreter, denkt, dessen Gerechtigkeit uns dann ja zugerechnet und verliehen wird. Ihr seid angenommen in dem Geliebten. Überwinden immer nur für einen Tag. Jeder, der will, kann ein Überwinder sein. Lasst uns entschlossen danach streben, den uns vorgelebten Maßstab zu erreichen. Christus kennt unsere Schwachheit und wir können täglich zu ihm gehen, um Hilfe zu erhalten. Wir brauchen heute nicht die Kraft für den ganzen nächsten Monat. Wir überwinden von Tag zu Tag. Jesus hat gesagt, jeder Tag hat genug Bürde. Denk nicht an dieses hohe Ziel, denk nicht daran, wo du vielleicht irgendwann mal sein kannst oder sollst. Denk an diesen Tag. Weihe dich heute, Gott. Folge der Stimme des Heiligen Geistes. Dass du mal am Ziel ankommen wirst, dafür hat er sich verbürgt. Das ist nicht deine Sorge. Für dich geht es nur darum, heute, jetzt, möchte ich meinem Heiland ganz gehören und ihm voll vertrauen. Jetzt ein ganz wichtiger Abschnitt, vielleicht fast das Herz dieses Vortrags. Wir müssen verstehen, was Vollkommenheit bedeutet. Und ich habe hier mal das Heiligtum zur Hilfe genommen. Man sagt aller Dinge, guten Dinge sind drei. Und da ist eine Wahrheit drin. Wir haben auch gelernt als Prediger, wenn du eine Predigt machst, dann am besten drei Teile. Das können die Menschen am besten behalten. Also zwei ist eigentlich zu wenig, vier ist schon ein bisschen zu viel, aber drei ist irgendwie so eine griffige Zahl, das bleibt einfach irgendwie gut haften. Und ich glaube, deswegen hat der liebe Gott auch das Heiligtum in drei Abteile aufgeteilt. Vielleicht. Wir haben den Vorhof, wir haben das Heilige, wir haben das Allerheiligste. Was ist Vollkommenheit? Vollkommenheit ist eigentlich ein Prozess. Und wir können die drei Schritte hier erkennen, beziehungsweise die drei Bestandteile. Sie beginnt vorne im Vorhof. Der Vorhof mit seinem Opferaltar steht für vollkommene Hingabe. Ich übergebe mich Gott vollständig zu Beginn eines Tages.
Ich sage

ich gehöre dir. Dein Wille soll geschehen, und zwar uneingeschränkt. Ich möchte in deiner Hand sein, wie der Ton in der Hand eines Töpfers. Ich möchte an keiner Sünde festhalten, nichts, was mir bewusst wäre. Wenn wir uns Gott so übergeben, dann schaffen wir dafür die Grundlage, dass sein Geist uns vollständig ausfüllen und lenken und prägen kann. Und wenn wir ganz mit dem Geist verbunden sind, wenn er unser Leben dirigieren kann und nicht wir selber, kommt daraus der vollkommene Gehorsam, also der vollständige Gehorsam. Das heißt, Schritt für Schritt gehe ich auf dem Weg Gottes. Ich gehe nicht links oder rechts ab, sondern er befähigt mich, diesen Weg zu gehen und ihn auch zu erkennen, wo soll ich lang gehen. Auch das macht der Heilige Geist. Wenn ich diesen vollkommenen Gehorsam praktiziere, dann geht er mir mit der Zeit in Fleisch und Blut über. Er prägt mich. Und diese Prägung, die da entsteht, ist mein Charakter. Ellen White sagte mal, unser Charakter ist die Summe unserer Gewohnheiten. Und Gewohnheiten entstehen durch Wiederholung. Dadurch, dass ich etwas immer wieder tue. Und was ich tue und sage, entsteht aus dem, was ich denke. Und da setzt auch der Heilige Geist ein. Wir haben gelesen in Hesekiel, ich werde euch einen neuen Sinn geben, einen neuen Geist. Wir bekommen ein neues Denken, einen neuen Geist. Und daraus wächst ein neues Leben. Und das prägt mich und es entsteht ein neues Wesen, ein neuer Charakter. All das könnte man umfassen mit dem Begriff Vollkommenheit. Es beginnt mit der Hingabe, die muss vollständig sein. Dann kann Gott mir auch den vollständigen Gehorsam schenken und wird es. Und daraus entsteht eine Prägung, die heilig ist, vollkommen, die das Bild Gottes widerstrahlt. Und diese Prägung nehmen wir mit in die Ewigkeit. Das ist das, was Ellen White oft bezeichnet als Charaktervollkommenheit. Nochmal etwas ergänzt. Im Vorhof begegnet uns der Tod Jesu. Unsere Vollkommenheit hat eine Quelle und das ist der Vollkommene selbst. Die Bibel sagt, im Anschauen werden wir verwandelt. Wir konzentrieren uns nicht auf uns selbst. Da ist nichts Ermutigendes zu finden bei uns, sondern auf den, der der Anfänger und Vollender ist, der unser Geliebter ist, unser Vorbild, unser Erlöser. Und so sehen wir im Vorhof seine Hingabe. Wir sehen seinen Tod auf Golgatha, dass seine Liebe bereit war, nicht nur etwas zu geben, nicht nur relativ viel zu geben, sondern, ihr Lieben, Christus hat wirklich alles gegeben. Er hätte nicht mehr geben können. Es war vollkommene Hingabe. Und wenn wir das sehen, dann wächst in uns der Wunsch, diese Hingabe zu erwidern, diese Liebe zu erwidern. Und so schenkt Gott uns die vollkommene Hingabe. Und dann gehen wir einen Schritt weiter, wir gehen ins Heilige. Und dann sehen wir das Leben Jesu. Wir sehen, wie er gedient hat, wie er Gutes getan hat. Wie er voller Barmherzigkeit und Mitgefühl war gegenüber den Menschen. Wie er nie an sein eigenes Wohl gedacht hat, sondern einfach Gutes tun wollte und das Leid der Menschen erleichtern. Wir sehen diesen vollkommenen Gehorsam, wie Gottes Gesetz wirklich gemeint war. In Jesu Leben sehen wir es als ein perfektes Abbild dessen, was Gott eigentlich gemeint hat, wenn er von vollkommenem Gehorsam sprach. Und dieses Leben, wenn wir es betrachten, das verwandelt uns unmerklich. Wir haben dort ein Vorbild, wir haben ein Ideal, das uns so beeindruckt, dass wir uns immer damit beschäftigen und auf einmal mehr und mehr wie dieses Vorbild werden. Und so entsteht bei uns selbst vollkommener Gehorsam. Und der Charakter ist Jesu Auferstehung. Wozu ist Jesus auferstanden? Er ging zurück in den Himmel, um seinen Mittlerdienst zu beginnen. Und es ist die

Dieser Mittlerdienst, das Blut Jesu, seine Fürsprache, seine Vergebung und die Heiligung, die er uns bringt, und besonders im Allerheiligsten die Vollendung, die er uns bringt, das prägt unseren Charakter und gibt uns den letzten Schliff. Es ist der Dienst Jesu, der Dienst des neuen Bundes, wo wir wissen, er hat sich verbürgt dafür, das Werk zu vollenden. Sein Tod, sein Leben, seine Auferstehung. Immer ist Christus im Zentrum. Denn wenn wir die Hoffnung haben, einmal Vollkommenheit zu erlangen, dann ist sie nur bei ihm zu finden. Er ist der einzige Vollkommene. Ein Schlüsseltext, Römer 12, ab 19. Rächt euch nicht selbst, Geliebte, sondern gebt Raum dem Zorn. Denn es steht geschrieben, mein ist die Rache, ich will vergelten, spricht der Herr. Wenn nun deinen Feind hungert, so speise ihn. Wenn ihn dürstet, so gib ihm zu trinken. Denn wenn du das tust, wirst du feurige Kohlen auf sein Haupt sammeln. Lass dich nicht vom Bösen überwinden, sondern überwinde das Böse mit dem Guten. Was der Paulus hier beschreibt, ist eigentlich Feindesliebe, nicht wahr? Und die Feindesliebe, laut Jesus in der Bergpredigt, ist die Vollkommenheit, die Gott uns vorstellt. Liebt eure Feinde. Betet für die, die euch fluchen oder euch verfolgen. Segnet sie. Und Paulus drückt es hier in etwas anderen Worten aus. Er sagt, Feinde zu lieben, die Vollkommenheit des Gesetzes Gottes aufzunehmen in das eigene Wesen und wiederzustrahlen im Leben. Das geschieht folgendermaßen. Indem du das Böse überwindest, A, B, mit Gutem. Also es besteht aus zwei Komponenten. Lass das Böse, aber das reicht nicht. Dann ist ein Vakuum. Unser Leben als Christen besteht nicht aus, lass das, tu das nicht, sondern fülle es mit Gutem. Überwinde es mit dem Guten. Und das ist der zweite Punkt. Wir wollen das Böse lassen, aber wir wollen das Gute hineinnehmen in unser Leben und in unser Herz. Vollkommenheit ist zu erreichen, wenn wir das Böse überwinden, indem wir das Gute tun. Ich habe es hier mal versucht und ich weiß, dass es ist unvollkommen, ja, wenn ihr so wollt. Aber ich glaube, es ist hilfreich. Ich habe versucht, das zu strukturieren und etwas einfacher verständlich zu machen. Was bedeutet Vollkommenheit? Zwei Standbeine. Erstens, überwinde das Böse. Das muss vollständig sein. Und dafür steht der vollkommene Gehorsam. Wenn Gott uns Vollkommenheit schenkt, dann beinhaltet das, dass wir immer gehorsam sind. Also von dem Bösen, von der Rebellion, von der Sünde darf nichts bleiben. Wird nichts bleiben. Aber der zweite Punkt ist das Gute, das dann an die Stelle des Bösen kommt. Überwinde das Böse mit dem Guten. Und dieses Gute ist grenzenlos. Da gibt es grenzenloses Wachstum. Da gibt es nicht irgendwo einen Punkt, wo du sagst, stopp, jetzt hast du es erreicht. Und das ist das, was wir an unserem Charakter mitnehmen. Für unseren Charakterwachstum hat Gott keine Grenzen gesetzt. Und da haben wir ein weites, freies Betätigungsfeld für unseren Eifer, für unsere Hoffnung, für unsere Ambitionen, für die Liebe, die wir Gott beweisen wollen. Da setzt Gott keine Grenzen. Ein Beispiel dafür, eine Malerleinwand. Überwinde das Böse. Das würde bedeuten, unsere Leinwand, unser Charakter, der ist voller Flecken. Wenn Gott das Böse in uns überwindet, dann bedeutet es, diese Flecken müssen verschwinden. Die Sünde, das Böse. Die Leinwand soll keine Flecken mehr haben. Sie soll weiß sein, rein. Aber dann kommt das Gute. Es reicht nicht eine reine Leinwand. Und das Gute ist, dass auf der Leinwand jetzt ein Bild entsteht und es ist das Bild Jesu. Wir werden in seinem Bild neu gestaltet. Und wie genau und wie fein und wie detailliert dieses

Bild entsteht, dafür gibt es keine Grenzen. Das mag bei einem nur angedeutet sein, nur ein paar Striche, bei einem anderen sehr detailliert. Aber was sie alle verbindet, ist, sie sind ein Abbild Jesu. Aber da sind keine Grenzen gesetzt. Ja? Ein Bild besteht nicht aus einer weißen Leinwand. Aber eine weiße, reine Leinwand ist die Voraussetzung dafür, dass ein Bild entstehen kann. Okay?

Das Böse zu überwinden ist Voraussetzung dafür, dass wir mit dem Guten gefüllt werden können. Ein zweites Beispiel, eine Ehe. Ich nehme jetzt einfach mal die Frau, weil wir im biblischen Bild die Frau sind und Christus der Mann. Was heißt, überwinde das Böse? Die Untreue der Frau ist restlos beseitigt. Kein Gedanke, kein Seitensprung, keine Diskussion. Aber die Liebe zum Mann, die kann immer mehr wachsen. Da gibt es keine Grenzen. Und das beides umfasst Vollkommenheit. Also es gibt einen Maßstab, der ist absolut. Da gibt es auch keine Toleranzgrenze, dass Gott sagt, die Sünde muss verschwinden, vollständig. Aber das Gute, das dann kommt, deine Liebe zu mir, das ist freiwillig. Das liegt an dir selbst. Wie viel Liebe willst du mir zurückschenken? Wie sehr möchtest du mir ähnlich werden? Das überlasse ich dir. Eine glückliche Ehe besteht nicht darin, dass keiner Ehebruch begeht. Aber kein Ehebruch ist die Voraussetzung für eine glückliche und liebevolle Ehe. Überwinde das Böse. Ein Beispieltext dafür aus der Bibel, Epheser 5,25. Ihr Männer, liebt eure Frauen, wie auch der Christus die Gemeinde geliebt und sich selbst für sie hingegeben hat, um sie zu heiligen, sie reinigen durch das Wasserbad im Wort, damit er die Gemeinde sich selbst für herrlich darstellte, die nicht Flecken oder Runzel oder etwas dergleichen habe, sondern dass sie heilig und tadellos sei. Das ist Gottes Ziel mit uns, mit der Braut, mit der Gemeinde. Und dieses Überwinden des Bösen, dass keine Sünde mehr in unserem Leben gefunden wird, wird hier bildlich beschrieben mit, wir werden gereinigt. Wovon? Ja, von dem Schmutz natürlich. Wir sollen nicht mehr Flecken, wir werden nicht mehr Flecken oder Runzel haben. Wir sind ohne Tadel. Also das Böse, das Negative verschwindet vollständig. Aber das reicht nicht. Jetzt wird die Braut mit Gutem geschmückt. Und das sind eher diese Worte wie Heiligung, Gott ähnlich machen, damit er die Gemeinde sich selbst verherrlicht darstellt. Die Herrlichkeit, mit der die Braut geschmückt wird, ist der Charakter Gottes, damit sie heilig sei und tadellos. Also wir können beide Elemente sehen in dem Werk, das Christus für uns, für seine Gemeinde tut. Mit dem Guten schmücken. Noch zwei weitere Texte, die das illustrieren, dass dieser Weg des Guten, ja, diese Art Vollkommenheit, die dort entsteht, dass die ohne Grenzen ist und dass Gott da auch nicht einen bestimmten Punkt setzt, wo er sagt, so groß muss aber deine Liebe zu mir sein. Da lässt er uns Freiheit, weil die Liebe aus uns kommen muss. Das kann er nicht befehlen. Aber er sagt, wenn du willst, dann ist deiner Entwicklung zum Guten keine Grenze gesetzt. Du kannst, ich gebe dir so viel Gnade, nimm so viel du willst. Da gibt's kein Ende. 2. Korinther 3,18. Wir alle aber schauen mit aufgedecktem Angesicht die Herrlichkeit des Herrn an und werden so verwandelt in dasselbe Bild von Herrlichkeit zu Herrlichkeit, wie es vom Herrn dem Geist geschieht. Das ist der Punkt. Du bist schon herrlich, aber da gibt's noch mehr Herrlichkeit. Und das ist auch noch nicht genug. Da gibt's noch mehr Herrlichkeit. Und Ellen White hat mal diesen Text, ich habe es mal gelesen, zitiert, und dann hat sie in Klammern geschrieben, hinter von Herrlichkeit zu Herrlichkeit, von Charakter zu Charakter. Weil das ist unsere Prägung im Charakter, die immer herrlicher wird. Das Bild Jesu in uns wird immer deutlicher. Und diese Entwicklung ist endlos. Die geht auch im Himmel weiter. Immer mehr Frucht. Johannes 15,1. Ich bin der wahre Weinstock und mein Vater ist der Weingärtner. Jede Rebe an mir, die nicht Frucht bringt, die nimmt er weg. Und jede Rebe, die Frucht bringt, die reinigt er, dass sie mehr Frucht bringe. Und wenn sie mehr Frucht bringt, was macht er dann? Dann reinigt er sie noch mehr, damit sie noch mehr Frucht bringt. Da gibt es keine Grenzen. Die Rebe aus dem Land Kanaan, aus dem Land Gottes, die die Kundschafter mitbrachten, die war so schwer, dass zwei Männer sie tragen mussten. Es gibt keine Grenzen für die Größe, die Herrlichkeit, für die Frucht, die da entsteht aus dem Land Gottes für uns. Gehen wir ein bisschen noch in das Biblische hinein.
Was ist Vollkommenheit? Im Griechischen steht dort das Wort Teleios. Und das kommt

kommt von dem Wort Telos, das heißt Ziel oder Ende. Wenn also im Biblischen vollkommen steht, dann steht da Teleios und das heißt so viel wie am Ziel angekommen, vollendet, vollständig, vollkommen. Oder wenn man das auf, es auf Wachstum bezieht, ausgewachsen, erwachsen, reif. Welches Ziel haben wir denn? 1. Korinther 1 sagt, unser Ende oder Ziel, Telos, ist, dass wir untadelig sind an dem Tag unseres Herrn Jesus Christus. Also wenn Christus kommt, möchte er einer Braut begegnen, wo kein Tadel mehr zu sehen ist, keine Sünde mehr, nichts Böses. Paulus sagt von sich selbst, nicht, dass ich es schon ergriffen habe oder schon vollendet bin, ich jage ihm aber nach. Und dann in Vers 14 sagt er, ich jage auf das Ziel zu, hin zu dem Kampfpreis der Berufung Gottes nach oben in Christus Jesus. Er möchte vollendet werden. Er sagt, ich bin es noch nicht, denn Menschen können das nicht beurteilen, nur Gott. Aber ich jage ihm nach. Das ist meine Berufung. Wozu sind wir berufen? 1. Petrus 1, 15. Wie der, welcher euch berufen hat, heilig ist, so seid auch ihr im ganzen Wandel heilig. Ein anderes Wort dafür ist Auserwählung. Gott hat uns, Epheser 1, 4, auserwählt in Christus, dass wir heilig und tadellos vor ihm seien in Liebe. Er hat uns vorherbestimmt zur Sohnschaft durch Jesus Christus. Wie können wir heilig und tadellos werden? Indem wir Söhne werden. Wie können wir vollkommen werden? Indem wir, wie unser Vater im Himmel, sein Kind sind. Die Sohnschaft bringt uns diesen Segen. Wozu sind wir vorherbestimmt? Er hat uns nach seinem Vorsatz berufen, Römer 8, 28. Wir wissen aber, dass denen, die Gott lieben, alle Dinge zum Guten mitwirken, denen, die nach seinem Vorsatz berufen sind, denn die er vorher erkannt hat, die hat er auch vorherbestimmt, dem Bilde seines Sohnes gleichförmig zu sein, damit er der Erstgeborene sei unter vielen Brüdern. Ihr Lieben, es ist für mich ein sehr tröstlicher Gedanke, dass Gott uns hier sagt, dass er uns schon, bevor es diese Welt gab, bevor irgendjemand von uns auf dieser Welt war, er uns dazu vorherbestimmt hat, die Vollkommenheit seines Sohnes wiederzuspiegeln, tadellos zu sein. Das war schon immer unsere Berufung. Das war schon immer sein Plan. Und was Gott plant, führt er immer aus, ausnahmslos. Wir verstehen diesen Text oft so, alle Dinge dienen uns zum Guten, wenn wir Gott vertrauen, wenn wir ihn lieben. Ich habe mir ein Bein gebrochen, naja, irgendwas Gutes wird es schon bewirken. Dies und jenes ist passiert, Gott macht was Gutes daraus. Aber wisst ihr, wie das eigentlich im tiefsten gemeint ist? Was ist das Gute, von dem er hier spricht, wo alle Dinge mitwirken müssen? Alle Dinge wirken zum Guten mit, denn er hat uns vorherbestimmt, dem Bild seines Sohnes gleichgestaltet zu sein. Das Gute, das er uns schenkt, zu dem alles mitwirken muss, ist unsere Vervollkommnung. Das Bild Jesu wieder zu strahlen. Christusähnlichkeit, das ist das Gute. Da gehe ich jetzt ein bisschen schneller durch, denn ich möchte noch auf einen anderen Teil zu sprechen kommen. Synonyme für Vollkommenheit. Die Bibel hat viele Synonyme dafür. Jakobus 1, 4, Vollständigkeit. Es soll euch an nichts mangeln. Philipper 1, sodass ihr lauter seid, ohne Anstoß, erfüllt mit den Früchten der Gerechtigkeit. Gerechtigkeit ist ein Synonym für Vollkommenheit. Wenn wir sprechen von Gerechtigkeit aus Glauben, sprechen wir eigentlich von biblischer Vollkommenheit aus Glauben. Der Jünger ist nicht über seinem Meister, jeder aber, der vollendet ist, wird so sein wie sein Meister. Vollendung heißt, wir sind Christus ähnlich, wir spiegeln sein Bild wider. Jakobus 1 sagt, wer aber hineinschaut in das vollkommene Gesetz der Freiheit, warum ist das Gesetz vollkommen? Was ist die Vollkommenheit des Gesetzes? Es zeigt uns, was Freiheit ist. Also unsere Vervollkommnung ist nichts anderes als unsere Befreiung. Deswegen sagt Ellen White, ihr sollt vollkommen sein, der Erlösungsplan hat unsere vollständige Befreiung zum Ziel. Das ist
vervollkommen.

Freiheit. Wer möchte nicht vollkommen frei sein? Liebe, Reinheit, Heiligkeit, Kolosser 3, ist Vollkommenheit. Ich gehe jetzt schneller darüber hinweg. Reinheit und Vergebung. Studiert es mal selber nach, diese Texte in Hebräer 10, Vers 1, 2, 14, 18. Paulus macht dir deutlich, wo Vergebung der Sünden ist, gibt es kein Opfer mehr für Sünde. Er sagt, wenn Gott vergibt, dann beinhaltet das die Vervollkommnung. Und deswegen brauchst du nie mehr ein Opfer für Sünde. Und dann hört der Priesterdienst auf. Das ist die eigentliche Aussage in Hebräer 10. Wenn Gott vergibt, dann brauchst du nie mehr ein Opfer für Sünde. Dann ist das Thema Sünde für immer erledigt. Das ist biblische Vergebung in ihrem tiefsten Sinn. Wenn der Heiligtumsdienst Jesu im Himmel einmal aufhören soll, und das wünschen wir uns ja, damit er wiederkommen kann, dann müssen wir echte Vergebung in Anspruch nehmen. Darüber hatten wir schon gesprochen. Rettung aus der Macht Satans und, ob ihr es glaubt oder nicht, Vollkommenheit, ein Synonym für Vollkommenheit, ist auch Rechtfertigung. Ja, jetzt würden wahrscheinlich viele sagen, das ist ja so weit wie der Osten vom Westen entfernt. Aber nein, wenn man Rechtfertigung wirklich versteht, ist es das Gleiche wie Vervollkommnung. Ich kann das jetzt nicht weiter ausführen aus Zeitgründen, aber studiert es mal für euch selbst, den Text hier in Jakobus 2. Bilder für Vollkommenheit, ich gehe darüber jetzt auch schneller weg. Einen Turm bauen, Gottes Tempel bauen, das Mehl, das ganz durchsäuert wird. Es gibt viele Bilder für dieses Vollständige, für die Vollendung. Der Kampf, der gewonnen wird, der Lauf, der vollendet wird. Die Frucht aus der Erde, die reift, sodass dann geerntet werden kann. Ein Bild für Vollkommenheit, Reife. Eine Braut ohne Flecken und Runzel, darüber hatten wir schon gesprochen. Das hier möchte ich noch kurz ein bisschen näher erwähnen. Ein Gleichnis, das wir nicht verbinden würden mit Vollkommenheit, aber es zeigt was Wichtiges. Von den vermehrten Talenten. Ich lese es jetzt nicht, weil ihr es gut kennt. Matthäus 25, 3 Knechte, jeder bekommt seine Talente. Der eine bekommt 1, der andere 2, der andere 5. Und dann kommt der Herr zurück und dann kommt die Abrechnung. Und dann kommt der mit den 5 Talenten und sagt, ich habe 5 weitere dazu gewonnen. Und der Herr sagt, recht so, du guter und treuer Knecht. Dann kommt der mit den 2 Talenten und sagt, ich habe 2 andere Talente gewonnen. Und der Herr sagt, recht so, du guter und treuer Knecht. Beide bekommen dasselbe Urteil. Beide sind vollkommen, haben vollkommenen Gehorsam erbracht. Warum? Weil sie beide vollkommene Hingabe an ihre Aufgabe gezeigt haben. Und der eine hat 5 Talente verdoppelt und der andere 2 Talente. Aber beide haben sie vermehrt, innerhalb ihrer Möglichkeiten, innerhalb ihrer Kräfte, ihrer Erkenntnis, ihres Wissens und der Gnade, die Gott ihnen gegeben hat. Mehr erwartet Gott nicht, in Anführungsstrichen. Gott erwartet von dir mit 2 Talenten nicht, dass du 5 hinzugewinnst. Oder wenn du nur 1 hast, dass du 2 hinzugewinnst. Sondern das, was in deinem Rahmen möglich ist, da erwartet Gott, dass du ganze Hingabe zeigst. Und das ist Vollkommenheit. Vollkommene Hingabe, Gehorsam, Dienst. Und daraus wächst ein vollkommener Charakter. Ähnlich bei dem Gleichnis von dem Weinberg, wo die Arbeiter gerufen werden. Die einen gehen morgens hin, er sendet sie alle in seinen Weinberg und sagt, 1 Denar bekommt ihr. Und sie sagen, gut. Zur 3. Stunde, also um 9 Uhr, geht er hin, sendet andere wieder hin. Um die 6. und 9. Stunde, um 12 Uhr, um 3 Uhr nachmittags, immer wieder gehen sie hinein und allen sagt er, arbeitet in meinem Weinberg. Und dann ist es Abend geworden. Und wie viel bekommen sie? Alle dasselbe. 1 Denar. Obwohl sie doch ganz unterschiedlich lang gearbeitet haben. Die einen haben vielleicht 12 Stunden gearbeitet bis zum Abend und die anderen 1 Stunde.

Die beschweren sich dann ja auch. Aber was sagt Gott? Bin ich nicht um einen Denar mit dir übereingekommen? Oder bist du nicht mit mir übereingekommen? Was haben alle gleich gehabt? Sie haben unterschiedlich lang gearbeitet, aber was haben alle gleich gehabt? A, sie haben gearbeitet, sie sind hingegangen. B, bis zum Abend. Sie blieben bis zum Ende. Sie haben die Hingabe gezeigt, die ihnen möglich war. Die einen konnten 12 Stunden lang ihre Hingabe beweisen und ihre Liebe, die anderen nur 1 Stunde lang. Und alle bekamen den gleichen Lohn, Vollkommenheit, einen vollkommenen Christusähnlichen Charakter. Das war ihr Lohn. Weil alle innerhalb ihrer Möglichkeiten ihr Bestes gegeben haben. Was ist der Schlüssel für uns? Ich versuche es ein bisschen praktischer jetzt zu machen. Wir lesen im Leben Jesu, er nahm unsere Natur an und überwand, damit wir durch das Annehmen seiner Natur überwinden können. Und das ist das Geheimnis eines neuen Lebens im neuen Bund, in dem Bund der Vollkommenheit. Vollkommene Hingabe, vollkommener Gehorsam, ein vollkommener Charakter wächst daraus. Das ist das Geheimnis. 2 Naturen waren in Christus verbunden. Das hat ihm diesen Sieg gegeben. 2 Naturen verbinden sich in uns, wenn wir uns mit Christus verbinden. Und das gibt uns denselben Sieg. Christus hat die göttliche und die menschliche Natur überwunden. Er kam von oben und nahm die menschliche Natur an. Wir kommen von unten und nehmen die göttliche Natur an. Also wir werden nicht Gott, aber die Bibel sagt, wir bekommen Anteil am Wesen Gottes, an seiner Natur. Wir werden neu geboren durch den Heiligen Geist. Und das ist der Schlüssel dafür, dass wir überwinden, wie Christus überwunden hat. Er hat überwunden durch die Verbindung zwischen Gott und Mensch und wir werden mit Gott verbunden und überwinden, wie er überwunden hat. Kurz, der Gedanke, den wir gestern schon besprochen haben, welche Natur nahm er denn an und überwand, damit wir durch das Annehmen seiner Natur überwinden können? Nun, stellen wir uns das mal kurz grafisch vor. Da ist die ungefallene Natur links und rechts die gefallene, die ist tiefer als er. Wäre das wirklich vergleichbar? Könnten wir überwinden, wie er überwunden hat? Hätte er nicht unsere gefallene Natur angenommen? Nein. Aber wenn er seine göttliche Natur mit unserer gefallenen Natur verbunden hat und wir haben ja nun mal nur die gefallene, wenn wir diese gefallene mit der göttlichen Natur verbinden, dann haben wir die gleiche Verbindung wie bei Christus. Und dann können wir überwinden, wie er überwunden hat. Jesus hat es ausgedrückt durch das Gleichnis vom Weinstock. Und Ellen White schreibt hier in dem Buch Christi Gleichnisse, Christus kam in menschlicher Gestalt und bewies durch seinen vollkommenen Gehorsam, dass Menschliches und Göttliches vereint jede einzelne Vorschrift einhalten können. Und Jesus hat es in das Gleichnis gepackt, diese Verbindung von dem Weinstock und den Reben. Und er sagt, wer in mir bleibt und ich in ihm, der bringt viel Frucht. 1. Johannes 3, Vers 6, jeder, der in ihm bleibt, sündigt nicht. Da ist der Schlüssel für Gehorsam, für echten Gehorsam. Ein ähnliches Bild. Auch im Leben Jesu schreibt Ellen White, Christus wurde ein Fleisch mit uns, damit wir ein Geist mit ihm werden. Und Paulus sagt im Römerbrief, Kapitel 8, Vers 2, das Gesetz des Geistes, des Lebens in Christus hat mich frei gemacht von dem Gesetz der Sünde. Wo ist der Schlüssel dafür, frei zu werden von dem Zwang und der Versklavung der Sünde und dein Leben in Gehorsam zu führen? Du brauchst den Geist, das Leben in Christus. Du musst dich verbinden mit dem Geist. Nun, wir können das nicht, aber wir können darum bitten, dass der Geist uns füllt. Und wenn diese Verbindung entsteht, dann entsteht Freiheit. Dann können wir ein neues Leben im Gehorsam führen. Deswegen sagt Jesus zu Nikodemus, wenn jemand nicht aus Wasser und Geist geboren wird, so kann er nicht in das Reich Gottes eingehen. Er kann nicht ein neuer Mensch werden. Wandelt im Geist, so werdet ihr die Lust des Fleisches nicht vollbringen. Es ist die Verbindung mit dem Heiligen Geist. Und das ist jetzt der letzte Abschnitt. Noch ein paar Zitate über den Heiligen Geist. Wie können wir

diesen Geist erlangen, der der Schlüssel ist zu einem neuen Leben in Christus. Ihr Lieben, glaubt ihr, dass der Geist uns fehlt? Vielleicht nicht vollständig, das würde ich nie behaupten, aber denkt ihr in eurem persönlichen Leben, in eurer Bekanntschaft, in eurer Gemeinde, denkt ihr, dass da ein gewisser Mangel ist an Heiligem Geist? Es ist für uns ganz, ganz wichtig, dass wir das Wirken des Geistes verstehen und auch verstehen, was ihn daran hindert, dass er bis jetzt nicht in dieser Fülle kommen konnte, wie er gerne möchte. Bible Echo 1892, Ellen White schreibt: Der Grund, dass wir nicht mehr vom Geist und der Kraft Gottes haben, ist, dass wir so zufrieden mit uns selbst sind. Wenn jemand zufrieden mit sich selbst ist, dann gibt es ein Heilmittel. Und das ist das Gesetz Gottes. Das ist der Maßstab, über den wir heute gesprochen haben. Vollkommener Gehorsam. Innen und außen. Heiligkeit, Reinheit. Wenn wir uns damit vergleichen und sehen, wie Jesus dieses Gesetz ausgelebt hat in seinem Leben, dann wird die Selbstzufriedenheit weichen. Und das brauchen wir. Wenn wir von seiner Gnade schöpfen wollen, müssen wir unsere Armut erkennen. Und das ist unser Problem als Laodicea. Wir sehen nicht unsere Armut. Deswegen haben wir auch keine Sehnsucht nach dem Heiligen Geist. Wir brauchen eine tiefe, innere Sehnsucht nach Gott, bis uns bewusst wird, dass wir umkommen werden, wenn nicht Christus das Werk für uns vollbringt. Hat nicht Jesus gesagt, dass er uns ausspucken muss und wird, wenn wir nicht Buße tun? Wir müssen verstehen, dass wir umkommen werden, wenn Jesus nicht das Werk für uns vollbringt. 2. Chroniker 7,13. Wenn ich den Himmel verschließe und kein Regen fällt, und das ist ein Bild für den Heiligen Geist, und mein Volk, über dem mein Name ausgerufen ist, die Siebenten-Tags-Adventisten, sind wir nicht das Namensvolk Gottes? Demütigt sich, und sie beten und suchen mein Angesicht und kehren um von ihren bösen Wegen. Dann werde ich vom Himmel her hören und ihre Sünden vergeben. Was heißt Vergebung? Vervollkommnung. Und ihr Land heilen. Ein Zitat, das mich sehr beeindruckt hat. Ihr findet das auch in dem Buch Christus ist Sieger, Seite 120, ein bisschen anders formuliert. Wenn uns unsere äußerste Nichtigkeit bewusst wird, ohne Christus, dann ist der Zeitpunkt gekommen, wo Christus sieht, dass er uns seinen Geist geben kann. Er wird uns die Kleider seines Heils anziehen, wenn wir den gesamten Ruhm und Verdienst ihm zuschreiben. Und ja, ich kann nur von mir selbst sprechen, aber leider zeigt Gott mir immer wieder, wie gerne ich Ruhm für mich in Anspruch nehmen möchte. Und dann sagt der Heilige Geist: Gut, wenn du das meinst, dann mach es mal, aber ohne mich. Denn Gott sagt: Meinen Ruhm gebe ich keinem anderen. Wenn uns unsere äußerste Nichtigkeit bewusst wird, dann kommt die Fülle des Geistes. Möge der Herr uns doch die Augen öffnen. Der letzte Text für heute Vormittag. Gottes Geist wird es vollenden, Gott sei Dank. Und hier wird ein Bild gebraucht, das Bild vom Tempelbau. Und dieser Tempel soll vollendet werden. Es soll endlich der letzte Stein eingefügt werden. Und dieser Tempel sind wir, ist die Gemeinde Gottes, die Braut, die einmal ohne Flecken und Runzel sein soll und sein wird. Und Gott zeigt uns hier erstens, dass es geschehen wird, aber auch, wie es geschehen wird. Dies ist das Wort des Herrn an Serubabel. Der war damals der Statthalter zur Zeit des Wiederaufbaus des Tempels nach dem Exil. Nicht durch Macht und nicht durch Kraft, nicht durch das, was Menschen vollbringen können oder sich einbilden, vollbringen zu können, sondern durch meinen Geist, spricht der Herr der Herrscharen. Wer bist du groß?

Großer Berg, dieser Berg von Hindernissen, von Unglauben, von Unfähigkeit, von jahrelangem Scheitern, der sich vor uns auftürmt und sagt, hier geht's nicht weiter? Wer bist du, großer Berg? Vor Serubabel werde zur Ebene. So leicht ist das für Gott. Was für uns unmöglich ist, Sünden, die uns seit Jahrzehnten gefangen halten, Gott spricht ein Wort und sagt, werde zur Ebene. Und der Berg ist weg. Und er wird den Schlussstein herausbringen unter lautem Zuruf, Gnade, Gnade für ihn. Jawohl, es wird nur Gnade sein. Und das Wort des Herrn geschah zu mir, die Hände Serubabels, und Serubabel ist ein Typus für Christus, die Hände Serubabels haben die Grundmauern dieses Hauses gelegt, er ist der Eckstein, er hat seine Gemeinde gegründet und seine Hände werden es vollenden. Und du wirst erkennen, dass der Herr der Herrscharen mich zu euch gesandt hat. Gott wird das Werk vollenden, daran besteht überhaupt kein Zweifel. Und wenn er es tut, dann werden wir erkennen, was er wirklich für ein Gott ist. Nicht der, für den wir ihn leider so oft halten. Ein Gott der Halbherzigkeit, der Begrenztheit. Er ist ein Gott der Vollendung. Er ist der Anfänger und Vollender unseres Glaubens. Und er wird alles tun, was er sich vorgenommen hat. Er wird den Tempel vollenden. Dem Herrn sei Lob und Dank dafür.

0: Staaten dem Glauben an Jesus abschwören
1: and follow the pagan gods.
0: Und den heidnischen Göttern folgen.
1: And he finally had his leadership come to this thundering legion.
0: Und er hat dann seine leitenden Leute zu dieser Donnerlegion geschickt.
1: They were commanded, it is time you must renounce your faith in Jesus.
0: Und ihnen sagen lassen, ihr müsst dem Glauben an Jesus abschwören.
1: And these men said, we are sorry, we are

0: Er said, you must renounce Jesus.
1: Aber der General sagt, ihr müsst Jesus absagen.
0: And they let them know basically we will be faithful to our country, but we cannot renounce Jesus.
1: Und sie sagten, wir sind gerne unserem Land treu, aber wir können Jesus nicht abschwören.
0: And finally they said, then if you will not, you will suffer the consequence.
1: Aber wenn ihr das nicht tut, dann werdet ihr die Folgen tragen müssen.
0: It was winter time.
1: Und es war Winter.
0: And they took these 40 soldiers.
1: Und man nahm diese 40 Soldaten.
0: They brought them over to a frozen lake.
1: Zu einem See, der zugefroren war.
0: And they told them, they said, if you do not renounce Jesus, you are going to suffer right here.
1: Und wenn ihr jetzt Jesus nicht absagt, dann werdet ihr hier leiden müssen, so sagte man ihnen.
0: Then they asked them to take off all of their clothing.
1: Dann sollten sie sich komplett ausziehen.
0: Take off their shoes.
1: Die Schuhe.
0: And they had to walk out onto a frozen lake.
1: Und dann mussten sie auf die Eisfläche hinauslaufen.
0: And they said, you are going to stand on this frozen lake until you renounce Jesus.
1: Und man sagt ihnen, da bleibt ihr so lange stehen, bis ihr Jesus abschwört.
0: And you can imagine this difficult situation.
1: Und ihr könnt euch die schwierige Situation vorstellen.
0: Here they were out on this ice, and at first it feels cold.
1: Am Anfang, als sie da auf dem Eis standen, war es einfach nur kalt.
0: But then that cold begins to turn to pain.
1: Aber schließlich wird das sehr schmerzhaft.
0: After this, a numbness begins to take over the feet.
1: Und schließlich fühlen sich die Füße taub an.
0: But then it begins to travel up the body.
1: Aber diese Taubheit, die kriecht dann den Körper hinauf.
0: The pain travels upward and then the numbness afterward.
1: Erst der Schmerz, danach dann die Taubheit.
0: It was excruciating.
1: Es war eine Tortur.
0: And here they were suffering this pain but trying to encourage each other.
1: Aber da standen sie und litten und ermutigten sich gegenseitig.
0: Saying, friends, we have been willing to die for an earthly king.
1: Und sagten einander, Freunde, wir waren bereit, für einen irdischen König zu sterben.
0: May we be faithful unto death for our heavenly king.
1: Mögen wir jetzt treu sein für unseren himmlischen König,
0: and
1: bis zum Tod.
0: They tried to encourage each other.
1: Und so versuchten sie, sich zu ermutigen.
0: And then finally the leaders of the army brought hot basins of water to the side of the lake.
1: Und schließlich brachten diese Generäle Wannen mit heißem Wasser an das Seeufer.
0: And they said, as soon as you let go of Jesus, you can come warm yourself here in this water.
1: Und sie sagten, sobald ihr Jesus absagt, könnt ihr euch hier in diesen warmen Badewannen aufwärmen.
0: The soldiers were firm for a time.
1: Aber die Soldaten waren für eine gewisse Zeit lang fest.
0: But one of the soldiers after a time could not take it any longer.
1: Aber da war ein Soldat, der konnte es irgendwann einfach nicht mehr aushalten.
0: He walked off the ice and he renounced Jesus.
1: Er ging vom Eis herunter und sagte Jesus ab.
0: And these men, their hearts dropped within them, the men who were still on the ice. They felt pain in their hearts.
1: Ja, und die Männer, die immer noch auf dem Eis waren, die haben natürlich jetzt einen besonderen Schmerz empfunden.
0: And they began to encourage each other once again.
1: Und haben sich wieder gegenseitig ermutigt.
0: And over time, one of the men, one of the soldiers who was standing on the outside of the lake.
1: Und
0: one of them who was not part of the Christians.
1: Okay, dann war am Seeufer ein anderer Soldat, der nicht zu den Christen gehörte, der stand da draußen.
0: He saw the situation and it stirred his heart.
1: Und er beobachtete die Situation und es bewegte ihn.
0: And I believe he must have known about Jesus.
1: Und ich denke, er muss von Jesus schon gehört haben.
0: But seemingly never had given his whole life to Jesus.
1: Aber nie hat er sein Leben ganz an Jesus gegeben.
0: And as he saw this man give up his faith in the Savior.
1: Und als er sah, wie dieser eine Mann seinen Glauben an seinen Erlöser aufgab,
0: his heart was so stirred at the occasion.
1: Da war er innerlich so bewegt,
0: that he decided he was going to make a change in his life.
1: Dass er sich entschied, sein Leben zu verändern.
0: He began to take off his coat.
1: Er zog seinen Mantel aus.
0: He began to take off his shoes.
1: Und seine Schuhe.
0: He took his pants off.
1: Seine Hosen.
0: And he walked out onto the ice and he said, I too will live for Jesus.
1: Und lief hinauf aufs Eis und sagte, ich werde auch für Jesus leben.
0: 40 men went out onto the ice.
1: 40 other men?
0: 40 men in total.
1: Es waren 40 Männer insgesamt, die auf dem Eis waren.
0: And 40 men died for Jesus.
1: 40 Männer sind hinausgegangen, beim ersten Mal, und 40 Männer sind dann auch für Jesus gestorben.
0: How can it be that men

0: who have faith in Jesus can die with strength for him.
1: Wie kann das passieren, dass Menschen, die an Jesus glauben, bereit sind, für ihn zu sterben und dann noch für ihn sterben?
0: How can it be that many times people go to their death for Jesus even with joy in their heart?
1: Wie kann das sein, dass Menschen sogar für Jesus in den Tod gingen mit Freude im Herzen?
0: We're going to look at the first martyr for Christ in the book of Acts.
1: Schauen wir uns die Geschichte des ersten Märtyrers an in der Apostelgeschichte.
0: We're looking in Acts chapter 7.
1: Apostelgeschichte 7.
0: Acts chapter 7 beginning in verse 54.
1: Kapitel 7 Vers 54.
0: Here we have the story of the man by the name of Stephen.
1: Hier haben wir die Geschichte des Mannes mit dem Namen Stephanus.
0: Stephen was one of the new deacons of the church.
1: Stephanus war einer der neuen Diakone in der Gemeinde.
0: He was called before the leadership of Israel.
1: Er wurde vor die Leitung des Volkes Gottes gerufen.
0: And he was preaching to them about the history of God's people.
1: Und er predigte, er verkündigte ihnen über die Geschichte vom Gottesvolk.
0: And he said to them, which one of the prophets did our fathers not persecute?
1: Und sagte zu ihnen, gibt es einen Propheten, den unsere Väter, unsere Vorväter nicht verfolgt haben?
0: He told them about Jesus.
1: Und er erzählte ihnen von Jesus.
0: The leadership of Israel became furious.
1: Und die Leiter wurden so wütend.
0: And the Bible says they went, ah, they gnashed on him with their teeth.
1: Und
0: or their
1: die Bibel
0: teeth,
1: sagte, sie knirschten sogar mit den Zähnen.
0: And it says in verse 54.
1: Und in Vers 55 lesen wir.
0: When they heard these things, they were cut to the heart and gnashed on him with their teeth.
1: Entschuldigung, Vers 54. Als sie aber dies hörten, wurden ihre Herzen durchbohrt und sie knirschten mit den Zähnen gegen ihn.
0: But he, being full of the Holy Spirit, looked up steadfastly into heaven and saw the glory of God and Jesus standing on the right hand of God.
1: Da er aber voll Heiligen Geistes war und fest zum Himmel schaute, sah er die Herrlichkeit Gottes und Jesus zu Rechten Gottes stehen.
0: Stephen is just about to die.
1: Stephanus steht hier kurz vor seinem Tod.
0: But in this situation he sees his savior, he sees Jesus.
1: Sieht aber in diesem Moment Jesus seinen Erlöser.
0: And you can imagine that must have brought comfort to his heart.
1: Und ihr könnt euch vorstellen, dass das sein Herz getröstet hat.
0: Verse 56 says and said, behold, I see heaven open and the Son of Man standing on the right hand of God.
1: Vers 56, und er sprach, siehe, ich sehe die Himmel geöffnet und den Sohn des Menschen zur Rechten Gottes stehen.
0: Then they cried with a loud voice and stopped their ears and they ran on him with one accord.
1: Sie schrien aber mit lauter Stimme, hielten ihre Ohren zu und stürzten einmütig auf ihn los.
0: They cast him out of the city and they stoned him and the witnesses laid down their clothes at a young man's feet whose name was Saul.
1: Und als sie ihn aus der Stadt hinausgestoßen hatten, steinigten sie ihn und die Zeugen legten ihre Kleider ab zu den Füßen eines jungen Mannes mit Namen Saulus.
0: And they stoned Stephen, calling upon God and saying, Lord Jesus, Stephen said, receive my spirit.
1: Und sie steinigten den Stephanus, der betete und sprach, Herr Jesus, nimm meinen Geist auf.
0: And he kneeled down and cried with a loud voice, Lord, lay not this sin to their charge. And when he had said this, he fell asleep.
1: Und niederknieend rief er mit lauter Stimme, Herr, rechne ihnen diese Sünde nicht zu. Und als er dies gesagt hatte, entschlief er.
0: Notice what Stephen did in the midst of being killed for his faith.
1: Sehen wir, was Stephanus getan hat, als er umgebracht wurde um seines Glaubens willen.
0: Instead of his last words being, Lord, punish these wicked church members.
1: Anstatt dass er gerufen hat, Herr, bestrafe diese bösen Gemeindeglieder.
0: Look at these wicked people.
1: Schau, was für böse Menschen dies sind.
0: His last words were, Lord, forgive them.
1: Waren seine letzten Worte, Herr, vergib ihnen.
0: Don't lay this sin to their charge.
1: Rechne ihnen diese Sünde nicht zu.
0: Who does that remind you of?
1: An wen erinnert euch das?
0: Jesus.
1: Jesus.
0: Jesus on the cross did the very same thing and we're going to get to that in a moment.
1: Jesus hat am Kreuz genau dasselbe gemacht und wir werden uns das gleich noch anschauen.
0: But Stephen does not go to his death with anger.
1: Stephanus geht nicht zornig in den Tod.
0: He goes to his death with forgiveness in his heart.
1: Sondern mit einem vergebungsvollen Herzen.
0: I think of what we heard for the devotions this morning right here.
1: Ich denke an die Andachten, die wir am Morgen hier gehört haben.
0: The vision that we have been given from Ellen White.
1: Heute Morgen speziell die Vision, die Ellen White uns

0: gegeben hat.
1: That we are not to focus on the sins of the people in the church.
0: Das, wo sie beschreibt, wie sie in der Vision sieht, dass wir uns nicht auf die Fehler unserer Geschwister in der Gemeinde konzentrieren.
1: We could come to church and say, did you know the church, people in the church are doing this and this and this and this?
0: Wir können in die Gemeinde kommen und sagen, wusstest du, dass der das tut und das und das?
1: Are there some bad things that go on in the church?
0: Gibt es negative Dinge in der Gemeinde?
1: Yes or no?
0: Ja oder nein? Always.
1: Yes.
0: Ja.
1: Do you think any bad things have ever gone on in your house?
0: Ist schon mal in deinem Haus etwas Schlechtes, Böses passiert?
1: They have in my house.
0: Bei mir zumindest war es so.
1: I'm not proud of that.
0: Ich bin nicht stolz darauf.
1: It would be very easy for us to look at each other all the time and find all the sins that go on in our lives.
0: Es ist ganz einfach, sich gegenseitig anzuschauen und all die Sünden zu sehen, die da im Leben passieren.
1: We are told that focusing on the sins of others brings out the very same sin in our own lives.
0: Und es ist uns gesagt, dass wenn wir unsere Augen auf die Sünde des anderen richten, dass dann in unserem eigenen Leben dadurch die Sünde wachgerufen wird.
1: Is that true?
0: Stimmt das?
1: We can stare at the sins of others, but beholding or looking at something changes us.
0: Wir können die Sünde des anderen anstarren und durch dieses Betrachten werden wir verändert.
1: Stephen was not looking at the sins of the other people as he was going to his death.
0: Als Stephanus hier in den Tod ging, hat er nicht auf die Sünden der Menschen um ihn herum geschaut.
1: He was looking to Jesus.
0: Er hat auf Jesus geschaut.
1: He went to death with joy in his heart.
0: Er ist freudig in den Tod gegangen.
1: Because he kept his eyes on Jesus.
0: Weil er seine Augen nicht von Jesus abgewandt hat.
1: Even in the midst of the persecution.
0: Mitten in der Verfolgung.
1: Now we're going to look at another example of somebody being persecuted in the book of Acts.
0: Ein anderes Beispiel einer Verfolgung in der Apostelgeschichte.
1: We look at some of the apostles in Acts chapter 7.
0: Und auch in Kapitel 7.
1: And in Acts chapter 5.
0: Nein, Kapitel 5, Entschuldigung.
1: Chapter 5, beginning in verse 26.
0: Und zwar Kapitel 5, Vers 26.
1: And it says, then went the captain with the officers and brought them without violence, for they feared the people, lest they should have been stoned.
0: Da ging der Hauptmann mit den Dienern hin und führte sie herbei, nicht mit Gewalt, denn sie fürchteten das Volk, sie könnten gesteinigt werden.
1: And when they had brought them, they set them before the council, and the high priest asked them, saying, did we not straitly command that you should not teach in the name of Jesus? And behold, you have filled Jerusalem with your doctrine, with your teaching, and intend to bring this man's blood upon us.
0: Sie führten sie aber herbei und stellten sie vor den Hohen Rat, und der Hohe Priester befragte sie und sprach, wir haben euch streng geboten, in diesem Namen nicht zu lehren. Und siehe, ihr habt Jerusalem mit eurer Lehre erfüllt und wollt das Blut dieses Menschen auf uns bringen.
1: Then Peter and the other apostles answered and said, we ought to obey God rather than men.
0: Petrus und die Apostel aber antworteten und sprachen, man muss Gott mehr gehorchen als Menschen.
1: The God of our fathers raised up Jesus, whom you killed, and hanged him on a tree.
0: Der Gott unserer Väter hat Jesus auferweckt, den ihr ermordet habt, indem ihr ihn ans Holz hängtet.
1: Him has God exalted with his right hand to be a prince and a savior, for to give repentance to Israel and forgiveness of sins.
0: Diesen hat Gott durch seine Rechte zum Führer und Heiland erhöht, um Israel Buße und Vergebung der Sünden zu geben.
1: Notice Peter is being persecuted, he's being arrested.
0: Wir sehen also, dass Petrus, er war hier verfolgt worden und festgenommen worden.
1: And he begins to preach to these people not about their wickedness and you evil people for doing this.
0: Und er predigt diesen Menschen nicht, um sie zu beschuldigen, was sie alles Böses tun.
1: He says Jesus came into this world and he wants to forgive.
0: Er spricht mehr darüber, wie Jesus in diese Welt gekommen ist, um zu vergeben.
1: And so here Peter is in the midst of persecution and he's still showing love to the people around him.
0: Also auch Petrus hier mitten in der Verfolgung zeigt Liebe den Menschen um ihn herum, die ihn schlecht behandeln.
1: Now we're going to see what happens later on.
0: Wir werden noch sehen, was später passiert.
1: We're jumping down to verse 40.
0: Und das machen wir jetzt. Wir springen in Vers 40 hinein.
1: It says, and to him they agreed, and when they had called the apostles, they beat them. They commanded them that they should not speak in the name of Jesus, and then they let them go.
0: Und als sie die Apostel herbeigerufen hatten, schlugen sie sie und geboten ihnen, nicht im Namen Jesu

0: zu reden und entließen sie.
1: So you can just imagine they're receiving beatings from these soldiers.
0: Jetzt stellt euch mal vor, die haben wirklich Schläge bekommen mit der Peitsche womöglich von diesen Soldaten.
1: I'm sure it felt horrible.
0: Das muss sich schrecklich angefühlt
1: What
0: haben.
1: Do they do right after that?
0: Was haben sie danach gemacht? Unmittelbar danach.
1: Verse 41.
0: Vers 41.
1: And they departed from the presence of the council rejoicing that they were counted worthy to suffer shame for his name.
0: Sie nun gingen aus dem Hohen Rat fort voller Freude, oder hier im Englischen heißt sie jubelten, dass sie gewürdigt worden waren, für den Namen Schmach zu leiden.
1: Have you ever been beaten up before?
0: Seid ihr schon mal zusammengeschlagen worden?
1: I've been beaten up before.
0: Ich bin schon mal zusammengeschlagen worden.
1: I was not walking with Jesus at the time.
0: Damals hatte ich noch keine Beziehung zu Jesus.
1: I started a fight with a couple of guys on the street.
0: Und hab mich mit ein paar Jungs auf der Straße angelegt.
1: And they beat the tar out of me.
0: Und sie haben mich kurz und klein geschlagen.
1: I did not rejoice after being beaten.
0: Danach habe ich nicht jubiliert.
1: I was angry.
0: Ich war wütend.
1: In this situation, these men are beaten.
0: Die Männer hier werden geschlagen.
1: They come forth and they rejoice that they were worthy to suffer for the sake of Jesus.
0: Und sie jubeln, dass sie würdig gewesen sind, für Jesus Schmach zu leiden.
1: This is impossible.
0: Das ist unmöglich.
1: It is not natural for people to rejoice after being beaten.
0: Das ist absolut wieder natürlich, nachdem man zusammengeschlagen wurde, zu jubeln, Freude zu empfinden.
1: Their lives were so changed by Jesus that they could actually have joy in the midst of trials.
0: Ihr Leben war von Jesus so verändert worden, dass sie aber mitten in Anfechtungen und Prüfungen und Verfolgung sich freuen konnten.
1: Notice what happens in verse 42.
0: Und in Vers 42.
1: And daily in the temple and in every house they didn't cease to teach and preach Jesus Christ.
0: Und sie hörten nicht auf, jeden Tag im Tempel und in den Häusern zu lehren und Jesus als den Christus zu verkündigen.
1: They might have said, you know, hey, we just got beat. Maybe it's a good time to stop talking about Jesus.
0: Sie hätten ja sagen können, jetzt sind wir schon zusammengeschlagen worden. Vielleicht sollten wir mal aufhören, mehr von Jesus zu reden.
1: But they didn't do that.
0: Nein, das haben sie nicht
1: they
0: gemacht.
1: They went forth with power, preaching the gospel of Jesus Christ.
0: Sondern sie sind vollmächtig weitergezogen und haben überall Jesus verkündigt.
1: How can it be that people can actually go forth in the times of persecution with peace?
0: Wie kann es sein, dass Menschen in Verfolgungszeiten in Frieden hinausgehen und verkündigen?
1: Either to beatings or to death, they can go forth with peace.
0: Dass sie im Frieden sich zusammenschlagen lassen oder auch in den Tod gehen.
1: Somehow, some way, their heart has been so changed by Jesus.
0: Auf irgendeine Weise muss ihr Herz von Jesus komplett verändert worden sein.
1: Now we have just seen some men who are either persecuted or killed for their faith.
0: Wir haben jetzt gesehen, wie Menschen um ihres Glaubens willen verfolgt wurden oder umgebracht wurden.
1: And yet they had strong faith right in the midst of it.
0: Aber ganz starken Glauben in diesen Situationen bewiesen.
1: Now we're going to look at a man who had a different experience as he went to his death.
0: Jetzt schauen wir uns einen Mann an, der eine ganz andere in einer ganz anderen Situation war, als er dem Tod entgegenging. Ein Mann, der nicht mit Freuden in den Tod ging. Ein Mann, der nicht mit Frieden im Herzen in den Tod ging.
1: And I'm guessing you're not guessing who this person is.
0: Und ich vermute mal, ihr kommt gar nicht drauf, wen ich meine.
1: We find this man preparing to go to his death without peace in Mark chapter 14.
0: In Markus 14 begegnen wir diesem Mann, der ohne Frieden in den Tod ging.
1: Mark chapter 14.
0: Markus 14.
1: The one who is preparing to go to his death is our Savior.
0: Der hier in den Tod ging, war unser Heiland.
1: And notice the difference between Jesus going to his death and the apostles going to their persecution.
0: Und jetzt achtet mal auf den Unterschied zwischen Jesus, der hier seinem Tod entgegengeht, und den Aposteln unter Verfolgung.
1: Here Jesus is at the Garden of Gethsemane.
0: Hier sehen wir Jesus im Garten Gethsemane.
1: Verse 33.
0: In Vers 33,
1: and
0: Kapitel 14.
1: He took with him Peter and James and John and began to be sore amazed and to be very heavy.
0: Und er nimmt den Petrus und Jakobus und Johannes mit sich und fing an, sehr beschämt

0: bestürzt und geängstigt
1: zu
0: werden.
1: There was a heaviness or a burden on the heart of Jesus as he was going to his death.
0: Jesus wurde von einer großen Last niedergedrückt, als er seinem Tod entgegenging.
1: And verse 34 says, and he said unto them, my soul is exceeding sorrowful unto death. Stay here and watch.
0: Vers 34, und er spricht zu ihnen, meine Seele ist sehr betrübt bis zum Tod. Bleibt hier und wacht.
1: Jesus' disciples, when they go to persecution or death, they go with rejoicing.
0: Die Jünger Jesu, wenn sie in Verfolgung hineingehen oder in den Tod gehen, jubelnd hinein.
1: Jesus, as he's going to his death, does not go with rejoicing.
0: Aber Jesus ging nicht jubelnd in den Tod.
1: He said that his soul was exceeding sorrowful even unto death.
0: Er sagt, dass er so geängstigt ist, ja betrübt bis zum Tod.
1: Why this difference between Jesus and his faithful apostles?
0: Warum ist da so ein großer Unterschied zwischen Jesus und seinen treuen Aposteln?
1: Now we're going to look even more clearly at what happened to Jesus in Luke chapter 22.
0: Und in Lukas 22 schauen wir uns die Situation noch genauer an.
1: This is Luke's account of the very same situation.
0: Das ist die Parallelstelle, wo Lukas das Ereignis beschreibt.
1: Luke chapter 22,
0: Kapitel 22.
1: And we're going to begin in verse 39.
0: Und wir lesen da ab Vers 39.
1: And he came out and went as he it was his custom to the Mount of Olives, and his disciples also followed him.
0: Und er ging hinaus und begab sich der Gewohnheit nach zum Ölberg. Es folgten ihm aber auch die Jünger.
1: And when he was at the place, he said unto them, pray that you enter not into temptation.
0: Als er aber an den Ort gekommen war, sprach er zu ihnen, betet, dass ihr nicht in Versuchung kommt.
1: And he was withdrawn from them about a stone's cast, and he kneeled down and he prayed.
0: Und er zog sich ungefähr einen Steinwurf weit von ihnen zurück und kniete nieder, betete und sprach.
1: Saying, Father, if you are willing, remove this cup from me. Nevertheless, not my will, but yours be done.
0: Vater, wenn du willst, nimm diesen Kelch von mir weg, doch nicht mein Wille, sondern der deine geschehe.
1: Jesus, as he's going to his death,
0: als Jesus in seinen Tod hineinging,
1: he's praying, Father, please do not allow me to go through this.
0: Da hat er Gott angefleht, bitte Vater, lass das nicht zu, befreie mich davon.
1: But if it's your will, I'm willing.
0: Aber wenn es dein Wille ist, dann nehme ich es an.
1: It goes on to say in verse 43.
0: Und in Vers 43.
1: And there appeared an angel unto him from heaven, strengthening him.
0: Es erschien ihm aber ein Engel vom Himmel, der ihn stärkte.
1: Notice the burden was so great that God had to send an angel to comfort Jesus in the midst of his trial.
0: Ihr seht, seine Last war so schwer, dass Gott einen Engel vom Himmel schicken musste, um ihn in seiner Anfechtung zu stärken und zu trösten.
1: Verse 44.
0: Vers 44.
1: And being in agony, he prayed more earnestly, and his sweat was as it were great drops of blood falling down to the ground.
0: Und als er in Angst war, betete er heftiger. Es wurde aber sein Schweiß wie große Blutstropfen, die auf die Erde herabfielen.
1: Now it talks about Jesus being in such agony that his sweat is like blood dropping down to the ground.
0: Jesus hat also solche Angst, dass sein Schweiß wie Blutstropfen wurden, die zur Erde fielen.
1: Does this sound like a man rejoicing in his heart, yes or no?
0: Ist das nun ein Mensch, der jubelt über eine Situation, ja oder nein?
1: No. Jesus in this situation was going through a traumatic experience.
0: Dramatic trauma?
1: Traumatic, like trauma mm-hmm. or difficult.
0: Jesus ging also in diesem Moment durch eine traumatische Situation.
1: He wasn't rejoicing.
0: Er jubelte nicht.
1: He wasn't saying, praise God, I can go forth and die here.
0: Er sagte nicht, gelobt sei Gott, ich darf für ihn sterben.
1: He's saying, God, if it's possible, please don't allow me to go through this.
0: Er betete vielmehr, Herr, wenn es möglich ist, dann verhindere, dass ich das erleben muss.
1: He's so stressed that he begins to bleed out of his pores.
0: Er ist so unter Stress, dass er aus seinen Poren blutet.
1: There is actually a scientific malady that describes the condition that Jesus was going through.
0: Es gibt tatsächlich einen wissenschaftlichen Begriff, eine Krankheit sozusagen, für das, was Jesus da erlebt hat.
1: There is a malady called hematoma.

0: hydrosis.
1: Und diese Krankheit heißt Hemhydrosis.
0: This experience people have, other people have experienced on planet Earth.
1: Das haben auch schon andere Menschen auf diesem Planeten erlebt, diese Situation.
0: People, while they were going into extreme difficult situations in life, have also experienced this.
1: Menschen, die durch ganz schwere Lebensumstände gingen, haben das auch erlebt.
0: Some people who, when they were about to die,
1: Menschen, die kurz vor dem Tod standen,
0: they actually became so stressed that their capillaries burst and blood began to come out of their pores.
1: Die stehen dann so unter Stress, dass die feinen Haargefäße platzen und Blut durch die Hautporen nach außen dringt.
0: Others who were just about to be raped went through a similar experience as the blood came out.
1: Auch Frauen, die kurz vor einer Vergewaltigung standen, haben solches schon erlebt.
0: Jesus was so stressed by the situation that his physical body was breaking down.
1: Jesus war so gestresst in dieser Situation, dass sein Leib, sein Körper zusammenbrach, kapitulierte.
0: Why did the disciples go to their persecution with joy?
1: Warum gingen die Jünger in ihre Verfolgung mit Freuden hinein?
0: And yet Jesus, who is to be our perfect example, went to his death with horror.
1: Und Jesus, der doch unser vollkommenes Vorbild ist, geht in den Tod im Grauen hinein.
0: This is almost inconceivable.
1: Das ist fast nicht zu begreifen.
0: Did Jesus not have enough faith?
1: Hatte denn Jesus nicht genug Glauben?
0: It's almost blasphemous just to ask that question.
1: Die Frage an sich ist schon fast gotteslästerlich.
0: Of course he had faith.
1: Natürlich hatte er Glauben.
0: But what was happening that was making this so traumatic for Jesus?
1: Aber was ging da vor sich, dass das so traumatisch für ihn war?
0: I want you to think about this.
1: Denk mal darüber nach.
0: Stephen, as he was going to his death,
1: als Stephanus in den Tod ging,
0: what did he expect would happen after his death?
1: Was erwartete er, würde nach seinem Tod, nach seinem Sterben geschehen? The resurrection.
0: Someday he would be raised from the grave.
1: Eines Tages wird er von den Toten auferweckt werden.
0: Now if Jesus would have gone to the cross rejoicing that he could do this,
1: wenn Jesus also ans Kreuz gegangen wäre, voller Jubel, dass er diese Tat tun darf,
0: we would have had some questions to ask.
1: Da hätten wir einige Fragen zu stellen.
0: Now, Stephen, when he went to his death, he was dying what we call the first death.
1: Als Stephanus starb, da starb er das, was wir den ersten Tod nennen.
0: And those who are in Jesus Christ only die the first death.
1: Und wer in Jesus Christus ist, wird nur den ersten Tod sterben.
0: They know that after their death they will rise again and see Jesus face to face for eternity.
1: Sie wissen, wenn wir sterben, werden wir auferweckt werden und Jesus von Angesicht zu Angesicht in Ewigkeit sehen.
0: They know their death is only temporary.
1: Sie wissen, mein Tod wird nur vorübergehend sein.
0: You may know about Revelation chapter 20.
1: Ihr kennt sicher Offenbarung 20.
0: Revelation chapter 20 is the chapter about the millennium of the thousand-year reign of Christ.
1: Wo es von dem tausendjährigen Reich spricht.
0: God's people, the faithful, all those who've died and lived, will go to heaven to be with him for 1,000 years.
1: Alle Gläubigen, alle die treu waren, werden 1,000 Jahre mit Jesus im Himmel regieren.
0: All the wicked dead are still in the grave.
1: Und die Bösen sind immer noch im Grab.
0: But at the end of the 1,000 years, the Bible says that the wicked are raised up.
1: Doch am Ende der 1,000 Jahre werden dann die Gottlosen auch auferweckt.
0: And the Bible tells us in Revelation 20 and 21.
1: Und die Bibel sagt uns in Offenbarung 20 und 21.
0: At the end of the 1,000 years.
1: Dass am Ende der 1,000 Jahre.
0: The wicked surround the city of God.
1: Die Gottlosen die heilige Stadt umzingeln.
0: It seems they are actually trying to take over the New Jerusalem.
1: Es sieht so aus, als wollen sie die Stadt einnehmen.
0: Still these people are following the enemy or they're following Lucifer.
1: Und sie folgen immer noch ihrem General, dem Feind Lucifer.
0: They try to take over the city.
1: Versuchen die Stadt einzunehmen.
0: And as they try to take over the city, the Bible says fire came down from God out of heaven.
1: Und in dem Moment, wo sie die Stadt einnehmen wollen, da fällt Feuer von Gott vom Himmel herab und verzehrt sie.
0: Now, as they are going through this, the Bible

0: calls their experience the second death.
1: Und das nennt die Bibel den zweiten Tod.
0: Now, as they go to their second death, there's something even worse than the fire that is consuming them.
1: Und wenn sie da in den zweiten Tod gehen, da gibt es etwas, das noch schlimmer ist als einfach nur das Feuer, das sie verzehrt.
0: They suffer the mental anxiety of knowing they did not have to be lost.
1: Aber sie leiden in dem Moment unter diesen Angstzuständen oder unter diesem psychischen Zustand zu wissen, sie hätten nicht verloren gehen müssen.
0: They could have been saved.
1: Sie hätten gerettet werden können.
0: But here they are and they are lost for eternity.
1: Aber da sind sie nun für immer verloren.
0: They have no hope of coming forth from this death.
1: Da gibt es keine Hoffnung mehr, dass man aus diesem Tod wieder erwachen wird.
0: The second death is a death without any hope of eternal life.
1: Der zweite Tod ist ein völlig hoffnungsloser Tod, kein ewiges Leben mehr.
0: And you know, the Bible says that no one has to be lost.
1: Und die Bibel sagt, niemand muss verloren gehen.
0: It says God is not willing or desirous that any should perish.
1: Es steht drin, Gott möchte nicht, dass irgendjemand verloren geht.
0: But he desires all to come to repentance.
1: Er möchte, dass alle zur Buße kommen.
0: Every one of us can be in heaven with Jesus.
1: Jeder von uns kann mit Jesus einst im Himmel sein.
0: But those people during the second death have no hope of eternal life.
1: Aber diese Menschen, die da nun den zweiten Tod sterben, haben gar keine Hoffnung aufs ewige Leben.
0: Stephen, as he went to his death, had hope of eternal life.
1: Als Stephanus starb, hatte er Hoffnung auf ewiges Leben.
0: Jesus did not just die the first death.
1: Jesus starb nicht nur den ersten Tod.
0: As he was hanging upon the cross,
1: als er am Kreuz hing,
0: all of the guilt of humanity was placed upon him.
1: Wurde die Last, die Schuld der gesamten Menschheit auf ihn gelegt.
0: He began to feel a separation from his father that he had never had before.
1: Und er fühlte eine Trennung vom Vater, die er noch nie zuvor gekannt hatte.
0: You know the guilt that you feel when you sin?
1: Ihr wisst die Schuld, die ihr spürt, wenn ihr sündigt.
0: Anybody ever felt that?
1: Hat jemand das schon mal gespürt?
0: It's a horrible feeling, isn't it?
1: Ein grauenhaftes Gefühl, nicht wahr?
0: Have you ever felt really depressed from guilt from some sin you had committed?
1: Habt ihr jemals euch ganz niedergeschlagen und deprimiert gefühlt von einer Sünde, die ihr begangen habt?
0: We've all felt the guilt of sin.
1: Wir haben das alle schon erlebt.
0: Imagine all of your sin on yourself at one time, how terrible it would be.
1: Und stellt euch nun vor, alle Sünden auf einmal, wie sich das anfühlt, diese Schuld.
0: It would be too much to bear.
1: Das wäre zu viel, das könnte man nicht ertragen.
0: But Jesus didn't just take all of Chad's sin at one time upon him.
1: Aber Jesus hat nicht nur Chads Sünden alle auf sich genommen.
0: Jesus felt all the burden of all humanity at one time upon him.
1: Sondern er hat in diesem Moment die Sünden aller Menschen, aller Zeiten auf sich genommen.
0: It was so horrible.
1: Und das war so grauenhaft,
0: that his physical body began to break down.
1: Dass sein menschlicher Körper zusammenbrach.
0: He began to bleed out of his pores.
1: Dass er anfing, aus seinen Poren zu bluten.
0: And he was experiencing not just the first death.
1: Und er erlebte nicht nur den ersten Tod.
0: He was suffering the second death.
1: Er erlebte den zweiten Tod.
0: He had to experience exactly what the wicked will experience at the end of time.
1: Er musste das erleben, genau das, was die Gottlosen am Ende der Zeit erleben werden.
0: The physical pain of the cross,
1: der körperliche Schmerz des Kreuzes,
0: was almost nothing compared to the emotional trauma he went through there.
1: War fast nichts gegen das emotionale Trauma, das er dort durchmachte.
0: He was being ripped away from his father.
1: Er wurde von seinem Vater weggerissen.
0: And he didn't have to do it.
1: Und er hätte es nicht tun müssen.
0: He was doing it out of love.
1: Aus Liebe hat er freiwillig das getan.
0: He could have turned away.
1: Er hätte aussteigen können.
0: He could have said, "Father, let these people go."
1: Er hätte sagen können, Vater, lass diese Menschen hier weggehen.
0: These sinners.
1: Diese Sünder.
0: Look at my own apostles, they've turned away from me.
1: Sogar meine eigenen Apostel haben sich von mir abgewendet.
0: Father, let's let them all go. Let them all go or destroy them.
1: Ja, Du kannst sie alle vernichten.
0: But Jesus had such love for people like you and me.
1: Aber Jesus hatte so eine Liebe zu Menschen wie dir und mir.
0: That in the midst of this it seemed as if there was no hope of eternal life for him.
1: Dass mitten in dieser Situation, wo er keine Hoffnung auf ewiges Leben für sich sah.
0: But Jesus in his heart said, even if I don't inherit eternity, I'm still willing to give these people eternal life.
1: Dass Jesus sich gesagt hat, selbst wenn ich nicht auferweckt werde und ewig leben werde, bin ich doch bereit, mein Leben zu geben, damit andere leben können.
0: Jesus suffered the second death for us.
1: Jesus litt den zweiten Tod für uns.
0: Jesus was going through the worst experience any being will ever have to suffer.
1: Jesus hat das Schlimmste durchgemacht, was je ein Wesen erleben muss.
0: He died for our sins.
1: Er starb für unsere Sünden.
0: And he actually desires us to be with him for eternity.
1: Und er sehnt sich danach, dass wir in der Ewigkeit mit ihm leben können.
0: And I want you to notice something about Jesus in this experience.
1: Und eine Sache ist mir noch wichtig in diesem Erlebnis, was Jesus hier hatte.
0: Just like his apostle Stephen.
1: Genau wie
0: not apostle, his deacon.
1: Sein Diakon, der Stephanus.
0: Just like Stephen was praying, Father, please forgive them.
1: Genauso wie Stephanus betete, Vater, vergib ihnen.
0: Jesus did the same thing on the cross.
1: Hat Jesus genau dasselbe am Kreuz getan.
0: Jesus is not going to cross with anger for all of us sinners.
1: Jesus geht nicht ans Kreuz mit Zorn oder Wut auf die ganzen Sünder.
0: Even though he could not feel that eternal life would come past the grave.
1: Obwohl er nicht spüren konnte, dass nach dem Grab das ewige Leben auf ihn warten würde.
0: He was praying that we would be forgiven and would be saved eternally.
1: Nein, er betete für sie, dass ihnen vergeben würde und sie auch ewiges Leben finden könnten.
0: And friends, we are to reflect the same character in this world.
1: Und diesen Charakter sollen wir der Welt widerspiegeln.
0: Somebody may have hurt you in the church.
1: May have hurt you?
0: Yeah, hurt you.
1: Ja, vielleicht hat jemand dich schon in der Gemeinde reden gehört.
0: Maybe it was a family member.
1: Vielleicht jemand aus deiner eigenen Familie.
0: Maybe it was just another church member.
1: Oder einfach ein anderes Gemeindeglied.
0: And many times we hold these things for years.
1: Und oft hegen wir diese Jahre diese Dinge schon jahrelang.
0: And when we hold on to anger against someone.
1: Und wenn wir da ungute Gefühle gegen jemanden hegen,
0: it destroys us.
1: Zerstört es uns selbst.
0: I heard a story of two Americans in the Vietnam War.
1: Eine Geschichte, die ich gehört habe über zwei Männer im Vietnamkrieg.
0: They had been taken into a concentration camp.
1: Die dort in ein Konzentrationslager kamen.
0: They went through cruel abuse.
1: Und auf grausame Weise misshandelt wurden.
0: They were later set free.
1: Und später hat man sie freigelassen.
0: And over time, one of the soldiers turned to the other and he said, "Have you forgiven your captors yet?"
1: Und einige Zeit später hat der eine Soldat den anderen gefragt, "Hast du deinen Peinigern vergeben?"
0: The other said, "No, I will never forgive them."
1: Und der andere sagt, "Nein, das werde ich nie machen."
0: And the other said, "Well, I guess they still have you captive, don't they?"
1: Und dann sagt der andere, ich denke, du bist immer noch in ihrer Gefangenschaft, nicht wahr?
0: Is that true?
1: Stimmt das?
0: It is. Jesus wants to set us free.
1: Jesus möchte uns befreien.
0: He wants to give us victory over our sins.
1: Er möchte uns Sieg über unsere Sünden schenken.
0: But also he wants to set us free in the area of forgiveness.
1: Er möchte uns aber auch auf dem Gebiet der Vergebung befreien.
0: Many people suffer from diseases based on just not forgiving.
1: Es gibt Menschen, die wirklich unter Krankheiten leiden, weil sie nicht vergeben können.
0: God, many people suffer from disease from holding on to sin.
1: Und viele sind deshalb krank, weil sie an der Sünde festhalten.
0: But Jesus died to set us free from these things.
1: Aber Jesus ist gestorben, um uns von diesen Dingen zu befreien.
0: He went through something much more horrible than just being nailed to a cross.
1: Er ist durch etwas gegangen, was viel grauenhafter war, als nur an ein Kreuz genagelt zu werden.
0: He suffered the pain of our sin on the cross.
1: Er litt den Schmerz unserer Sünden am Kreuz.
0: And Jesus is saying, "I want to set you free from your sin."
1: Und Jesus sagt, ich möchte dich von deiner Sünde befreien.
0: I remember when I was in the world.
1: Ich erinnere mich an die Zeit,

0: wo ich noch in der Welt war.
1: I remember living a life of sin.
0: Wo ich ein Leben der Sünde führte.
1: And I actually thought that it would bring me happiness.
0: Und ich dachte, es würde mir Glück bringen.
1: I would go party on the weekends.
0: An den Wochenenden war ich immer auf Partys.
1: I would drink myself to sleep at night.
0: Und habe mich so betrunken, dass ich schließlich einschlief.
1: Thinking that I would find some happiness.
0: Und dachte, ich würde dabei Glück finden.
1: But I would always wake up empty.
0: Aber ich bin doch immer aufgewacht mit einem Gefühl der Leere.
1: The sin never actually brought me happiness.
0: Die Sünde hat mir nie wirkliches Glück gebracht.
1: It brought me pleasure for a time.
0: Sondern nur ein vorübergehendes Vergnügen.
1: But the result was always emptiness.
0: Aber am Schluss stand immer die Leere.
1: Those guys who had beaten me up.
0: Die mich zusammengeschlagen haben.
1: I used to think about those guys. I don't even know who they are.
0: Ich weiß nicht mal, wer sie sind, aber meine Gedanken gingen danach wie folgt.
1: It used to make me angry when I thought of them.
0: Wenn ich an sie gedacht habe, habe ich immer Gefühle des Zorns gehabt.
1: I would lay in bed and this anger would come over me.
0: Und ich lag im Bett und mich hat eine Welle des Zorns übermannt.
1: Then later on I gave my life to Jesus.
0: Und dann später habe ich mein Leben Jesus gegeben.
1: And he helped me to forgive.
0: Und er hat mir geholfen, ihnen zu vergeben.
1: Now when I tell you the story about getting beaten up,
0: wenn ich euch jetzt davon erzähle, dass man mich zusammengeschlagen hat,
1: I feel about the same as if I were talking about the weather today.
0: Da fühle ich dasselbe, wie wenn ich jetzt über das Wetter reden würde.
1: There's no burden or hatred in my heart.
0: Es brennt nicht mehr in mir, da ist kein Hass mehr.
1: Not because I'm a good person.
0: Nicht weil ich gut wäre.
1: But because Jesus gave me the victory and helped me to overcome.
0: Sondern weil Jesus mir den Sieg geschenkt hat, mir geholfen hat zu überwinden.
1: Many times I hear people say, "Do you know what's going on in the church? This and that and this."
0: Und so oft höre ich, wie Menschen sagen, weißt du, was da in der Gemeinde vor sich geht und da?
1: And sometimes we make it our whole life to look at the negative in the church.
0: Und manchmal machen wir das zu unserer Hauptbeschäftigung im Leben, das Negative in der Gemeinde zu sehen und zu finden.
1: Is that what we see Jesus doing throughout his ministry?
0: Hat das Jesus in seinem Dienst getan?
1: Now there were times where he talked to the Pharisees, for sure.
0: Sicher hat er auch mal mit den Pharisäern geredet.
1: But most of his sermons were not saying, look at all these wicked people in the church and what they do.
0: Aber das meiste in seinen Predigten war nicht, schaut euch all diese gottlosen Menschen an und was sie tun.
1: Instead, he pointed people to the Heavenly Father.
0: Nein, er hat die Menschen auf den himmlischen Vater hingewiesen.
1: And Jesus told us, if you've seen me, you've seen the Father.
0: Außerdem hat er den Menschen gesagt, wenn ihr mich seht, dann seht ihr den Vater.
1: Was Jesus forgiving, yes or no?
0: War Jesus vergebungsbereit, ja oder nein?
1: He was.
0: Ja.
1: So is the Father forgiving?
0: Ist also der Vater auch voller Vergebungsbereitschaft?
1: If we spend time looking at the sins of others, we will take on those same characteristics.
0: Und wenn wir uns mit den Sünden der anderen beschäftigen, dann übernehmen wir genau deren Eigenschaften.
1: But if we spend time looking at the life of our beautiful Savior.
0: Aber wenn wir Zeit verbringen, das Leben unseres schönen Heilands zu betrachten,
1: his sacrificial character,
0: seinen opferbereiten Charakter,
1: his willingness to forgive,
0: seine Bereitschaft zu vergeben,
1: his love to a prostitute,
0: seine Liebe für eine Prostituierte,
1: he went and ate and drank with the drunkards.
0: Er saß bei den Säufern und hat mit ihnen gegessen und getrunken.
1: As we look at our lives, as we look at his life, it begins to change our lives.
0: Aber wenn wir sein Leben anschauen, dann fängt sich unser Leben zu verändern an.
1: And sometimes it's the drunkards and the prostitutes.
0: Und manchmal sind es die Säufer und die Prostituierten,
1: who are the most open to the gospel.
0: Die am offensten sind fürs Evangelium.
1: I was in the state of California.
0: In Kalifornien.
1: And we met a young man who was in one of the worst gangs in the area.
0: Haben wir einmal einen Mann getroffen, der zu den schlimmsten Banden der Gegend dort gehörte.
1: They were drug dealers.
0: Drogenhändler.
1: These were people who would fight.
0: Die sich auch bekämpften.
1: And we began to share with him things about the Bible.
0: Und wir haben mit ihm die Bibel.
1: We began to
0: gelesen.
1: Study the Bible with him.
0: Und mit ihm die Bibel studiert.
1: And we gave him the book The Steps to Christ.
0: Und haben ihm das Buch Schritte zu Jesus gegeben.
1: And he began to read it.
0: Und er hat angefangen es zu lesen.
1: And as he was reading it, he was enjoying it so much.
0: Und da hat er das, war er so begeistert.
1: This was a rough guy.
0: Das war ein echt rauer Kerl.
1: And as he's reading it, it's beginning to change him.
0: Und während er das liest, da fängt er schon an, sich zu verändern.
1: He comes to us and he's like, look what this book says.
0: Und er kommt zu uns und sagt, schau mal hier, was da steht.
1: He's sharing with us the spirit of prophecy.
0: Er hat mit uns den Geist der Weissagung.
1: His life is being changed by it.
0: Sein Leben hat sich verändert.
1: And finally, one day, he told us about what his stepdad had done to him.
0: Und dann hat er uns schließlich mal erzählt, was

0: sein Stiefvater mit ihm gemacht hat.
1: He would sexually abuse he and his brother when they were younger.
0: Er wurde von seinem Stiefvater, er und sein Bruder, sexuell missbraucht.
1: They lived a horrible life under this man.
0: Und haben ein grauenhaftes Leben unter diesem Mann geführt.
1: Somehow at one point the stepfather became very angry with them.
0: Und an einem Punkt war der Stiefvater wütend auf sie geworden.
1: And he stabbed this young man we were studying with.
0: Und er hat den with a knife, you mean? Da hat er den den Sohn mit einem Messer angegriffen.
1: He also stabbed his brother.
0: Und auch auf seinen Bruder eingestochen.
1: And killed his brother.
0: Sein Bruder hat er umgebracht.
1: And we were talking about the Bible and that Jesus says to forgive.
0: Und dann haben wir über die Bibel gesprochen und dass Jesus sagt, dass man vergeben soll.
1: And he looked at us.
0: Und er hat uns angeschaut.
1: And he said, "Is Jesus asking me to forgive this man?"
0: Will Jesus, dass ich diesem Mann vergeben soll?
1: What could I say?
0: Was sollte ich dem nun sagen?
1: We all began to cry together.
0: Wir haben alle zusammen angefangen zu weinen.
1: Jesus, when he asks us to forgive, is not doing it to be mean to us.
0: Wenn Jesus uns bittet, dass wir vergeben sollen, dann ist er nicht einfach gemein zu uns.
1: Jesus wants to take the burden that we have been bearing.
0: Sondern Jesus möchte die Last uns wegnehmen, die wir getragen haben.
1: Jesus bore the burden of our guilt.
0: Er hat die Last unserer Schuld getragen.
1: But he forgave us.
0: Und hat uns vergeben.
1: And he will not carry that burden for eternity.
0: Und diese Last wird er nicht in alle Ewigkeit tragen.
1: And you don't need to carry the burden one more day.
0: Und du brauchst deine Last nicht einen Tag länger zu tragen.
1: Jesus wants to heal you from your sin.
0: Jesus möchte dich von deiner Sünde heilen.
1: He wants to strengthen you to forgive.
0: Und dir die Kraft geben, zu vergeben.
1: He took your sin.
0: Er hat deine Sünden auf sich genommen.
1: You are not strong enough to forgive on your own.
0: Du bist nicht stark genug, dass du aus eigener Kraft vergeben könntest.
1: But he's strong enough to help you.
0: Aber er ist stark genug, dir zu helfen.
1: He has a heart that is all loving.
0: Er hat ein Herz, das voller Liebe ist.
1: He has a heart that is all powerful.
0: Ein Herz, das voller Macht und Kraft ist.
1: And he can give you victory right here, right today.
0: Und er kann dir heute hier den Sieg schenken.
1: He is willing to forgive.
0: Er will vergeben.
1: And he can change your heart also.
0: Und er kann dein Herz auch verändern.
1: Jesus wants to give you his robe of righteousness.
0: Er möchte dir sein Kleid der Gerechtigkeit umlegen.
1: He wants to take all your sins away.
0: Und alle deine Sünden wegnehmen.
1: He took them to the cross.
0: Er hat sie ans Kreuz gebracht.
1: But he can only truly forgive if we ask for forgiveness.
0: Aber er kann uns nur wirklich vergeben, wenn wir die Vergebung ersehen.
1: If we're willing to hand our sins over to the Savior.
0: Wenn wir bereit sind, unsere Sünden ihm auszuliefern.
1: He says, if you do not forgive, I cannot forgive you.
0: Er sagt, wenn du nicht vergeben kannst, dann kann ich dir auch nicht vergeben.
1: He doesn't do that to be mean.
0: Aber das sagt er nicht, weil er gemein ist zu uns.
1: He does it because he wants to set us free.
0: Sondern weil er uns befreien möchte.
1: I'm going to finish with a story.
0: Ich möchte mit einer Geschichte enden.
1: The story goes back probably 100, 115 years in the United States.
0: Vielleicht vor 100, 115 Jahren in den Vereinigten Staaten ist es geschehen.
1: There was a little country schoolhouse.
0: Wo eine kleine Landschule war, ein kleines Haus.
1: This school was only a boys' school.
0: Für Jungen ausschließlich.
1: Maybe 30, 40 students.
0: Dort waren 30, 40 Schüler.
1: One room.
0: In einem Zimmer.
1: All the students were together.
0: Alle Studenten, alle Schüler waren da zusammen.
1: These students were terrible.
0: Und das waren wirklich schlimme Schüler.
1: Rebellious.
0: Rebellisch.
1: It was just such a horrible experience for teachers to come and teach them.
0: Und die Lehrer, das war wirklich sehr schwer für sie, dort Unterricht zu geben.
1: The best of the teachers could only last a year.
0: Lehrer haben es höchstens ein Jahr ausgehalten.
1: Many of them could only make it months and they just couldn't handle it anymore.
0: Und viele sind schon nach wenigen Monaten ausgestiegen, weil sie es nicht mehr aushielten.
1: They were seeking a new teacher.
0: So war man wieder auf der Suche nach einem neuen Lehrer gewesen.
1: They found a young, thin man and he had glasses.
0: Und da war ein junger, hagerer Mann mit Brille.
1: Maybe he looked like me, I don't know.
0: Vielleicht sah er so aus wie ich, weiß es nicht.
1: And they sent this young man as a teacher to their students.
0: Und sie haben diesen Mann nun als Lehrer eingesetzt für diese
1: They
0: Schüler.
1: Told him, these are difficult young people.
0: Und man hat ihn vorgewarnt, das sind schwierige Schüler.
1: Many of the teachers can't handle them.
0: Die meisten Lehrer kommen mit ihnen nicht zurecht.
1: You're gonna have to try to do something.
0: Du musst dir was ausdenken.

0: And he really began to think, man, what will I do?
1: Und er überlegte sich, was soll ich nur machen?
0: Maybe he even prayed and sought God's guidance.
1: Vielleicht hat er sogar gebetet und Gott um Führung gebeten.
0: He came to school the first day.
1: Am ersten Tag in der Schule.
0: The students all took their seats.
1: Die Schüler saßen alle auf ihren
0: Stühlen. As he was at the front of the room, he began to write his name on the chalkboard.
1: Und als er dann da an der Tafel stand, da schrieb er seinen Namen hin.
0: While he was looking there, someone threw some spit and different, you know, paper on the board.
1: Und als er da schrieb, da kamen schon flogen von hinten schon die ersten Papierkügelchen.
0: He looked up at it and he just kept writing his name.
1: Ja, also so feuchte Papierkügelchen, die da schön stecken blieben, und er schaute hin, aber schrieb seinen Namen weiter.
0: And he turned around and he said, "Now I understand that you don't like rules here."
1: Dann hat er sich umgedreht und hat zu den Schülern gesagt, "Ich sehe, dass ihr keine Regeln mögt hier."
0: He said, "Is that true?"
1: Stimmt das?
0: And they said, "Yeah, we hate rules."
1: Ja, wir können Regeln nicht ausstehen.
0: "All these rules they try to put on us, we can't stand it."
1: Wir wollen mit Regeln überhaupt nichts zu tun haben.
0: He said, "Well, I have good news for you."
1: Da kann ich euch beruhigen, sagt er.
0: "I'm not going to give you any rules this year."
1: Ich werde dieses Jahr gar keine Regeln aufstellen.
0: And they thought, "What?"
1: Und sie dachten, was?
0: They thought, someone said, "Man, I like this guy already."
1: Und da einer sagt, ja, der gefällt mir, der Lehrer.
0: And he said, "I won't give you any rules this year."
1: I wouldn't give you.
0: No, I won't
1: give
0: you any rules.
1: Ich gebe euch gar keine Regeln dieses Jahr.
0: You are going to make the rules this year.
1: Wenn ihr Regeln wollt, dann müsst ihr die Regeln aufstellen.
0: He said, "All right, so it's up to you. You tell us what the rules are and we will abide by your rules this year. Will you agree with that?"
1: Ihr werdet die Regeln aufstellen, wir halten uns dann an eure Regeln. Seid ihr damit einverstanden?
0: And they said, yeah, I like this.
1: Ja, das gefällt uns.
0: And so he said, "All right, what will be your first rule?"
1: Also, was wäre denn dann die erste Regel, die ihr aufstellen würdet?
0: One of the kids said, "All right, I'm sick of people talking when I'm talking."
1: Und einer der Schüler sagt, also was mich am meisten aufregt, ist das, wenn jemand redet, während ich rede.
0: So if someone butts in, how about they get 10 hits with the hickory switch?
1: Und wenn einer eben einen anderen unterbricht beim Reden, dann soll der 10 Schläge bekommen.
0: Hickory switch is that? Yeah, like a tree, a stick from a tree.
1: Also mit so einer Weidenrute vielleicht, ja.
0: And the teacher said, "Are you sure?"
1: Und der Lehrer sagt, was? Bist du sicher?
0: And they said, "Yeah!"
1: Und alle sagen, ja.
0: And he said, "Okay, we'll write that down. That's the first rule."
1: Das ist die erste Regel. Schreiben wir mal auf.
0: And so he began to ask them, "Are there any other rules?"
1: Und dann hat er gefragt, sonst noch Regeln?
0: And they gave another one.
1: Eine andere Regel.
0: And they gave another one.
1: Und wieder noch eine.
0: And they gave several more.
1: Und da gab's eine ganze Menge Regeln schließlich.
0: These rules were much harsher than he would have given.
1: Und die Regeln waren alle viel strenger, als er sie sich je ausgedacht hätte.
0: And he said, "Okay, are there any more rules?"
1: Dann fragte er noch andere Regeln.
0: And one of the bigger kids in class named Tom.
1: Und da war einer der älteren Schüler, der hieß Tom.
0: He said, "I am sick of people stealing my lunch."
1: Er sagt, ich mag es nicht mehr aushalten, dass mir Leute mein Pausenbrot stehlen.
0: So this year, if anybody's caught stealing a lunch, they get 10 licks with the hickory switch.
1: Und da soll's auch 10 Schläge drauf geben.
0: The teacher said, "Are you sure?"
1: Der Lehrer,
0: yeah.
1: Meinst du das ernst?
0: Ja. He said, "Okay, now do you all agree to all of these rules, yes or no?"
1: Sind alle mit den Regeln nun einverstanden? Ja oder nein?
0: They said, "Yes."
1: Alle waren einverstanden.
0: He said, "Okay, then these rules begin right now."
1: Dann gelten diese Regeln ab jetzt, sagt er.
0: They all went silent.
1: Und dann waren plötzlich alle still.
0: You had to raise your hand now. There's a rule.
1: What was the last
0: one? You had to raise your hand. There's a rule. So they're silent.
1: Also sie haben jetzt geschwiegen, weil sie hatten es ja so entschieden.
0: If you would have seen that class that day, you would have thought it were a classroom of angels.
1: An dem Tag glichen die Schüler wahrhaften Engeln.
0: The next day too.
1: Auch am nächsten Tag.
0: The next week too.
1: Die ganze nächste Woche.
0: People began to come from around just to see this class of children.
1: Die Menschen kamen aus der Umgebung, um sich diese Klasse
0: anzuschauen. Some of the most respectful children you had ever seen.
1: Die waren ja so respektvoll, diese Jungs. Das hat man noch nie gesehen.
0: This went on for a while.
1: Und so ging das eine Weile.
0: But one particular day,

0: Something changed.
1: Aber eines Tages änderte sich etwas.
0: The lunch hour had come.
1: Es war wieder Mittagspause.
0: And one of the young men, he went to pick in his lunch bag.
1: Und einer dieser jungen Schüler nahm sich wollte sich sein Pausenbrot nehmen.
0: He looked in the bag and he noticed someone had eaten some of his food.
1: Und stellte fest, da hatte doch jemand tatsächlich von seinem Pausenbrot gegessen.
0: He raised his hand and he said, "Teacher."
1: Und er sagte, Lehrer.
0: Someone has stolen some of my lunch.
1: Jemand hat mir mein Pausenbrot gestohlen.
0: And the teacher said, "No, this cannot be."
1: Der Lehrer sagt, nein, das kann nicht sein.
0: Everybody has been so decent.
1: Ihr wart doch alle die ganze Zeit so nett.
0: He said, "Are you sure you're not mistaken?"
1: Seid ihr sicher, dass du da nichts Falsches gesehen hast?
0: And he said, "No, look, you can actually see they've eaten part of my sandwich. You can see the teeth marks."
1: Ja, hier kann man noch den Zahnabdruck sehen. Da hat jemand wirklich dran gegessen.
0: And the teacher said, "Oh, I'm so sorry to hear this."
1: Und der Lehrer sagt, das tut mir jetzt nur wirklich leid.
0: Nobody is going to eat their lunch until someone confesses for the crime.
1: Niemand darf jetzt anfangen zu essen, bevor nicht derjenige seine Schuld bekannt hat.
0: Who has done this?
1: Wer hat dieses Verbrechen begangen?
0: Silence.
1: Schweigen.
0: Finally, one of the smaller boys in class put his head down and he raised his hand.
1: Schließlich einer der kleinen senkte den Kopf und streckte die Hand.
0: His name was Timothy.
1: Timothy.
0: He said, "Timothy, how could you have done this?"
1: Und er sagte, Timothy, wie kann das denn sein, dass du sowas machst?
0: Timmy, why did you do this?
1: Warum hast du das getan?
0: Tim just hung his head low.
1: He what? He didn't say
0: it. He just hung, yeah, no, yeah. No talk, just
1: ja,
0: hung
1: er hat
0: his head
1: nur den Kopf hängen lassen.
0: And the teacher said, "You know the rules, Tim. You have to suffer the consequence."
1: Tim, du kennst die Regeln. Du musst jetzt die Folgen tragen.
0: He said, "All right, everybody, let's go outside."
1: Also, wir gehen nach draußen.
0: And the teacher said to the boy who had his lunch stolen.
1: Und er sagte zu dem Jungen, dem das Pausenbrot gestohlen wurde.
0: He said, "Tom, you go grab a stick about as thick as my finger and about so long."
1: Such mal bitte einen Stock, so dick wie mein Finger, so lang.
0: He said, "You bring it back and we need to administer the punishment."
1: Und bring mir den Stock, denn wir müssen jetzt die Strafe ausführen.
0: And Tim came back and the stick happened to be bigger than the teacher's finger.
1: Und der Junge kam zurück, aber der Stock war etwas dicker als der Finger des Lehrers.
0: He said, "Teacher, I think this one will do."
1: Und er sagte, ich glaube, der Stock wäre gut.
0: The teacher looked at it and he said, "All right."
1: Gut, sagt der Lehrer.
0: And he said to young Tim, he said, "Tim, you know the rules."
1: Und er sagte, Tim, du kennst die Regeln.
0: "You've broken them."
1: Du hast sie übertreten.
0: He said, "All right, take your coat off, Tim."
1: Also, zieh deine Jacke aus.
0: Nobody had ever seen Tim without his large red coat on.
1: Und niemand hatte je Tim gesehen ohne seine dicke rote Jacke.
0: But as he pulled off his coat, they saw a thin young man in a filthy white T-shirt.
1: Und darunter enthüllte sich ein sehr dünner, schmächtiger Junge mit einem schmutzigen weißen T-Shirt.
0: And the teacher said, "All right, Tim, you know the rules. Take off your shirt."
1: Und er sagte, Tim, du kennst die Regeln. Zieh bitte auch dein T-Shirt aus.
0: And Tim said, "Please, teacher, can I just leave my shirt on?"
1: Und er sagte, bitte, Lehrer, kann ich vielleicht mein T-Shirt doch anlassen?
0: Tears were rolling down his cheeks.
1: Und Tränen liefen ihm über die Wangen.
0: And the teacher said, "Tim, you know the rules. You have to take your shirt off."
1: Und er sagt, du kennst die Regeln, du musst es leider ausziehen.
0: And Tim said, "Okay."
1: Tim sagte, gut.
0: Tim pulled up his shirt off of his back.
1: Und er zog sein T-Shirt aus.
0: And when the students saw him, they all went, "Oh!"
1: Und als die Schüler sahen,
0: they could see the marks of a no good alcoholic father.
1: Und da sahen sie, dass die Spuren eines gemeinen alkoholsüchtigen Vaters.
0: They could see the scars, they could see the bruises.
1: Lauter Narben und blaue Flecken.
0: From the years of beating from an alcoholic father.
1: Von den Schlägen eines Alkoholikers.
0: And the whole class looked at him, and now the other students were just, their hearts were broken.
1: Und jetzt plötzlich waren die Herzen der anderen Schüler bewegt.
0: And they looked at this young man and they didn't want him to suffer the punishment.
1: Und wollten plötzlich nicht mehr, dass er die Strafe tragen musste.
0: The teacher said to Tim, "Tim, why? Why did you do this?"
1: Und der Lehrer sagte wieder, "Tim, warum?"

0: musstest du denn auch diesen Diebstahl begehen?
1: You could see all of Tim's ribs right there.
0: Und man konnte die Rippen zählen.
1: And Tim said, "Teacher, I was just so hungry."
0: Und er sagte, Lehrer, ich war halt so hungrig.
1: Tim didn't normally come to school with his lunch.
0: Er kam nicht immer mit Pausenbrot in die Schule.
1: Here he is, a broken young child who is only hungry.
0: Einfach nur ein Junge, der hungrig ist und

0: All right, bend over the tree stump.
1: Und der Lehrer sagte, bitte beuge dich über diesen Baumstumpf da.
0: And Tim reached over and he put his arms down upon the tree stump.
1: Und hat sich mit den Armen an dem Baumstumpf mit den Händen festgehalten.
0: The teacher raised up the stick.
1: Und der Lehrer hat den Stock erhoben.
0: And big Tom, who had been the one who lost his lunch.
1: Und der starke Tom, der dem das geklaut wurde, das Essen.
0: He grabbed the arm of the teacher and he said, "Teacher, no, don't do it. I forgive him."
1: Da hat er den Arm des Lehrers festgehalten und hat gesagt, tun Sie das nicht, ich habe ihm schon vergeben.
0: And the teacher said, "But Tom, these are the rules here."
1: Aber der Lehrer sagte, du Tom, das sind nun mal die Regeln.
0: And Tom said, "No, please don't do it, teacher."
1: Aber Tom sagte, nein, bitte tun Sie das nicht.
0: And the teacher looked at him and said, "Tom, we have to do this. You know the rules."
1: Aber Tom, wir müssen das tun. Du kennst die Regeln.
0: And Tom said, "Okay, teacher, but just one moment."
1: Gut, dann warten Sie aber noch einen Moment.
0: And this big farm boy.
1: Und dieser starke Bauernjunge
0: began to pull off his coat.
1: Hat seine Jacke ausgezogen.
0: He pulled off his shirt, revealing the strong back of a young farm boy.
1: Und hat sein T-Shirt ausgezogen und darunter kam der starke Rücken eines Bauernsohns zum Vorschein.
0: Young Tom reached his arms around young Tim.
1: Und der junge Tom hat sich über den Tim gebeugt.
0: He said, "Teacher, you can administer the punishment."
1: Und er sagte, Lehrer, jetzt können Sie die Strafe ausführen.
0: Tom took all of the punishment that was deserved to Tim.
1: Und Tom nahm die Strafe auf sich, die Tim verdient hatte.
0: Jesus 2000 years ago.
1: Jesus vor 2000 Jahren
0: died for our sins.
1: Da starb er für unsere Sünden.
0: He died for the sins that we have committed.
1: Er starb für die Sünden, die wir begangen haben.
0: Not only was he willing to forgive.
1: Er war nicht nur bereit zu vergeben,
0: but he wants to set us free from those sins.
1: Sondern er möchte uns frei machen von unseren Sünden.
0: He wants to help us to forgive.
1: Er möchte uns helfen zu vergeben.
0: He wants us to be like Jesus.
1: Er möchte, dass wir wie Jesus werden.
0: Friends, Jesus says, "Will you follow me?"
1: Und Jesus fragt uns, möchtet ihr mir folgen?
0: Is there a sin in your life that Jesus is calling you to let go of?
1: Gibt es eine Sünde in deinem Leben, die Jesus dir nehmen möchte?
0: Is there a person in your life that Jesus is calling you to forgive today?
1: Gibt es einen Menschen in deinem Leben, dem du vergeben solltest, wo Jesus dich jetzt dazu aufruft?
0: Jesus wants to set us free.
1: Jesus möchte uns frei machen.
0: He doesn't want you to go one more day with the burden of sin on your chest.
1: Er möchte nicht, dass du einen Tag länger noch mit dieser Last der Sünde herumläufst.
0: Or the burden of anger because you cannot forgive.
1: Oder mit der Last des Zornes, weil du nicht vergeben kannst.
0: He says, "I want to set you free today."
1: Er sagt, ich möchte dich heute frei machen.
0: I'm going to ask everyone sitting where you are just to bow your head.
1: Dort, wo ihr seid, wo ihr sitzt, ich bitte euch einfach nur, euer Haupt zu senken.
0: And I'm asking you to close your eyes.
1: Die Augen zu schließen.
0: While all heads are bowed and all eyes are closed.
1: Und wenn alle Häupter gebeugt sind und die Augen geschlossen.
0: Is the Holy Spirit, maybe there's someone here who feels that God is calling you to forgive today.
1: Vielleicht ist da heute jemand, der spürt, dass Jesus ihn bittet, vergib diesem oder jenem Menschen.
0: And while all heads are bowed and all eyes are closed.
1: Und während alle Häupter gebeugt sind, alle Augen geschlossen.
0: You want to raise your hand to Jesus and say, "Jesus, I want your help to forgive this individual."
1: Da könnt ihr euren Arm, euer Hand heben, nur dass es Jesus sieht und auf seine Bitte antworten.
0: God bless you there. Is there someone else who wants to raise their hand and say, "Jesus, I need help to forgive you"?
1: Gott segne dich. Ist noch jemand da, der Jesus um Hilfe bitten möchte, dass er vergeben kann?
0: God sees all the hands that are raised.
1: Gott sieht alle die Hände, die gestreckt werden.
0: Is there someone else who can hardly even come to the point to say, "I need to forgive," but you're saying, "Jesus, help me right now"?
1: Ist da jemand unter uns, der vielleicht spürt, er müsste vergeben, aber es will ihm nicht recht gelingen. Er bittet aber, Jesus, hilf mir, dass ich vergeben kann.
0: Is there one more person?
1: Gibt es da noch jemanden?
0: Friends, God sees all of your hands. You may put them down.
1: Ihr könnt die Hände wieder runternehmen. Gott hat sie gesehen.
0: Maybe there's some

0: someone.
1: Vielleicht gibt es jemanden.
0: Someone who has been struggling with a sin.
1: Jemand, der mit einer Sünde kämpft.
0: You know it doesn't bring you happiness.
1: Der weiß, dass die Sünde ihn nicht glücklich machen
0: wird. But you haven't had the strength to let it go.
1: Aber dem die Kraft bis jetzt gefehlt hat, von dieser Sünde zu lassen.
0: Maybe you've even tried, but you've fallen back into it.
1: Vielleicht habt ihr es versucht, aber ihr seid immer wieder da reingefallen.
0: When I tried to quit smoking, I fell back to it time and again.
1: Als ich versuchte, mit dem Rauchen aufzuhören, bin ich immer wieder rückfällig geworden.
0: But as I gave my life to Jesus, he finally gave me the victory.
1: Aber als ich mein Leben Jesus gegeben hat, hat er mir schließlich dann den Sieg geschenkt.
0: For you, it may not be smoking.
1: Vielleicht ist es bei dir nicht das Rauchen.
0: Maybe it's some sin nobody knows about.
1: Vielleicht ist es eine Sünde, von der niemand etwas weiß.
0: Jesus wants to set you free today.
1: Jesus möchte dich heute davon befreien.
0: Is there someone who says, Jesus, I need victory and I'm reaching up my hand to you to ask for that victory today?
1: Ist da jemand unter euch, der Sieg braucht über eine Sünde und der Jesus bitten möchte, ihm diesen Sieg zu schenken?
0: If Jesus is calling you, would you raise your hand just now?
1: Und du den Ruf Jesu spürst, willst du dann deine Hand heben?
0: And you're asking for strength for victory.
1: Und um die Stärke zum Sieg zu bitten.
0: Friends, Jesus rejoices as he sees all of your hands raised.
1: Jesus freut sich, wenn er die erhobenen Hände sieht.
0: Is there one more person who says, you know, I need help from Jesus?
1: Gibt es noch einen Mensch, jetzt eine Person unter uns, die sagt, ich brauche Jesu Hilfe?
0: Would you raise your hand just now?
1: Einfach nur Jesu Hilfe, dann hebe deine Hand jetzt.
0: You may put your hands down.
1: Ihr könnt die Hände wieder runternehmen.
0: Heavenly Father.
1: Himmlischer Vater.
0: I thank you that Jesus came to set us free.
1: Ich danke dir, dass Jesus gekommen ist, um uns zu befreien.
0: And Jesus tells us when we have him, we are free indeed.
1: Und er sagt uns, dass wenn wir ihn haben, wenn wir Jesus haben, dann sind wir wirklich und wahrhaftig frei.
0: Father, you saw the hands that were raised saying, I need help to forgive.
1: Vater, du hast die Hände gesehen, die ausgesagt haben, ich brauche Hilfe, damit ich vergeben kann.
0: Father, I'm praying that you give the divine strength to overcome in that area.
1: Vater, ich bitte dich, gib diese göttliche Stärke, dass auf diesem Gebiet der Sieg errungen wird.
0: Father, for those who are struggling to overcome a sin.
1: Vater, für diejenigen, die mit einer Sünde kämpfen.
0: We thank you that you don't look down on us with anger and hatred.
1: Wir danken dir, dass du auf uns herabschaust, nicht mit Ärger oder Hass.
0: But that you actually rejoice when you see us desire to overcome.
1: Sondern dass du jubelst, wenn du siehst, dass wir uns nach dem Sieg, nach dem Überwinden der Sünde sehnen.
0: And even when we fall, you don't look at us with hatred.
1: Und selbst wenn wir fallen, dann hast du auch keinerlei Hass gegen uns.
0: Just like at Peter, you looked at him with love and compassion.
1: So wie Jesus den Petrus angeschaut hat, so mit diesem selben Mitgefühl schaust du auch uns an.
0: Father, we all need strength to overcome.
1: Vater, wir alle brauchen Kraft zum Überwinden.
0: Myself included.
1: Auch ich.
0: Father, we need your grace.
1: Wir brauchen deine Gnade, Vater.
0: Father, strengthen us, we pray, that we would be overcomers through Christ.
1: Vater, stärke uns. Wir beten darum, dass wir Überwinder in Jesus werden.
0: Thank you for Jesus, who, as it were, wrapped his arms around us.
1: Danke für Jesus, der uns in seine Arme geschlossen hat.
0: He took all of the penalty that we deserved.
1: Der alle Strafe auf sich genommen hat, die wir verdient haben.
0: And he wants to give us a robe of righteousness.
1: Und der uns das Kleid der Gerechtigkeit schenken möchte.
0: Thank you for your love.
1: Danke für deine Liebe.
0: In the name of Jesus.
1: Im Namen Jesu.
0: Amen.
1: Amen.